0: Tussing.
1: Peter Jackson hätte sich nie vorstellen können, dass er in seinem Leben mal eine Goldene Palme gewinnen würde. Auf dem französischen Filmfest in Cannes sei er bisher nur zweimal gewesen, aber es waren die wichtigsten zwei Male in seiner Karriere. Das sagte der neuseeländische Regisseur auf der Eröffnung der Filmfestspiele in Cannes, wo ihm der Schauspieler Elijah Wood die Goldene Ehrenpalme überreichte.
0: Das waren die Nachrichten. Das Wetter in Deutschland. Im Süden gebietsweise Regen, später von der Nordsee her neue Schauer, teils mit Graupel. Tiefstwerte 7 bis minus 2 Grad. Tagsüber mal Sonne, mal dichte Wolken, örtlich Schauer oder Gewitter. Im Südosten und Norden freundlicher, Höchstwerte 10 bis 15 Grad. Am Donnerstag wechselhaft mit etwas Regen, 9 bis 17 Grad. Am Freitag Schauer, teils mit Graupel, örtlich auch Gewitter bei 9 bis 18 Grad. Es ist jetzt 2.03 Uhr.
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3: Mit Sven Knappe am Mikrofon. Freut mich, dass Sie mit dabei sind. Bis zu den 4 Nachrichten bieten wir eine sinfonische Fantasie von Richard Strauss, ein Klaviertrio von Robert Schumann, eine Orchestersuite von Haydn Wood, ein Concerto Grosso von Georg Friedrich Händel und als Stimmungsaufheller ein Klavierkonzert in D-Dur von Wolfgang Amadeus Mozart. Das Orchestre de Chambre de Lausanne unterstützt den Pianisten Christian Zacharias.

Wolfgang Amadeus Mozart und sein Klavierkonzert in D-Dur, Köchelverzeichnis 537. Der Pianist Christian Zacharias wurde begleitet vom Orchestre de Chambre de Lausanne. London 1739. Georg Friedrich Händel veröffentlicht sein Opus 6 mit 12 Concerti Grossi. Die Nummer 5 in D-Dur spielt The English Concert unter Trevor Pinnock.

The English Concert unter der Leitung von Trevor Pinnock hörten wir mit dem Concerto Grosso in D-Dur von Georg Friedrich Händel, Werkeverzeichnis 323. Und wir bleiben in England mit dem ARD-Nachtkonzert. Der Geiger und Komponist Haydn Wood zeigt uns königliche Burgen und Schlösser, vermutlich in der Grafschaft Yorkshire, wo Haydn Wood 1882 geboren wurde. Gavin Sutherland dirigiert das BBC Concert Orchestra.

Royal Castles, königliche Schlösser, eine Orchestersuite von Haydn Wood, in Szene gesetzt vom BBC Concert Orchestra unter Gavin Sutherland. Hier ist das ARD-Nachtkonzert, präsentiert von BR Klassik mit Musik für drei von Robert Schumann. Das Klaviertrio in D-Moll, 1848 in Leipzig uraufgeführt, hören wir in einer Aufnahme mit dem Oberon-Trio.

Das 2006 gegründete Oberon-Trio interpretierte das Klaviertrio in D-Moll Opus 63 von Robert Schumann im ARD-Nachtkonzert. 26. Juni 1947. In Wien wird die sinfonische Fantasie »Die Frau ohne Schatten« von Richard Strauss uraufgeführt, die gleichnamige Oper bereits 28 Jahre früher. Alejo Perez leitet das SWR-Symphonieorchester.

Die Frau ohne Schatten, eine sinfonische Fantasie von Richard Strauss, zum Klingen gebracht vom SWR-Symphonieorchester unter Alejo Perez 2017 in der Stuttgarter Liederhalle. Nach den 4 Uhr Nachrichten sind wir vom ARD-Nachtkonzert wieder für Sie da, mit einem Ballett von Darius Milhaud, einem Divertimento von Joseph Haydn und einer Sinfonie von Johann Baptist.

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1: Um 4 Uhr mit Wolfgang Berger. Das Regierungstreffen im Kanzleramt ist ohne Ergebnisse und ohne offizielle Statements zu Ende gegangen. CDU, CSU und SPD hatten in ihrem Koalitionsausschuss 6 Stunden lang über Entlastungen und Reformen beraten. Aus der Nachrichtenredaktion Johanna Schultheiß.
2: Kurz vor Mitternacht war Schluss. Offenbar ist auch keine gemeinsame Pressekonferenz geplant, es soll aber eine schriftliche Information geben. Auf der Agenda für den Koalitionsausschuss hatten mögliche Entlastungen wegen der hohen Energiepreise gestanden, nach dem Stopp der Entlastungsprämie von bis zu 1.000 Euro. Außerdem sollte es um den weiteren Reformplan sowie die Haushaltsberatungen gehen. Die Regierungsparteien hatten bereits vor dem Treffen die Erwartungen gedämpft. Es seien keine wegweisenden Beschlüsse zu erwarten, hieß es.
1: Die Bundesregierung will den Einsatz von sogenannten K.O.-Tropfen härter bestrafen. So soll künftig eine längere Gefängnisstrafe drohen. Aus Berlin Jasper Ruppert.
3: Mindestens 5 statt bisher 3 Jahre soll die Mindeststrafe sein, wenn ein Täter bei einem Raub- oder Sexualdelikt K.O.-Tropfen anwendet. So steht es im Gesetzentwurf von SPD-Bundesjustizministerin Hubig, den das Kabinett heute beschließen will. Dazu sollen 2 Paragraphen im Strafgesetzbuch geändert werden. Bisher gab es bei Raub- oder Sexualdelikten mindestens 5 Jahre, wenn eine Waffe oder ein gefährlicher Gegenstand bei der Tat genutzt wurde. Nun will man hier als 3. Begriff das Wort Mittel ergänzen, um auch K.O.-Tropfen darunter zählen zu können.
1: US-Präsident Trump hat seine erste China-Reise seit 2017 angetreten. Kurz vor dem Abflug sagte Trump, er werde mit Staatschef Xi auch über den Iran-Krieg sprechen. Hauptsächlich soll es um Themen Handel und Zölle gehen. Begleitet wird der US-Präsident von mehreren Konzernchefs, unter anderem SpaceX-Gründer Musk, Apple-CEO Cook und Boeing-Vorstand Ortberg. Zuletzt hatten sich die USA und China gegenseitig mit Sonderzöllen überzogen, mit Auswirkungen auf die gesamte Weltwirtschaft. In Cannes hat das diesjährige internationale Filmfestival begonnen. Die chinesische Schauspielerin Gong Li und US-Schauspielerin Jane Fonda erklärten das 11-tägige Festival am Abend für eröffnet. Insgesamt 22 Filme treten im Wettbewerb um den Hauptpreis, die Goldene Palme, an. Zum Auftakt erhielt der neuseeländische Hollywood-Regisseur Peter Jackson eine Ehrenpalme. Er schuf mit der Herr der Ringe-Trilogie einen der größten Kinoerfolge weltweit. Das waren die Nachrichten. Das Wetter in Deutschland. Tagsüber vor allem im Norden und Südosten.

der Welt steht am Anfang dieser Stunde. La Création du Monde, vertont von Darius Milhaud, gespielt vom New World Symphony Orchestra unter Michael Tilson Thomas.

La création du monde, die Erschaffung der Welt. Ein Ballett von Darius Milhaud, vorgestellt vom New World Symphony Orchestra, geleitet von Michael Tilson Thomas. Zu Blasmusik von Joseph Haydn dreht sich das ARD-Nachtkonzert weiter. Wir hören ein Divertimento in F-Dur für zwei Oboen, zwei Klarinetten, zwei Hörner und zwei Fagotte, intoniert vom Albert-Schweitzer-Oktett.

Divertimento für zwei Oboen, zwei Klarinetten, zwei Hörner und zwei Fagotte in F-Dur, komponiert von Joseph Haydn, gespielt vom Albert Schweitzer Oktett. Der 1739 in Böhmen geborene Johann Baptist Wanhall zählt zu den wichtigsten Figuren der sogenannten Wiener Schule, also zu jenen heute vergessenen Meistern, die neben Joseph Haydn entscheidend zur Entwicklung der Wiener Klassik beigetragen haben. Wanhall hinterließ über 1300 Werke, darunter 73 Sinfonien. Eine in A-Dur dirigiert Kevin Mellon am Pult der Toronto Camerata.

Johann Baptist Vanhall aus Böhmen schrieb diese Sinfonie in A-Dur, zum Besten gegeben von der Toronto Camerata unter Kevin Mellon. Die Zeit bis zu den 5 Uhr Nachrichten füllt das Harp Consort unter Andrew Lawrence King mit einer Tarantella von Ruiz de Ribayas. Musik.

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1: Um 5 Uhr mit Wolfgang Berger. Das Regierungstreffen im Kanzleramt ist ohne Ergebnisse und ohne offizielle Statements zu Ende gegangen. CDU, CSU und SPD hatten in ihrem Koalitionsausschuss 6 Stunden lang über Entlastungen und Reformen beraten. Aus der Nachrichtenredaktion Johanna Schultheiß.
2: Kurz vor Mitternacht war Schluss. Offenbar ist auch keine gemeinsame Pressekonferenz geplant, es soll aber eine schriftliche Information geben. Auf der Agenda für den Koalitionsausschuss hatten mögliche Entlastungen wegen der hohen Energiepreise gestanden, nach dem Stopp der Entlastungsprämie von bis zu 1.000 Euro. Außerdem sollte es um den weiteren Reformplan sowie die Haushaltsberatungen gehen. Die Regierungsparteien hatten bereits vor dem Treffen die Erwartungen gedämpft. Es seien keine wegweisenden Beschlüsse zu erwarten, hieß es.
1: Das Bundeskabinett will heute härtere Strafen für den Einsatz von sogenannten K.O.-Tropfen beschließen. Ein Gesetzentwurf von Justizministerin Hubich sieht vor, dass solche Substanzen künftig rechtlich ähnlich angestuft werden können wie eine Waffe oder ein gefährliches Werkzeug, wenn sie etwa bei einem Raub- oder Sexualdelikt eingesetzt werden. Dann läge die Mindeststrafe bei 5 Jahren Gefängnis statt wie bisher bei 3. US-Präsident Trump ist unterwegs zu einem 3-tägigen Staatsbesuch in China. Kurz vor dem Abflug sprach er wörtlich von vielen guten Dingen, die passieren würden. Neben dem Irankrieg soll es auch um die Themen Handel und Zölle gehen. Aus Peking Nina Barth.
3: Klar ist, Trump möchte in Peking Ergebnisse erzielen, die er zu Hause als Erfolg verkaufen kann. Denn Trump steht innenpolitisch auch wegen des Krieges gegen den Iran unter Druck. Trump dürfte versuchen, den chinesischen Präsidenten dazu zu bewegen, seinen Einfluss auf den Iran geltend zu machen, einem für die USA akzeptablen Abkommen zuzustimmen. Trump wird von einer hochrangigen Wirtschaftsdelegation begleitet. Dazu sollen unter anderem Tesla-Chef Elon Musk, Apple-Chef Tim Cook und der Vorsitzende vom Flugzeugbauer Boeing Kelly Ortberg gehören.
1: Beim European Song Contest sind die Favoriten Finnland und Griechenland ins Finale eingezogen. Sie überzeugten beim ersten Halbfinale in Wien gestern Abend ebenso wie der ebenfalls hochgehandelte Beitrag aus Israel. Außerdem konnten sich Schweden, Moldau, Serbien, Kroatien, Litauen, Polen und Belgien qualifizieren. Deutschland ist als großer Geldgeber automatisch im Finale. Der ESC läuft Samstagabend live im Ersten. Das waren die Nachrichten. Und hier noch das Wetter in Deutschland. Tagsüber ein Wechsel aus Sonne und dichten Wolken mit Schauern oder Gewittern. Im Südosten und Norden freundlicher. Höchstwerte 10 bis 15 Grad. Morgen dann wechselhaft mit Schauern 9 bis 17 Grad. Am Freitag ebenfalls Schauer, teils mit Graupel, örtlich auch Gewitter 9 bis 18 Grad. Es ist jetzt 5.03 Uhr.
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4: Mit Sven Knapper am Mikrofon. Herzlich willkommen und einen guten Mittwochmorgen. Musik aus dem

Die Berliner Philharmoniker spielten unter der Stammführung von Herbert von Karajan den großen Walzer in S-Dur aus der Ballettsuite Les Sylphides von Frédéric Chopin. Amsterdam, 1725. Antonio Vivaldi veröffentlicht zwei Musikbände mit dem Titel Der Wettstreit zwischen Harmonie und Erfindung. Darin enthalten ein Oboenkonzert in C-Dur, für uns im ARD-Nachtkonzert gespielt von Alfredo Bernardini und dem Ensemble Zefiro.

Wir hörten Antonio Vivaldis Oboenkonzert in C-Dur, Riom-Verzeichnis 449, in einer Aufnahme mit Alfredo Bernardini und dem Ensemble Zefiro, gegründet 1989. Im Alter von 12 Jahren komponierte Felix Mendelssohn Bartholdy die erste Hälfte der sogenannten Streichersinfonien. Bei den Aufführungen im Rahmen der Hauskonzerte seines Vaters übernahm Felix selbst die Leitung des Kammerorchesters, das sich aus Laien und aus Berufsmusikern der Berliner Hofkapelle zusammensetzte. Hier die Streichersinfonie Nummer 2 in D-Dur, präsentiert vom Concerto Köln.

Das war die Streichersinfonie Nummer 2 in D-Dur von Felix Mendelssohn-Bartholdy. Es spielte das Concerto Köln. Hier ist das ARD-Nachtkonzert, präsentiert von BR Klassik mit einem Cellokonzert aus dem Jahr 1924, komponiert von Henriette Bosmans aus den Niederlanden. Den dritten Satz daraus servieren Rafael Walfish und das BBC Scottish Symphony Orchestra.

Lento Allegro Molto, der dritte Satz aus dem Cellokonzert Nummer 2 von Henriette Bosmans mit dem englischen Cellisten Raphael Walfish und dem BBC Scottish Symphony Orchestra unter Ed Spaniard. 8. März 1780. In Paris wird die Komödie L'Amant Anonyme uraufgeführt. Die Ouvertüre dazu wurde aber schon ein Jahr früher veröffentlicht als Sinfonie Nummer 2, Opus 11 von Joseph Bologne de Saint-Georges.

Le Parlement de Musique unter Martin Gester war das mit der Sinfonie Nummer 2 aus dem Opus 11 von Joseph Bologne de Saint-Georges. Den Schlusspunkt im ARD-Nachtkonzert setzt Joseph Haydn mit einem flotten Satz aus seinem Cellokonzert in D-Dur. Stephen Isserlis wird vom Chamber Orchestra of Europe begleitet.

Rondo Allegro, der dritte Satz aus dem Cellokonzert in D-Dur von Joseph Haydn, Hoboken-Verzeichnis 7b2 mit dem Londoner Cellisten Stephen Isserles und dem Chamber Orchestra of Europe unter Sir Roger Norrington. So schnell vergehen 6 Stunden ARD-Nachtkonzert, präsentiert von BR Klassik, dem Klassikprogramm des Bayerischen Rundfunks. Sven Knappe war für Sie am Mikrofon. Ein herzliches Dankeschön fürs Einschalten. Alles Gute und auf Wiederhören.

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1: 6 Uhr. Koalition will CO2-Preis stabil halten. Bombe bei Wiesbaden soll unschädlich gemacht werden. In Cannes haben die Filmfestspiele begonnen. Das Wetter wechselhaft mit Regen und Schauern, maximal 9 bis 15 Grad. Mein Name ist Kerstin Spieth. Guten Morgen. Bis kurz vor Mitternacht haben Union und SPD im Koalitionsausschuss beraten, etwa über Reformen und den Haushalt. Inzwischen gibt es erste Infos nach dem Treffen. Aus dem ARD-Hauptstadtstudio Kirsten Gierschig.
2: Die Koalition hat zum einen beschlossen, dass der Haushalt für 2027 unter Schonung der Rücklage fertiggestellt werden soll. Eine Möglichkeit, wo man im Haushalt noch ein bisschen Geld hätte finden können, fällt also definitiv weg. Außerdem soll der CO2-Preis für das kommende Jahr stabil bleiben, also nicht teurer werden als 2026. Und insgesamt sollen die anstehenden Reformen in den nächsten Wochen abgestimmt auf den Weg gebracht werden. Das könnte zum Beispiel auch heißen, besser abgestimmt nicht nur innerhalb der Koalition, sondern auch mit den Bundesländern.
1: Im Bundeskabinett stehen heute zwei große Vorhaben auf dem Programm. Zum einen geht es um schärfere Strafen beim Einsatz von K.O.-Tropfen. Zum anderen um das Gebäudemodernisierungsgesetz. Damit wird das alte sogenannte Heizungsgesetz der Ampel reformiert. So sollen nun alle Formen des Heizens langfristig erlaubt bleiben. Allerdings müssen den fossilen Brennstoffen schrittweise andere beigemischt werden. Der Verband der Automobilindustrie rechnet damit, dass die deutschen Autohersteller in den kommenden Jahren mehr Jobs streichen als bisher angenommen. Verbandschefin Müller sagte dem Redaktionsnetzwerk Deutschland, bis 2035 könnten rund 225.000 Arbeitsplätze wegfallen. Betroffen seien vor allem Zulieferer. Müller kritisierte, dass sich die Standortbedingungen in Deutschland verschlechterten. Unternehmen hätten mit hohen Steuern, Lohn- und Energiekosten sowie viel Bürokratie zu kämpfen. Nahe der A66 bei Wiesbaden soll am Vormittag ein Blindgänger aus dem Zweiten Weltkrieg unschädlich gemacht werden. Das wirkt sich auch auf den Verkehr rund um Wiesbaden aus. Die amerikanische Fliegerbombe war gestern entdeckt worden. Evakuiert wird ab 9 Uhr in einem Radius von rund 700 Metern. HR-Reporterin Vaya Stavrianos.
3: Betroffen sind etwa 50 Menschen. Außerdem werden die A66 zwischen Erbenheim und Nordenstadt sowie die B455 in dem Bereich gesperrt. Auch die Bahnlinie Wiesbaden-Köln wird ab 10.30 Uhr gesperrt. Außerdem kommt es zu Einschränkungen im Busverkehr. Für Menschen, die nicht bei Familie oder Freunden unterkommen können, gibt es eine Betreuungsstelle in der Johanniter-Rettungswache im Stadtteil Amöneburg. Die Stadt hat auch ein Bürgertelefon eingerichtet.
1: Die mit dem Hantavirus infizierte Französin ist schwer erkrankt. Sie war auf dem evakuierten Kreuzfahrtschiff Hondius. Ein Pariser Krankenhaus teilte mit, die Frau leide unter der schwersten Form des südamerikanischen Virus. Die über 65-Jährige wurde an eine künstliche Lunge angeschlossen. Auch andere Passagiere hatten sich infiziert. Die Weltgesundheitsorganisation sagt aber, das Virus werde nur selten von Mensch zu Mensch übertragen und es werde keine neue Pandemie auslösen. Im französischen Cannes haben am Abend die Filmfestspiele begonnen. 22 Filme gehen ins Rennen um die Goldene Palme. Zum Auftakt erhielt der neuseeländische Regisseur Peter Jackson die Goldene Ehrenpalme für seine Herr-der-Ringe-Filme. ARD-Korrespondent Jan Tussing.
4: Anschließend bekam Jackson ein Ständchen von der in Frankreich sehr angesagten Sängerin Theodora. Diese sang eine Coverversion der Beatles, denn den vier Jungs aus Manchester hatte Jackson vor einigen Jahren eine Doku gewidmet, in der er die Musiker dank KI zum Leben erweckt hatte.
1: Und das steht heute noch an. Im baden-württembergischen Landtag soll der Grünen-Politiker Özdemir zum neuen Ministerpräsidenten gewählt werden.

0: Die weiteren Aussichten: am Freitag weiter teils sonnig, teils bewölkt mit Schauern. Am Samstag insgesamt freundlicher und nur noch ab und zu Regen bis 16 Grad. Die Zeit 5 nach 6.
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2: Mit Meinolf Bunzmann. Guten Morgen. Schön, dass Sie schon so früh mit dabei sind.

Die Barockgeigerin Julia Schröder und das Kammerorchester Basel haben wir gehört mit dem Violinkonzert in C-Moll, Opus 8 Nummer 8 von Giuseppe Torelli. 6:11 HR2 Kultur am Morgen. Hab Mut, steh auf. Das ist das Motto des Deutschen Katholikentags, der heute in Würzburg beginnt. Und das ist auch ein Motto, das heute unseren Zuspruch gegen 6:30 prägt. Wie hat er wohl geklungen, der letzte Flügel, auf dem Ludwig van Beethoven in Wien gespielt hat? Ein Instrument aus dem Jahr 1826, das heute leider nicht mehr spielbar ist, aber jetzt nachgebaut werden soll. Mehr über das Projekt gegen 6:45. Und unser Gedicht führt uns gleich auf ein Spargelfeld. Gleich nach dieser Musik von Dmitri Schostakowitsch.

0: Klingt ganz schön keck, dieser Schostakowitsch für zwei Saxophone und Klavier. Das Trio Etoile hat die Polka aus der ersten Ballettsuite von Dmitri Schostakowitsch gespielt. 6:14 HR2 Kultur am Morgen. Zeit für Lyrik.
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0: Und das kommt heute von Alexandru Buluț. Geboren 1987 in Rumänien. Seit dem Jahr 2000 lebt er in Deutschland. Ein Lyriker, der vielfach mit Preisen ausgezeichnet worden ist. In diesem Jahr hat er den Eichendorff Literaturpreis für sein bisheriges Werk erhalten. Alexandru Buluț liest jetzt selbst eines seiner Gedichte.
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an Kniehohen beten vom Hauen und Stechen. Sie lachen sich krumm, sogar bucklig, und haben sie Rücken? Sie können den Spargel sich sonst wohin stecken. Ich werde nur Ihnen zuliebe Museen besuchen, um Snyders, Coorte, Rousseau und Manet zu verfluchen. Ich werde die Spargel in Bündeln, in Bildern mit bösesten Blicken erstürmen, den Penissen stechen ins Auge. Verloren hat dann, wer zuerst sich verblinzelt?

Da hat man die Sterne am klaren Nachthimmel funkeln hören können. Caprice élégant, eine elegante Caprice von Louis Moreau Gottschalk mit dem Titel Le Songe d'une nuit d'été, ein Sommernachtstraum, gespielt hat die Pianistin Catherine Gordeladze. Mit einem hessenweiten Tag für die Musik. Am kommenden Sonntag lädt HR2 Kultur dazu ein, die Vielfalt der hessischen Musiklandschaft zu entdecken. Im Mittelpunkt steht die Freude am gemeinsamen Musikmachen, an Begegnung und kultureller Teilhabe. Musik aus allen Genres zeigt, wie lebendig das Musikland Hessen ist. Die Musik, das Musikmachen, das ist auch heute Morgen unser Thema in HR2 Kultur und wir würden gerne von Ihnen, liebe Hörerinnen und Hörer, wissen, spielen Sie ein Instrument oder singen Sie? Machen Sie vielleicht mit beim Tag für die Musik? Organisieren Sie sich in einem Verein, in einer Band oder in einem Chor? Welche Rolle spielt Musik in Ihrem Alltag? Bei welcher Gelegenheit leben Sie Ihre Leidenschaft für die Musik so richtig aus? Welche Musikangebote gibt es in Ihrem Umfeld? Welche würden Sie sich wünschen? Was passiert bei Ihnen vor Ort? Unterstützen Sie die Musiklandschaft in Ihrem Ort, in Ihrer Stadt oder vielleicht auch hessenweit? Also ganz, ganz viele Fragen und wir hoffen auf Ihre Antworten und sind neugierig auf Ihre Geschichten. Bitte schreiben Sie uns doch oder rufen Sie uns an. Unsere Mailadresse ist hr2@hr.de. Unsere Telefonnummer

0: Ja, mit dem leisen Schluss hätte man nicht gerechnet. Das Ensemble L'Arte del Mondo unter der Leitung von Werner Ehrhardt hat den Schlusssatz aus einer Sinfonie in C-Dur von Josef Alois Schmidbauer gespielt. 6.24 Uhr, HR2 Kultur am Morgen. Am kommenden Sonntag, das habe ich eben schon gesagt, richtet HR2 Kultur hessenweit den Tag für die Musik aus. 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

0: kreativ im hohen Alter sein kein Problem für Camille Saint-Saëns. Als er 85 war, hat er dieses Stück komponiert, noch ganz der Romantik verpflichtet. Keine große Ode ist das gewesen, sondern eine kleine Ode, eine Odelette. Gehört haben wir den Flötisten Vincent Lucas und den Pianisten Laurent Wagschall. 6.33 Uhr, 6:33, 7:30 in Würzburg startet heute Abend der 104. Deutsche Katholikentag. Und dessen Motto ist Anlass für unseren Zuspruch, der heute von Pastoralreferentin Eva Reuter aus Ginsheim kommt.
1: Hab Mut, steh auf! So eine kleine Ermutigung tut gut. Egal, ob ich morgens nicht aus dem Bett komme oder vor einer wichtigen Entscheidung stehe. Eine Ermutigung gibt neue Energie in Zeiten, in denen viele mit Sorgen und Fragen unterwegs sind, wie es wohl weitergeht. Hab Mut, steh auf! Das ist das Motto des Deutschen Katholikentags, der heute in Würzburg beginnt und bis Sonntag dauert. Bis zu 60.000 Besucherinnen und Besucher werden erwartet. Das Motto geht natürlich zurück auf eine Geschichte in der Bibel. Die Begegnung von Jesus mit Bartimäus, einem blinden Bettler. Bartimäus ist durch seine Blindheit gesellschaftlich an den Rand gedrängt. Als Jesus die Stadt Jericho gerade verlassen will, ruft Bartimäus laut nach Jesus. Die Menschenmenge will ihn erst zum Schweigen bringen, er soll Jesus nicht belästigen, nicht stören. Aber dann ändert sich die Lage. Jesus hört Bartimäus und lässt ihn rufen. Überraschenderweise ermutigen die Umstehenden nun Bartimäus und sagen: Hab nur Mut, steh auf, er ruft dich. Bestärkt durch diese Ermutigung geht Bartimäus zu Jesus. Und jetzt die zweite Überraschung. Jesus heilt ihn nicht einfach. Er fragt ihn erstmal, was er möchte. Und in dem Moment, als Bartimäus sagt, dass er wieder sehen möchte, ist er geheilt. Für mich steckt in dieser Heilungsgeschichte ganz viel.

viel, was in dieser Zeit für unsere Gesellschaft wichtig ist. Wie begegne ich Menschen, die am Rand stehen? Wehre ich sie ab oder ermutige ich sie? Wie begegne ich Menschen, die sich an mich wenden? Frage ich danach, was sie wirklich brauchen? Ich hoffe, die Begegnungen auf dem Katholikentag tragen dazu bei, viele Menschen zu ermutigen. Es ist ein vielfältiges Programm geplant und mir ist aufgefallen, es gibt einige Veranstaltungen im Bereich Dialog. Es stehen Gesprächspartnerinnen aus unterschiedlichen Religionen oder Nationen zur Verfügung. Und auch Talkgäste aus sogenannten Randgruppen tragen dazu bei, den Blick über die eigene Blase hinaus zu weiten. Mir gefällt die Ermutigung, die da drin steckt. Ich finde, jeder Mensch braucht immer wieder jemanden, der ihn oder sie ermutigt. Hab Mut, steh auf. Pack an, was du als Problem erkannt hast oder auch lass dir helfen, hol dir Unterstützung. Lass dich nicht einschüchtern von Menschen, die dich zu laut finden. Formuliere deinen größten Wunsch und dann steh auf und geh. Als Christin bin ich überzeugt davon. Gott hört, wenn ich nach ihm rufe, weil ich Unterstützung brauche. So wie Jesus den blinden Bartimäus gehört hat. In der Geschichte sagt Jesus zum Schluss, geh, dein Glaube hat dich gerettet. Ich finde, das stimmt in jedem Fall, selbst wenn ich nicht an Gott oder eine höhere Macht glaube. Ich bin davon überzeugt, wenn ich mutig aufstehe, habe ich schon etwas Entscheidendes getan. Ich habe entschieden, etwas für mich zu tun. Ich überlasse mich nicht dem Schicksal am Rand. Damit beginnt die Veränderung einer schwierigen Situation. Der Weg raus aus Sorgenkarussell und Resignation beginnt mit dem Aufstehen. Und dann kommt erst der erste Schritt.

Da können sich alle, die Bratsche spielen, freuen, dass Georg Philipp Telemann ihnen so ein schönes Konzert komponiert hat. Aus dem Bratschenkonzert in G-Dur haben wir den vierten Satz, das Presto, gehört, mit dem Bratscher Wolfram Christ und den Berliner Barocksolisten. 6.40 Uhr HR2 Kultur am Morgen. Schön, dass Sie dabei sind. Beim kommenden Stück nenne ich den Komponisten noch nicht und lasse Sie mal raten, wer dieses Scherzo komponiert haben könnte, das uns jetzt das Orchestra Sinfonica di Milano Giuseppe Verdi unter der Leitung von Riccardo Chailly spielt. Wenn Sie auf Italien tippen, ganz heiß.

0: klingt noch gar nicht so nach Tosca oder La Bohème, dieses Scherzo, das der 23-jährige Giacomo Puccini in seinem letzten Studienjahr am Mailänder Konservatorium geschrieben hat. Gespielt hat das Sinfonische Orchester Giuseppe Verdi aus Mailand unter der Leitung von Riccardo Chailly. Von Mailand jetzt nach Bonn. Dort im Beethovenhaus gibt es ein Highlight zu sehen, Beethovens letzten Flügel. Leider aber wirklich nur zu sehen und nicht zu hören, denn das Instrument ist nicht mehr spielbar. Die gute Nachricht, es soll nachgebaut werden und so sollen wir den Klang von Beethovens letztem Klavier in Konzerten wieder erleben können. Jan Ritterstadt hat sich das Instrument für uns angeguckt und informiert uns über das Projekt.
1: Auf diesem Instrument kann heute niemand mehr ein Konzert geben. Das sagt der Pianist und Musikwissenschaftler Tom Bechin vom Orpheus-Institut im belgischen Gent. Vor 50 Jahren war das Instrument des Wiener Klavierbauers Konrad Graf dagegen noch spielbar. Da war es allerdings schon nicht mehr in seinem originalen Zustand von 1826, erzählt Julia Ronge vom Bonner Beethovenhaus.
2: Man hat in den 1960er Jahren nochmal eine große Restaurierung gemacht, die aber auch nicht so erfolgreich war. Und alles in allem hat das dazu geführt, dass das Instrument jetzt nur noch zum Ansehen schön ist.
1: Ein Nachbau muss also her. Zwei weitere erhaltene Beethovenflügel hat Tom Bechin schon rekonstruieren lassen. Jetzt ist der Graf von 1826 dran. So hat Beethovens Grafflügel Ende der 1960er Jahre geklungen. Damals ist er noch spielbar gewesen. Damit der Nachbau möglichst nahe an das Original herankommt, muss das Instrument erst einmal sehr genau vermessen werden, erklärt die Musikwissenschaftlerin Katharina Preller. Sie begleitet das Projekt wissenschaftlich und ist Expertin für historische Klaviere.
3: Für die Werkstatt von Chris Mahne stehen ganz, ganz viele Messungen, Zeichnungen, CAD, also auch dreidimensional, an erster Stelle, die eben für den Werkstattbetrieb gebraucht werden. Ja, also es ist erstmal eine Recherche und natürlich auch muss man versuchen, die richtigen Materialien und zum Beispiel auch Saiten zu erwerben. Das ist bei diesen historischen Instrumenten wirklich ein hoch spezialisiertes Gewerbe.
1: Bei ihren Untersuchungen haben Katharina Preller, Klavierbauer Chris Mahne und Pianist Tom Bechin etwas festgestellt. Die Saiten des Grafflügels aus Beethovens Besitz sind deutlich dünner als ursprünglich angenommen.
3: Das heißt, es kann eben da sein, um den Saitenzug auch zu reduzieren. Also es sind so Feinheiten, wo wir einfach vorher nicht wussten, okay, hat er da wirklich eine grundlegend andere Konstruktion angewendet oder ist es eins in der Baureihe, das sich gar nicht so sehr unterscheidet?
1: Eine Besonderheit von Beethovens letztem Flügel: Er ist vierchörig, das heißt, jedes Hämmerchen schlägt vier statt der üblichen drei Saiten an. Das war neu im Klavierbau anno 1826. So klingen diese Instrumente lauter und voller als ihre Vorgänger. Dabei besteht der Rahmen des Flügels nach wie vor aus Holz, nicht wie heute aus Eisen. An dasselbe Material lässt sich heute noch herankommen. An anderen Stellen müssen Klavierbauer Chris Mahne und Katharina Preller allerdings Kompromisse eingehen.
3: Also die einzige Ausnahme vielleicht, bei der wir wirklich abweichen, ist, dass man zu der Zeit in Wien dann schon die Tastenbeläge mit Elfenbein gemacht hat. Das ist natürlich aus heutiger Sicht nicht mehr vertretbar und da verwendet man ein Material, was zeitgenössisch auch zur Verfügung stand, nämlich Rinderknochen.
1: Wenn alles gut läuft, dann dürfte der rekonstruierte Grafflügel in etwa einem Jahr fertig sein. Tom Bechin möchte auf dem Nachbau nicht nur Musik von Beethoven spielen, sondern auch die seiner Zeitgenossen. Nach Abschluss des Forschungsprojekts in Gent kommt das Instrument dann nach Bonn. Dort soll es ab 2031 dauerhaft im Beethovenhaus bleiben. Darauf freut sich Julia Ronge besonders.
2: Für uns ist das Wichtigste am Schluss dieses Instrument, was wir ausstellen, für Museumsbesucher und Konzertbesucher zum Klingen zu bringen. Das heißt, alle Leute, die hier hinkommen, haben irgendwann die Möglichkeit, in diese spezielle Klangwelt aus Beethovens Lebzeiten einzutauchen. Und das ist der entscheidende Punkt für uns als Museum.
1: Die Klangwelt Beethovens. Als der Komponist seinen Grafflügel Anfang 1826 bekommen hat, da war er schon fast taub. Wie viel er vom Sound seines Instruments überhaupt noch wahrgenommen hat, kann heute niemand mehr sagen. Sicher ist aber, er hat diesen Flügel für seine letzten Kompositionen verwendet. Vielleicht mehr als Inspiration, weniger als klingendes Werkzeug, meint Katharina Preller.
3: Also diese ganze Erfahrungswelt und das, was im Kopf passiert, das ist ja trotzdem noch da. Und als Beethoven diesen Flügel erhalten hat, hat er einen Brief an Konrad Graf geschrieben und darin sagt er, ja, ich bin mir sicher, dass der Flügel in mir innere Harmonien erzeugen wird.
0: Beethovens letzter Flügel soll nachgebaut werden. Klingt spannend. Und wie das ungefähr klingen könnte, das hören wir jetzt. Beim Hammerflügel, den wir jetzt hören, handelt es sich um eine moderne Replik eines Instruments aus dem Jahr 1819 des im Beitrag gerade erwähnten Klavierbauers Konrad Graf. Der Pianist Roland Brautigam spielt aus Beethovens drittletzter Klaviersonate in E-Dur den zweiten Satz. Prestissimo.

Musik von Ludwig van Beethoven auf einem modernen Nachbau eines Konrad Graf Flügels aus dem Jahr 1819. Der Pianist Ronald Brautigam hat aus Beethovens Sonate Opus 109 den zweiten Satz gespielt. 6.54 Uhr HR2 Kultur am Morgen. Wie klingt Hessen? Das erfahren Sie am kommenden Sonntag beim Tag für die Musik. Und das ist unser Schwerpunkt heute Morgen. In der Stunde nach sieben, da hören wir ganz besondere Klänge, die am Sonntag in Kassel zu erleben sein werden. Musik auf einem Stahlinstrumentarium, in Schwingung versetzt mit Bogen und sogar mit Stricknadeln. Wie das klingt, erfahren wir gleich. Und unsere aktuelle Frühkritik gegen 7:30 führt uns ins Fotografieforum Frankfurt. Gen Z Shaping a New Gaze. Was sich dahinter verbirgt.

wirkt, erfahren wir dann. Das und mehr nach den 7 Uhr Nachrichten. Und bis dahin hören wir noch aus dem 14. Streichquartett von Antonín Dvořák den zweiten Satz Molto Vivace mit dem Emerson String Quartett.

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2: 7 Uhr. Koalition will CO2-Preis stabil halten. DAK erwartet trotz Reform weiter steigende Beiträge. Bombe bei Wiesbaden soll unschädlich gemacht werden. Das Wetter wechselhaft mit Regen und Schauern, maximal 9 bis 15 Grad. Mein Name ist Kerstin Speth. Guten Morgen. Rund 6 Stunden haben Union und SPD gestern Abend im Koalitionsausschuss miteinander beraten. Dabei ging es unter anderem um Reformen und die hohen Energiekosten. ARD-Hauptstadtkorrespondentin Kirsten Gierschig.
3: In Bezug auf Entlastungen bei den Energiepreisen soll der CO2-Preis im kommenden Jahr stabil bleiben und nicht steigen. Konkrete Beschlüsse zur geplanten Einkommensteuerreform wurden nicht verkündet. Union und SPD wollen beide kleine und mittlere Einkommen entlasten. Die Koalition hat zudem einen Fahrplan beschlossen. Die anstehenden Reformen sollen in den nächsten Wochen abgestimmt auf den Weg gebracht werden.
2: Die Krankenkasse DAK rechnet mit weiter steigenden Beiträgen trotz der geplanten Gesundheitsreform. DAK-Chef Storm sagte der Rheinischen Post, die Reform könne die Beiträge maximal für 2 Jahre stabil halten. Sollte sie im Laufe der Beratungen abgeschwächt werden, könnten höhere Beiträge auch schon im kommenden Jahr nötig sein. Storm sprach von der größten Finanzkrise in der Geschichte der gesetzlichen Krankenversicherung. Im Landtag von Baden-Württemberg soll der Grünen-Politiker Özdemir heute zum neuen Ministerpräsidenten gewählt werden. Grüne und CDU wollen ihre Koalition nach 10 Jahren fortsetzen. ARD-Korrespondent Knut Bauer.
4: Die Grünen hatten mit ihrem Spitzenkandidaten Özdemir die Landtagswahl am 8. März nach einer Aufholjagd knapp vor der CDU gewonnen. Im Landtag haben beide Parteien gleich viele Mandate. Mit der Wahl von Cem Özdemir wird zum zweiten Mal ein Grünen-Politiker Regierungschef in Baden-Württemberg. Er ist der erste Ministerpräsident mit türkischen Wurzeln.
2: Der Iran verfügt offenbar immer noch über den Großteil seines Raketenarsenals. Die New York Times berichtet über entsprechende Quellen bei US-Geheimdiensten. Demnach hat der Iran, verglichen mit der Zeit vor dem Krieg, noch etwa 70% seiner Raketen und Abschussrampen. Ähnliches hatte vergangene Woche die Washington Post berichtet. Im Iran-Krieg gilt aktuell eine Waffenruhe. Verhandlungen unter Vermittlung Pakistans kommen aber kaum voran. An der A66 bei Wiesbaden soll heute ein Blindgänger aus dem Zweiten Weltkrieg unschädlich gemacht werden. Die amerikanische Fliegerbombe war gestern entdeckt worden. Die Entschärfung oder kontrollierte Sprengung ist für 11 Uhr geplant. Vorher soll der Fundort in einem Radius von 700 Metern evakuiert werden. Etwa 50 Anwohner sind betroffen. Außerdem werden ab 10.30 Uhr die A66 zwischen Erbenheim und Nordenstadt sowie die B455 und die Bahntrasse Wiesbaden-Köln gesperrt. In Wiesbaden haben sich gestern Abend zahlreiche Menschen über den geplanten Neubau des Bundeskriminalamts informiert. Der Behördenstandort soll auf 33 Hektar nördlich der A66 im Stadtteil Erbenheim entstehen. HR-Reporterin Birgitta Söhling.
5: Momentan verteilen sich die 5000 Mitarbeitenden des BKA auf 7 Liegenschaften im gesamten Stadtgebiet. Jetzt soll in Wiesbaden-Erbenheim ein All-in-One-Campus für perspektivisch 7000 Beschäftigte entstehen, im Zusammenhang mit dem Stadtentwicklungsprojekt Ostfeld. Sorge macht den Anwohnern vor allem die Frage der zusätzlichen Verkehrsbelastung des Stadtteils. Außerdem verlieren zahlreiche Landwirte ihr Land. Weil sie nicht bereit waren, zum Ackerlandpreis zu verkaufen, läuft ein Enteignungsverfahren. Dagegen wäre Sie sich.
2: Und auch das haben wir heute im Blick. Das Bundeskabinett will härtere Strafen für den Einsatz von sogenannten K.O.-Tropfen beschließen. Außerdem steht das neue Gebäudemodernisierungsgesetz auf der Tagesordnung. US-Präsident Trump ist zu seiner Reise nach China aufgebrochen. Dort soll es vor allem um den Handel gehen, aber auch um den Irankrieg. Und auf Hessens meistbefahrenen Autobahnen A3, A5 und A7 könnte es voller werden, auch in den nächsten Tagen wegen des langen Wochenendes. Das waren die Nachrichten. Das Wetter. Die Sonne kann sich heute nur ab und zu durchsetzen. Meist bleibt der Himmel wolkenverhangen und es fallen immer wieder Schauer. Ein paar Gewitter können auch dabei sein. Das alles bei 9 bis 15 Grad. Auch morgen an Christi Himmelfahrt ändert sich wenig. Es bleibt kühl mit 8 bis 14 Grad. Die weiteren Aussichten: am Freitag weiter teils sonnig, teils bewölkt mit Schauern. Am Samstag insgesamt freundlicher und nur noch ab und zu Regen bis 16 Grad.

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Und einen akustischen Vorgeschmack aus Kassel gibt's gleich. Musik auf einem Strahlinstrumentarium, in Schwingung gebracht mit Bögen oder sogar Stricknadeln. Wie das klingt, erfahren wir gleich. Vorher geht's nach Wien mit Robert Schumanns Faschingsschwank.

Das treue Publikum des HR-Sinfonieorchesters kennt ihn sicherlich noch. 21 Jahre lang war Bolaž Nemeš Trompeter beim HR-Sinfonieorchester. Hier haben wir ihn mit seinen Kolleginnen und Kollegen gehört im Trompetenkonzert im ersten von Johann Wilhelm Hertel. Daraus der erste Satz haben wir gehört. In einem Barock-Plus-Konzert hat er das gespielt im Dezember 2016 im HR-Sendesaal Frankfurt. Auch in dieser Woche, am Donnerstag und Freitag, gibt es wieder Barock-Plus-Konzerte, dann mit Ton Koopmann. Beide Konzerte sind ausverkauft, aber wie immer übertragen wir das Freitagskonzert live aus dem HR-Sendesaal Frankfurt hier in HR2 Kultur nach den 20 Uhr Nachrichten. 7.10 Uhr, HR2 Kultur am Morgen. Was haben wir vor bis 8? Es geht um Gen Z, Shaping a New Gaze. Was sich hinter diesem Ausstellungstitel im Fotografieforum Frankfurt verbirgt, das erfahren wir gegen 7:30 in der aktuellen Frühkritik. Insgesamt über 40 Künstlerinnen und Künstler aus der ganzen Welt sind an dieser Fotoausstellung beteiligt. Und wir sprechen heute viel über Musik und Musik machen. Wie Hessen klingt, das erfahren wir am kommenden Sonntag beim Tag für die Musik von HR2 Kultur.

0: Fantasiebilder nennt Robert Schumann diese Klavierstücke den Faschingsschwank aus Wien und viel Fantasie hat er ja auch gehabt. Das Scherzino daraus haben wir gehört mit dem Pianisten Stefan Vlada.
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0: Und da geht's heute um Musik machen in Hessen, denn am Sonntag ist der Tag für die Musik von HR2 Kultur. Unter dem Motto Hessen in Concert gibt's rund 90 Veranstaltungen, darunter auch sehr ungewöhnliches. Zum Beispiel die Ferrum Klangperformance in Kassel. Zwei Künstlerinnen bringen dort Schmiedeeisen zum Klingen auf faszinierende Art. Jens Wellhöhner hat sich das für uns schon mal angehört.
2: So klingt Schmiedeeisen. In ihrem Atelier streicht Birgit Wetzka mit einem Violinbogen über eine große viereckige Scheibe. Die hängt neben anderen Scheiben und Röhren an einem Gestänge.
3: Die quadratischen Gongs haben alle, wie jedes andere Instrument auch, eine gebogene Oberfläche. Die sind also nicht plan. Sie können aus einem einzigen Objekt sehr viele Facetten an Klang Möglichkeiten heraushören, je nachdem, ob sie mit Klöppeln spielen, mit Bögen, manchmal auch mit feinen kleinen Nadeln oder sogar mit den Händen.
2: Und so produziert die Kasseler Künstlerin auch sehr sanfte Töne mit einem Klöppel. Die Idee zu dieser ganz speziellen Klanginstallation aus Schmiedeeisen hatte der Stahlbildhauer Dieter Zara, der Ehemann von Birgit Wetzka.
3: Der ein großer Musikfan war, selbst in seiner Jugend mal Trompete spielte. Er hat dann die Klangerforschung des Materials Eisen bzw. Stahl sich zu eigen gemacht und hat dieses Instrumentarium lange entwickelt, gebaut.
2: Seit 2001 gibt es nun diese Ferrum Klangperformance. Nach dem Tod ihres Mannes spielt Birgit Wetzka nun auf den Röhren und Scheiben. Zusammen mit Musikerinnen und Musikern wie Ayşe Deniz Birdal. Die Cellistin aus der Türkei ist immer auf der Suche nach neuer experimenteller Musik.
4: Und in meinem Internetrecherche, 2 Jahre vorher, ich habe Ferrum Klangperformance gefunden. Das war mir gleich sehr interessant und besonders, weil die Instrumente sind handgemacht und Ferrum hat wirklich eine spirituelle Energie.
2: Mit ihrem Cellobogen wird Birdal auf dem Eisen spielen und dazu singen.
4: Für Tag der

0: Musik. Wir werden mit Birgit zusammen improvisieren und mit der Zuschauer hoffentlich einen Flow-Zustand und künstlerischen Zustand kreieren.
1: Diese Musik kann die Zuhörer schon fast in einen Trance-Zustand versetzen. Birgit Wetzka hat schon verschiedene Reaktionen ihres Publikums beobachtet.
2: Die einen werden sich entspannen, manche schlafen sogar ein, die anderen sagen, huch, ist ja ein Gewitter. Ja, die dritten sagen, oh nee, das ist zu heftig, da muss ich jetzt mal kurz rausgehen. Die dürfen dann aber auch wieder reinkommen.
1: Jetzt greift Birgit Wetzka zu einem ganz besonderen Hilfsmittel. Es ist die alte Stricknadel ihrer Großmutter. Auch mit dieser Nadel kann man Musik machen. Allerdings, dahinter steckt jahrelange Übung, sagt Birgit Wetzka. Sie bietet auch Workshops an.
2: Mit den Bögen wird es diffizil. Da versuchen dann viele Leute, so ein bisschen Schrapp-Schrapp zu machen. Und das geht natürlich nicht. Das heißt, meistens muss man gucken, dass man immer das Gleiche macht. Einatmen, ausatmen. Also einatmen, der Bogen hoch, ausatmen und dann sanfter Druck.
1: Musik wie ein Gewitter, die aber auch entspannt. Eine seltene Mixtur.
3: Und Sie können dabei sein am Tag für die Musik von HR2 Kultur am kommenden Sonntag. Die Ferrum-Klang-Performance findet statt im Atelier von Birgit Wetzka in der Philippistraße 23 in Kassel. Dieses und weitere rund 90 Veranstaltungen und Konzerte gibt's am Tag für die Musik am kommenden Sonntag. Und das ganze Angebot finden Sie online in unserer Broschüre auf unserer Homepage hr2.de. Musik und Musik machen, das ist heute Morgen unser Thema in HR2 Kultur und wir haben ziemlich viele Fragen an Sie, liebe Hörerinnen und Hörer. Spielen Sie ein Instrument oder singen Sie? Machen Sie vielleicht mit am Sonntag beim Tag für die Musik als Teilnehmer oder als Besucherin? Organisieren Sie sich in einem Verein, in einer Band oder in einem Chor? Welche Musikangebote gibt es in Ihrem Umfeld beziehungsweise welche gibt es nicht, welche wünschen Sie sich, was passiert bei Ihnen? Wie unterstützen Sie die Musiklandschaft in Ihrer Stadt, in Ihrem kleinen Örtchen oder vielleicht auch hessenweit? Wir sind neugierig auf Ihre Geschichten und Ihre Meinung zum Thema Musik und Musikmachen in Hessen. Schreiben Sie uns doch bitte ins Studio. Unsere Mailadresse ist hr2@hr.de. Sie können uns auch anrufen unter der Nummer 069 155 2225. Wir freuen uns auf und über Ihre Beteiligung. Vielen Dank.

Der English Morris Dance Tune von Percy Grainger mit dem, ja, wo ist es denn? Ah, da ist es. Mit dem City of Birmingham Symphony Orchestra unter der Leitung von Simon Rattle. Bevor wir gleich in eine Ausstellung gehen ins Lehnbachhaus in München, ein Ferngespräch heißt sie, gibt es jetzt Musik eines anonymen Komponisten oder vielleicht ja auch einer anonymen Komponistin, eine Sonate für Oboe d'Amore, Violino und Basso Continuo in A-Dur, daraus der zweite Satz mit dem Ensemble, auch das finde ich jetzt gerade nicht, ah, da ist es, Intarsio Armonico, Entschuldigung.

0: Nicht bekannt ist, wer diese Sonate komponiert hat, aber wir wissen, wer gerade den zweiten Satz daraus gespielt hat, das Trio Intarsio Armonico. 7.25 Uhr, HR2 Kultur am Morgen. Schön, dass Sie eingeschaltet haben. In den deutschen Museen sind gerade viele Ausstellungen zu sehen, die sich mit der Weimarer Republik von 1918 bis 1933 auseinandersetzen. Das hat auch damit zu tun, dass viele Menschen Parallelen zwischen der Zeit vor 100 Jahren und heute ziehen wollen. Mit der Fragestellung, kommt etwa wieder ein neuer Faschismus? Ist die wirtschaftliche und politische Lage mit damals vergleichbar? Wenn das Lehnbachhaus in München jetzt unter dem Titel ein Ferngespräch Szenen aus der Weimarer Republik zeigt, dann ist der Grund ein anderer. Die Städtische Galerie wurde vor 100 Jahren gegründet. Man blickt also zurück auf seine Ursprünge. Ein Beitrag von Stefan Mikiska.
1: Moderne Zeiten. Im ersten Raum läuft ein Film, der Dutzende Fräulein vom Amt zeigt, wie sie wild kabelsteckend telefonische Verbindungen herstellen. Gleich daneben die private Sicht auf einem Gemälde von Käthe Hoch von 1929. Der Schriftsteller und Lektor Erich Müller-Kamp am Schreibtisch sitzend zwischen einer Schreibmaschine, einer Deckenfunzel mit Glühbirne und einem monströsen Telefonhörer. Kurator Adrian Djukic erforschte die Sammlung des Hauses nach den Zeichen der Moderne.
2: Wer hat Pomade im Haar, wer hat was an? Und daraus lassen sich dann sehr schnell doch wieder größere Zusammenhänge ableiten, Veränderungen im Angestelltenwesen, in der ganzen Arbeitskultur oder natürlich auch größere ökonomische Zusammenhänge nachzeichnen.
1: Radio und Telefon stehen für die radikalen technischen Neuerungen der Zeit. Christian Schad malt eine erfolgreiche Blinddarmoperation. Rudolf Belling porträtiert den Boxer Max Schmeling. Sport wird vor 100 Jahren zum Massenereignis, auch bei den Sechstagerennen der Radfahrer. Im Theater streben Helene Weigel und Bert Brecht die politische Aufklärung an und verlangen vom Publikum, glotzt nicht so romantisch. Wirtschaftskrisen mit Inflation zerstören 1923 und 1930 viele Lebensentwürfe. Gleichzeitig entsteht eine neue Schicht, die Angestellten, Kuratorin Karin Althaus.
3: So eine Art Dienstleistungsgesellschaft, die vor allem ihren Alltag im Büro verbracht hat und dann aber ihr hart verdientes Geld in eine neu aufkommende Freizeitindustrie gesteckt hat. Also es gibt ganz viele Phänomene, die uns bis heute prägen. Zum Beispiel ist der 8-Stunden-Tag eingeführt worden.
1: Der Tingeltangel, aber auch die Bordelle des Nachtlebens wurden zu Lieblingsmotiven nicht nur der männlichen Künstler. Jeanne Mammen etwa bewegte sich im lesbischen Berlin. Magnus Hirschfeld begründete die Sexualforschung und die von Wassily Kandinsky verlassene Gabriele Münter fand gerade in ihren neusachlichen Frauenporträts zu einer großen Stärke.
3: Sie schaut aber auch sehr genau auf diese moderne Gesellschaft. Sie lebt auch an verschiedensten Orten, nicht nur in Murnau und München, sondern auch in Paris, in Berlin. Sie trifft Leute wie die absolute Ikone der Zeit, Sylvia von Harten, eine Journalistin, Schriftstellerin, die von vielen Personen als quasi das Paradebeispiel für eine emanzipierte Frau der Zeit dargestellt wird.
1: Mit Monokel im Auge, Zigarette rauchend, genderfluid. Die Künstlerkollegin Ray Suppo entwirft für die weiblichen Angestellten ein Arbeitskleid, das man mit wenigen Handgriffen in eine Abendrobe verwandeln kann. Solche praktischen Informationen aus der Weimarer Zeit sind große Pluspunkte der Ausstellung im Lehnbachhaus. Gleichzeitig hat man bewusst eher stille, subtile Kunstwerke aus der eigenen Sammlung, von einem anonymen privaten Leihgeber, vom Stadtmuseum München und aus der Berlinischen Galerie ausgesucht. Zum Beispiel das Porträt eines älteren Mannes von Lea Grundig. Traurig nach unten blickend mit hoher Stirn. Für die Malerin hat er seinen besten Anzug angezogen. Hieße das Bild nicht Arbeitsloser, wäre man nicht auf das Thema gekommen. Adrian Djukic.
2: Lea Grundig war eine sehr aktive politische Künstlerin in vielen Zirkeln, aber sie hat sich geweigert, eine platte Sozialkritik in Bildform zu formulieren. Sie hat beispielsweise den Arbeitslosen changieren zwischen so einer sehr starken Würde, Souveränität und auch einer sehr starken Negativität und Hoffnungslosigkeit dargestellt.
0: Das Lehnbachhaus in München wird 100 und aus diesem Anlass ist dort bis zum 27. September noch die neue Ausstellung Ein Ferngespräch – Szenen aus der Weimarer Republik zu sehen. 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

0: Das Orpheus Chamber Orchestra kommt immer ohne Dirigentin oder Dirigenten aus. Auch in der Symphonie Klassik von Sergei Prokofjew ist das so gewesen. Gehört haben wir den ersten Satz, das Allegro. 7.35 Uhr, HR2 Kultur am Morgen. Und da kommen wir jetzt zur aktuellen Frühkritik und damit zu einer Ausstellung im Fotografieforum Frankfurt. Gen Z Shaping a New Gaze heißt es dort. Generation Z, also Gen Z, so wird die Generation derjenigen genannt, die etwa zwischen 1995 und 2010 geboren worden sind. Haben Sie einen neuen Blick entwickelt? Lassen Sie sich auf einen Nenner bringen? Mein Kollege Mario Scala war im Fotografieforum Frankfurt. Welche Generation, Mario, hat sich denn dort vorgestellt? Wie national oder international war die Auswahl?
1: Das war sehr international.

0: Insgesamt über 40 Künstlerinnen und Künstler und ihre Herkunft reicht von Helsinki, Zürich, London, Marrakesch, Montreal, Lagos und andere Orte. Und Berlin kam auch einmal vor, also denkbar international. Und entsprechend sind die Bildsprache, die Technik, die Motive, wenn man da durchgeht, sieht man die pure Vielfalt. Das reicht von der Porträtfotografie, von Momentaufnahmen über Arbeiten, die sich an der Malerei orientieren, bis hin zu solchen, die eher narrativ dann die Fotos in eine übergeordnete soziale Struktur einbetten. Und die Grenze zwischen Foto, Film, Video und Virtual Reality wurde auch überquert. Das Ganze wurde im Fotografieforum in 4 Abteilungen eingeteilt. Kartografie der Zugehörigkeit oder die Sichtweise erweitern waren dann die Überbegriffe. Und zu sehen ist wieder eine Generation, was Technik oder Motivsprache angeht, aus dem Vollen schöpfen kann und Diversität Programm ist. Zu sehen ist aber auch, dass die jungen Menschen in einer Welt leben, die gerade keine lichte Perspektive bietet.
1: Wir haben schon gesagt, über 40 Künstlerinnen und Künstler haben ausgestellt dort. Kannst du uns ein paar vorstellen? Wer ist dir dort aufgefallen?
0: Im ersten Bereich gleich Kartografie der Zugehörigkeit sind Arbeiten zu sehen, die zeigen, dass Herkunft oft eine Bedrohung ist, aber Flucht auch keine Lösung. Suva Shin aus Südkorea etwa. Das sind Aufnahmen eines Wohnkomplexes, ein großes Foto, das einen Ausschnitt eines Hauses zeigt, viele kleine Wohnschachteln, kleinere Fragmente oder Körperteile, eine Tür mit einem Mechanismus, der ein zusätzliches Sicherheitsschloss sein könnte. So ein Ort, in dem Zugehörigkeit, Gemeinschaft nicht selbstverständlich sind und erkämpft werden müssen. Völlig anders Francesca Humler, die Tochter deutscher Einwanderer in die Vereinigten Staaten. Ihr Motiv ist ein Puppenhaus, in das hineinfotografiert wurde. Also ein kleines Heim, das mit niedlich, geschützt oder intim assoziiert wurde. Das sind 3 Arbeiten aus der Serie Unsere Puppenstube. Und ganz anders wiederum Tembinkosi Latswayo aus Südafrika. Das ist ein Blick in Räume, die denkbar ungastlich aussehen. Das kann man bereits im Material erkennen. Ein Foto ist von braunen Flecken überzogen, wie Brandflecken, die sich da hineingebrannt haben. Ein zweites zeigt in einem fast leeren Raum eine stehende Person, durch deren Gesicht ein Riss geht und darunter schimmert dann eine blutrote Farbe. Also man hat die extreme Puppenhauszerstörung, aber gemeinsam ist, dass Herkunft unentrinnbar ist, aber auch eine Inspiration für kreative künstlerische Lösungen.
1: Das war jetzt der Schwerpunkt Kartografie der Erinnerung. Es gibt ja noch 3 weitere. Was ist dort zu sehen?
0: Unsere Realitäten im Wandel zum Beispiel, das sind Arbeiten, die mal sehr realistisch, aber dann wieder ausgesprochen futuristisch sind. Futuristisch die von Alice Palot aus Frankreich. Das sind 7 großformatige Fotos, sehr dunkle Fotos, entweder rot-schwarz oder grün-schwarz. Landschaften, mal mit einzelnen Figuren darin, aber auch mit menschenleerer Natur. Das könnte auch ein ferner Planet sein in giftgrünem Abendlicht. Und man kann dann nachlesen, dass es der Künstlerin um die Biosphäre der Erde geht. Und sie durch die Ausbreitung von Grünalgen in der Bretagne zu dieser Serie motiviert war. Das ist ein durchgehend sehr irisierendes Licht auf diesen Werken, das irritiert, das bedrohlich ist, das als menschenfeindlich oder vielleicht auch als fremd schön wahrgenommen werden könnte, mit der Perspektive ja, dass die Biosphäre der Erde sich ändert und das auch sehr unheimlich werden kann. Und direkt daneben dann Daniel Obasi aus Nigeria, eine Serie Beautiful Resistance, 4 Arbeiten über Straßenproteste in Nigeria. Eines, da sieht man eine Frau oder einen Mann von hinten, das ist nicht erkennbar, rote lange Haare, stehend auf einem Balkon über der Stadt, mit einer nigerianischen Fahne, auf die dann ein roter Stern, eine Sonne gedruckt ist. Das hat etwas von Triumph, dieses Fahneschwenken, aber da die Person fast unbekleidet ist, eben auch von großer Verletzlichkeit. Und das kehrt wieder einzelne Momente, in denen sich etwas verdichtet, in denen Extreme zu finden sind und damit auch die Spannung und die Frage, wohin geht die Reise? Also das Grundgefühl, die Grundfrage einer jungen Generation.
1: Mario, das klingt nach großen Kontrasten. Du hast ja eben schon von Puppenstuben-Idylle geredet und von Zerstörung gleichzeitig. Könnte man zusammenfassend sagen, viel Diversität bei der Vielzahl der über 40 Künstlerinnen und Künstler? Ist das überraschend oder nicht überraschend? Gibt es auch Gemeinsamkeiten?
0: Also wenn man durchläuft, kommt man durchaus auf Oberbegriffe und kann das durchaus vergleichen. Man stolpert über Parallelen oder Grunderfahrungen, die einer bedrohten Identität, die sozial sehr reflektiert oft dargestellt wird. Empowerment, also Selbstermächtigung, könnte etwas Übergreifendes sein, um diese Generation Z zu beschreiben. In den Mitteln, Themen und Techniken differieren sie auch sehr stark, aber da ist doch der Wille erkennbar, sich der eigenen Umstände zu bemächtigen, sie zu gestalten, zunächst künstlerisch, aber da ist schon auch zu lesen, dass das Medium Fotografie auch als therapeutisches Medium gesehen wird, weil es hier in der Ausstellung sehr direkt und sehr stark mit

0: Erinnerung, Herkunft oder den Lebensbedingungen verknüpft ist. Also oft mit klarer sozialer, gesellschaftlicher Perspektive. Und so etwas wie Empowerment, das eint dann durchaus Arbeiten aus Afrika, Asien oder auch Europa.
1: Klingt sehr spannend, diese Ausstellung. Marius Kaller, vielen Dank für die aktuelle Frühkritik in HR2 Kultur. Die Ausstellung Gen Z Shaping a New Gaze ist zu sehen im Fotografieforum in Frankfurt in der Braubachstraße in der Nähe der Paulskirche noch bis zum 30. August.

Eine Polonaise aus einem Klaviertrio in S-Dur von Josef Haydn mit dem Haydn-Trio Eisenstadt. Gleich in knapp 2 Minuten geht's bei uns nach Aachen. Dann berichten wir im Vorfeld des Karlspreises vom Europäischen Jugendkarlspreis. Vorher Filmmusik von Randy Newman.

0: hat auch schon 27 Jahre auf dem Buckel, diese Filmmusik von Randy Newman zum Film Toy Story 2. Gehört haben wir das Stück The Cleaner mit einem Orchester unter der Leitung des Komponisten selbst, unter Randy Newman. 7:46 Uhr, HR2 Kultur am Morgen. Morgen wird in Aachen wieder der renommierte internationale Karlspreis verliehen, der älteste und bekannteste Preis, mit dem Persönlichkeiten oder Institutionen ausgezeichnet werden, die sich um Europa und die europäische Einigung verdient gemacht haben. Gestern schon hat es im Vorfeld eine weitere Verleihung gegeben, nämlich den Europäischen Jugendkarlspreis 2026. Ein starkes, junges Zeichen für Demokratie und Gleichberechtigung in der Europäischen Union. Im Rahmen einer feierlichen Zeremonie sind drei Projekte in Aachen ausgezeichnet worden. Silke Ottershagen berichtet.
1: Bevor am Donnerstag im Rathaus der internationale Karlspreis zu Aachen vergeben wird, gehört zwei Tage zuvor der Krönungssaal traditionell den Jüngeren. Der Jugendkarlspreis wird verliehen. Damit werden einmal im Jahr, eben vor dem großen Karlspreis, europäische Projekte ausgezeichnet. Alle Teilnehmer sind angereist. Und da geht's erfahrungsgemäß lauter zu. Und auch die Musik klingt anders. Alles live von Schülern gespielt. Knapp 400 Jugendliche und junge Erwachsene sind eingeladen. So viele wie nie zuvor. Das ist eine neue Idee der Karlspreis-Stiftung, sagt Sprecher Thomas Prefi. Sein Appell im Aachener Rathaus:
2: Seid unbequem, seid neugierig, seid europäisch. Im Grunde sollte man schon die Dinge hinterfragen, so wie sie laufen. Und dann muss jede Generation das für sich neu adjustieren.
1: Auf Platz 1 ist Estland mit dem Athena-Projekt gekommen. Dabei geht es um die politische Teilhabe von jungen Frauen. Sie bekommen bei dem Projekt Schulungen, um sich politisch engagieren zu können. Das Projekt setzt ein Zeichen für Gleichstellung und Demokratie in Europa. Für das Projekt ist Lakshya Raj aus Estland gekommen. Vor Freude tanzt er mit den anderen Teilnehmern.
3: Ich bin ganz demütig, dass wir diesen Preis gewonnen haben. Hier sind so viele tolle Menschen. Ich nehme ganz viel Inspiration von hier mit nach Hause. Und ich bin wirklich glücklich und so stolz auf mein Team, dass wir durch unsere Arbeit hier sein dürfen.
1: Platz 2 hat ein Projekt aus Frankreich bekommen. Dort ist eine App entwickelt worden, in der man über gesellschaftliche Themen und Gesetzesentwürfe abstimmen kann. Den dritten Platz hat Spanien geholt. Unter den Ehrengästen beim Jugendkarlspreis ist Maria Kalesnikava. Sie hat 2022 in Abwesenheit den internationalen Karlspreis bekommen. Im Dezember vergangenen Jahres wurde sie aus der politischen Haft in Belarus entlassen.
4: Wir haben heute gesehen, wie viele Ideen haben die. Wir müssen die einfach unterstützen, auch diese Vision in Zukunft auch mit denen teilen. Ja, es ist ganz wichtig, weil die Zukunft gehört auch zu Jungen. Und wenn wir zusammen sind, dann haben wir mehr Chancen, gemeinsame Europa weiterbilden. Und ich bin einfach voll of Inspiration.
1: Auch solche interessanten Menschen wie Maria Kalesnikava lernen die Jugendkarlspreisträger kennen. Seit 2008 werden in Aachen jedes Jahr Projekte ausgezeichnet, die Demokratie und die Zukunft Europas fördern. Eine Jury hat die Gewinner ausgewählt. Sie bekommen insgesamt 15.000 Euro Preisgeld. Und ein Vertreter des Projekts wird zur Aachener Gewinnerwoche eingeladen. Thomas Prefi von der Karlspreis-Stiftung freut das.
2: Wir haben jetzt hier Teilnehmer aus 27 europäischen Ländern. Ich glaube, die waren in der Form so vorher noch nicht zusammen. Und da braucht man sich gar nicht groß kümmern. Die machen ihr Programm selber, die kommen zusammen und sind nach kurzer Zeit ein Team, wie man das jetzt hier eben auch schon sehen konnte.
1: Die jungen Europäer erleben eine gute Zeit, eine Reise, Spaß und gemeinsame Arbeit für die europäische Idee. Sie werden dieses gelebte Europa in ihre Heimatländer zurücktragen, hofft die Karlspreis-Stiftung.
0: Silke Ottershagen über den Jugendkarlspreis 2026, der gestern in Aachen verliehen worden ist. Und morgen erhält dann in Aachen der ehemalige EZB-Chef und ehemalige italienische Ministerpräsident Mario Draghi den internationalen

0: Chantant et bien rythmé, sanglich und gut rhythmisiert, ein Stück des französischen Komponisten Émile Jacques Dalcroz, das uns Musiker aus Taiwan und Österreich gespielt haben, der Cellist Pi Chin-Chien und der Pianist Bernhard Parz. Aus Russland kommt die Pianistin, für die wir jetzt ein bisschen Werbung machen und danach auch Karten verlosen.
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Die Hanover Band unter Anthony Halstead haben wir gehört mit dem dritten Satz aus der Sinfonie in D-Dur Opus 18 Nummer 4 von Johann Christian Bach. 7.58 Uhr ist es. Bei uns nach den 8 Uhr Nachrichten geht es wieder um unseren Schwerpunkt. Da geht es um Musik und Musikmachen in Hessen. Wir feiern in HR2 Kultur in ganz Hessen am kommenden Sonntag den Tag für die Musik und der zeigt die hessische Musiklandschaft. Für Musik, für die Musiklandschaft, dafür braucht man Unterstützung und Strukturen. Und genau darüber kann ich nachher sprechen mit einer Expertin, mit Susanne Völker. Sie ist die Geschäftsführerin des Kulturfonds Frankfurt-Rhein-Main. Das und mehr nach den 8 Uhr Nachrichten und die kommen in 2 Minuten.

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1: 8 Uhr. Kabinett entscheidet über Heizungsgesetz und Strafen bei K.O.-Tropfen. Autoindustrie rechnet mit zusätzlichem Stellenabbau. Bombe bei Wiesbaden soll unschädlich gemacht werden. Das Wetter wechselhaft mit Regen und Schauern, maximal 9 bis 15 Grad. Mein Name ist Kerstin Speth. Guten Morgen. Im Bundeskabinett stehen heute zwei große Vorhaben auf dem Programm.

0: Zum einen geht es um schärfere Strafen beim Einsatz von K.O.-Tropfen, zum anderen um das Gebäudemodernisierungsgesetz. Damit will die Koalition das alte sogenannte Heizungsgesetz der Ampel reformieren. ARD-Hauptstadtkorrespondent Maximilian Ulrich.
1: Alle Formen des Heizens sollen langfristig erlaubt bleiben. Allerdings sollen den fossilen Brennstoffen schrittweise andere beigemischt werden, zum Beispiel Wasserstoff oder Bioöl. Für das Beimischen sollen die Öl- und Gasversorger zuständig sein. Die Regel aus Ampelzeiten, wonach neue Heizungen zu mindestens 65% klimaneutral sein müssen, wird gestrichen. Auch im Jahr 2045 und darüber hinaus soll der Betrieb von Öl- und Gasheizungen erlaubt sein.
0: Gestern Abend haben sich Union und SPD im Koalitionsausschuss darauf geeinigt, dass der CO2-Preis im kommenden Jahr nicht weiter steigen soll, wegen der hohen Energiepreise. In einer schriftlichen Mitteilung hieß es, dass auch ein Arbeitsprozess festgelegt worden sei, um die geplanten Sozial- und Steuerreformen in den nächsten Wochen auf den Weg zu bringen. Insgesamt hatten die Koalitionsspitzen rund 6 Stunden lang beraten. Der Verband der Automobilindustrie rechnet damit, dass die deutschen Autohersteller in den kommenden Jahren mehr Jobs streichen als bisher angenommen. Verbandschefin Müller sagte dem Redaktionsnetzwerk Deutschland, bis 2035 könnten rund 225.000 Arbeitsplätze wegfallen. Betroffen seien vor allem Zulieferer. Müller kritisierte, dass sich die Standortbedingungen in Deutschland verschlechterten. Unternehmen hätten mit hohen Steuern, Lohn- und Energiekosten sowie viel Bürokratie zu kämpfen. Im Landtag von Baden-Württemberg soll der Grünen-Politiker Özdemir heute zum neuen Ministerpräsidenten gewählt werden. Grüne und CDU wollen ihre Koalition nach 10 Jahren fortsetzen. ARD-Korrespondent Knut Bauer.
2: Die Grünen hatten mit ihrem Spitzenkandidaten Özdemir die Landtagswahl am 8. März nach einer Aufholjagd knapp vor der CDU gewonnen. Im Landtag haben beide Parteien gleich viele Mandate. Mit der Wahl von Cem Özdemir wird zum zweiten Mal ein Grünen-Politiker Regierungschef in Baden-Württemberg. Er ist der erste Ministerpräsident mit türkischen Wurzeln.
0: An der A66 bei Wiesbaden soll ab 11 Uhr ein Blindgänger aus dem Zweiten Weltkrieg unschädlich gemacht werden. Die amerikanische Fliegerbombe war gestern entdeckt worden. Geplant ist, dass der Fundort bis 9 Uhr in einem Radius von 700 Metern evakuiert wird. Später wird unter anderem auch die A66 zwischen Erbenheim und Nordenstadt gesperrt und die Bahntrasse Wiesbaden-Köln. In Deutschland ist heute wieder Trikottag, ein Aktionstag für den Vereinssport. Auch alle hessischen Sportvereine sind aufgerufen, mitzumachen. HR-Sportreporter Johann Gallwitz.
3: Auf der Arbeit oder im Supermarkt. Heute haben wieder tausende Menschen das Trikot ihres Heimatvereins im Alltag an. Das Ziel der Aktion? Die rund 7.300 hessischen Vereine ins Rampenlicht stellen und sich bei den Ehrenamtlichen bedanken, die den Vereinssport möglich machen. In Hessen sind fast 2,3 Millionen Menschen in einem Verein aktiv.
0: Und darauf schauen wir heute auch noch. US-Präsident Trump ist zu seiner Reise nach China aufgebrochen. Dort soll es vor allem um den Handel gehen, aber auch um den Iran-Krieg. In Würzburg startet der 104. Deutsche Katholikentag. Zu dem Christentreffen werden bis zu 30.000 Besucher erwartet. Und auf Hessens meistbefahrenen Autobahnen A3, A5 und A7 könnte es voller werden, auch in den nächsten Tagen, wegen des langen Wochenendes. Das waren die Nachrichten. Das Wetter. Die Sonne macht sich weiterhin ziemlich rar. Überwiegend ist es auch heute den ganzen Tag stark bewölkt und es fallen Schauer oder einzelne Gewitter bei kühlen 9 bis 15 Grad. Auch die kommende Nacht wird oft nass bei 7 bis 2 Grad. Morgen am Feiertag sieht es ähnlich aus wie heute, nur noch ein bisschen kühler. Die weiteren Aussichten am Freitag und Samstag weiter wechselhaft, am Samstag aber insgesamt etwas sonniger und nur noch ab und zu Schauer bis 16 Grad. Die Zeit, es wird 5 nach 8.
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5: Mit Meinolf Bunzmann. Schön, dass Sie dabei sind. Guten Morgen.

einer der großen Barockkomponisten Jan Dismas Zelenka. Ein Ensemble um die beiden Oboisten Fabian Menzel und Michael Sieg haben wir gehört mit dem zweiten Satz aus Zelenkas C-Moll-Sonate. Das ist die sechste Sonate. Am Sonntag, am kommenden, da lädt HR2 Kultur ein zum Tag für die Musik. Dabei können wir alle die Vielfalt der hessischen Musiklandschaft entdecken. Welche Unterstützung und Strukturen man für eine lebendige Musiklandschaft braucht, darüber spreche ich gleich mit Susanne Völker. Sie ist Geschäftsführerin des Kulturfonds Frankfurt-Rhein-Main. Vorher Musik aus der französischen Romantik von Ernest Chausson in der ungewöhnlichen Besetzung für Geige, Klavier und Streichensemble.

0: Der Geiger Daniel Hope, die Pianistin Lise de la Salle und die Streichergruppe des Zürcher Kammerorchesters haben die Sicilienne aus dem Konzert Opus 21 von Ernest Chausson gespielt.
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0: Und da geht es heute um das, was Sie täglich bei uns hören, nämlich um Musik. Die feiern wir nämlich in HR2 Kultur und in ganz Hessen am kommenden Sonntag beim Tag für die Musik. Dieser Tag lädt ein, die Vielfalt der hessischen Musiklandschaft zu entdecken und im Mittelpunkt steht die Freude am gemeinsamen Musizieren, an Begegnung und kultureller Teilhabe. Der Aktionstag am Sonntag macht sichtbar, wie Musik Menschen verbindet und kreative Energie in der Region stärkt. Dafür braucht man Unterstützung und Strukturen. Und genau darüber kann ich jetzt sprechen mit einer Expertin, mit Susanne Völker. Sie ist Geschäftsführerin des Kulturfonds Frankfurt Rhein-Main. Guten Morgen, Frau Völker.
2: Guten Morgen.
0: Frau Völker, dass Kunst und Musik wichtig sind für Bildung, für Demokratie, für das eigene Wohlgefühl oder das gemeinschaftliche Wohlgefühl, das setzen wir jetzt einfach mal voraus. Als Kulturmanagerin und Kulturpolitikerin haben Sie viel Erfahrung in diesem Bereich. Wie lässt sich denn Kultur und insbesondere das Musikleben strukturell nachhaltig stärken und fördern?
2: Das Wichtigste an einer wirklich strukturell wirksamen Förderung ist natürlich zum einen die finanzielle Ausstattung und zum anderen ist es aber die Begeisterung der Menschen, die sich in diesem Bereich engagieren. Musiklehrerinnen und Musiklehrer, Musikerinnen und Musiker und das Publikum. Denn genau an dieser Schnittstelle entsteht die Kraft. Und wenn wir dann über Kulturförderstrukturen sprechen, dann geht es natürlich darum, wirklich eine große Bandbreite abzubilden. Also frühe musikalische Bildung, Förderung wie Jugend musiziert beispielsweise, das kennen, glaube ich, alle. Aber auch Aufbau, Nachwuchs und Innovations- und Exzellenzförderung. Man braucht wirklich das gesamte Spektrum, um eine möglichst lückenlose Förderlandschaft zu haben, die dann auch sehr einladend ist für alle, sich darin zu bewegen und Musik selber zu machen und auszuprobieren.
0: Musikunterricht.

0: In der Schule wäre zum Beispiel auch ganz gut.
1: Musikunterricht in der Schule ist genau wie Kunstunterricht wirklich wichtig.
0: Ja. Frau Völker, was braucht es, damit Musik und kulturelle Erlebnisse für möglichst viele Menschen zugänglich werden?
1: Zum einen braucht es dafür die eben schon angesprochenen Strukturen, also eine einladende Geste und aber auch eine Struktur, die diese Einladung ausspricht und abbildet. Und gleichzeitig sind es aber auch Sichtbarkeit und Kommunikation. Also es braucht Anlässe, Musik selber zu rezipieren, um sich angesprochen zu fühlen, um sich vielleicht auch zu trauen, es selber auszuprobieren, Musik zu machen. Die Begeisterung muss ja erstmal geweckt werden. Und wenn das der Fall ist, dann sollte die Einstiegshürde zum eigenen Instrument oder zum eigenen Musizieren möglichst gering sein.
0: Und wie schafft man das, diese Hürden gering zu halten, also niedrigschwellige Angebote zu machen, sowohl im aktiven Bereich, zum Beispiel gemeinsames Musizieren, aber ohne Notenkenntnisse, oder auch im passiven Bereich, zum Beispiel bei Konzerterlebnissen?
1: Also was sich wirklich anbietet dafür, sind Gemeinschaftserlebnisse. Das sind interessante Angebote, die gar nicht so richtig als Konzertveranstaltung oder als Termin in Anführungszeichen daherkommen, sondern genau dieses Einladende abbilden. Da kann man manchmal einfach zufällig auch dazukommen und wird eingebunden in einen größeren Anlass, in ein größeres Ereignis, wo schon ganz viele mitmachen, und fühlt sich dann auch nicht so exponiert. Ich glaube, jeder und jede, die schon mal ein Instrument gelernt hat, weiß auch, was es für eine Hürde ist, sich mit dem Instrument nach vorn zu trauen und Fehler zu machen, die man zwangsläufig macht, um mit diesen Fehlern umzugehen. Und daraus wirklich eine Freude und Spaß am Musizieren zu entwickeln. Und dann kann man immer noch die weiteren Schritte gehen und das Instrument studieren und Berufsmusikerin und Musiker werden, wenn man das möchte. Aber das muss man nicht. Man kann auch einfach Freude am Musizieren haben.
0: Wie könnte ein idealer Ort für kulturelle Begegnung und Musik aussehen? Könnte das eine Kombination aus Musikschule, aus Bühne, offenen Räumen oder auch gastronomischen Angeboten sein?
1: Klares Jein. Also ich glaube, es gibt nicht den einen idealen Ort, der alles in sich vereint und der als solcher geplant wird. Denn die Gefahr, dass der als eine Art UFO irgendwo landet und dann nicht wirklich Akzeptanz findet, ist relativ groß. Also was wirklich wichtig ist, sind kurze Wege, Nähe zu gemeinschaftlich genutzten Orten wie Marktplätze, Bibliotheken, Schulen, das kann alles Mögliche sein. Aber Orte, an denen Entwicklungen wachsen können, an denen sich Menschen engagieren und wo Menschen diese Orte zu ihren Orten machen. Dann entsteht tatsächlich eine stabile Kraft und Struktur, die dann auch eine Akzeptanz erzeugt. Und wenn sich Menschen an diesen Orten wohlfühlen, dann kann ganz vieles zusammenkommen.
0: Frau Völker, Sie haben von der wichtigen finanziellen Ausstattung gesprochen. Wenn wir jetzt mal von einer Kommune ausgehen, die diese finanzielle Ausstattung hat, welche Handlungsmöglichkeiten hat diese Kommune dann, um ihr kulturelles und musikalisches Leben gezielt zu stärken?
1: Wir leben ja in der Metropolregion Frankfurt-Rhein-Main, in einer Region, die kulturell sehr, sehr stark und sehr attraktiv ist. Das heißt, wir haben ein hohes Maß auch an Exzellenz, an Qualität, an Innovation. Und damit auch ja eine hohe Qualität, die es einerseits zu erhalten gilt und andererseits der Weg geöffnet werden soll, für möglichst viele Menschen daran teilzuhaben, also Stichwort Schwellen abbauen. Und was Kommunen machen können, ist einerseits natürlich, und das ist auch nach wie vor notwendig, die finanzielle Förderung der öffentlichen Hand. Genauso braucht es die Unterstützung aus dem Bereich des privaten Engagements. Und es braucht Rahmenbedingungen, die es Künstlerinnen und Künstlern ermöglichen, ihren Berufen, die sie in der Regel studiert haben, ob das Kulturmanager sind, ob das Musikerinnen und Musiker sind, Bibliothekare, bildende Künstlerinnen und, auszuüben. Das heißt, sie brauchen Orte, sie brauchen Netzwerke und sie brauchen natürlich auch eine finanzielle Sicherheit, die jeder Mensch in seinem Berufsleben braucht.
0: Sind diese Personen, die Sie gerade angesprochen haben, sind das dann auch die Multiplikatorinnen und Multiplikatoren, die so wichtig für das Musikleben sind?
1: Alle Engagierten sind gute Multiplikatorinnen und Multiplikatoren. Also wer offenen Herzens sich in dem Bereich der Musik, der Musikförderung, des gemeinsamen Musizierens engagiert, spricht damit eine Einladung aus, die unheimlich viel wert ist. Das heißt, es steht und fällt eigentlich immer auch mit den Menschen, und das auch generationenübergreifend. Also Musik ist zum Beispiel auch etwas, das aktive Musizieren, auch nach dem Ende einer Berufslaufbahn beispielsweise. Wenn man vielleicht sich dann auch fragt, was mache ich denn jetzt mit der dazugewonnenen Zeit, kann nicht nur schön und gemeinschaftsstiftend sein, sondern beispielsweise auch gut gegen Einsamkeit und gut für die Gesundheit. Und wenn ich das vielleicht noch ergänzen darf, es gibt eine ganz interessante Beobachtung. Es ist noch gar nicht so lange her, da haben beispielsweise Aufsichtsratsvorsitzende, Vorstände und so weiter immer irgendwie noch ein Instrument gespielt. Das wird immer weniger. Dafür laufen immer mehr Marathon oder fahren Rennrad. Also

0: Sportarten im Kampf gegen sich selbst und nicht mehr das Gemeinschaftsgefühl, die Teamsportart in Anführungszeichen, Musik. Das sagt auch etwas über unsere Gesellschaft aus und da verändert sich was. Und das sollten wir, glaube ich, sehr, sehr bewusst wahrnehmen.
1: Susanne Völker, Geschäftsführerin des Kulturfonds Frankfurt-Rhein-Main. Vielen Dank für das Gespräch in HR2 Kultur.
0: Vielen Dank.
1: Und auch am kommenden Sonntag kann das eine Möglichkeit sein, Musik gemeinsam miteinander zu machen. HR2 Kultur lädt hessenweit ein zum Tag für die Musik. Und da würden wir gerne jetzt schon von Ihnen, liebe Hörerinnen und Hörer, wissen, machen Sie vielleicht beim Tag für die Musik mit, spielen Sie ein Instrument oder singen Sie, organisieren Sie sich in einem Verein, einer Band oder in einem Chor. Welche Rolle spielt Musik in Ihrem Alltag? Bei welcher Gelegenheit leben Sie Ihre Leidenschaft für die Musik aus? Und welche Musikangebote gibt es in Ihrem Umfeld? Welche würden Sie sich wünschen? Was passiert an Ihrem Ort? Wir sind neugierig auf Ihre Geschichten. Schreiben Sie uns doch ins Studio oder rufen Sie uns an. Unsere Mailadresse ist hr2@hr.de. Unsere Telefonnummer 069 155 2225. Wir sind gespannt auf Ihre Geschichten.

0: immer wieder zauberhaft. Die Musik zum Sommernachtstraum von Felix Mendelssohn-Bartholdy. Hier haben wir das Intermezzo gehört mit dem Orchestre des Champs-Élysées unter der Leitung von Philipp Herrwehrer.
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0: Das klingt aber schön. Was war das denn?
1: Das war Barbershop-Musik.
0: Barbershop? Habe ich noch nie gehört. Das erinnert mich an Friseur.
1: Nein, das war der Frauenchor Barber Cadabra. Die singen besondere Chormusik, a cappella.
0: Das würde ich gern mal hören.
1: Das können Sie beim Tag für die Musik am 17. Mai um 19.30 Uhr im Lichtspielhaus in Ginsheim, einem Stadtteil von Ginsheim-Gustavsburg.
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0: Olé, möchte man da beinahe rufen. Diese Musik hat auch über 350 Jahre nach ihrer Entstehung nichts an Schwung verloren. Canarios von Gaspar Sanz, gespielt hat der Gitarrist Reinhold Westerheide. In wenigen Sekunden 8:30 HR2 Kultur am Morgen. Gestern Abend hat in Cannes mit dem typischen großen Promi-Aufmarsch die Eröffnung des wichtigsten Filmfestivals der Welt stattgefunden. Über den roten Teppich an der Croisette sind internationale Stars wie Demi Moore, Stellan Skarsgård und die Oscar-prämierte Regisseurin Chloe Zhao flaniert. Und natürlich auch der südkoreanische Filmemacher Park Chan-wook, der in diesem Jahr den Vorsitz der Jury übernommen hat. Auch Peter Jackson ist an den Fotografen vorbeigeschlendert, denn der Regisseur aus Neuseeland ist mit einer Ehrenpalme ausgezeichnet worden. Bettina Dunkel fasst für uns den Abend zusammen.
1: Im Programm fehlen sie dieses Jahr, die großen Studioproduktionen, mit denen das Filmfestival in Cannes immer für eine Portion extra Aufsehen sorgt. Bei der Eröffnung gestern Abend gab es dann aber doch ein klein wenig Blockbuster-Atmosphäre.
2: Mesdames et Messieurs, Peter Jackson!
1: Peter Jackson, der Anfang der Nullerjahre mit seiner Herr-der-Ringe-Trilogie Leinwände Mittelerde-Fans und skeptische Kritiker gleichermaßen eroberte, erhielt

0: erhielt die Ehrenpalme für sein Lebenswerk. Mit vom Winde verwehter Hobbit-Frisur und in viel zu großer Smoking-Hose schlenderte der Neuseeländer lächelnd auf die Bühne und äußerte erstmal seine Verwunderung über die Auszeichnung.
1: The Palme d'Or is something I never ever thought I would win, ever, because I don't make Palme d'Or sort of films. So, yeah. So this is an absolute stunning surprise and an incredible honor.
0: Er sei einfach nicht der Typ für eine goldene Palme. Zudem sei er nur zweimal in seinem Leben in Cannes gewesen, aber beide Male waren prägend. Ende der 80er konnte der junge Neuseeländer auf dem Filmmarkt sein Frühwerk Bad Taste in mehrere Länder verkaufen. Für ihn der Startschuss seiner Karriere.
1: I left New Zealand as a photo engraver and I went home as a filmmaker.
0: Und 2001, als die geballte Filmwelt daran zweifelte, dass Jackson ein Mammutprojekt wie Der Herr der Ringe umsetzen könnte, veranstaltete sein Produzent Bob Shay eine Party mit Orks, Hobbits und Elfen in Cannes und präsentierte in einem Exklusivscreening die ersten 20 Minuten der Trilogie.
1: We bought that 20 minutes here in 2001 in May, and Bob's great gamble really changed the perception of the film. So, you know, and for me obviously, it was for me a life-changing thing.
0: Dieses Erlebnis sei lebensverändert gewesen für ihn, denn die Erwartungshaltung der Filmbranche und mit ihr die der Fans veränderte sich nach der Vorführung komplett.
1: So by the time that the film came out in December, there was a sort of an anticipation that it wouldn't have happened if it hadn't been for Cannes.
0: Auch Elijah Wood, der in der Herr der Ringe Trilogie den Hobbit Frodo spielte und Jackson gestern Abend seine Ehrenpalme überreichte, lobte in seiner Rede die schier unendliche Vorstellungskraft des Regisseurs. Er habe der Welt etwas gezeigt, das sie noch nie gesehen hatte und veränderte die Kinolandschaft damit für immer.
2: All these years ago, in this very place, you showed the world something it had never seen before. And nothing was ever the same.
0: Die Magie des Kinos, seine Fähigkeit, neue Welten zu schaffen und Menschen zusammenzubringen, standen bei der Gala ganz generell im Mittelpunkt. Nochmals hervorgehoben wurden diese in Cannes ohnehin Jahr für Jahr betonten Aspekte von Hollywood-Star Jane Fonda und der aus Singapur stammenden Schauspielerin Gong Li.
3: Cinema allows us to meet and to connect. This is the power of movies.
4: And that power is what brings us here tonight.
0: Die beiden Stars, die als symbolische Einheit von Ost und West die Bühne betraten, erklärten die 79. Ausgabe der Filmfestspiele in Cannes offiziell für eröffnet. Zumindest in den letzten Minuten der lauwarm vor sich hin plätschernden Gala wurde es dann doch etwas aussagekräftiger. Denn die politisch seit Jahrzehnten aktive Fonda ließ es sich natürlich nicht nehmen, eine Parole in die Menge zu feuern.
4: So let's celebrate Audacity, freedom and the fierce act of creation.
0: Man sei hier, um das Kino zu feiern, aber gefälligst auch die Kühnheit, die Freiheit und den unerschütterlichen Akt des Schaffens.
5: Das Filmfestival in Cannes, ein bisschen Glanz, ein bisschen Glamour und ein bisschen Blockbuster bei der, in Anführungsstrichen, lauwarmen Eröffnungsgala gestern. Bettina Dunkel ist für uns dabei gewesen und wir halten sie in den kommenden Tagen natürlich auf dem Laufenden und berichten weiterhin aus Cannes.

Das Osiris-Trio hat für uns die große Opernbühne auf die Kammermusikbühne geholt. Das war die Arie der Violetta aus dem dritten Akt von Giuseppe Verdis Oper La Traviata, die vom Weg abgekommene und dazu auch noch todkrank. So, das war jetzt zu Tode betrübt. Hier kommt jetzt himmelhoch jauchzend. Bitteschön.

0: Warum dieses Stück Réjouissance, die Freude heißt, das konnte man gerade hören mit Pauken und Trompeten, dazu noch in der Tonart D-Dur, die im Barock eines Königs würdig war. Aus einer Ouvertüre von Johann Samuel Endler haben wir eben die Réjouissance gehört mit der Capella Istropolitana unter der Leitung von Holger Speck. 8.43 Uhr HR2 Kultur am Morgen und wie immer an dieser Stelle kommen wir jetzt zur Buchbesprechung. Der Schriftsteller Steffen Kopetzky hat sich 200 Jahre nach Heinrich Heines berühmter Harzreise auf Spurensuche begeben und ist die Strecke nachgewandert. Er zeigt, wie lebendig und widersprüchlich diese Landschaft heute ist. Eine Empfehlung von Annemarie Stoltenberg.
1: Es ist ein herzerfrischend lebendiger, kluger, mit souveräner Bildung unterfütterter Reisebericht. Der Harz ist ein beliebtes, oft auch als mystisch wahrgenommenes Naturreservat und seit Jahrhunderten ausgebeutete Landschaft, durchlöchert wie ein Schweizer Käse. Nicht nur Heine war hier, Kopetzky erinnert auch an den wandernden Goethe und etliche historische Figuren, die hier eine Rolle gespielt haben. Und dazu beschreibt er, was man heute sieht.
2: Ich komme schließlich gegen 16:45 in der Kreisstadt Northeim an. Es geht rechts von der Leine ab, durch ein Industriegebiet, in die Innenstadt, unter der Eisenbahnbrücke durch, an Spielotheken und echt auch noch Internetcafés vorbei. Dann ist die Deutsche Eiche da. Gepflegtes Pilz, Kegelbahn, steht auf einem Schild. Herrlich. Der am Tresen sitzende Hotelier fragt gelassen, ob ich ein Nichtraucher- oder Raucherzimmer wünsche. Ich wusste gar nicht, dass es Raucherzimmer überhaupt noch gibt. Doch, doch, meint er, die Monteure, die wollen das. Mit schweren Schritten gehe ich die Treppe hoch. Der Flur ist so langgezogen und eng, dass er ein vorzügliches Szenenbild für eine Kafka-Verfilmung abgeben würde. Das Zimmer dann klein, winziger Schreibtisch, der Teppichboden leicht fleckig. Dafür kann man das Fenster aufmachen. Die Dusche bietet augenblicklich heißes, stark prasselndes Wasser. Gott, was bin ich glücklich. Ich habe es geschafft. Meine erste Etappe.
1: Steffen Kopetzky begegnet jungen Menschen, ebenso wie rüstigen Senioren mit Wanderstock. Er spricht in den lokalen Menschen am Nebentisch an, nimmt furchteinjagende Neonazis zur Kenntnis, interviewt Förster, Gastronomen, Museumsführer und vergleicht immer wieder das, was er sieht, mit den Beobachtungen seines berühmten Vorläufers und bedankt sich beim Museumsdirektor für dessen Hilfe.
2: Gerührt war Heine davon, wie die Bergleute den Besuchern stolz den Tisch zeigen, an dem der Herzog von Cumberland bei seinem Besuch in der Grube einst gesessen haben soll. Heine beschreibt die kindliche Gutherzigkeit und Treue der Bergleute zur Obrigkeit. Damals entstammten die englischen Könige noch dem Haus Hannover und es gab eine Personalunion. Der englische König war auch der König von Hannover und damit der Herr über weite Teile des Harzes. Für mich ist diese Bibliothek die Grube, in die ich jetzt einfahren durfte. Sie ist sozusagen die Münzanstalt, wo mein bisschen Wissen geprägt wird. Ein herrlicher Ort. Ich bin froh, dass ich Dr. Schuster zum Dank für seine ehrenamtliche Freundlichkeit wenigstens auf ein vegetarisches Curry und ein Mangolassi beim Zellerfelder Inder am Kurpark einladen darf.

0: und draußen der eiskalte Regen niedergeht.
1: Für alle Menschen, die selbst im Harz unterwegs waren, ist es spannend wie ein Krimi. Wie wird er den heutigen, oft erschütternd an eine Marslandschaft erinnernden Harz ohne Baumbestand finden oder in den Ortschaften St. Andreasberg, Bad Grund oder Schirke umhergehen? Gespannt habe ich auf seine Besteigung vom Brocken, dem höchsten Berg im Mittelgebirge Harz, gewartet und war erleichtert, dass sich Steffen Kopetzkys Erlebnisse durchaus mit meinen decken. Hier soll nichts verraten werden, denn, wie gesagt, es ist spannend, brillant geschrieben und bietet viele Einsichten und Ausblicke, die durchaus von Hoffnungsträgern wie etlichen jungen Baumanpflanzungen geprägt sind. Sogar die Wanderschuhe haben bis zum Schluss durchgehalten und man möchte sofort die eigenen Stiefel aus dem Schrank holen und selbst losmarschieren.
2: Also eine Leseempfehlung von Annemarie Stoltenberg. Das Buch Die Harzreise, eine Deutschlanderkundung von Steffen Kopetzky, erschienen bei Rowohlt, 240 Seiten zum Preis von 23 Euro. Und Steffen Kopetzky ist am kommenden Sonntag auch unser Gesprächsgast am Morgen, nämlich gegen 9:10 Uhr.

0: La Campanella, das Glöckchen, was für ein Understatement, da war ja ein ganzes Stadtgeläut unterwegs in dieser Etüde von Franz Liszt, gespielt von Yekwon Sanwo.
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0: Musik, gemeinsam Musik machen in Hessen, das gibt's am kommenden Sonntag, wenn HR2 Kultur einlädt zum Tag für die Musik. Und wir wollten heute schon von Ihnen wissen, welche Rolle Musik und gemeinsames Musizieren in Ihrem Leben hat und wie und ob Sie Teil der hessischen Musiklandschaft sind. Meine Kollegin Adelheid Kleine ist zu mir ins Studio gekommen. Guten Morgen, Adelheid.
2: Guten Morgen, Meinold.
0: Adelheid, Musik, Musik machen, Musik in Hessen, ein Thema für unsere Hörerinnen und Hörer?
2: Das kannst du laut sagen. Ich brauchte etwas, um das alles zu sortieren. Wir haben wirklich viele Zuschriften bekommen und unsere HR2-Hörerinnen und Hörer, die sind da ganz schön aktiv.
0: Toll.
2: Zum Beispiel Gertraude Wenz hat uns geschrieben, sie spielt Geige und damit war sie gerade gestern wieder unterwegs im Altenheim. Und sie sagt, der Besuchte liegt angezogen im Bett und möchte bitte gar nichts. Aufstehen, essen, trinken ist alles zu viel. Ich habe meine Geige mitgebracht. Etwas später sitzen wir zusammen am Tisch mit dem Liederbuch, aus dem wir früher gemeinsam gespielt haben. Sein strahlendes Gesicht begleitet mich abends auf der Heimfahrt. Und auch Frau Ose Guss hat uns geschrieben, sie singt mit ihrer 94-jährigen Mutter fast jeden Sonntag. Alle Vögel sind schon da oder nun will der Lenz uns grüßen und sie meint, das ist eine ganz besonders schöne Verbundenheit. Auch Jürgen Blumbach aus Wiesbaden, der hat uns angerufen. Er hat schon als Jugendlicher Flöte und Geige gespielt und das hat ihn auch während seines Berufslebens begleitet. Er ist Chemiker und in seinem Unternehmen, da gab es einen klavierspielenden Kollegen und so ging das dann über die Jahre. Später hat er auch im Chor gesungen, das macht er jetzt schon seit 27 Jahren. Er hat sich als Gasthörer an der Universität in Mainz eingeschrieben und im Collegium Musicum mitgemacht. Und er schreibt, ich kann mir mein Leben ohne Musik nicht vorstellen. Die Musik strukturiert mir auch mein Leben und es ist so schön, mit Gleichaltrigen und mit Jüngeren, mit Studenten zusammen Musik zu machen. Das ist wunderbar. Und wie wichtig Multiplikatoren, Multiplikatorinnen sind, darüber hat ja auch vorhin Susanne Völker vom Kulturfonds Rhein-Main gesprochen. Sie hat sogar von der Teamsportart Musik gesprochen. Das fand ich besonders schön.
0: Das war schön, ja.
2: Dazu haben wir gleich mehrere Nachrichten bekommen. Alina Klepper zum Beispiel aus Eppstein, sie ist so eine Multiplikatorin und sie hat mit einem Zitat begonnen. Sie sagt, wo man singt, da lass dich ruhig nieder, böse Menschen haben keine Lieder. Sie ist Chorleiterin seit mehr als 30 Jahren und kann das nur bestätigen. Sie sagt, Chor singen, singen überhaupt ist Balsam, nicht nur für die Seele, sondern auch für den Körper und Geist. Das Singen ist wichtig. Und hier noch eine letzte Nachricht von Dirk Eisermann aus Offenbach. Der hat geschrieben, meine Leidenschaft für die Musik besteht seit meiner Kindheit und mir ist es gelungen, das zu meinem Beruf zu machen. Seit vielen Jahren arbeite ich unter anderem als Chorleiter in Gesangsvereinen im Kreis Offenbach und ich freue mich über das Engagement in den Vereinen, das nämlich auch übers gemeinsame Proben und Musizieren hinausgeht. Für den Tag für die Musik haben wir mit dem Kammerchor der Concordia Dietesheim und dem Blechensemble Splendor of Brass eine musikalische Kaffeepause mit Chor und Blech organisiert und hoffen, neue Hobbymusiker zu gewinnen. Ich würde sagen, nix wie hin, oder?
0: Allerdings, Adelheid, mir fällt doch gerade ein, wir könnten uns ja eigentlich auch ein bisschen an die eigene Nase fassen, denn unser Team von HR2 Kultur, darin sind ja auch viele Musikerinnen und Musiker, teilweise Profis, aber auch sehr gute Laien. Und früher haben wir, glaube ich, mal für die Hörerinnen und Hörer sogar gesungen. Ich kann mich daran erinnern, da gab es noch eine Sendung und da haben wir Weihnachten uns immer zusammengetan, gesungen und das auch im Radio gespielt. Das könnte man ja mal wieder aufwärmen.
2: Na, dann weißt du ja schon, was wir heute Nachmittag machen.
0: Wunderbar. Aller Kleine, vielen Dank für das Zusammentragen der Reaktion unserer Hörerinnen und Hörer. Und auch Ihnen vielen Dank dafür, dass Sie sich beteiligt haben. Und hier nochmal die Erinnerung, der große Tag für die Musik, der ist am kommenden Sonntag. Online auf hr2.de finden Sie die ausführliche Broschüre. Das sind mehr als 90 Konzerte und Veranstaltungen in ganz Hessen. Sicherlich ist auch etwas für Sie mit dabei.

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2: 9 Uhr. Heizungsgesetz und K.O.-Tropfen sind Themen im Kabinett. Die AK rechnet mit weiter steigenden Kassenbeiträgen. In Würzburg beginnt der Deutsche Katholikentag. Das Wetter wechselhaft mit Regen und Schauern, 9 bis 15 Grad. Mein Name ist Kerstin Speth. Guten Morgen. Im Bundeskabinett stehen heute zwei große Vorhaben auf dem Programm. Zum einen geht es um schärfere Strafen beim Einsatz von K.O.-Tropfen, zum anderen um das Gebäudemodernisierungsgesetz. Damit will die Koalition das alte sogenannte Heizungsgesetz der Ampel reformieren. ARD-Hauptstadtkorrespondent Maximilian Ulrich.
3: Alle Formen des Heizens sollen langfristig erlaubt bleiben. Hauseigentümer dürfen selbst entscheiden, ob sie mit Öl, Gas, Wärmepumpe oder anderen Technologien heizen. Allerdings sollen den fossilen Brennstoffen schrittweise andere beigemischt werden, zum Beispiel Wasserstoff oder Bioöl. Für das Beimischen sollen die Öl- und Gasversorger zuständig sein. Die Regel aus Ampelzeiten, wonach neue Heizungen zu mindestens 65% klimaneutral sein müssen, wird gestrichen. Auch im Jahr 2045 und darüber hinaus soll der Betrieb von Öl- und Gasheizungen erlaubt sein.
2: Gestern Abend haben sich Union und SPD im Koalitionsausschuss darauf geeinigt, dass der CO2-Preis im kommenden Jahr nicht weiter steigen soll, wegen der hohen Energiepreise. In einer schriftlichen Mitteilung hieß es, dass auch ein Arbeitsprozess festgelegt worden sei, um die geplanten Sozial- und Steuerreformen in den nächsten Wochen auf den Weg zu bringen. Insgesamt hatten die Koalitionsspitzen rund 6 Stunden lang beraten. Die Krankenkasse DAK rechnet mit weiter steigenden Beiträgen trotz der geplanten Gesundheitsreform. DAK-Chef Storm sagte der Rheinischen Post, die Reform könne die Beiträge maximal für 2 Jahre stabil halten. Sollte sie im Laufe der Beratungen abgeschwächt werden, könnten höhere Beiträge auch schon im kommenden Jahr nötig sein. Storm sprach von der größten Finanzkrise in der Geschichte der gesetzlichen Krankenversicherung. US-Präsident Trump ist auf dem Weg nach Peking. Dort ist ein Treffen mit seinem chinesischen Amtskollegen Xi geplant. Ein Thema ist der Iran-Krieg. ARD-Korrespondentin Nina Barth.
4: Trump dürfte versuchen, den chinesischen Präsidenten dazu zu bewegen, seinen Einfluss auf den Iran geltend zu machen, einem für die USA akzeptablen Abkommen zuzustimmen. Weiteres wichtiges Thema sind die Handelsbeziehungen zwischen den beiden rivalisierenden Supermächten. Es gilt als wahrscheinlich, dass Peking den Kauf von zusätzlichen Agrarprodukten wie Sojabohnen ankündigen wird und den Kauf von Boeing-Maschinen. Weitere Themen sind unter anderem die Lieferung von seltenen Erden, die die USA von China brauchen, und auch der Umgang mit künstlicher Intelligenz.
2: Heute Abend startet in Würzburg der 104. Deutsche Katholikentag. Zu dem Christentreffen werden bis zu 30.000 Besucher erwartet. Geplant sind rund 900 Veranstaltungen. Zentrales Thema ist die Sorge um die Demokratie. ARD-Reporterin Antje Dechert.
5: Wie immer auf Katholikentagen werden auch die großen weltpolitischen Themen auf den zahlreichen Podien debattiert. Globale Gerechtigkeit und Klimakrise, Friedenspolitik und Aufrüstung angesichts neuer geopolitischer Herausforderungen. Zur Eröffnungsfeier auf dem Würzburger Residenzplatz am frühen Abend werden auch Bundespräsident Frank-Walter Steinmeier und der bayerische Ministerpräsident Markus Söder erwartet. Am Freitag besucht Bundeskanzler Friedrich Merz den Katholikentag, um mit Jugendlichen über deren Zukunftsfragen zu debattieren.
2: Vor dem langen Himmelfahrtswochenende warnt der ADAC Hessen-Thüringen vor Staus auf den Autobahnen in Hessen. Besonders heute dürfte es voll werden. HR-Reporter Roman Warschauer.
6: Viele Menschen in Hessen dürften den Feiertag morgen nutzen, um bis zum Sonntag in einen Kurzurlaub zu fahren. Dementsprechend wird es ab dem Mittag wieder deutlich voller auf den hessischen Autobahnen. Die zentrale Lage Hessens sorgt dafür, dass auch viele Kurzurlauber aus anderen Bundesländern auf den überregionalen Autobahnen unterwegs sein werden. Der ADAC Hessen-Thüringen rechnet deswegen mit besonders viel Verkehr, etwa auf den Autobahnen A3, A5 oder A7.
2: Das waren die Nachrichten. Das Wetter. Die Sonne macht sich weiterhin ziemlich rar. Überwiegend ist es auch heute den ganzen Tag stark bewölkt und es gibt Schauer oder einzelne Gewitter bei kühlen 9 bis 15 Grad. Auch die kommende Nacht wird oft nass bei 7 bis 2 Grad. Morgen am Feiertag sieht es ähnlich aus wie heute, nur noch ein bisschen kühler. Die weiteren Aussichten am Freitag und Samstag weiter wechselhaft, am Samstag aber insgesamt etwas sonniger und nur noch ab und zu Schauer bis 16 Grad. Die Zeit 5 nach 9.
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7: 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Schön, dass Sie dabei sind. Guten Morgen.

Musik von Gioachino Rossini, der Bolero, hier bearbeitet für Klarinette und Kammerorchester und gespielt von Sharon Kamm und dem Württembergischen Kammerorchester unter der Leitung von Ruben Gazarian. 9.09 Uhr HR2 Kultur am Morgen. An Traditionen festhalten, auch wenn sie Personengruppen verletzen könnten? Das ist eine Kontroverse, die beim Volksfest Grenzgang im hessischen Biedenkopf gerade aufkommt. Ein Thema bei uns. Was gibt's noch? Um 9:30 Uhr wieder unsere Lesung des Romans Fabula von Fernando Aramburu. Und nach dem Bolero von Rossini gibt's jetzt ein Gänseblümchen aus Dänemark von Ruhe Langgaard.

Gänseblümchen, ein Stück aus den Blumenvignetten des dänischen Komponisten Ruhe Langor. Tausendfreud heißt das Gänseblümchen ins Deutsche übersetzt. Ein schöner Name, den sich die Dänen da ausgesucht haben. Wir haben die Pianistin Berit Johansen Tange gehört. Auch wenn Sie das Volksfest vielleicht nie erlebt haben, vielleicht haben Sie ja das Buch Grenzgang von Stefan Thome aus dem Jahr 2009 gelesen. Der gebürtige Biedenkopfer Thome

0: Rome verlagert die Handlung von Biedenkopf ins fiktive Bergenstadt. Und im wirklichen Biedenkopf? Seit über 300 Jahren findet dort in diesem Jahr der Grenzgang statt. Alle 7 Jahre wird er dort mit einem riesigen Spektakel gefeiert, an einem Wochenende im August. Über 4000 Mitglieder des Grenzgangsvereins, der Burschen und Mädchenschaften, kommen morgens auf den Marktplatz, um den gemeinsamen Grenzgang mit weiteren 1000 Schaulustigen zu eröffnen. Angeführt werden sie von einer Figur, die schon länger umstritten ist. Anna Spieß berichtet.
1: Er verteilt morgens auf dem Marktplatz Brezeln, tanzt mit einem Säbel vor den Leuten her und gilt als die wichtigste Person des Grenzgangs. Schon seit dem 18. Jahrhundert wird er vom Verein als Mohr bezeichnet. Für diese ehrenvolle Aufgabe, wie der Verein sagt, wird vor jedem Grenzgang ein Biedenkopfer gewählt, der sich zum Fest sein Gesicht schwarz schminkt. Die Initiative Schwarzer Menschen in Deutschland sieht darin Rassismus, erklärt Sprecher Tahir Della.
2: Naja, schwarze Menschen sehen einfach so nicht aus. Also diese Idee, dass ich mich als weiße Person mit Schuhcreme oder mit Farbe einfach anmalen kann und stellt damit schwarze Menschen dar, geht einher mit einer völlig überzogenen Darstellung von schwarzen Menschen. Also das sind sozusagen so rassistische wie alte Darstellungsformen.
1: Kritik gab es bereits beim letzten Grenzgang 2019. Der Ausländerbeirat der Stadt Marburg hatte sich damals in den Medien zu der Figur geäußert, das sogenannte Blackfacing kritisiert. Uwe Funk vertritt den Grenzgangsverein. Er ist mit dem Fest aufgewachsen und betont, wie sehr es die Menschen aus Biedenkopf zusammenbringt. Schon 2019 wurde er teils persönlich bedroht, weil der Verein die Figur so darstellt und nennt. Er betont, niemanden verletzen zu wollen und kann gleichzeitig die Kritik von außen nur sehr schwer nachvollziehen.
3: Wir verstehen es eben nicht, warum diese Figur jetzt dahingestellt wird, als ob wir sie rassistisch beleidigen wollen damit, weil es ist gerade das Gegenteil. Es ist wirklich das, wir sagen, diese Figur, das ist für uns der hoch angesehenste Bürger.
1: Warum genau diese Rolle in die Grenzgangstradition eingeführt wurde, darüber gibt es verschiedene Darstellungen. Uwe Funk erklärt die Sicht des Vereins.
3: Diese Tradition war eben, dass man dem Hofmohr vom Adel auf dem Schloss eben nacheifert. Und der Mohr selber ist eigentlich diese Symbolfigur, die uns zeigt, dass wir gleichgestellt sind mit dem Adel, führt den Festzug an, soll den Leuten Glück bringen, wurde schwarz gemacht, weil man in dem Kammermohr und dem Hofmohr anpassen wollte, um dem gerecht zu werden.
1: Fragt man die Menschen in Biedenkopf, sind sich die allermeisten einig. Die Tradition ist ihnen extrem wichtig. Sie haben Angst, dass das Fest an Wert verliert, wenn man die Hauptfigur umbenennt, ihre Rolle verändert. Sie betonen, dass alle Menschen mit dieser Figur etwas Positives verbinden, niemanden angreifen wollen. Auch Menschen mit schwarzer Hautfarbe, die in Biedenkopf aufgewachsen sind, sehen darin kein Problem. So wie Earl Kölbe. Er war 1991 der sogenannte Mohr.
4: Eine ganz große Ehre für mich. Selbst farbig, mein Vater ist Amerikaner und ich durfte dieses Amt begleiten. Wunderbar. Ich habe natürlich auch schon Rassismus in Anführungsstrichen erlebt. Aber das kann ich gleichzeitig mit Biedenkopf in Verbindung zu bringen, nicht hier wiedergeben. Das ist eine ganz andere Sache.
1: Und trotzdem, es gibt Menschen, die sich durch Blackfacing und bestimmte Begriffe angegriffen fühlen, betont noch einmal Tahir Della von der Initiative Schwarzer Menschen in Deutschland.
2: Ich persönlich frage mich halt tatsächlich immer, warum es eigentlich so schwer ist, die Anliegen schwarzer Menschen mal ernst zu nehmen und zu sagen, okay, ich verstehe vielleicht viele Dinge nicht, kann die vielleicht nicht nachvollziehen, aber es genügt mir, wenn Betroffene, eben schwarze Menschen, also Menschen, die betroffen sind, dass die eben immer wieder sozusagen das einfordern, dass es eben nicht mehr stattfindet, dieses Blackfacing.
1: Oder wie Sylvie Cloutier, die Vorsitzende des Ausländerbeirats der Stadt Marburg, formuliert.
5: Was ist wichtiger, meine Tradition zu halten, wie es immer so war, und im Kauf nehmen, dass man manche verletzen wird damit, oder man sucht eine Alternative?
0: Ja, gibt es Alternativen zu dieser Tradition? Anna Spieß über die Kontroverse um das Grenzgangfest in Biedenkopf, das im August erneut stattfindet.

0: Nur zwei der rund 40 Sinfonien von Wolfgang Amadeus Mozart stehen in einer Molltonart, beide übrigens in G-Moll. Das war hier die sogenannte kleine G-Moll-Sinfonie aus dem Jahr 1773. Daraus haben wir den vierten Satz gehört mit den London Mozart Players unter der Leitung von Jane Glover. Unser Gast in Doppelkopf ist heute Marc Hinzmann. 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

0: da hatte ich keine Zeit für. 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

Tja, würde man auch nicht denken, dass hier eine Blockflötensonate Pate gestanden hat. In dieser Bearbeitung von German Brass, wir haben die Herren gerade gehört, mit eben einer Blockflötensonate in A-Moll von Georg Philipp Telemann daraus mit dem zweiten Satz Allegro. 9:55 ist es. Gleich um 9:30 begleiten wir wieder die beiden Aktivisten Asier und Joseba in unserer Lesung des Romans Fabula von Fernando Aramburu. Bis dahin noch Kammermusik von Johannes Brahms. Das erweiterte Belcher Quartett spielt den vierten Satz aus Brahms G-Dur-Streichsextett.

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1: Und da geht es weiter mit Fabula von Fernando Aramburu. Heute hören wir die 12. von 20 Folgen einer menschlichen Komödie über zwei baskische Aktivisten nach dem Ende der ETA. Was ist passiert? Der Regen hat die Vorräte von Asier und Joseba unbrauchbar gemacht. Nach Toulouse fahren die beiden schließlich im Zug. Ihr ehemaliger Kontaktmann zu ETA, Chalupa, hat Damenbesuch und ist wenig erfreut, dass sie spontan bei ihm einziehen wollen. Man verabredet sich also für den kommenden Vormittag. Für die erste Nacht in Toulouse muss eine Gruft auf dem Friedhof als Quartier herhalten. Thomas Nicolai liest jetzt weiter.
2: Sie saßen auf der Erde, die Beine in den Schlafsäcken. Asier erklärte, theoretisierte, rauchte. Die Glut seiner Zigarette glomm in der Dunkelheit. Joseba aß. Sein Freund, nicht so vom Hunger gequält, hatte ihm seine Reiskuchen und Clementinen überlassen. Joseba formte mit den Schalen ein dekoratives Häufchen. Asier hatte ihn gebeten, den Toten Respekt entgegenzubringen. Er selbst streifte die Zigarettenasche am Fuß der Wand ab. Am nächsten Tag würde er sie nach draußen blasen, sagte er. Und auch, dass ihm der Name ihres Kommandos oder der Organisation nicht gefiel.
3: »Wir müssen ihn ändern. Tarn kommt mir so

0: nichtssagend vor. Außerdem klingt es ausländisch. Sie erwogen mehrere Möglichkeiten. Überzeugend war keine. Die Friedhofsruhe wurde ab und zu durch ein vereinzeltes, flüchtiges Geräusch aus der Stadt gestört. Die Sirene einer Ambulanz, das Aufheulen eines Motors und die beiden in ihren Schlafsäcken unterhielten sich im Dunkeln. Josepa?
1: In der Errico Taberna wurde oft ein Lied von Nego Gorjak gespielt. Carmele hatte die CD. Mir hat vor allem der Text gefallen. Auswendig weiß ich ihn nicht mehr, aber es ging darum, eine eiserne Tür einzuschlagen. So wie wir es gemacht haben, um hier reinzukommen. Ein schöner Gedanke. Die Tür widersteht, man muss sie aufbrechen. Dasselbe tun wir hier. Wir kämpfen für den nationalen Fortschritt unseres Volkes. Der Feind widersetzt sich. Der Feind drückt von der anderen Seite gegen die Tür. Wir müssen unablässig kämpfen, jeden Tag, jede Stunde, immer gegen diese Tür. Von allein öffnet sie sich nie. Man muss sie eintreten. Das Lied heißt »Geuria da Garaipina«. Der Sieg ist unser. Was hältst du davon?
0: Was halte ich wovon?
1: Den Titel des Liedes zu nehmen. Organisation für die Befreiung Euskal Herrias, GDG.
0: Asier wiederholte wie für sich die Abkürzung. GDG.
1: Du bist ein Genie. Das klingt jedenfalls besser als der Name des Flusses. An den habe ich eh nur schlechte Erinnerungen. Der ganze Regen und die Blasen an den Händen. Ein Wunder, dass ich nicht krank geworden bin. GDG. Revolution oder Tod. Es lebe der bewaffnete Kampf.
0: Für mich geht das in Ordnung.
1: Dann sollten wir das feiern. Ach, du mit deinem Feiern. Wir haben doch noch gar nichts erreicht.
2: Wir haben einen Namen. Ist das nichts? Lass uns das mit einer Zigarette feiern.
0: Die heutige Ration haben wir schon verbraucht.
2: Sei nicht so knauserig.
0: Alles für die Moral der Truppe. Wir können uns maximal eine teilen. Wenn du das willst, in Ordnung. Wenn nicht, vergiss es.
2: Also jeder eine halbe. Es geht ja nur ums Zelebrieren.
0: Sie erwachten früh. Während der Nacht musste es geregnet haben. Sie hatten nichts davon gemerkt. Als sie das Mausoleum verließen, sahen sie nur, dass die Erde nass war und überall kleine Pfützen standen. Vogelgezwitscher, Geruch von schattiger Frische, Geräusche der Stadt. Die Wolken am Himmel lösten sich langsam auf. Beide hatten gut geschlafen, keiner hatte gefroren, sie waren ausgeruht. Der Friedhof, für Besucher noch nicht geöffnet, sah leer aus. Nach einem Blick auf seine Uhr ordnete Asier eine halbe Stunde Körperertüchtigung an.
2: Nerv nicht.
0: Doch, ich nerve. Er schlug vor, ein paar klitzekleine Läufe zu machen. 10-mal von hier bis zu den Zypressen da und zurück.
1: Josepa protestierte. Mit Chalupas Hose war Laufen unmöglich.
0: Gut, aber Bewegung musste sein.
1: Er hatte gestern noch gesehen, wie nützlich es war, gut in Form zu sein.
0: Sie einigten sich auf ein bisschen Gymnastik hinter dem Mausoleum. Strecken, Beugen, Sit-ups, solche Sachen. Für Josepa, der sich mit einer Hand die Hose festhalten musste, waren die Übungen schwierig. Fluchend und grummelnd machte er schließlich in Unterhosen weiter. Sein Freund, solidarisch, machte es ihm nach. Knapp 20 Minuten später rollten sie die Schlafsäcke zusammen. Josepa prüfte, ob Dampf aus seinem Mund kam, um die Temperatur abzuschätzen. Nichts. Es war nicht kalt genug. Asier war nach der Gymnastik in bester Stimmung. Er atmete tief ein, begierig nach Sauerstoff. Mit zufriedener Miene lobte er ihr Morgenprogramm.
3: »Das bisschen Gymnastik hat dir nicht geschadet, oder?« »Ich habe gern einen Plan für alles. Jetzt dies, danach das und so von morgens bis abends. Alles muss strukturiert sein, verstehst du? Eine Organisation, ein Ziel, eine Strategie. Wir sind keine Psychopathen. Das ist der Unsinn, den die Politiker verzapfen und Journalisten, die sich an die Macht verkauft haben. Die verstehen das nicht. Die werden das nie verstehen. Wir halten uns

0: an einer Ordnung. Wir haben konkrete und rationale Motive für unser Handeln, ohne jeden persönlichen Vorteil. Sie schimpfen uns brutal, gewissenlos, ohne Bildung und Kultur, wollen uns als Verrückte hinstellen. Mörder werden sie uns nennen. Wetten wir? Das haben sie mit der ETA schon so gemacht. Mit uns sowieso. Das sind Faschisten. Hast du gestern eigentlich die ganzen Clementinen aufgegessen?
1: Du hast mir deine geschenkt.
0: Jetzt knurrt mir der Magen.
1: Und mich nennst du verfressen.
0: Das ist was anderes. Ich habe seit Stunden nichts mehr zwischen die Zähne gekriegt.
1: Bis 11 wirst du nüchtern bleiben müssen. Oder sollen wir vorher in ein Bistro gehen?
0: Keinen Luxus. Du antwortest immer dasselbe. Warum fragst du dann? Sie verließen den Friedhof, hangelten sich hinter der Mauer vom Denkmal der fürs Vaterland Gefallenen hinunter. Josepha glitt auf dem nassen Stein aus, doch schon nah am Boden, ohne ernste Folgen. Asier war zuerst hinuntergestiegen. Die Franzosen vergessen ihre Helden nicht. Guck mal, wie viele Namen da zur Erinnerung eingraviert sind.
1: Und wir trampeln darauf herum. Die verprügeln uns noch.
0: Ich fühle mich diesen Leuten nahe. Vielleicht behandeln sie dich und mich eines Tages auch wie Helden.
1: Kann man nie wissen.
0: Der Gedanke an ein Denkmal gefällt mir. Dir nicht?
1: Na klar, gefällt mir der. Der spanische Staat lässt die Namen baskischer Patrioten aber nirgends eingravieren. Rechtfertigung von Terrorismus nennen sie das.
0: Glaub mir, es kommen auch andere Zeiten. Sie gingen die Avenue de la Gloire hinunter, bogen in eine Straße mit Pollern am Bordstein ein. Zu eng, um nebeneinander zu gehen. Und als sie um eine Ecke bogen, einer von vielen, sahen sie ihn. Wen? Den Jungen mit dem Schulranzen, der, gedankenlos, allein, blaue Uniform, in dieselbe Richtung ging wie sie, 7, 8 Jahre nicht älter. Die roten, glitzernden Tennisschuhe passten nicht zum Rest der Kleidung. Der Schüler kaute an einem Schokoriegel. Dies brachte sie auf die Idee, sich ihr Frühstück auf Kosten des Kleinen zu besorgen. Groß abgesprochen werden musste das nicht. Ein kurzer Blickwechsel genügte. Und um sich nicht als Ausländer zu erkennen zu geben, hielten sie den Mund. Sie näherten sich von hinten. Und Asier hielt den Kleinen fest. Zuerst mit übermäßigem Kraftaufwand, doch dann ließ er locker. Er wollte ihm ja nichts Böses. Auch niemanden erschrecken, der ohnehin schon Todesängste ausstand. Josepha öffnete in der Zwischenzeit ohne große Umstände und Erklärungen den Schulranzen. Bücher, Hefte und in einer Ecke die Wasserflasche, das in Alu eingewickelte Pausenbrot und eine Banane. Ohne Hast machten sie sich mit ihrer Beute davon, entspannt angesichts des ängstlichen Schweigens des Jungen, der, mit einem Urinfleck auf der Hose, still zwischen zwei Pollern verharrte. Da? Ja, gut, da. Sie setzten sich auf eine Bank im Park Pinel. Die Beute zwischen sich. Nachdem sie das Alupapier entfernt hatten, fanden sie ein Stück frisches Baguette mit 4 Scheiben Wurst, 2 Tomatenscheiben und einem Salatblatt.
1: Sehr biologisch, der Kleine.
0: Die werden verwöhnt. Das werden alles Schwächlinge.
1: Was Carmele mit meinem wohl anstellt. Sie soll ihn mit dicken Bohnen und Koteletts füttern. Nicht mit diesem Mistzeug voller Zucker.
0: Asier übernahm die gerechte Verteilung. Er empfahl, kau langsam. Damit kann man den Magen täuschen.
1: Ja, weil das, mehr als eine Vorspeise ist das ja nicht.
0: Angesichts der mageren Verpflegung schlug Josepha vor, das Frühstück zu verschieben. Warum das denn? In diesen Morgenstunden wären sicher noch mehr Kinder auf dem Weg zur Schule. Mit 3 oder 4 von denen könnten sie beide satt werden. Zum Genossen, was er davon halte. Asier wollte seinen Hunger lieber sofort stillen. Bis um 11 würde jeder von ihnen mit der Hälfte des Brotes, der Hälfte der Banane und der Hälfte der Wasserflasche auskommen. Keine Diskussion. Außerdem, momentan war es nicht ratsam, Kinder in die Aktionen des Talde hineinzuziehen. Die ETA hat einige auf dem Gewissen. Aber wie willst du das rechtfertigen? Schlechtere Presse, kaum möglich. Kinder müssen wir außen vor lassen. Das heute war was anderes, davon erfährt niemand was. Das brauchst du in deinen Aufzeichnungen nicht zu erwähnen.
1: Wenn der Vater des Jungen gewalttätig würde, könnte ich das verstehen. Da erschreckt jemand auf der Straße meinen Sohn oder meine Tochter zu Tode? Mann!
0: Mann, was?
1: Dem würde ich die Augen ausreißen.
0: Übertreib nicht. Mir hat Agiretsche in der Ikastola oft das Pausenbrot weggenommen.
1: Naja, nicht nur mir. Agiretsche hat sich auf unsere Kosten ernährt.
2: Gib her!
0: Na, dann hast du es ihm gegeben. Du musstest. Er war der Stärkste. Und nicht mal ein Schläger. Das hatte er gar nicht nötig. Er war das Gesetz. Punkt. Er hatte Appetit auf ein Käsebrot. Dann suchte er auf dem Schulhof herum.
1: Hey du, gib her!
0: Und man gab es ihm. Oder eine Chorizo. Oder Schokolade. Und mit dem Trinken genauso. Er hatte nie was dabei. Seine Familie war aber nicht arm. Sein Alter hatte am Ortseingang ein Grillrestaurant mit einem halben Dutzend Angestellten. Da konnte man wirklich gut essen. Und immer voll. Mit dem, was übrig blieb, hätte er unsere ganze Klasse satt kriegen können. Agiretsche war ein Anführertyp. Einerseits hattest du enormen Respekt, auf der anderen Seite wolltest du dich ihm anschließen. Warum? Weil er dich stark gemacht hat.
1: Chomin Iturbe war auch so einer. Der beste Anführer, den die ETA je hatte. Ein Jammer, das mit seinem Verkehrsunfall.
0: Agiretsche hat dir geholfen, deinen Verstand zu gebrauchen. Ich habe mein Pausenbrot manchmal in zwei Teile geteilt. Das habe ich von anderen abgeschaut. Ein Stück für Agiretsche, falls er es einfordert, das andere für mich. So musste ich nicht den ganzen Vormittag mit leerem Magen rumlaufen. Und ich will dir noch was sagen. Ich bin wegen Agiretsche hier. Dabei, was hat der mich als Kind gequält? Eine Zeit lang hat er mir immer das Ohr lang gezogen. Er kam von hinten und zack, hatte er mich am Ohrläppchen, nicht feste. Er wollte einem nicht wehtun. In der Ikastola, auf der Straße, während der Messe, bis das Ohr ganz rot war. Das war so eine Laune von ihm. Bei anderen hat er sich noch schlimmere Teufeleien ausgedacht. Mit den Mädchen hat er sich nie angelegt. Ich habe ihn immer machen lassen. Das war das Beste. Wenn du dich gewehrt hast, schlecht. Die Botschaft dahinter habe ich erst später begriffen. Agiretsche konnte Schwächlinge nicht ausstehen.
1: Vor Angsthasen musst du dich in Acht nehmen, sagte er immer. Die lassen dich hängen.
0: So hat er mit uns gesprochen, aber nicht, als wir Kinder waren. Erst später, als wir anfingen, Geldautomaten und Autobusse in Brand zu setzen. Ich habe gesehen, wie er einen Belzer zusammengetreten hat. Da lag der auf der Erde mit seinem roten Helm und seinem Gummigeschossgewehr. Wir alle haben Agiretsche bewundert. Er liebte Euskaleria mehr als seine Mutter. Das war für ihn selbstverständlich. In der Kneipe hat er patriotische Reden gehalten. Er hat dir das Blut in Wallung gebracht. Du kamst da raus und hättest dein Leben für dein Volk gegeben. Von solchen wie Agiretsche könnten wir mehr gebrauchen. Typen mit klaren Vorstellungen und Persönlichkeit. Anführer.
1: Und? Was ist aus ihm geworden?
0: Er war vor uns in Iparralde. Ich habe ihn aus den Augen verloren. Aber wie ich ihn kenne, hat die Nachricht vom Ende des bewaffneten Kampfes ihn ins Herz getroffen. Ich kann mir nicht vorstellen, dass er die Hände in den Schoß legt. Da habe ich noch Hoffnung. Leute wie Agiretsche müssten sich uns anschließen. Es gibt bestimmt viele, die das tun würden. Und wenn nicht sofort, dann mit der Zeit. Wirst schon sehen. Fast wäre es zum Streit gekommen. Nach dem Schälen der Banane hatte Assere sie geteilt. Josepa fühlte sich übervorteilt. Das Stück seines Freundes schien ihm größer zu sein. Sie verglichen. Assere konnte keinen Unterschied sehen. Trotzdem schlug er vor, ihre Stücke zu tauschen, damit erst gar kein Zwist aufkam. »Du hast einen großen Gerechtigkeitssinn.«
1: »Je nachdem, um was es geht.«
0: »Ums Essen natürlich.«
1: »Da auf jeden Fall.«
0: Sie beendeten ihr frugales Frühstück und verließen den Park. Josepa hielt mit einer Hand seine Hose fest.
1: »Wohin jetzt?« »Na, zur Straße natürlich, wo Chalupa wohnte, obwohl es noch früh war.«
0: Sie würden in der Nähe des Hauseingangs warten oder, falls es regnet, oben auf dem Treppenabsatz. Regen?
1: Der Himmel war wolkenlos. Aber klar, sicher sein kannst du nicht, schon gar nicht nach gestern.
0: Klingeln wollten sie lieber nicht. Noch über eine Stunde bis 11. Vielleicht war das Mädchen noch in der Wohnung. Kann man ja nie wissen. Möglicherweise war sie Chalupas feste Freundin und keine für eine Nacht. Asier und Josepa warteten eine ganze Weile draußen auf der Straße. Schließlich kam ein Hausbewohner heraus, sodass sie sich hineinschmuggeln konnten. Die Kleidung und ein paar ihrer Habseligkeiten lagen immer noch auf dem Treppenabsatz herum. Aus der Dachwohnung drangen laute Stimmen. Eine Unterhaltung? Eher ein Streit. Schwer zu sagen. Sie gaben einander Zeichen, keinen Lärm zu machen. Die Sachen, die über dem Geländer hingen und auf dem Boden lagen, waren trocken. Bloß die Pullover waren noch etwas feucht. Hastig zogen sie sich um. Die drinnen sprachen Französisch. Was sagten sie? Nach einem Austausch von Nettigkeiten klang das nicht. Ihre Rucksäcke und Schlafsäcke stellten sie an die Wand, damit der Durchgang freigehalten wurde. Sie bewegten sich im Einklang, vorsichtig. Auf ein Zeichen Assiers stiegen sie die Treppe hinunter zur Straße. Ungefähr eine halbe Stunde später sahen sie sie herauskommen. Kaum hatte sie einen Fuß auf die Straße gesetzt, roch sie an ihren Händen. Sie achtete nicht auf die beiden, die an der Wand des gegenüberliegenden Hauses lehnten. Aus der Entfernung konnten sie das Mädchen ungestört beobachten.
1: »Hübsch, die Kleine!«
0: Nach ein paar Schritten roch sie wieder an ihren Händen. Ihre Lippen bewegten sich flüsternd. Und dann sah sie die beiden. Einen Sekundenbruchteil, dann wandte sie den Blick wieder ab. Finstere Miene rauschte sie über die Straße davon. Asier hatte nicht den geringsten Zweifel.
2: »Die haben sich gestritten!«
3: »Wir bleiben besser noch ein bisschen hier.«
0: Sie warteten bis um 11, gingen hinauf. Chalupa mürrisch.
1: »Im Spaß? Mit so einem Gesicht empfängt man doch keine Freunde.«
0: Sie umarmten ihn und klopften ihm kumpelhaft auf den Rücken. Josepa ging als erster unter die Dusche. Der andere rasierte sich unterdessen mit dem eigenen Rasiermesser und dem Rasierschaum des Gastgebers. Irgendwo lief die Katze herum.
1: »Wie war die Pension?«
2: »Gut. In einer stillen Gegend.«
1: »Habt ihr Frühstück gekriegt?«
2: »Nicht mal guten Morgen gesagt haben sie.«
0: Chalupa nahm einen tiefen Zug aus dem Inhalator. Dann machte er Kaffee bei laufendem Fernseher, französisches Programm, die Spüle voll mit schmutzigem Geschirr. Jetzt war Asier mit Duschen an der Reihe. Josepa, nackt, strich sich den Rasierschaum ins Gesicht. Danach versuchte er, vorsichtig tastend, sich auch den behaarten Nacken zu rasieren. Später gab es Schalen mit Milchkaffee und ein paar Kekse. Polita, kahle Stellen auf dem Rücken, rieb sich sanft an Josepas Bein.
2: »Ist die kleine Französin deine Freundin?«
0: Chalupas Miene verdüsterte sich.
1: »Manchmal ja, manchmal nein. Musst du sie selbst fragen.«
2: »Scheint ein ganzes Stück jünger zu sein als du.«
1: »Lass mir das Thema, Sir, ja? Irgendwann bist du erwachsen, dann wirst du das schon verstehen. Jetzt erzählt mal, haben sie euch auf der Hühnerfarm rausgeworfen?«
0: Sie antworteten in beleidigtem Ton. Das Ende des bewaffneten Kampfes, Eta angeführt von Stümpern und Feiglingen, dies ganze Zeug. Sie waren jedenfalls nicht damit einverstanden. Josepa redete sich in Rage, Verrat am baskischen Volk, die Aufgabe nicht zu Ende gebracht, Jahre des Leidens einfach auf den Müll geworfen. Seine Wangen erhitzt, man habe überhaupt nichts erreicht. Von wegen nationale Selbstbestimmung, Sozialismus, Euskera, Rauswurf der Besatzer, Navarra. Alles hat man aufgegeben, einfach so. Chalupa nahm noch einen Zug aus dem Inhalator, schnaufend.
1: Ihr seid ja verrückt.
0: Mit von Anstrengung geröteten Augen brachte er Gegenargumente vor.
1: Die Ziele bleiben die gleichen. Die Strategie ändert sich. Die abertzale Linke ist noch lange nicht am Ende. Man muss die neue Generation heranlassen, seinen Verstand gebrauchen, den politischen Diskurs erneuern. Die Gefängnisse waren zum Bersten voll mit Kämpfern, die Organisation verschlissen, ohne internationale Unterstützung, ohne Rückhalt im Volk, von Maulwürfen durchsetzt.
0: Asier unterbrach ihn. »Lass gut sein. Wir sind entschlossen.«
1: »Ihr könntet Probleme mit unseren eigenen Leuten bekommen. Ihr schadet der Sache.«
0: »Wir sind nicht die ETA. Wir haben eine neue Organisation gegründet. Sie heißt GDG.«
1: »Wer ist wir?«
2: »Der da und ich.
0: Wir sind schon einsatzbereit auf dem Weg nach Euskal Herria.

0: Theoretisch ist für uns alles klar. Wir folgen den Richtlinien der ETA, ohne ETA zu sein.
1: GDG. Gruppe der Gimpel, was?
0: Vorsicht mit dem Spott. Es ist uns ernst.
1: Möglicherweise gibt es gerade geheime Verhandlungen mit der spanischen Regierung. Eine Ekinza könnte alles zerstören und die Lage der Häftlinge nur noch verschlimmern. Mach die Augen auf. Wir Basken haben immer im Kollektiv gehandelt, nicht jeder für sich.
0: Josepa goss sich neuen Kaffee ein. Er sagte, du hältst uns für naiv?
1: Da irrst du dich aber. Weder naiv noch verrückt. Wir haben vor, uns durch irgendeine Aktion einen Namen zu machen. Wie genau, wissen wir noch nicht. Wir haben ja nicht mal Waffen. Aber irgendwas machen wir, etwas Symbolisches, als Testversuch. Danach wird man sehen, sind wir allein, sind wir nicht allein? Gibt es Unterstützung für eine neue Offensive des baskischen Volkes? Nein, gibt es nicht? Gut, dann hören wir auf. Aber wenn es sie gibt, dann sollen sich alle auf was gefasst machen. Sind verdammt gut, deine Kekse.
2: Thomas Nicolai hat die 12. von 20 Folgen des Romans Fabula von Fernando Aramburu gelesen, in der Übersetzung aus dem Spanischen von Willi Zurbrücken. Der Roman ist im Rowohlt Verlag erschienen. Die Lesung ist eine Kooperation von NDR Kultur und HR2 Kultur in der Regie von Marlene Breuer. Die Wiederholung der heutigen Lesungsfolge hören Sie um 14.30 Uhr. Übermorgen geht's dann hier weiter und wir begleiten die Lesung wie üblich auch in ARD Sounds.

0: Oblivion von Astor Piazzolla, das bekannte Stück hier in einer Fassung für Oboe und Bandoneon mit dem Bandoneonisten Alfredo Marcucci und Bart Schneemann auf der Oboe. 9.57 Uhr in einer halben Minute. Gleich übernimmt hier meine Kollegin Christiane Hillebrand den Vormittag in HR2 Kultur. Guten Morgen, Christiane.
1: Guten Morgen, Meinolf.
0: Was hast du für uns?

0: Ja, ich habe gleich ein Gespräch mit Ursula Kramer. Ursula Kramer macht auch mit beim Tag für die Musik. Wir haben ja am kommenden Sonntag ganz viele Veranstaltungen bei uns in Hessen, Hessen in Konzert. Und da schauen wir mal eine Veranstaltung näher an, die ist in Rödermark. Es geht um barocke Kammermusik am landgräflichen Hof von Hessen-Darmstadt. Und Ursula Kramer wird dort Barockfagott spielen und die wird das Konzert auch moderieren. Und wir schauen mal, wie sah denn die Zeit aus am Hofe von Hessen-Darmstadt? Was für Musik wurde gemacht? Welche Komponisten haben da gewirkt? Und wir machen ein bisschen neugierig auf den Tag für die Musik und auf diese Veranstaltung in Rödermark.
1: Wunderbar, vielen Dank. Das war HR2 Kultur am Morgen heute mit Meinolf Bunzmann. Danke fürs Zu- und fürs Weiterhören. Ihnen allen noch einen angenehmen Tag und am Sonntag dann auch viel Spaß beim Tag für die Musik mit und von HR2 Kultur. Tschüss, machen Sie es gut.

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1: 10 Uhr. Blindgänger bei Wiesbaden soll entschärft werden. Heizungsgesetz und K.O.-Tropfen sind Themen im Kabinett. DAK rechnet mit weiter steigenden Kassenbeiträgen. Das Wetter wechselhaft mit Regen und Schauern, 9 bis 15 Grad. Mein Name ist Kerstin Spieth. In Wiesbaden-Erbenheim soll in einer Stunde eine Weltkriegsbombe entschärft werden. Die amerikanische Fliegerbombe war gestern entdeckt worden. Der Bereich rund um den Fundort sollte inzwischen geräumt sein. HR-Reporter Heiko Schneider.
2: Jetzt beginnen die Sperrungen. Die B455 kann wegen der Entschärfung nicht befahren werden. Ab 10.30 Uhr ist dann auch die A66 gesperrt zwischen Erbenheim und Nordenstadt. Betroffen sind auch der Wiesbadener Stadtverkehr und die Bahn. Ab 11 Uhr will der Kampfmittelräumdienst den 500 Kilo Blindgänger entschärfen.
1: In Berlin tagt gerade das Bundeskabinett. Unter anderem geht es um einen Gesetzentwurf von Justizministerin Hubig. Sie will härtere Strafen für den Einsatz von K.O.-Tropfen. Die Mindeststrafe soll von 3 auf 5 Jahre erhöht werden. ARD-Hauptstadtkorrespondent Jasper Ruppert.
3: Dazu sollen 2 Paragraphen im Strafgesetzbuch geändert werden. Bisher gab es bei Raub- oder Sexualdelikten mindestens 5 Jahre, wenn eine Waffe oder ein gefährlicher Gegenstand bei der Tat genutzt wurde. Nun will man hier als dritten Begriff das Wort Mittel ergänzen, um auch K.O.-Tropfen darunter zählen zu können. Die Bundesregierung sieht die Änderung als notwendig an, weil der Bundesgerichtshof im Jahr 2024 urteilte, dass K.O.-Tropfen mit dem bisherigen Wortlaut nicht abgedeckt sind.
1: Außerdem will die Bundesregierung das neue Heizungsgesetz auf den Weg bringen. Gestern Abend haben die Spitzen von Union und SPD rund 6 Stunden lang im Koalitionsausschuss beraten. In einer Mitteilung hieß es, man habe sich auf einen Arbeitsprozess geeinigt für die geplanten Sozial- und Steuerreformen. Thema waren auch die hohen Energiekosten. Aus dem ARD-Hauptstadtstudio Nicole Markwald.
4: Die CO2-Bepreisung soll im kommenden Jahr stabil bleiben. Der Preis pro ausgestoßener Tonne des klimaschädlichen Gases Kohlendioxid soll damit weiter zwischen 55 und 65 Euro liegen, wie schon seit Beginn dieses Jahres. Unklar ist weiterhin, wie es mit der Entlastungsprämie von 1.000 Euro weitergeht. Sie war im Bundesrat gescheitert. Noch ist offen, ob die Bundesregierung deshalb den Vermittlungsausschuss von Bund und Ländern anruft, um nach einem Kompromiss zu suchen.
1: Die Krankenkasse DAK rechnet mit weiter steigenden Beiträgen trotz der geplanten Gesundheitsreform. DAK-Chef Storm sagte der Rheinischen Post, die Reform könne die Beiträge maximal für 2 Jahre stabil halten. Sollte sie im Laufe der Beratungen abgeschwächt werden, könnten höhere Beiträge auch schon im kommenden Jahr nötig sein. Storm sprach von der größten Finanzkrise in der Geschichte der gesetzlichen Krankenversicherung. Der nordhessische Solartechnikkonzern SMA Solar blickt zuversichtlicher als bisher auf das Gesamtjahr. In den ersten 3 Monaten ist der Umsatz im Jahresvergleich um 4% gestiegen auf knapp 341 Millionen Euro. Der operative Gewinn legte auf über 26 Millionen Euro zu. SMA-Chef Reinhardt sagte, bei Heim- und Gewerbeanlagen habe sich die Nachfrage stabilisiert. Man sehe erste Anzeichen einer Trendwende. SMA steht seit längerem unter Druck. Bis Ende des Jahres sollen weltweit weitere 350 Jobs wegfallen. Am Staatstheater Darmstadt geht es ab heute um künstliche Intelligenz. 5 Tage lang wird ein KI-Festival gefeiert mit zahlreichen Workshops, Musiktheater, Schauspiel und Tanz. HR-Reporter Raphael Stübig.
5: Beim Tanzstück Mirror zum Beispiel wird der Einsatz von künstlicher Intelligenz direkt auf der Bühne sichtbar. Ein KI-Programm projiziert von Tänzern einen Avatar auf die Leinwand. So entsteht ein tänzerischer Dialog zwischen Mensch und Maschine. Für das Musiktheaterstück Anima Mea hat eine KI 2 Kompositionen und Welten miteinander verknüpft. Komponierende Nonnen aus Italien und Fischerfrauen aus Norwegen. Eine Mischung aus Musik, Schauspiel, Tanz und Videokunst gibt es beim Stück Anfänge. Mit einer singenden KI-Stimme wird dabei das Verhältnis von Mensch, Maschine und Mythos beleuchtet.
1: Das waren die Nachrichten. Das Wetter. Die Sonne macht sich weiterhin ziemlich rar. Überwiegend ist es auch heute den ganzen Tag stark bewölkt. Und es gibt Schauer oder einzelne Gewitter bei kühlen 9 bis 15 Grad. Auch die kommende Nacht wird oft nass bei 7 bis 2 Grad. Morgen am Feiertag sieht es ähnlich aus wie heute, nur noch ein bisschen kühler. Die weiteren Aussichten: am Freitag und Samstag weiter wechselhaft, am Samstag aber insgesamt etwas sonniger und nur noch ab und zu Schauer bis 16 Grad. Die Zeit 5 nach 10.
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6: Dazu begrüßt Sie Christiane Hillebrand. Schön, dass Sie mit dabei sind.

Was für ein Auftakt in diesen Vormittag. Das war Walzermusik von Johann Strauss Sohn, Wiener Blut. Das Haar-Symphonieorchester hat hier unter Christian Arming gespielt. Ja, am kommenden Sonntag, da haben wir den Tag für die Musik von und mit HR2 Kultur. In ganz Hessen gibt es ganz viele Konzerte, Musikevents oder auch Mitmachaktionen. Wir schauen uns jetzt gleich eine der Veranstaltungen mal genauer an. Eine Veranstaltung in Rödermark. Und da geht es um barocke Kammermusik am landgräflichen Hof von Hessen-Darmstadt. Da können Sie quasi mit dem Ensemble der Frankfurter Barocksolisten mal in die damalige Zeit nach Darmstadt eintauchen und sind sozusagen zu Gast bei Landgraf Ernst Ludwig zum Tee. Ich spreche gleich darüber mit der Fagottistin Ursula Kramer, die das Konzert auch moderieren wird. Aber erstmal hören wir zur Einstimmung Musik von Ernst Ludwig, Landgraf von Hessen.

0: Musik von Ernst Ludwig Landgraf von Hessen-Darmstadt für Oboe, zwei Violinen, Viola und Basso Continuo. Ja, Barockmusik erlebte in der ersten Hälfte des 18. Jahrhunderts in Darmstadt eine Blüte. Und das war vor allem dem Mann zu verdanken, von dem wir hier gerade Musik gehört haben, Landgraf Ernst Ludwig. Am Sonntag, da gibt es im Rahmen des Tags für die Musik ein Konzert in Rödermark. Und da wird unter anderem Musik von ihm gespielt oder zumindest von Komponisten, die bei ihm gewirkt haben. Und die Fagottistin Ursula Kramer wird dieses Konzert moderieren. Mit ihr bin ich jetzt am Telefon verbunden. Hallo, Frau Kramer.
1: Hallo, schönen guten Morgen nach Frankfurt.
0: Was hat denn Ernst Ludwig für die Musik an seinem Hof getan? Wie muss man sich das vorstellen? Welche Rolle hat er gespielt?
1: Ernst Ludwig war die zentrale Figur, dass das Musikleben in Darmstadt in der ersten Hälfte des 18. Jahrhunderts oder sagen wir in den ersten vier Jahrzehnten des 18. Jahrhunderts eine wirkliche Blüte erlebt hat. Er war selbst sehr musikalisch geprägt durch beide Elternteile und hat das auch für sich übernommen. Und als er dann zum Regenten wurde, hat er den Hof musikalisch ganz neu aufgestellt. Er hat einen neuen Kapellmeister in Form von Graupner engagiert, aber

0: Entschuldigung, Sie wollten weiterfragen.
1: Nein, nein, genau, das wollte ich jetzt fragen. Wen hat er denn engagiert? Wer hat denn gewirkt an seinem Hof? Christoph Graupner ist ja jetzt der bekannteste Name wahrscheinlich, ne?
0: So ist es. Und das war sozusagen die wichtigste Akquisition für Darmstadt, die wir Ernst Ludwig verdanken. Er hat, ist auf den jungen Graupner in Hamburg aufmerksam geworden an der Gänsemarktoper und hat ihn nach Darmstadt verpflichtet. Und in der Folge kamen eben einige da offensichtlich mit Graupner schon vorher bekannte Musiker, Instrumentalisten, Sänger, sodass Darmstadt also wirklich eine Aufwertung in musikalischer Hinsicht erfahren hat. Kein Vergleich mehr mit dem, was im späten 17. Jahrhundert in Darmstadt musikalisch gewesen war.
1: Jetzt muss man ja dazu sagen, Christoph Graupner, der war 50 Jahre lang Hofkapellmeister in Darmstadt. Er wäre wohl gerne woanders hingegangen, aber der Fürst ließ ihn nicht mehr gehen. Und vielleicht wäre Graupner ja woanders berühmter geworden als in Darmstadt. Kann man das so sagen? Wird Graupner etwas unterschätzt, weil er in Darmstadt so gewissermaßen festsaß?
0: Das Erstaunliche oder vielleicht auch nicht Erstaunliche, Graupner ist international viel bekannter als unmittelbar in der Region. Das ist auch der Grund, warum wir beispielsweise das Konzert in Rödermark veranstalten. Wir wollen ihn einfach ein bisschen in der Region noch stärker profilieren und bekannt machen als Komponist. Wie gesagt, international die Musiker, die sich auch mit Instrumenten beschäftigen, für die Graupner viel komponiert hat, die kennen ihn, ob in Japan oder Australien oder Südamerika. Aber hier in Darmstadt oder im Umkreis von Darmstadt müssen wir immer noch was dafür tun, damit man sich an ihn erinnert.
1: Also man darf sich in Rödermark mal reinversetzen in die Zeit an den Darmstädter Hof. Und das ist ja nachmittags das Konzert auch. Also so richtig, ja. Kann sich dann so vorstellen, wie die Atmosphäre bei Hofe war an einem Nachmittag. Bei einem Tee habe ich ja vorhin auch so angekündigt.
0: Richtig, also der Landgraf hatte ja nicht so viele Möglichkeiten der Unterhaltung, so wie wir das heute haben. Und Graupner musste ihm schon per Anstellungsvertrag immer zur Verfügung stehen, wann immer er musikalisch unterhalten werden wollte. Und das konnte mal sein nur mit einer Partita auf dem Cembalo, was wir eben auch im Programm haben werden. Aber das konnte eben auch sein mit Kompositionen, nicht nur von Graupner selbst, sondern von den zeitgenössischen Kollegin, da gab es damals im Darmstädter Umfeld noch nicht, die komponiert hätte, aber zum Beispiel Telemann oder auch ein Mitglied der Hofkapelle, Johann Jakob Kress, ein Geiger der Hofkapelle, hat auch selbst komponiert. Und so werden wir in verschiedenen kleinen Besetzungen am Sonntag uns dann hören lassen. Also mit einer Oboensonate, mit einer Violinsonate, aber auch mit einem ganz interessanten sogenannten Quadro, einem Quartett, wo dann auch das Fagott ein bisschen mehr zu tun hat als nur die Bassverstärkungsfunktion. Und dieses Letztere von Fasch stammend, auch ein Kommilitone, ein ehemaliger von Graupner in Leipzig, der auch in Darmstadt gewesen ist, längere Wochen, um sich musikalisch fortzubilden, hat dieses Quartett ganz explizit für die Darmstädter Verhältnisse komponiert. Und das ist einfach spannend, dass wir auch Zugriff haben auf die Originalmanuskripte und entsprechend sozusagen uns bemühen, authentisch diese Werke dann darzubieten.
1: Ja, in der Ankündigung des Konzerts steht zu lesen, dass Sie eben auf Notenmanuskripte in der Universitäts- und Landesbibliothek Darmstadt zurückgreifen. Wie ist das Material beschaffen? Also kann man daraus einfach spielen oder gibt es auch Editionen von den Stücken oder spielen Sie wirklich nach den Manuskripten?
0: Also es gibt inzwischen auch Editionen von den Stücken und von Kress, die Violinsonate, entstammt einer sogar zeitgenössischen gedruckten Sammlung. Also auch das kam vor, seltener zwar, aber dass auch solche Kammermusikwerke in gedruckter Form vorlagen. Die Noten sehen trotzdem anders aus, als wir das heute kennen, aber es hat schon auch für die Geigenkollegin Cornelia Scholz, die das darbieten wird, schon auch einen authentischen Touch dann aus diesem Material zu spielen, auf jeden Fall.
1: Werden denn auch Stücke des Landgrafen Ernst Ludwig mit dabei sein? Oder war der nicht wirklich ein ernstzunehmender Komponist? Ne? Ich hatte es ja vorhin, ich habe es ja ein bisschen zurückgenommen. Ja.
0: Das würde ich so nicht sagen, von wegen ernst zu nehmen oder nicht ernst zu nehmen. Aber Ernst Ludwig hat im Wesentlichen die meisten Stücke, bei den meisten Stücken, die von ihm erhalten sind, handelt es sich um Ouvertüren, Suiten mit einem vierstimmigen Streichersatz, die eher so im französischen Stil wie Lully daherkommen und die man besser mit

0: einem größeren Ensemble musizieren würde. Deswegen stellen wir uns vor, das Publikum schlüpft in die Rolle von Ernst Ludwig, der in seinem Sessel vielleicht saß und hat musizieren lassen und jetzt nicht seine eigenen Werke verstanden hat.
1: Als Sie auf der Suche waren nach Notenmanuskripten, ist Ihnen da auch irgendwas in die Hände gefallen, was noch sehr überraschend war, mit dem Sie nicht gerechnet haben?
0: Also sagen wir mal so, wenn man sich intensiv mit den Beständen von Darmstadt beschäftigt, dann weiß man, worauf man zugreifen kann. Sonst hätten wir auch gar nicht, als wir die Anfrage bekamen für dieses Konzert, hätten wir uns gar nicht darauf einlassen dürfen. Mhm. Also wir hätten ja tendenziell auch negativ überrascht werden können, dass wir für unsere Besetzung nicht so viel gefunden hätten. Aber wir wussten, dass auf jeden Fall genügend Material da ist, um auch ein, sagen wir mal, abwechslungsreiches Programm zusammenzustellen.
1: Ja, Telemann hatte ja auch gute Kontakte nach Darmstadt, vor allem während seiner Anstellung als Musikdirektor in Frankfurt. Wie ist das bei den anderen Komponisten? Gibt es da auch direkte Beziehungen?
0: Ja, also es gibt insofern direkte Beziehungen. Kress kam, der Geiger in der Hofkapelle, der kam, ich glaube, 1712 nach Darmstadt und blieb bis zu seinem Tod in späten 1720er Jahren hier. Also wirklich auch interessant insofern, dass ein Mitglied des Orchesters selbst auch kompositorisch tätig wurde. Und Fasch, Johann Friedrich Fasch, hat sich ein Vierteljahr lang in Darmstadt mal abgehalten im Jahr 1714, als er auf einer Bildungsreise durch Süddeutschland war. Und er kannte Graupner schon aus gemeinsamen Leipziger Tagen. Und so lag es nahe, dass er hier am Darmstädter Hof auch Station gemacht hat und hat auch einen Fagottisten, der vorher bei ihm in Zerbst in der Hofkapelle musiziert hat, der hat nach Darmstadt die Position gewechselt und hat eine ganze Reihe von Manuskripten von Fasch mitgebracht hierher an den Darmstädter Hof, sodass auch da wirklich eine ganz direkte Verbindung besteht. Der einzige kleine Ausreißer, vielleicht noch ganz kurz, ist Selenka, aber auch von Selenka, der gehört eigentlich an den Dresdner Hof, aber auch von ihm sind Manuskripte in Darmstadt erhalten.
1: Einmal in die Rolle des Landgrafen Ernst Ludwig von Darmstadt schlüpfen, das kann man am kommenden Sonntag in Rödermark, in der Stadtbücherei Rödermark von 15 bis 17 Uhr. Und dann werden Werke, gespielt, die eben bei Hofe musiziert wurden. Ursula Kramer, Fagottistin, ist mit dabei, eine der vier Musikerinnen und Musiker, und sie wird das Konzert auch moderieren. Ganz herzlichen Dank für das Gespräch und ganz viel Spaß bei diesem Konzert. Und wir hören jetzt noch Musik von Christoph Graupner, und zwar das Konzert für zwei Oboen, zwei Violinen, Viola und Basso Continuo in B-Dur.

Das war das Konzert für zwei Oboen, zwei Violinen, Viola und Basso Continuo in B-Dur von Christoph Graupner. Wir haben hier das Ensemble L'Arpa Festante gehört unter Leitung von Rien Voskuylen, ein niederländischer Cembalist und Dirigent. Und jetzt folgt Klaviermusik. Klaviermusik von Frédéric Chopin und am Flügel sitzt Lang Lang. Die Musik von Chopin begleitet Lang Lang schon seit seinen Kindheitstagen. Es ist einer seiner Lieblingskomponisten, kann man sagen. Und er verbindet mit Chopins Musik, so hat er es einmal formuliert, emotionale Heilung und bezeichnet die Musik als kleinen Urlaub in schwierigen Zeiten. Lang Lang sagt, dass Chopins Musik das Herz zum Schmelzen bringt. Und wir hören jetzt das zweite Scherzo in B-Moll, Opus 31 von Frédéric Chopin, eben gespielt von Lang Lang.

0: Das zweite Scherzo B-Moll Opus 31 von Frédéric Chopin haben wir hier gehört, interpretiert von Lang Lang. 10:50 haben wir es jetzt und es geht um ja ein Buch vom Fällen eines Stammbaums. 2023 hat Martin Piekar bei den Tagen der deutschsprachigen Literatur in Klagenfurt gleich zwei Preise abgeräumt. Aus dem Text, den er dort vorgetragen hat, ist nun ein ganzer Roman geworden. Es ist sein erster und darin erzählt Martin Piekar mit Blick auf seine eigene Geschichte über eine Suche nach den Wurzeln, über das Leben zwischen zwei Welten, über eine ebenso schwierige wie liebevolle Mutter-Sohn-Beziehung. Die Mutter ist in den 80ern aus Polen nach Deutschland geflohen. Der Sohn reist zum ersten Mal mit 27 in die alte Heimat der Mutter. Bekannt geworden ist Martin Piekar als Lyriker. Gedichte hat er schon als Schüler geschrieben. Jetzt hat er sich lange mit Prosa beschäftigt. Der Arbeitsprozess ist für ihn aber der gleiche.
1: Das ist immer so ein bisschen traurig, weil das, glaube ich, alle sagen, diese Genre-Trennung ist ein bisschen schwierig, weil es für manche vielleicht zutreffen kann, dass das ein anderer Modus ist. Bei mir geht es bei der Lyrik, aber auch im Roman, um das gesprochene Wort. Also wie sprechen Menschen, wie erzählen Menschen, gerade jetzt in diesem Roman, wie erzählt meine Mutter von ihrer Familie, welche Erinnerungen hat sie, wie erzähle ich von Familie, wie nehme ich das wahr? Und die Frage, wie Menschen das ausdrücken, wortwörtlich, das ist mir tatsächlich unheimlich wichtig und das ist mir auch für die Lyrik wichtig. Also mir geht es tatsächlich darum, dass Literatur nicht beim Schreiben, sondern schon beim Sprechen beginnt.
0: Der Debütroman von Martin Piekar trägt den Titel Vom Fällen eines Stammbaums. Ein ziemlich radikales und eindrückliches Bild, das aber vielleicht ein bisschen irreführend ist.
1: Das Fällen ist eigentlich das Prozedere, bei dem ich den Stammbaum genauer untersuche. Und zwar eben die eigene Familiengeschichte zu beleuchten, die, als ich geboren wurde, natürlich schon zum Großteil aus Toten bestand, wie bei allen, aber bei mir vielleicht noch ein bisschen extremer, weil es da wirklich irgendwie erstmal nur meine Mutter gab. Dann kam eine Oma kurz dazu, die, also meine Großmutter ist sehr früh gestorben, da war ich 8, 2. Klasse. Und dann war da nicht viel mehr. Der Vater war abwesend, alle anderen, von denen meine Mutter mir erzählt hat, waren schon tot. Und dann war einfach die Frage, wie wichtig sind die Toten eigentlich für die Lebenden? Was sich verändert hat, ist, dass ich gemerkt habe, dass all diese Leben irgendeine Form von Einfluss auf mich hatten. Also das ist ja auch die Sache des Stammbaums, dass man einen Stamm hat, von dem man auswächst. Und das ist überhaupt kein Fatalismus, in den ich verfallen bin. Ich muss so sein, weil ich aus dieser Familie stamme. Sondern die Frage ist, wie kommt es dazu, dass ich dieser Mensch werde? Und was kann ich eigentlich daran selber noch ändern? Also da ist auch vielleicht die Frage des Fällen eines Stammbaums, auch wie aktiv kann man eigentlich an der eigenen Familie arbeiten?
0: 6 Jahre lang hat sich Martin Piekar immer wieder in eigene Kindheitserinnerungen, Gefühle und Geschichten hineingeschrieben und Ideen für seinen Roman gesammelt.
1: Das ist ein sehr, sehr langer, aufwendiger Prozess gewesen, weil ich viel, viel mehr Material hatte, als jetzt am Ende im Buch steht. Und ich habe erstmal alles aufgeschrieben und dann geschaut, wie man puzzeln kann und wo Verbindungen liegen, wo Verbindungen geschafft werden können, wo ich Querverweise habe, wo es manchmal Leitmotive gibt, die mir erst selber durchs Schreiben aufgefallen sind. Und auch, wo man dann Sachen fiktionalisieren kann. Also ich würde nicht sagen, dass das Buch die Realität oder die Wahrheit abbildet, sondern das Buch bildet eben genau diese Mischung aus Wahrheit und Fiktion ab, die wir alle in unserem Leben haben. Mit den eigenen Erinnerungen zu arbeiten, ist eine Falle, weil man den Erinnerungen zu sehr vertrauen kann. Wir kennen alle diese Zeugenbefragungen bei Polizisten und welche Farbe hatte das Auto. So. Und es geht mir aber gar nicht darum, wie detailgetreu und wahr sind die Erinnerungen, sondern eigentlich die Frage, wie gehen wir mit Erinnerungen um? So, mir geht es gar nicht nach der Frage um die Wahrheit und ist das alles wirklich so passiert, sondern die Frage, die ich mir gestellt habe, ist, wie gehe ich eigentlich damit um, was mir angeblich passiert ist? So wie, was erinnere ich davon? Ja, was lässt man auch manchmal weg? Wo weiß man selbst, dass man eine Lücke lassen will? Und warum tut man das? Das Interessante ist, und ich glaube, das geht vielen Menschen so, vor allem vielen

0: Migra-Kids, zu denen ich mich auch zähle. Es geht darum, dass Familiengeschichte konstitutiv ist für das eigene Leben. Ja? Wir kommen da und daher, das und das ist Tradition. Jene Menschen waren wichtig für mich, für meine Mutter, für sonst wen. Und manchmal sind es die Geschichten dieser Menschen, die wichtig sind. Und ich glaube, dass das auch meine Conclusio ist aus dem ganzen Schreiben nach jetzt fast 10 Jahren Arbeit. Familie ist eine Geschichte. Die Frage ist nicht, welche Gene und welches Blut teile ich oder irgendwie so nationalromantische Fragen, sondern das sind tatsächlich die Fragen, wovon erzähle ich, wenn ich sage, wer ist meine Geschichte? Was suche ich mir da aus? Weil ich werde mir nicht aussuchen, das sind der und der Genstamm oder jenes Chromosom ist wichtig, sondern mein Großvater war Bahnhofsvorsteher, der war Zugingenieur, mein Urgroßvater, meine Großmutter war Ärztin, die war Widerstandskämpferin, meine Mutter ist aus Polen geflüchtet, etc. Also das sind die Fragen, die eine Familie ausmachen, sind eigentlich die Geschichten.
1: Und Geschichte. Der Martin Pika taucht tief in die Vergangenheit seiner Familie ein und er verknüpft geschickt die verschiedenen Zeitebenen miteinander.
0: Ich habe selbst Geschichte studiert und ich habe mich immer für einen lausigen Historiker gehalten, so mittelmäßig, weil ich halt nicht so nerdy und verkopft auf ganz bestimmte Themen mich eingeschossen habe, wie manche Kommilitonen. Und ich habe diese Leidenschaft dafür beneidet bei vielen. Und irgendwann hat ein Prof an der Uni mir gesagt, wissen Sie, ich schätze Sie eigentlich, weil Sie ein Systemhistoriker sind. Sie verstehen die großen Zusammenhänge und können sie gesellschaftlich mit einzelnen Sachen in Verbindung bringen. Und da habe ich gemerkt, dass das eigentlich auch das ist, was ich literarisch gerne mache. Es geht nicht nur darum, über die großen Verhältnisse zu sprechen oder nur über Individuen, sondern ich stelle mir die Frage, wie sind die Individuen in den Verhältnissen verankert und wie sind auch die Verhältnisse in den Individuen verankert?
1: Und konkret kann man das nachlesen in Martin Pikas Debütroman Vom Fällen eines Stammbaums, erschienen bei Rowohlt. Der Roman kostet 26 Euro. Das ausführliche Gespräch mit dem Autor, das finden Sie auf unserer Website hr2.de unter dem gestrigen Datum.

Das Ensemble Il Giardino Armonico war das unter Giovanni Antonini und wir haben hier die Sinfonie Nummer 28 in A-Dur von Joseph Haydn gehört. Emmanuel Chabrier war ein französischer Komponist, er ließ sich aber von einer Spanienreise inspirieren und schrieb das Orchesterwerk España. Ein sehr farbenfrohes, rhythmisches Stück und in der französischen Musik des späten 19. Jahrhunderts, da finden wir häufiger diesen spanischen Einfluss. Ein Paradebeispiel ist eben diese Orchesterfassung España von Emmanuel Chabrier und wir hören hier das Orchestre Symphonique de Montréal unter Charles Dutoit.

0: España von Emmanuel Chabrier. Das Orchestre Symphonique de Montréal haben wir hier gehört unter Charles Dutoit. 11 Uhr, 21 Minuten haben wir es jetzt. Und wir kommen zu einer Ausstellung im Fotografieforum Frankfurt. Gen Z Shaping a New Gaze heißt es dort. Generation Z, so wird die Generation derjenigen genannt, die etwa zwischen 1995 und 2010 geboren wurden. Haben Sie einen neuen Blick entwickelt? Lassen Sie sich auf einen Nenner bringen? Mein Kollege Mario Scala war vor Ort und er hat heute Morgen mit Manuf Bunzmann darüber gesprochen in unserer Frühkritik. Und Manuf Bunzmann wollte von Mario Scala wissen, welche Generation hat sich dort vorgestellt? Wie national oder international war da die Auswahl?
1: Das war sehr international, insgesamt über 40 Künstlerinnen und Künstler, und ihre Herkunft reicht von Helsinki, Zürich, London, Marrakesch, Montreal, Lagos und andere Orte. Und Berlin kam auch einmal vor, also denkbar international. Und entsprechend sind die Bildsprache, die Technik, die Motive, wenn man da durchgeht, sieht man die pure Vielfalt. Das reicht von der Porträtfotografie, von Momentaufnahmen über Arbeiten, die sich an der Malerei orientieren, bis hin zu solchen, die eher narrativ dann die Fotos in eine übergeordnete soziale Struktur einbetten. Und die Grenze zwischen Foto, Film, Video und Virtual Reality wurde auch überquert. Das Ganze wurde im Fotografieforum in 4 Abteilungen eingeteilt. Kartografie der Zugehörigkeit oder die Sichtweise erweitern waren dann die Überbegriffe. Und zu sehen ist wieder eine Generation, was Technik oder Motivsprache angeht, aus dem vollen schöpfen kann und Diversität Programm ist. Zu sehen ist aber auch, dass die jungen Menschen in einer Welt leben, die gerade keine lichte Perspektive bietet.

0: haben schon gesagt, über 40 Künstlerinnen und Künstler haben ausgestellt dort. Kannst du uns ein paar vorstellen? Wer ist dir dort aufgefallen?
1: Im ersten Bereich gleich, Kartografie der Zugehörigkeit, sind Arbeiten zu sehen, die zeigen, dass Herkunft oft eine Bedrohung ist, aber Flucht auch keine Lösung. Suwa Shin aus Südkorea etwa. Das sind Aufnahmen eines Wohnkomplexes, ein großes Foto, das einen Ausschnitt eines Hauses zeigt, viele kleine Wohnschachteln, kleinere Fragmente oder Körperteile, eine Tür mit einem Mechanismus, der ein zusätzliches Sicherheitsschloss sein könnte. So ein Ort, in dem Zugehörigkeit, Gemeinschaft nicht selbstverständlich sind und erkämpft werden müssen. Völlig anders, Francesca Humler, die Tochter deutscher Einwanderer in die Vereinigten Staaten. Ihr Motiv ist ein Puppenhaus, in das hineinfotografiert wurde. Also ein kleines Heim, das mit niedlich, geschützt oder intim assoziiert wurde. Das sind drei Arbeiten aus der Serie Unsere Puppenstube. Und ganz anders wiederum Tembinkosi Latswayo aus Südafrika. Das ist ein Blick in Räume, die denkbar ungastlich aussehen. Das kann man bereits im Material erkennen. Ein Foto ist von braunen Flecken überzogen, wie Brandflecken, die sich da hineingebrannt haben. Ein zweites zeigt in einem fast leeren Raum eine stehende Person, durch deren Gesicht ein Riss geht und darunter schimmert dann eine blutrote Farbe. Also man hat die extreme Puppenhauszerstörung, aber gemeinsam ist, dass Herkunft unentrinnbar ist, aber auch eine Inspiration für kreative künstlerische Lösungen.
0: Das war jetzt der Schwerpunkt Kartografie der Erinnerung. Es gibt ja noch drei weitere. Was ist dort zu sehen?
1: Unsere Realitäten im Wandel zum Beispiel, das sind Arbeiten, die mal sehr realistisch, aber dann wieder ausgesprochen futuristisch sind. Futuristisch die von Alice Palot aus Frankreich. Das sind 7 großformatige Fotos, sehr dunkle Fotos, entweder rot-schwarz oder grün-schwarz. Landschaften, mal mit einzelnen Figuren darin, aber auch mit menschenleerer Natur. Das könnte auch ein ferner Planet sein in giftgrünem Abendlicht. Und man kann dann nachlesen, dass es der Künstlerin um die Biosphäre der Erde geht und sie durch die Ausbreitung von Grünalgen in der Bretagne zu dieser Serie motiviert war. Das ist ein durchgehend sehr irisierendes Licht auf diesen Werken, das irritiert, das bedrohlich ist, das als menschenfeindlich oder vielleicht auch als fremd schön wahrgenommen werden könnte, mit der Perspektive ja, dass die Biosphäre der Erde sich ändert und das auch sehr unheimlich werden kann. Und direkt daneben dann Daniel Obasi aus Nigeria, eine Serie Beautiful Resistance, 4 Arbeiten über Straßenproteste in Nigeria. Eines, da sieht man eine Frau oder einen Mann von hinten, das ist nicht erkennbar, rote lange Haare, stehend auf einem Balkon über der Stadt, mit einer nigerianischen Fahne, auf die dann ein roter Stern, eine Sonne gedruckt ist. Das hat etwas von Triumph, dieses Fahneschwenken, aber da die Person fast unbekleidet ist, eben auch von großer Verletzlichkeit. Und das kehrt wieder einzelne Momente, in denen sich etwas verdichtet, in denen Extreme zu finden sind und damit auch die Spannung und die Frage, wohin geht die Reise? Also das Grundgefühl, die Grundfrage einer jungen Generation.
0: Mario, das klingt nach großen Kontrasten. Du hast ja eben schon von Puppenstuben-Idylle geredet und von Zerstörung gleichzeitig. Könnte man zusammenfassend sagen, viel Diversität bei der Vielzahl der über 40 Künstlerinnen und Künstler? Ist das überraschend oder nicht überraschend? Gibt es auch Gemeinsamkeiten?
1: Also wenn man durchläuft, kommt man durchaus auf Oberbegriffe und kann das durchaus vergleichen. Man stolpert über Parallelen oder Grunderfahrungen, die einer bedrohten Identität, die sozial sehr reflektiert oft dargestellt wird. Empowerment, also Selbstermächtigung, könnte etwas Übergreifendes sein, um diese Generation Z zu beschreiben. In den Mitteln, Themen und Techniken differieren sie auch sehr stark, aber da ist doch der Wille erkennbar, sich der eigenen Umstände zu bemächtigen, sie zu gestalten, zunächst künstlerisch. Aber da ist schon auch zu lesen, dass das Medium Fotografie auch als therapeutisches Medium gesehen wird, weil es hier in der Ausstellung sehr direkt und sehr stark mit Erinnerung, Herkunft oder den Lebensbedingungen verknüpft ist. Also oft mit klarer sozialer, gesellschaftlicher Perspektive. Und so etwas wie Empowerment, das eint dann durchaus Arbeiten aus Afrika, Asien oder auch Europa.
2: Mario Scala im Gespräch mit Manuel Bunzmann. Mario Scala hat uns die Ausstellung Gen Z Shaping a New Gaze vorgestellt im Fotografieforum Frankfurt. Und zu sehen ist das Ganze noch bis zum 30. August. Die Akademie für Alte Musik Berlin hören wir jetzt mit der Ouvertüre in B-Dur für 2 Oboen, Streicher und Basso Continuo von Christoph Nichelmann.

0: Musik von Christoph Nichelmann, ein Komponist aus dem 18. Jahrhundert. Wir haben hier die Ouvertüre in B-Dur für zwei Oboen, Streicher und Basso Continuo gehört mit der Akademie für Alte Musik Berlin.
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Die lettische Mezzosopranistin Elina Garanča haben wir hier gehört mit Non Tamu Piu, dem Lied für Singstimme und Orchester von Francesco Paolo Tosti. Er war zu seiner Zeit ein sehr populärer Sänger, Pianist und Komponist und er hat gelebt von 1846 bis 1916. Elina Garanča wurde hier begleitet vom Orchestra Filarmonica de Gran Canaria unter Leitung von Karel Marc Chichon, einem Dirigenten aus Gibraltar. 12:12 haben wir es jetzt. Nach den 12 Uhr Nachrichten, da hören Sie ein Gespräch mit dem Soldaten Marc Hinzmann. Marc Hinzmann wurde im August 2021 mit einem zusammengewürfelten Team von Feldjägern nach Afghanistan beordert. Und das Ganze ist heute eine Übernahme von Bremen 2 Gesprächszeit. Bis zu den Nachrichten habe ich jetzt noch Musik von Ludwig van Beethoven. Er hat hier die Arie des Papageno aus dem 2. Akt der Zauberflöte bearbeitet, ein Mädchen oder Weibchen. Und wir hören die Variationen darüber von Beethoven, Opus 66 für Cello und Klavier mit Peter Wispelwey und Dejan Lasic.

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1: Ein Rising Star ist die 18-jährige russische Pianistin Alexandra Dovgan. 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
2: 12 Uhr. Kleinere Milka-Tafeln dürfen so nicht mehr verkauft werden. Kabinett bringt neues Heizungsgesetz auf den Weg. OFC verlängert Vertrag mit Trainer Zimmermann. Das Wetter, wechselhaftes Schauerwetter, 9 bis 15 Grad. Mein Name ist Christoph Haas. Schokoladentafeln von Milka verstoßen gegen das Wettbewerbsrecht und dürfen so nicht verkauft werden. Das hat das Landgericht Bremen entschieden und damit einer Klage der Verbraucherzentrale Hamburg Recht gegeben. Milka-Hersteller Mondelez hatte das Gewicht der Schokoladentafeln von 100 auf 90 Gramm verringert, die Packung dabei aber kaum verändert. Für Verbraucher sei das irreführend. Sie könnten den Unterschied fast nicht erkennen. Die Bundesregierung hat das Gebäudemodernisierungsgesetz auf den Weg gebracht. Die Neuregelung ist eine Reform des sogenannten Heizungsgesetzes aus Zeiten der Ampelkoalition. Für Immobilieneigentümer fällt damit die Pflicht weg, dass eine neu eingebaute Heizung zu mindestens 65% mit erneuerbaren Energien betrieben werden muss. Fossilen Brennstoffen müssen aber schrittweise andere beigemischt werden. Bundesbauministerin Hubert sagte:
3: Das ist der Startschuss für uns, für langfristige Planbarkeit und Planungssicherheit. Die notwendige Entscheidungsfreiheit für Hauseigentümer. Der Schutz des Klimas und ein Schutz von Mieterinnen und Mietern vor zu hohen Energiekosten.
2: Kritiker werfen der Bundesregierung dagegen vor, den Klimaschutz aufzuweichen. Beschlossen hat das Kabinett auch höhere Strafen, wenn K.O.-Tropfen eingesetzt werden, zum Beispiel bei einem Überfall oder einem sexuellen Übergriff. Beschuldigten drohen damit mindestens 5 Jahre Haft. Bisher waren es nur 2 Jahre. An der A66 bei Wiesbaden versuchen Fachleute gerade, eine Bombe aus dem Zweiten Weltkrieg zu entschärfen. Die amerikanische Fliegerbombe war gestern entdeckt worden. Der Bereich rund um den Fundort wurde geräumt. Neben der B-455 wurde auch die A66 zwischen Erbenheim und Nordenstadt gesperrt. Auch die Bahnstrecke Wiesbaden-Köln ist betroffen. Die Entlastungsprämie für Arbeitnehmer ist offenbar endgültig vom Tisch. In einem Schreiben an die Unionsfraktion im Bundestag steht, das Vorhaben werde nicht weiter verfolgt. Eigentlich war geplant, dass die Arbeitgeber ihren Beschäftigten bis zu 1.000 Euro zahlen können, ohne Steuern und Abgaben, als Ausgleich für die hohen Energiepreise. Nach massiver Kritik stoppte der Bundesrat das Vorhaben. Marc Zimmermann bleibt Trainer beim OFC. Der Fußballregionalligist Kickers Offenbach hat den Vertrag mit dem 52-Jährigen um 1 Jahr verlängert. hr-Sportreporter Mathis Hohm.
4: Zimmermann übernahm die Mannschaft Mitte März für das letzte Saisondrittel und konnte das Team halbwegs stabilisieren. In den vergangenen 8 Spielen holten Zimmermann und sein Team 14 Punkte. Sportgeschäftsführer Martin Piekenhagen lobte in einer Vereinsmitteilung Zimmermanns Fleiß und Akribie sowie die Art und Weise, mit der Mannschaft umzugehen. Piekenhagen zeigt sich zudem überzeugt, dass der OFC mit Marc Zimmermann als Trainer in der kommenden Saison wieder eine Spielweise zeigen wird, mit der sich die Fans auf der Tribüne identifizieren können.
2: Und das waren die Nachrichten. Das Wetter. Heute Nachmittag gibt es verbreitet Schauer, die auch kräftig sein können. Zwischendurch ist aber auch mal ein bisschen Sonne möglich. Mit maximal 9 bis 15 Grad ist es weiterhin kühl. Auch heute Nacht Schauer. Die Temperaturen gehen zurück auf 7 bis 2 Grad. Ähnlich wie heute wird es auch morgen und noch ein bisschen kühler. Und die weiteren Aussichten: am Freitag wechselhaft mit Schauern bis 14 Grad und am Samstag weniger Schauer und öfter Sonnenschein bis 16 Grad. Die Zeit 12.04 Uhr.
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6: Es sind Bilder, die sich tief eingebrannt haben. Bilder von tausenden verzweifelten Menschen am Flughafen von Kabul. Frauen, Kinder, Männer, ganze Familien, die egal wie ihr Land, ihr Afghanistan verlassen wollten, weil sie sonst um ihr Leben fürchten mussten, sich an Flugzeuge geklammert haben in ihrer großen Verzweiflung. Im August 2021 war das, während der rasend schnellen Machtübernahme der Taliban, nachdem ja die USA mit dem sogenannten Doha-Abkommen das Ende des Einsatzes im Land vorgegeben hatten. Was folgte, war ein übereilter Abzug der US-Truppen und auch der NATO-Soldaten. Mark Hinzmann war damals dabei. Er war Oberleutnant bei den Feldjägern und auch wichtiger Teil des sogenannten Evakuierungstrupps. Er ist damals innerhalb weniger Stunden nach Kabul beordert worden. Eigentlich sollte es für ihn und sein frisch zusammengewürfeltes Team nach Usbekistan gehen. Es kam aber, wie gesagt, alles anders als geplant. In Kabul am Flughafen mussten er und seine Kameraden in diesem lebensgefährlichen Chaos entscheiden, wer mit in die letzten Evakuierungsflieger kommt und wer nicht. Es sollte die größte militärische Evakuierungsoperation in der Geschichte der Bundeswehr werden. Knapp 5.500 Menschen konnten so gerettet werden. Und über diese prägenden Tage hat Mark Hinzmann ein Buch geschrieben. Leben und sterben lassen heißt das. Hallo Herr Hinzmann.
7: Ja, hallo, schönen guten Tag. Vielen Dank, dass ich da sein darf.
6: Sehr, sehr gerne. Wir gehen ja gleich im Laufe dieses Gespräches, wir haben ja reichlich Zeit, nochmal ganz tief in diese Tage, Stunden, wenn nicht sogar Sekunden rein, die ja zu den prägendsten Ihres Lebens werden sollten. Heute mit fast 5 Jahren Abstand. Wie oft denken Sie noch an diese Zeit damals in Kabul, an diese 10 Tage zurück?
7: Sehr, sehr oft. Nicht nur vor dem Hintergrund, was ich dort an zwischenmenschlichen Dingen erlebt habe, sondern auch jetzt vor dem Hintergrund der Debatte Wehrpflicht, Bundeswehr und auch die ganzen gesellschaftlichen Dinge, habe ich dort sehr viele Dinge erlebt, die mich nachhaltig geprägt haben. Also das vergisst man nie wieder.
6: Und wie Mark Hinzmann diese Tage als noch sehr junger Oberleutnant, natürlich auch als Mensch dort am Flughafen von Kabul erlebt und überstanden hat, wie er mit den Bildern im Kopf umgeht, was ihn eigentlich zur Bundeswehr geführt hat und inwiefern da auch das Radio eine Rolle gespielt hat. Über das und mehr sprechen wir gleich hier. Mein Name ist Britta Lummer. Schön, dass Sie eingeschaltet haben.

0: Wie muss es sich anfühlen, über Leben und Tod zu entscheiden, obwohl man das eigentlich gar nicht will und da quasi hineingeworfen wird in diese Rolle? So geschehen dem Autor und ehemaligem Oberleutnant der Bundeswehr, Mark Hinzmann, der 2021 für die letzten Evakuierungsflieger in Kabul zuständig war, nach der Machtübernahme der Taliban in Afghanistan und dort die mit prägendsten Momente seines Lebens erleben sollte. Er hat ein Buch über diese Stunden und auch Tage und Jahre danach geschrieben. Leben und sterben lassen heißt dieses Buch, Herr Hinzmann. Sie haben das ja sehr, sehr bald gemacht mit dem Niederschreiben. War das auch sowas wie von der Seele schreiben, es endlich loslassen zu können? Weil ich kann mir vorstellen, dass diese Bilder Sie ja noch lange Zeit verfolgt haben.
1: Genau, ich habe das direkt also nach dem Einsatz aufgeschrieben. Ich hatte 5 Tage Sonderurlaub nach dem Einsatz. Und das große Problem, wenn man aus so einem Einsatz wiederkommt, und das kennen ganz, ganz viele Soldatinnen und Soldaten, man weiß nicht, wohin mit seinen Emotionen. Ich hatte das große Problem, ich war dann zu Hause bei meiner Familie und die haben mich natürlich gefragt, was ist so geschehen? Ich habe denen das dann erzählt und mit dem ich das erzählt habe, war es für die auch abgeschlossen, aber für mich eben nicht. Ich hatte so viele Emotionen in mir drin und ich wusste einfach gar nicht, was ich damit machen soll. Während so eines Einsatzes hat man auch keine Zeit, sowas emotional zu verarbeiten. Und mir hat das Aufschreiben tatsächlich geholfen. Und ich habe es in den 5 Tagen danach fast alles aufgeschrieben, was man in diesem Buch auch jetzt nachlesen kann.
0: Wahnsinn, das musste also raus. Sie haben ja damals als Oberleutnant sowas wie die Führung der sogenannten, ich hoffe, ich spreche das richtig aus, Mil-Ewa-Kopp-Kräfte der Feldjäger übernommen. Was war das genau?
1: Das passt ganz genau, das haben Sie richtig ausgesprochen. Und genau, ich war eingesetzt damals als Oberleutnant für die Feldjägerkräfte, die nach Usbekistan fliegen sollten, also ins Gastland. Und wir sollten letztlich die zu Evakuierenden, die aus Afghanistan kommen, die Flüchtlinge, wenn man so will, dort aufnehmen, registrieren, eine Passkontrolle durchführen und die dann auf die Flugzeuge der Lufthansa oder wen auch immer verteilen, um die nach Deutschland oder wohin dann es auch immer geht, letztlich die da zu übergeben. Das war der ursprüngliche Job.
0: Und dann gab es ja eine kleine Planänderung, es kam also anders als geplant. Können Sie sich noch an den Moment erinnern, als Sie erfahren haben, es geht in allerkürzester Zeit nach Kabul, mach dich bereit?
1: Ich weiß das noch ganz genau. Ich komme im Flughafenterminal in Wunsdorf, da ist ein Fliegerhorst der Bundeswehr. Komme ich rein und bekomme eine Liste in die Hand gedrückt, wo ich kontrollieren sollte, ob alle meine Männer und Frauen draufstehen. Und ich gehe diese Liste durch und dadurch, dass ich die Namen meiner Leute so jetzt nicht kannte, habe ich erstmal nur durchgezählt. Passt das so? Habe gesehen, ja, das passt. Und sehe aber oben als Ankunftsort Kabul und habe dann den zuständigen Offizier dort gefragt, ob das so richtig ist, weil ich eigentlich gar nicht nach Kabul sollte. Und er hat dann nur zu mir gesagt, ja, das ist jetzt so angekommen bei uns, ich könnte das aber auch umbuchen. Und dann habe ich nochmal Rücksprache gehalten und dann erfahren, dass ich nach Kabul fliegen sollte. Es war ungefähr 1 oder 2 Stunden vor Abflug.
0: Wie bringt man seiner Frau und seiner Familie bei? Übrigens, ich fliege gleich an den aktuell gefährlichsten Ort dieser Welt und auch seinen Kameraden, die ja auch nicht damit gerechnet haben.
1: Ja, ist ganz, ganz schwierig. Also normalerweise hat man als Soldat oder Soldatin Monate Zeit, sich auf sowas vorzubereiten. Also so ein Auslandseinsatz, der wird geplant, dann gibt es eine Einsatzvorbereitung. Die geht Monate. Man geht zusammen üben, man lernt sich kennen, man macht alles, was man machen muss. Dazu gehört zum Beispiel auch ein Testament. Und das war uns alles in dem Moment nicht vergönnt. Also wir hatten keine Vorbereitungszeit. Ich habe es dann gemacht, wie das Pflaster abreißen, ganz schnell, weil ich dachte, je mehr Zeit die dann haben, ihre Familien zu informieren, desto besser. So war es bei mir dann auch. Und bei mir war es dann tatsächlich ein einfacher Anruf. Meine Frau konnte ich damals nicht informieren, die lebt nicht in Deutschland, aufgrund der Zeitverschiebung habe ich sie nicht ans Telefon bekommen. Das heißt, die wusste das erstmal gar nicht.
0: Haben Sie damals, Sie haben ja auch gerade schon von Testament gesprochen, haben Sie damals schon über den Tod nachgedacht oder funktioniert man da einfach?
1: Also im Vorfeld habe ich darüber nachgedacht, man wird auch ein bisschen dazu gezwungen bei der Bundeswehr, weil man eben gewisse Dinge machen muss. Also es fängt bei Patientenverfügung und so weiter an. Da wird man schon umfangreich aufgeklärt und eben auch sein Testament. Aber es ist schon irgendwie was anderes, wenn man natürlich dann der Gefahr näher kommt, so nenne ich es mal. Aber man hat Zeit, darüber nachzudenken, hat man irgendwie gar nicht. Also das passt schon ganz genau. Man funktioniert in so einem Moment. Und das ist auch der Grund, warum ich nach diesem Einsatz diesen Emotionsstau hatte, weil man eben nicht bewusste Dinge in diesem Einsatz macht. Also man denkt nicht bewusst nach, man verarbeitet nicht.
0: Hatten Sie auch sowas wie Angst oder haben Sie die Angst in kurzen Momenten zulassen können oder auch diese erfolgreich verdrängt?
1: Das ist das Total.

0: total verwunderliche. Ich denke heute an diesen Einsatz zurück und frage mich wirklich manchmal, warum hatte ich keine Angst? Also wer mich auch kennt und die Leute, die mich gut kennen, wissen, bin kein furchtloser Mensch, bin keiner, der hier mit, ich sag mal, Messer zwischen den Zähnen durch die Welt läuft. Also das war nie meine Art und mich wundert selbst, dass ich keinen Moment hatte, wo ich mich so bewusst daran erinnern kann, dass ich Angst hatte. Da hatte ich keine Zeit für. Das klingt komisch, aber irgendwie war es so.
1: Am 16.08.2021 ist es ja dann losgegangen vom Flieger Horst Wunsdorf. Das haben Sie ja gerade schon gesagt. Was wussten Sie über die Lage am Flughafen in Kabul? Also ich kannte die Fernsehbilder und auch die Radiobeiträge und war zu höchst alarmiert.
0: Ich kannte auch nur diese Bilder. Also man muss halt sagen, und da kann man der Bundeswehr auch keinen Vorwurf machen, aber der Apparat der Bundeswehr läuft natürlich so, dass das alles ist ein bisschen wie ein Trichterprinzip. Oben geht alles rein, also irgendwo auf Ministeriumsebene und das sickert dann nach unten durch und das dauert natürlich. Da bin ich wesentlich schneller, wenn ich das Radio einschalte und da halt höre, was es an News gibt. Und folglich hatten wir genau den gleichen Stand wie der deutsche Bürger auch. Also wir wussten nicht mehr. Wir hatten letztlich die ganze Zeit, ich weiß noch, auf der Fahrt zum Sammelpunkt am Sonntag und auch am Montagmorgen hatten wir die ganze Zeit das Radio an, tatsächlich, um uns quasi die aktuellen Informationen zu holen.
1: Kannten Sie denn das Team, das Sie begleitet hat?
0: Ich kannte von dem gesamten Team, also ich hatte 14 Leute, davon kannte ich 3. Die anderen waren mir fremd. Man darf nicht vergessen, es war noch Corona zu der Zeit, das vergesse ich auch selber manchmal, wenn ich so zurückdenke. Das kommt mir schon so lange Zeit, dass das schon lange Zeit vorbei ist. Aber das war zu der Zeit noch und folglich konnten wir keine kohäsiven Dinge machen. Man hat Angst hatte, dass Corona irgendwie sich dann über die Einheiten verteilt. Und deswegen kannte ich die alle nicht.
1: Sie sind ja lange mit dem A400M, also dem Flugzeug, über den Flughafen in Kabul gekreist und dann gegen 22 Uhr abends mit dem sogenannten Sarajevo-Approach gelandet. Das war eine ziemlich riskante Geschichte. Also im Dunkeln sind Sie da wirklich ad hoc gelandet, in Kabul am Flughafen angekommen. Was waren da Ihre ersten Bilder, Ihre ersten Eindrücke, der Geruch vor Ort? Welche Temperatur hat da geherrscht? Welche Lichter gab es da zu sehen?
0: Also erstmal höchsten Respekt vor dieser fliegerischen Leistung. Ich bin kein Pilot, aber das, was ich nachher gehört habe, war Wahnsinn. Also bei der Landung sind alle Reifen geplatzt oder beschädigt worden, dieses A400M. Und die Bremsen haben wirklich geglüht. Das hat man uns so berichtet. Und das hat der wirklich gemacht. Und ich habe das drin kaum mitbekommen. Das war ein bisschen wie eine Achterbahnfahrt, aber ich habe es kaum mitbekommen, dass da so viel passiert ist. Und ich weiß noch ganz genau, als ich rauskomme aus diesem A400M, diese Ladeluke ging runter. Es war brüllend heiß. Wenn man rausging, man konnte noch so die Schleier über dem Beton sehen. Es war sehr, sehr heiß. Es hat unfassbar gestunken. Es war ein Geruch in der Luft, der wirklich, also eine Mülldeponie war nichts dagegen. Und am Ende für mich, ich war noch nie im Einsatz. Ich habe mich umgeschaut und habe gedacht, also Wahnsinn, wo bin ich hier? Ich habe Drohnen am Himmel gesehen, ich habe irgendwelche Lichter gesehen, die dort, das mir ähnlich vorkam wie ich sag mal so Laserlichter und habe halt überall schwer bewaffnete Soldaten gesehen.
1: Das heißt, wie viel haben Sie von den Gefechten drumherum mitbekommen?
0: Die ganze Zeit. Also wir sind ausgestiegen, natürlich die Flugzeuge waren nicht, also am normalen Flughafen macht ja das Flugzeug immer die Triebwerke aus, das haben die dort nicht gemacht, weil sie immer die Sorge hatten, schnell weg zu müssen. Das heißt, die mussten immer reaktionsfähig sein. Das heißt, ich habe erstmal nur die Turbine des A400M, die Propeller sind ja beim A400M gehört, aber wenn man weiter wegging, war es ständiger und dauerhafter Gefechtslärm. Also man hat immer Schüsse und Knallen gehört. 24 Stunden am Tag, 7 Tage die Woche.
1: Und wie die Arbeit von Mark Hinzmann und seinen Kameraden in den folgenden 10 Tagen dort in Kabul am North Gate des Flughafens ausgesehen haben, wie gefährlich die Lage zu jeder Stunde war, wie unerschütterlich dort das Recht des Stärkeren gezählt hat. Auge in Auge mit der Taliban, über das und mehr sprechen wir gleich hier

0: Es sollte die größte militärische Evakuierungsmission in der Geschichte der Bundeswehr werden. Im Sommer 2021 am Flughafen in Kabul in Afghanistan, ein Land, das in rasender Geschwindigkeit von der Taliban eingenommen wurde. Tausende Menschen haben damals versucht, in größter Verzweiflung und Angst vor dem Tod einen der letzten Flüge raus aus dem Land zu bekommen. Und Verantwortung für genau diese Evakuierungsflieger der Bundeswehr hatte damals Mark Hinzmann gehabt. Hinzmann, Sie sollten ja eigentlich den A400M mit Ihren Feldjägern sichern vor Ort, aber Sie mussten ja dann mitentscheiden, wer einen Platz im Flugzeug bekommt und wer nicht, ohne Dolmetscher, ohne klare Vorgaben. Nehmen Sie uns bitte mit in diesen August 2021. Sie haben ja dann damals erstmal irgendwie mit Ihren Kameraden so eine Art Schleuse aufgebaut am sogenannten North Gate, das ja auch immer wieder durch die Presse gegangen ist, ne?
1: Ganz genau. Also wir sind dort an diesem Montag irgendwann zu dem North Gate befohlen worden. Wir wussten bis dahin auch noch gar nicht, was unser Auftrag sein wird. Und mussten dann vor Ort feststellen, okay, wir haben jetzt hier, das war eigentlich nur eine Kfz-Schleuse, also eine Eingangsschleuse dieses Flughafens. Und dort haben wir uns dann niedergelassen. Und meine Männer und Frauen, die haben dann angefangen, dort was aufzubauen, während ich durch diesen Flughafen mal gelaufen bin, um mir überhaupt mal ein Lagebild zu machen. Ich musste ja wissen, was ist hier überhaupt los. Und während ich das mache, bauen die alles auf, ich komme zurück. Und dann sagt mir einfach mein Stellvertreter, der Stabsleutnant Benny, sagt zu mir, ja, hier stehen jetzt Leute, die mitwollen. Und so sind wir in diesen Auftrag reingerutscht, nenne ich es mal, und haben uns dann selber, weil wir auch keine Vorgaben hatten, uns Gedanken gemacht, wen könnten wir denn hier mitnehmen? Haben diese Vorgaben mit den Botschafter vor Ort abgestimmt, ja, und haben dann wirklich angefangen, von jetzt auf gleich dort zu entscheiden, wer mitkommt, ja, und wer leider auch nicht.
0: Das heißt, was haben Sie die Menschen, die mit auf den Flieger oder auf die Flieger wollten, was haben Sie die konkret gefragt?
1: Meine erste Frage war immer, warum sollen wir sie mit nach Deutschland nehmen? Welche Grundlage haben Sie dafür? Und meistens kam so eine Antwort, naja, wenn ich nicht mitkomme, dann töten mich die Taliban. Und das ist was, was ich bis heute nicht vergessen kann, weil, also es ist nicht einfach so dahergesagt, das war schon ernst gemeint. Und ich habe auch die Todesangst bei den Menschen in den Augen gesehen, ganz oft. Bei den Kindern, bei allen. Die hatten Unfassbares erlebt. Aber leider war die Bedrohung durch die Taliban kein Grund, mit nach Deutschland zu kommen, sondern es musste schon eine konkrete Beziehung geben. Die haben für Deutschland gearbeitet, also sogenannte Ortskräfte, haben für eine NGO gearbeitet oder sind eben deutsche Staatsbürger oder mit einem verheiratet oder haben Aufenthaltstitel, halt solche. Es muss einen Bezug halt geben.
0: Sie sagen ja, dass das alles wahnsinnig schnell abgelaufen ist. Sie sind wahnsinnig schnell dahin geschickt worden. Fühlten Sie sich gut informiert und vorbereitet?
1: Also auf einen Afghanistan-Einsatz habe ich mich gut vorbereitet gefühlt. Afghanistan war letztlich 20 Jahre der Einsatz der Bundeswehr. Ich bin 2012 eingetreten. Von daher, mich hat das meine ganze Dienstzeit begleitet. Also da war ich mental darauf vorbereitet. Für mich war immer die Frage, wann gehe ich nach Afghanistan in meiner Dienstzeit, nicht ob. Deswegen hatte ich mit den Gedanken schon gespielt. Für mich wäre es schwieriger gewesen, wenn es woanders hingegangen wäre tatsächlich. Aber auf diesen speziellen Einsatz war ich zumindest, was die ganzen Vorgaben und so weiter angeht, da hätte man sicherlich besser darauf vorbereitet sein können.
0: Und wie sehr verfolgt Sie auch heute noch diese Frage, habe ich die richtige Entscheidung getroffen unter diesen durchaus widrigen Umständen? Habe ich vielleicht Menschen fälschlicherweise zurückgelassen?
1: Ja, das lässt einen nie mehr los. Das sind Dinge, die fragt man sich immer. Und wissen Sie, das Allerschlimmste an so eine Entscheidung ist, das kann Ihnen auch nie jemand beantworten. Sie werden nie wissen, ob Sie die richtige Entscheidung getroffen haben. Und das liegt einfach daran, weil, also ein ganz einfaches Beispiel war, ich hatte irgendwann eine Frau vor mir mit einem Baby, beziehungsweise die hat ihr Baby gesucht. Und ich habe dir die Sprache auch nicht gesprochen und bis ich das verstanden habe, hat es auch gedauert. Und die Frau hatte leider keine Grundlage mitzukommen. Und sagte immer, ihr Baby ist aber auf dem Flughafen. Zum Glück hat einer meiner Soldaten einen afghanischen Soldaten gefunden. Der ist dann mit ihr gegangen über diesen Flughafen und hat das Baby mit ihr gefunden. Irgendwo hinter einem Müllberg, sagten sie. Und die kam dann zurück und ich war total happy, dass die das Baby gefunden haben. Und das Dilemma, ich konnte sie ja trotzdem nicht mitnehmen. Weil man muss verstehen, ein Baby durfte ja nicht zum Zugangsticket zum Flieger werden. Sonst hätten alle Babys, die dort wären, wären wahrscheinlich entwendet worden, um so auf den Flieger zu kommen. Und hätte ich diese Frau wo sie vor mir saß, einfach weggeschickt, weil ich auch dachte, dass diese Geschichte mit dem Baby eben auch ein Vorwand war am Anfang. Ja, und hätte mein Soldat nicht diesen Geistesblitz mit diesen afghanischen Soldaten gehabt, hätten wir die weggeschickt und wir hätten nie erfahren, dass wir einen Fehler gemacht haben. Hm. Und folglich ist das das große Dilemma. Also man kann es nicht auflösen.
0: Sie standen ja der Taliban Auge in Auge gegenüber. Das war lebensgefährlich für sie alle. Die Lage konnte ja jederzeit eskalieren, ist sie ja sogar. Es gab ja auch einen Anschlag am sogenannten Abbey Gate. Wie konnten Sie und Ihre Kameraden auch mal kurz Kraft tanken dort, auch mit dem Gefechtslärm? Also ging das überhaupt?
1: Also das ist erschreckend, wie schnell sich die menschliche Psyche an diese Umstände gewöhnt. Ich meide solche Situationen lieber, als ich da reingehen würde. Also wie es wahrscheinlich auch jeder machen würde. Und war selber erstaunt, wie schnell man sich daran gewöhnt, wie schnell man diesen Gefechtslärm nicht mehr hört. Ich habe irgendwann mal einmal zu Hause bei mir angerufen und habe diesen Gefechtslärm gar nicht mehr im Hintergrund gehört und rufe zu Hause an. Und natürlich das Erste, was da irgendwie meine Familie hört, ist dieses Rumgeballere im Hintergrund. Die waren völlig geschockt, die haben gar kein Wort rausgekriegt. Und da habe ich im Nachhinein auch gedacht, das war eigentlich auch verantwortungslos, das einfach so zu machen. Also irgendwie mein Opa, der da war, der hätte einen Herzinfarkt kriegen können. Mhm. Ja, man ist da irgendwie so drin, schon nach wenigen, ich würde schon fast sagen nach einigen Stunden, dass man da selber, das blendet man echt aus. Das hätte ich nie gedacht.
0: Wie sehr ist Ihnen die Frage, also mir ist diese Frage immer wieder beim Lesen Ihres Buches gekommen, wie sehr ist Ihnen die Frage, was ist eigentlich ein Menschenleben wert, dort durch den Kopf gegangen?
1: Das ist mir immer wieder durch den Kopf gegangen. Also das kann man gar nicht, das ist unfassbar, wenn man Menschen vor sich hat, die auf einmal wirklich auf den Knien vor einem sitzen und sagen, bitte rette mich, bitte hilf mir, weil man, also das darf eigentlich nicht sein, ja, also wenn man da an Menschenwürde denkt, das hat ja damit gar nichts mehr zu tun, weil am Ende des Tages darf kein Mensch, sollte über das Leben anderer entscheiden dürfen. Und in so einem Moment ist es so, und das hat also mich einfach nachhaltig geprägt, mein Verständnis von Politik, mein Verständnis von Gesellschaft, wenn ich darauf heute zurückblicke. Und ich habe mich ganz oft gefragt, wie konnte das nur so weit kommen?
0: Der 26.08.2021 war ja das Ende der Mission nach 10 Tagen. Die Sicherheitslage hat sich ja damals dramatisch verschlechtert. Das Northgate war ja auch nicht mehr sicher. Dann ging es ja alles sehr schnell. Sie mussten weg dort. Sie haben mit Ihrem Team auf der letzten deutschen Maschine aus Kabul gesessen, als der Flieger abhob. Was haben Sie da gedacht oder was haben Sie gefühlt? Kann man da überhaupt fühlen oder ist da einfach die totale Leere, die totale Erschöpfung?
1: Also wir sind ja, weil der Anschlag ist passiert und wir sind wirklich in diesen Flieger eingestiegen. Ich weiß noch, ich lag da einfach auf dem Boden. Der hat noch die Klappe hinten offen gelassen, damit das Team der Luftwaffe hinten raussichern kann. Und erst als der wirklich abgehoben ist, ist das Ding hinten zugegangen. Und ich weiß noch, es hat keine paar Minuten gedauert, ich bin eingeschlafen. Irgendwann kam tatsächlich nochmal ein Funkspruch vom Piloten, der gefragt hat, ob irgendein Hauptfeldwebel XY vor Ort ist. Da habe ich gedacht, oh, hier hat einer Geburts,

0: dann auf die Flugzeuge der Lufthansa oder wen auch immer verteilen, um die nach Deutschland oder wohin dann es auch immer geht, letztlich die da zu übergeben. Mhm. Das war der ursprüngliche Job.
1: Und dann gab es ja eine kleine Planänderung, es kam also anders als geplant. Können Sie sich noch an den Moment erinnern, als Sie erfahren haben, es geht in allerkürzester Zeit nach Kabul, mach dich bereit?
0: Ich weiß das noch ganz genau. Ich komme im Flughafenterminal in Wunsdorf, da ist ein Fliegerhorst der Bundeswehr, komme ich rein und bekomme eine Liste in die Hand gedrückt, wo ich kontrollieren sollte, ob alle meine Männer und Frauen draufstehen. Und ich gehe diese Liste durch und dadurch, dass ich die Namen meiner Leute so jetzt nicht kannte, habe ich erstmal nur durchgezählt. Passt das so? Habe gesehen, ja, das passt. Und sehe aber oben als Ankunftsort Kabul und habe dann den zuständigen Offizier dort gefragt, ob das so richtig ist, weil ich eigentlich gar nicht nach Kabul sollte. Und er hat dann nur zu mir gesagt, ja, das ist jetzt so angekommen bei uns, ich könnte das aber auch umbuchen. Und dann habe ich nochmal Rücksprache gehalten und dann erfahren, dass ich nach Kabul fliegen sollte. Es war ungefähr 1 oder 2 Stunden vor Abflug.
1: Wie bringt man seiner Frau und seiner Familie bei, übrigens, ich fliege gleich an den aktuell gefährlichsten Ort dieser Welt und auch seinen Kameraden, die ja auch nicht damit gerechnet haben?
0: Das ist ganz, ganz schwierig. Also normalerweise hat man als Soldat oder Soldatin Monate Zeit, sich auf sowas vorzubereiten. Also so ein Auslandseinsatz, der wird geplant, dann gibt es eine Einsatzvorbereitung, die geht Monate. Man geht zusammen üben, man lernt sich kennen, man macht alles, was man machen muss. Dazu gehört zum Beispiel auch ein Testament und das war uns alles in dem Moment nicht vergönnt. Also wir hatten keine Vorbereitungszeit. Ich habe es dann gemacht, wie das Pflaster abreißen, ganz schnell, weil ich dachte, je mehr Zeit die dann haben, ihre Familien zu informieren, desto besser. So war es bei mir dann auch. Und bei mir war es dann tatsächlich ein einfacher Anruf. Meine Frau konnte ich damals nicht informieren. Die lebt nicht in Deutschland. Aufgrund der Zeitverschiebung habe ich sie nicht ans Telefon bekommen. Das heißt, die wusste das erstmal gar nicht.
1: Haben Sie damals, Sie haben ja auch gerade schon von Testament gesprochen, haben Sie damals schon über den Tod nachgedacht oder funktioniert man da einfach?
0: Also im Vorfeld habe ich darüber nachgedacht. Man wird auch ein bisschen dazu gezwungen bei der Bundeswehr, weil man eben gewisse Dinge machen muss. Also es fängt bei Patientenverfügung und so weiter an. Da wird man schon umfangreich aufgeklärt und eben auch sein Testament. Aber es ist schon irgendwie was anderes, wenn man natürlich dann der Gefahr näher kommt, so nenne ich es mal. Aber man hat Zeit, darüber nachzudenken, hat man irgendwie gar nicht. Also das passt schon ganz genau. Man funktioniert in so einem Moment. Und das ist auch der Grund, warum ich nach diesem Einsatz diesen Emotionsstau hatte. Weil man eben nicht bewusste Dinge in diesem Einsatz macht. Also man denkt nicht bewusst nach, man verarbeitet nicht.
1: Hatten Sie auch sowas wie Angst oder haben Sie die Angst in kurzen Momenten zulassen können oder auch diese erfolgreich verdrängt?
0: Das ist das total Verwunderliche. Ich denke heute an diesen Einsatz zurück und frage mich wirklich manchmal, warum hatte ich keine Angst? Also wer mich auch kennt und die Leute, die mich gut kennen, wissen, bin kein furchtloser Mensch, bin keiner, der hier mit, ich sag mal, Messer zwischen den Zähnen durch die Welt läuft. Also das war nie meine Art und mich wundert selbst, dass ich keinen Moment hatte, wo ich mich so bewusst daran erinnern kann, dass ich Angst hatte. Da hatte ich keine Zeit für. Das klingt komisch, aber irgendwie war es so.
1: Am 16.08.2021 ist es ja dann losgegangen vom Fliegerhorst Wunsdorf. Das haben Sie ja gerade schon gesagt. Was wussten Sie über die Lage am Flughafen in Kabul? Also ich kannte die Fernsehbilder und auch die Radiobeiträge und war zu höchst alarmiert.
0: Ich kannte auch nur diese Bilder. Also man muss halt sagen, und da kann man der Bundeswehr auch keinen Vorwurf machen, aber der Apparat der Bundeswehr läuft natürlich so, dass das alles ist ein bisschen wie ein Trichterprinzip. Oben geht alles rein, also irgendwo auf Ministeriumsebene und das sickert dann nach unten durch und das dauert natürlich. Da bin ich wesentlich schneller, wenn ich das Radio einschalte und da halt höre, was es an News gibt. Und folglich hatten wir genau den gleichen Stand wie der deutsche Bürger auch. Also wir wussten nicht mehr. Wir hatten letztlich die ganze Zeit, ich weiß noch, auf der Fahrt zum Sammelpunkt am Sonntag und auch am Montagmorgen hatten wir die ganze Zeit das Radio an tatsächlich, um uns quasi die aktuellen Informationen zu holen.
1: Kannten Sie denn das Team, das Sie begleitet hat?
0: Ich kannte von dem gesamten Team, also ich hatte 14 Leute, davon kannte ich 3. Die anderen waren mir fremd. Man darf nicht vergessen, es war noch Corona zu der Zeit. Das vergesse ich auch selber manchmal, wenn ich so zurückdenke. Das kommt mir schon so lange Zeit, dass das schon lange Zeit vorbei ist. Aber das war zu der Zeit noch und folglich konnten wir keine kohäsiven Dinge machen. man immer Angst hatte, dass Corona irgendwie sich dann über die Einheiten verteilt. Und deswegen kannte ich die alle nicht.

0: Sie sind ja lange mit dem A400M, also dem Flugzeug, über den Flughafen in Kabul gekreist und dann gegen 22 Uhr abends mit dem sogenannten Sarajevo-Approach gelandet. Das war eine ziemlich riskante Geschichte. Also im Dunkeln sind Sie da wirklich ad hoc gelandet, in Kabul am Flughafen angekommen. Was waren da Ihre ersten Bilder, Ihre ersten Eindrücke, der Geruch vor Ort? Welche Temperatur hat da geherrscht? Welche Lichter gab es da zu sehen?
1: Also erstmal höchsten Respekt vor dieser fliegerischen Leistung. Ich bin kein Pilot, aber das, was ich nachher gehört habe, war Wahnsinn. Also bei der Landung sind alle Reifen geplatzt oder beschädigt worden, dieses A400M. Und die Bremsen haben wirklich geglüht. Das hat man uns so berichtet. Und das hat der wirklich gemacht. Und ich habe das drin kaum mitbekommen. Das war ein bisschen wie eine Achterbahnfahrt, aber ich habe es kaum mitbekommen, dass da so viel passiert ist. Und ich weiß noch ganz genau, als ich rauskomme aus diesem A400M, diese Ladeluke ging runter. Es war brüllend heiß. Wenn man rausging, man konnte noch so die Schleier über dem Beton sehen. Es war sehr, sehr heiß. Es hat unfassbar gestunken. Es war ein Geruch in der Luft, der wirklich, also eine Mülldeponie war nichts dagegen. Und am Ende für mich, ich war noch nie im Einsatz. Ich habe mich umgeschaut und habe gedacht, also Wahnsinn, wo bin ich hier? Ich habe Drohnen am Himmel gesehen, ich habe irgendwelche Lichter gesehen, die dort, das mir ähnlich vorkam wie ich sag mal so Laserlichter und habe halt überall schwer bewaffnete Soldaten gesehen.
0: Das heißt, wie viel haben Sie von den Gefechten drumherum mitbekommen?
1: Die ganze Zeit. Also wir sind ausgestiegen, natürlich die Flugzeuge waren nicht, also am normalen Flughafen macht ja das Flugzeug immer die Triebwerke aus, das haben die dort nicht gemacht, weil sie immer die Sorge hatten, schnell weg zu müssen. Das heißt, die mussten immer reaktionsfähig sein. Das heißt, ich habe erstmal nur die Turbine des A400M, die Propeller sind ja beim A400M gehört, aber wenn man weiter wegging, war es ständiger und dauerhafter Gefechtslärm. Also man hat immer Schüsse und Knallen gehört. 24 Stunden am Tag, 7 Tage die Woche.
0: Und wie die Arbeit von Mark Hinzmann und seinen Kameraden in den folgenden 10 Tagen dort in Kabul am North Gate des Flughafens ausgesehen haben, wie gefährlich die Lage zu jeder Stunde war, wie unerschütterlich dort das Recht des Stärkeren gezählt hat, Auge in Auge mit der Taliban, über das und mehr sprechen wir gleich hier

0: gearbeitet, also sogenannte Ortskräfte, haben für eine NGO gearbeitet oder sind eben deutsche Staatsbürger oder mit einem verheiratet oder haben Aufenthaltstitel, halt solche. Es muss einen Bezug halt geben.
1: Sie sagen ja, dass es alles wahnsinnig schnell abgelaufen ist. Sie sind wahnsinnig schnell dahin geschickt worden. Fühlten Sie sich gut informiert und vorbereitet?
0: Also auf einen Afghanistan-Einsatz habe ich mich gut vorbereitet gefühlt. Afghanistan war letztlich 20 Jahre der Einsatz der Bundeswehr. Ich bin 2012 eingetreten. Von daher, mich hat das meine ganze Dienstzeit begleitet. Also da war ich mental darauf vorbereitet. Für mich war immer die Frage, wann gehe ich nach Afghanistan in meiner Dienstzeit, nicht ob. Deswegen hatte ich mit den Gedanken schon gespielt. Für mich wäre es schwieriger gewesen, wenn es woanders hingegangen wäre tatsächlich. Aber auf diesen speziellen Einsatz war ich zumindest, was die ganzen Vorgaben und so weiter angeht, da hätte man sicherlich besser darauf vorbereitet sein können.
1: Und wie sehr verfolgt Sie auch heute noch diese Frage, habe ich die richtige Entscheidung getroffen unter diesen durchaus widrigen Umständen? Habe ich vielleicht Menschen fälschlicherweise zurückgelassen?
0: Ja, das lässt einen nie mehr los. Das sind Dinge, die fragt man sich immer. Und wissen Sie, das Allerschlimmste an so einer Entscheidung ist, das kann Ihnen auch nie jemand beantworten. Sie werden nie wissen, ob Sie die richtige Entscheidung getroffen haben. Und das liegt einfach daran, weil, also ein ganz einfaches Beispiel war, ich hatte irgendwann eine Frau vor mir mit einem Baby, beziehungsweise die hat ihr Baby gesucht. Und ich habe dir die Sprache auch nicht gesprochen und bis ich das verstanden habe, hat es auch gedauert. Und die Frau hatte leider keine Grundlage mitzukommen und sagte immer, ihr Baby ist aber auf dem Flughafen. Zum Glück hat einer meiner Soldaten einen afghanischen Soldaten gefunden, der ist dann mit ihr gegangen über diesen Flughafen und hat das Baby mit ihr gefunden, irgendwo hinter einem Müllberg, sagten sie. Und die kam dann zurück und ich war total happy, dass die das Baby gefunden haben. Und das Dilemma, ich konnte sie ja trotzdem nicht mitnehmen, weil man muss verstehen, ein Baby durfte ja nicht zum Zugangsticket zum Flieger werden. Sonst hätten alle Babys, die dort wären, wären wahrscheinlich entwendet worden, um so auf den Flieger zu kommen. Und hätte ich diese Frau, wo sie vor mir saß, einfach weggeschickt, weil ich auch dachte, dass diese Geschichte mit dem Baby eben auch ein Vorwand war am Anfang. Und hätte mein Soldat nicht diesen Geistesblitz mit diesen afghanischen Soldaten gehabt, hätten wir die weggeschickt und wir hätten nie erfahren, dass wir einen Fehler gemacht haben. Mhm. Und folglich ist das das große Dilemma. Also man kann es nicht auflösen.
1: Sie standen ja der Taliban Auge in Auge gegenüber. Das war lebensgefährlich für Sie alle. Die Lage konnte ja jederzeit eskalieren, ist sie ja sogar. Es gab ja auch einen Anschlag am sogenannten Abbey Gate. Wie konnten Sie und Ihre Kameraden auch mal kurz Kraft tanken dort, auch mit dem Gefechtslärm? Also ging das überhaupt?
0: Also das ist erschreckend, wie schnell sich die menschliche Psyche an diese Umstände gewöhnt. Ich meide solche Situationen lieber, als ich da reingehen würde. Also wie es wahrscheinlich auch jeder machen würde. Und war selber erstaunt, wie schnell man sich daran gewöhnt, wie schnell man diesen Gefechtslärm nicht mehr hört. Ich habe irgendwann mal einmal zu Hause bei mir angerufen und habe diesen Gefechtslärm gar nicht mehr im Hintergrund gehört und rufe zu Hause an. Und natürlich das Erste, was da irgendwie meine Familie hört, ist dieses Rumgeballere im Hintergrund. Die waren völlig geschockt. Die haben gar kein Wort rausgekriegt. Und da habe ich im Nachhinein auch gedacht, das war eigentlich auch verantwortungslos, das einfach so zu machen. Also irgendwie mein Opa, der da war, der hätte einen Herzinfarkt kriegen können. Mhm. Ja, man ist da irgendwie so drin, schon nach wenigen, ich würde schon fast sagen nach einigen Stunden, dass man da selber, das blendet man echt aus. Das hätte ich nie gedacht.
1: Wie sehr ist Ihnen die Frage, also mir ist diese Frage immer wieder beim Lesen Ihres Buches gekommen, wie sehr ist Ihnen die Frage, was ist eigentlich ein Menschenleben wert, dort durch den Kopf gegangen?
0: Das ist mir immer wieder durch den Kopf gegangen. Also das kann man gar nicht, das ist unfassbar, wenn man Menschen vor sich hat, die auf einmal wirklich auf den Knien vor einen sitzen und sagen, bitte rette mich, bitte hilf mir, weil man, also das darf eigentlich nicht sein, ja, also wenn man da an Menschenwürde denkt, das hat ja damit gar nichts mehr zu tun, weil am Ende des Tages darf kein Mensch, sollte über das Leben anderer entscheiden dürfen. Und in so einem Moment ist es so und das hat also mich einfach nachhaltig geprägt, mein Verständnis von Politik, mein Verständnis von Gesellschaft, wenn ich darauf heute zurückblicke. Und ich habe mich ganz oft gefragt, wie konnte das nur so weit kommen?
1: Der 26.08.2021 war ja das Ende der Mission nach 10 Tagen. Die Sicherheitslage hat sich ja damals dramatisch verschlechtert. Das Northgate war ja auch nicht mehr sicher. Dann ging es ja

0: alles sehr schnell. Sie mussten weg dort. Sie haben mit ihrem Team auf der letzten deutschen Maschine aus Kabul gesessen, als der Flieger abhob. Was haben Sie da gedacht oder was haben Sie gefühlt? Kann man da überhaupt fühlen oder ist da einfach die totale Leere, die totale Erschöpfung?
1: Also wir sind ja, weil der Anschlag ist passiert und wir sind wirklich in diesen Flieger eingestiegen. Ich weiß noch, ich lag da einfach auf dem Boden. Der hat noch die Klappe hinten offen gelassen, damit das Team der Luftwaffe hinten raussichern kann. Und erst als der wirklich abgehoben ist, ist das Ding hinten zugegangen. Und ich weiß noch, es hat keine paar Minuten gedauert, ich bin eingeschlafen. Irgendwann kam tatsächlich nochmal ein Funkspruch vom Piloten, der gefragt hat, ob irgendein Hauptfeldwebel XY vor Ort ist. Da habe ich gedacht, oh, hier hat einer Geburtstag, habe ich so gedacht, jetzt wird den hier gratuliert. Und tatsächlich sind zwei Soldaten vor Ort geblieben. Die haben die einfach vergessen. Und das habe ich aber erst nachher mitbekommen. Die sind dann aber ganz schnell noch gerettet worden. Und mir ist einfach die ganze Last von den Schultern gefallen. Ich bin sofort eingeschlafen.

0: Es sollte die größte militärische Evakuierungsmission in der Geschichte der Bundeswehr werden, im Sommer 2021 am Flughafen in Kabul in Afghanistan. Ein Land, das in rasender Geschwindigkeit von der Taliban eingenommen wurde. Tausende Menschen haben damals versucht, in größter Verzweiflung und Angst vor dem Tod einen der letzten Flüge raus aus dem Land zu bekommen. Und Verantwortung für genau diese Evakuierungsflieger der Bundeswehr hatte damals Mark Hinzmann gehabt. Hinzmann, Sie sollten ja eigentlich den A400M mit Ihren Feldjägern sichern vor Ort, aber Sie mussten ja dann mitentscheiden, wer einen Platz im Flugzeug bekommt und wer nicht, ohne Dolmetscher, ohne klare Vorgaben. Nehmen Sie uns bitte mit in diesen August 2021. Sie haben ja dann damals erstmal irgendwie mit Ihren Kameraden so eine Art Schleuse aufgebaut am sogenannten North Gate, das ja auch immer wieder durch die Presse gegangen ist, ne?
1: Ganz genau. Also wir sind dort an diesem Montag irgendwann zu dem North Gate befohlen worden. Wir wussten bis dahin auch noch gar nicht, was unser Auftrag sein wird und mussten dann vor Ort feststellen, okay, wir haben jetzt hier, das war eigentlich nur eine Kfz-Schleuse, also eine Eingangsschleuse dieses Flughafens, und dort haben wir uns dann niedergelassen, und meine Männer und Frauen, die haben dann angefangen, dort was aufzubauen, während ich durch diesen Flughafen mal gelaufen bin, um mir überhaupt mal ein Lagebild zu machen. Ich musste ja wissen, was ist hier überhaupt los. Und während ich das mache, bauen die alles auf, ich komme zurück. Und dann sagt mir einfach mein Stellvertreter, der Stabsfeldwebel Benny, sagt zu mir, ja, hier stehen jetzt Leute, die mitwollen. Und so sind wir in diesen Auftrag reingerutscht, nenne ich es mal, und haben uns dann selber, weil wir auch keine Vorgaben hatten, uns Gedanken gemacht, wen könnten wir denn hier mitnehmen? Haben diese Vorgaben mit den Botschafter vor Ort abgestimmt, ja, und haben dann wirklich angefangen, von jetzt auf gleich dort zu entscheiden, wer mitkommt, ja, und wer leider auch nicht.
0: Das heißt, was haben Sie die Menschen, die mit auf den Flieger oder auf die Flieger wollten, was haben Sie die konkret gefragt?
1: Meine erste Frage war immer, warum sollen wir sie mit nach Deutschland nehmen? Welche Grundlage haben Sie dafür? Und meistens kam so eine Antwort, naja, wenn ich nicht mitkomme, dann töten mich die Taliban. Und das ist was ich bis heute nicht vergessen kann, weil, also es ist nicht einfach so dahergesagt, das war schon ernst gemeint. Und ich habe auch die Todesangst bei den Menschen in den Augen gesehen, ganz oft. Bei den Kindern, bei allen. Die hatten Unfassbares erlebt. Aber leider war die Bedrohung durch die Taliban kein Grund, mit nach Deutschland zu kommen, sondern es musste schon eine konkrete Beziehung geben. Die haben für Deutschland gearbeitet.

0: Marc Hinzmann ist unser Gast. Herr Hinzmann, Sie sollten ja dort in Kabul 2021 die wohl prägendsten Tage Ihres Lebens erleben. Und da wollen wir auch später nochmal drauf eingehen. Aber wir gucken auch auf die Zeit danach und jetzt erstmal nochmal zurück auf die Anfänge und wie Sie überhaupt über Umwege bei der Bundeswehr gelandet sind. Geboren wurden Sie in Recklinghausen in Nordrhein-Westfalen und dort sind Sie auch aufgewachsen. Gab es in Ihrer Kindheit irgendeinen Bezug zur Bundeswehr, also familiär oder im Freundeskreis oder so?
1: Überhaupt gar nicht. Also ich habe zwar Freunde, die irgendwie Grundwehrdienst geleistet haben, aber mit der Bundeswehr hatte ich so nie was zu tun, außer dass ich mal Soldaten, also Grundwehrdienstleistende, so als Kind gesehen habe, die da irgendwo über die Straße gelaufen sind oder am Bahnhof standen. Aber ich hatte keinen Bezug zur Bundeswehr, null.
0: Aber Sie waren schon immer ein Teamplayer, schon als Kind eine wichtige Eigenschaft für Menschen in der Bundeswehr, oder?
1: Ja, tatsächlich, das ist die wichtigste Eigenschaft, würde ich fast sagen. Ich habe relativ schnell in meiner Jugend gemerkt, ich habe Fußball gespielt, zwischenzeitlich mal Tennis. Und beim Tennis habe ich aber gemerkt, ich mag lieber Teamsport tatsächlich.
0: Sie kommen ja aus einer Arbeiterfamilie. Ihr Vater war lange Bergmann, Ihre Mutter Friseurin. Mit welchen Werten sind Sie in Ihrer Familie, auch unter welchen Menschen sind Sie groß geworden? Mit welchen Vorbildern?
1: Ist übrigens interessant, mein Papa sagt heute, ich bin Bergmann. Er sagt immer, das bleibt man immer. Ja. Das ist ein bisschen so wie das Soldatsein irgendwie. Also für mich waren früher Vorbilder, haben grundsätzlich Fußballtrikots getragen. Das war für mich so ein bisschen, ich bin Schalker, also ja, Bergbaufamilie, da blieb mir nicht ganz so viel. Und da waren das für mich immer so die Fußballspieler. Daran habe ich mich immer so ein bisschen gehalten. Ja, und in meiner Familie, also für meinen Papa war, oder in meiner ganzen Familie eigentlich, also sonst sind so Schlosser oder Stahlbetonbauer. Und für die war immer, Arbeit hat immer mit körperlicher Arbeit zu tun. Also wer sich die Hände schmutzig macht, der arbeitet, ja. Und das soll gar nicht despektierlich den Menschen irgendwie jetzt im Bürojobs gegenüber klingen, aber das war immer so dieses Narrativ, was ich mitbekommen habe. Das war auch der Grund, warum mein Papa mal gesagt hat, wenn ich irgendwie so Ferien hatte, dann musste ich immer arbeiten gehen in den Ferien, ne, so den Wert des Geldes schätzen lernen. Und damit bin ich so ein bisschen groß geworden tatsächlich, ja.
0: Aber Sie haben ja Abi gemacht. Was wollten Sie dann eigentlich erstmal werden?
1: Also nach dem Abitur wollte ich auf jeden Fall Geld verdienen. Das war mir ganz wichtig. Nicht studieren gehen, das kam für mich nicht in Frage. Das ist halt auch so ein bisschen dieses Narrativ eben. Ich wollte auf eigenen Beinen stehen und habe mich dann bei der Telekom, bei der Polizei, das waren so die, die mir nachher auch zugesagt haben noch, habe ich mich beworben und bei IT-Firmen. Und ja, habe mich dann irgendwann mal gefragt, Mensch, wenn das jetzt nichts wird, weil mein Abitur war auch echt nicht so gut. Das war wahrscheinlich auch der Grund, warum es so lange gedauert hat, bis die sich gemeldet haben. Ich habe es mir ehrlich gesagt mit Sport erlaufen, ja. So muss man sagen, ich habe Sportabi gemacht, 15 Punkte. Das hat mir meinen Schnitt noch so ein kleines bisschen gerettet. Ja, und dann habe ich gedacht, Mensch, dann mache ich doch freiwilligen Wehrdienst, um die Zeit zu überbrücken. Wie gesagt, für meine Familie kam es nicht in Frage, dass ich nichts mache. Und dann habe ich da angerufen bei der Bundeswehr, naja, und wer das schon mal gemacht hat, weiß, wovon ich rede. Wenn man da dann einmal mit denen spricht, dann eröffnen sich einem die ganzen Möglichkeiten, die die Bundeswehr bietet. Und dann habe ich mich damit zum ersten Mal befasst tatsächlich und fand das auch ganz interessant und habe eine Ausbildung zum IT-Systemelektroniker gemacht und bin dann 2012 eben in die Bundeswehr als Unteroffizier ohne Portopee, schimpft sich das, also Gesellenebene, wenn man in die Bundeswehr eingetreten.
0: Das war am 2. Januar 2012. Sie haben ja auch später noch Staats- und Sozialwissenschaften studiert, auch im Rahmen der Bundeswehr?
1: Richtig, ja.
0: Und dann ging ja Ihr Aufstieg recht rasant mit einer Offizierslaufbahn im Feldjägerdienst. Habe ich das richtig interpretiert? Also es liest sich sehr rasant, ne?
1: Ja, so ist es. Ist auch, es geht wirklich. Also für mich kam das eigentlich nie in Frage, die Laufbahn zu wechseln. Aber ich hatte das ganz große Glück, dass ich Vorgesetzte hatte, die

0: mich im täglichen Dienst gesehen haben und sich gedacht haben, oder irgendwas in mir gesehen haben zumindest, und mir dann gesagt haben, ich soll die Laufbahn wechseln. Und was rückwirkend bin ich dafür wahnsinnig dankbar. Ich hätte es nämlich von selber nie gemacht. Und bin dann eben in die Offizierslaufbahn gewechselt, habe ein Studium machen dürfen an der Bundeswehr-Universität in München. Und das ist wirklich, das war echt nicht schlecht. Also unter anderem Carlo Massala war einer der Professoren dort, den man ja auch so ein bisschen kennt aus Medien. Es ist schon sehr gut gewesen. Ja, und bin dann nach ganz, ganz vielen Lehrgängen und viele Dinge, die man da lernen muss, irgendwann dann in der Truppe gelandet. Ja.
1: Apropos Truppe, Sie schreiben ja auch in Ihrem Buch immer wieder von dieser großartigen Kameradschaft, die überhaupt solche Einsätze wie damals in Kabul möglich macht. Also was bedeutet Ihnen die Kameradschaft dort in der Bundeswehr? Was macht die aus?
0: Kameradschaft, das habe ich noch nirgendwo anders erlebt. Man sagt das zwar manchmal, es gibt ja so diesen Begriff Schulkameraden oder so, aber tatsächlich muss ich sagen, und ich kann es nicht mit anderen Worten erklären, diese Menschen, mit denen ich dort im Einsatz war, ne, dieser Stabsfeldwebel Benny und wie sie so alle in meinem Buch auch vorkommen, das war ja zu der Zeit meine Familie. Und diesen Menschen musste ich mein Leben anvertrauen, ich musste mich auf die verlassen und die haben mir ihr Leben anvertraut und haben sich zu 100% auf mich verlassen. Und das ist nicht so dahergesagt. Also wenn man in einem Szenar ist, wo es ständig Anschlagswarnungen gibt, wo es ständig geschossen wird, haben die sich einfach zu 100% darauf verlassen, dass wenn ich denen was befehle und sage, jetzt geht ihr dahin und tut Dinge, dass ich auch darüber wirklich nachdenke, denn es kann zu jeder Zeit überall etwas passieren. Und diese Verbundenheit, dieses Enge, dass man sich so aufeinander verlassen muss, das ist ein Band, was man da irgendwie bildet. Das verlässt einen nie mehr.
1: Das heißt auch gerade zu Benny und auch von den anderen, von denen Sie ja immer wieder geschrieben haben, sind das Freundschaften fürs Leben oder geht das sogar darüber hinaus?
0: Wissen Sie, das ist das ganz Eigenartige. Mit vielen habe ich auch ganz lange gar nicht gesprochen. Aber wenn man sich dann wieder trifft, dann ist es, als hätten wir uns erst gestern gesehen. Und ich glaube, uns geht es allen so. Also wir liegen uns immer sofort in den Armen und haben auch sofort diese Bilder wieder in den Köpfen. Aber es ist tatsächlich nicht so, dass wir jetzt regelmäßig uns irgendwie privat treffen. Aber trotzdem würde ich sagen, es sind Freundschaften daraus entstanden. Mhm. Aber das ist eben eine andere Art von Freundschaft, wie man sie eben kennt mit dem Freund, mit dem man vielleicht schon seit Jahren, ne, eine Freundschaft hat und sich regelmäßig trifft. Und das ist ein bisschen anders da tatsächlich.
1: Sicherlich auch eine Freundschaft, die ohne Worte funktioniert, weil sie eben so tief geht. Sie hatten ja auch, das muss ich ja hier im Radio erwähnen, Sie hatten ja auch Kontakt zum Radio. Was haben Sie da gemacht bei der Bundeswehr? Sind wir Kollegen?
0: Ja, so gesehen schon. Ich bin 2012, als ich eingetreten bin, bin ich damals noch die Ob-Info-Truppe. Die gibt es heute nicht mehr. Heute ist das alles Ob-Com in Mayen. Und ich war quasi im Radio Andernach. Das ist der Radiosender der Bundeswehr. Und wir haben damals aus der Einsatzkompanie heraus Radiosendungen produziert tatsächlich. Ja. Und so bin ich zum ersten Mal mit diesem Radio und mit den ganzen Begriffen und alles, diese technischen Dinge in Kontakt gekommen. Und ich selber war Rundfunksendeunteroffizier. Ja.

0: Fast 5 Jahre ist es jetzt her, der lebensgefährliche Einsatz in Kabul im Sommer 2021, als Mark Hinzmann als damals junger Oberleutnant mit einem zusammengewürfelten Team entscheiden musste, welche Menschen mit auf die letzten Flieger der Bundeswehr kommen dürfen, raus in die Freiheit und welche eben nicht. Das waren 10 Tage. Fast 5.500 Menschen konnten gerettet werden, Hinzmann. Sie haben ja in Ihrem Buch Leben und Sterben lassen geschrieben, es waren die prägendsten Erfahrungen Ihres Lebens. Wie hat Sie die Zeit in Kabul als Mensch, als Mark Hinzmann, als Mark verändert oder verändert zurückkommen lassen?
1: Also sehr verändert zurückkommen lassen. Ich glaube übrigens auch, jeder Soldat, jede Soldatin, die im Einsatz war, kommt nicht so wieder, wie sie hingegangen ist. Man sieht Dinge, man lernt ganz, ganz viel über sich selber. Und bei mir ist es zum Beispiel so gewesen, wenn ich heute Debatten mitbekomme über Dinge, die eben politisch Auswirkungen haben, dann sind es für mich nicht nur Zahlen oder Statistiken. Ich sehe halt Menschen und ich habe mit eigenen Augen gesehen, was passiert, wenn Menschenwürde eben nur noch ein Wort ist, wenn nichts mehr gibt, was sie schützt und wenn wirklich nur noch das Recht des Stärkeren zählt. Nämlich wenn jemand eine Waffe hat und sie auf andere richten kann und dann das Sagen hat. Und das hat mich tief bewegt und ich weiß umso mehr zu schätzen, dass ich hier leben darf und wie ich hier leben darf und dass ich auch hier aufgewachsen bin.
0: Haben Sie sich im Nachhinein auch mal gefragt, war es das alles wert?
1: Ja, die Frage stellt man sich ganz oft. Für uns, muss ich sagen, ist es ja so, wir hatten ja das große Glück in der Form, dass wir Menschen dort gerettet haben. Da sagt man sich natürlich, da ist was Zählbares bei rausgekommen. Für diejenigen, die in den Afghanistan-Einsatz 20 Jahre im wahrsten Sinne des Wortes Blut und Schweiß dagelassen haben, da darf man sich heute ganz bewusst fragen, Was ist geblieben? Es ist nämlich leider nicht viel.
0: Wir haben ja eben schon ein bisschen, oder Sie haben es eben schon angedeutet, wie die ersten Wochen nach dem Einsatz in Kabul ausgesehen haben, bei Ihnen auch mit einer großen Sprachlosigkeit. Welche Bilder können Sie von damals nicht vergessen? Welche kommen immer wieder hoch?
1: Also zum Glück ist es bei mir heute so, dass ich schon abschalten kann. Also ich habe das Ganze gut verarbeitet, aber wenn man so aus so einem Einsatz wiederkommt, das habe ich massiv unterschätzt. Man kann 4, bei mir waren es glaube ich 5 oder 6 Wochen, ich konnte an nichts anderes denken. Ich bin über die Straße gelaufen, habe spielende Kinder gesehen und ich hätte sofort losweinen können, weil ich sofort wieder daran denken musste, was die Kinder dort vor Ort erlebt haben. Man sagt ja immer so ein bisschen, Kinderaugen lügen nicht. Wobei mir viele Väter gesagt haben, kenne ich anders. Aber tatsächlich, wenn sie mal, wer in Kinderaugen geschaut hat, die wirklich Todesangst haben. Und ich habe Kinder gesehen, die einfach nicht mehr gesprochen haben zum Beispiel. Wahrscheinlich, weil sie Unaussprechliches gesehen haben. Dann wird einem anders. Das ist so. Das vergisst man wirklich nicht mehr.
0: Haben Sie und Ihre Kameraden, die Sie ja die ganze Zeit ihr Leben in diesem Einsatz riskiert haben, wie auch viele andere Soldaten dort und Soldatinnen, den nötigen Dank, die nötige Anerkennung bekommen? Besonders von denen, die Sie ja überall dahin geschickt haben.
1: Ja, das kann ich schon sagen. Wir hatten, aber das ist darauf gefußt, dass man es, wer das vielleicht mitbekommen hat, im Juni 2021 sind die letzten NATO-Soldaten abgezogen. Als die am Flughafen ankamen, war niemand da. Die kam dort ganz alleine an. Also das war für mich, ich kann das gar nicht in Worte fassen, was ich da empfunden habe. Und ich hatte so das Gefühl, bei uns,

0: Uns wollte man das jetzt alles wieder gut machen. Und das fand ich manchmal schon, habe ich mich ein bisschen vor diesen Soldatinnen und Soldaten geschämt, weil bei uns hat man das dann, das hat mich natürlich gefreut, aber es tat mir so leid für diese Leute. Und uns hat man da schon gebührend empfangen. Also es wurde ja sogar, ich glaube, sogar live übertragen im Fernsehen und so weiter. Und der Verteidigungsausschuss war da und so weiter. Das kann ich schon sagen. Aber sicher nicht jeder. Das muss man auch so ehrlich sagen.
1: Sie haben es ja gerade schon gesagt, wir sprechen hier auch von 20 Jahren Bundeswehreinsatz in Afghanistan am Hindukusch. War das alles umsonst und sind Soldaten umsonst gestorben? Wie sehr hat dieser Gedanke auch die Gespräche mit ihren Kameraden gefüllt?
0: Ehrlicherweise glaube ich, dass da ganz viel gesellschaftliche Debatte noch fehlt. Also man muss sich mal vorstellen, die ersten Toten, die aus Afghanistan kamen, da mussten die Familien die Deutschlandfahne selber bezahlen, die auf den Särgen lagen. Und bis heute haben wir da einen riesen Fortschritt gemacht, absolut. Aber ich glaube zum Beispiel, dieser Umstand ist den wenigsten bekannt. Und bis heute kämpfen Soldaten dafür, für die psychischen Einsatzfolgen, dass sie letztlich auch die Versorgung bekommen. Und ich glaube, da ist noch ganz, ganz viel zu tun. Und da hat die Politik noch großen Nachholbedarf, das auch anzuerkennen. Ich glaube aber tatsächlich, dass die aktuelle Debatte auch viel dafür tut tatsächlich, weil wir ja ganz viel momentan über die Bundeswehr reden und wir brauchen einsatzfähige Soldaten und zur Realität gehören eben aber auch diese Dinge dazu. Es gibt auch immer eine Kehrseite davon. Und da muss man sich auch ehrlich machen. Das ist ganz wichtig, auch darüber zu sprechen.
1: Ein im Juli 2022 eingesetzter Untersuchungsausschuss sollte ja die Umstände der Evakuierungsaktionen aus Kabul nochmal aufklären. Sie haben dort als Zeuge gesprochen und Sie wurden ja dort vom Vorsitzenden auch nochmal nach dieser doch sehr intensiven Befragung gelobt für Ihren Mut, Ihr eigenes Urteilsvermögen, mit dem Sie dort entschieden haben, Sie hätten dort Haltung gezeigt. Wie wichtig waren diese Worte für Sie?
0: Sehr wichtig. Es hat mich wahnsinnig gefreut und man muss ja jetzt auch dazu sagen, der Vorsitzende ist der Herr Dr. Stegner. Der ist ja nun nicht dafür bekannt, auch ein großer Fürsprecher für die Bundeswehr zu sein und umso ehrlicher empfand ich es. Und es hat mich wahnsinnig gefreut, weil ich gemerkt habe, dass die Menschen im Parlament, unabhängig ihrer Parteizugehörigkeit, sich in weiten Teilen schon bewusst sind, was sie da tun. Und das hat mich wirklich gefreut, dass das dann auch so mir entgegengebracht wurde. Und dass man in so einem Untersuchungsausschuss am Ende auch sitzt, das gehört ja auch ein bisschen dazu. Also die Menschen oder die Politikerinnen und Politiker würden ihre Arbeit ja nicht richtig machen, wenn sie mir nicht trotzdem auch schwierige Fragen stellen würden. So ehrlich muss man ja auch sein.
1: Sie sind ja aus dem aktiven Militärdienst ausgeschieden letztes Jahr. Sie bereiten nun als Reservist unter anderem im Veteranenbüro den nächsten Veteranentag vor. Inwiefern hat Ihre Zeit in Afghanistan mit dem Ausscheiden aus dem aktiven Dienst zu tun?
0: Hat nicht damit zu tun. Ich kann auch ganz klar sagen, ich würde das sofort wieder machen. Also ich würde auch die Entscheidung rückwirkend so wieder treffen, zur Bundeswehr zu gehen. Mir hat es viel gegeben. Ich bin auch dankbar für die Dinge, die ich erleben durfte, was vielleicht vor dem Hintergrund manchmal ein bisschen komisch klingt. Aber ich habe wahnsinnig viel gelernt über mich, über die Welt. Ich habe einen sehr anderen Blickwinkel bekommen, bin sehr, sehr dankbar für viele Dinge, bei all den Debatten, die wir führen, die auch richtig sind. Ja, also ist ganz, ganz wichtig, aber man darf eben nie vergessen, wirklich nie vergessen. Zwei Dinge sind ganz entscheidend. Die Bundeswehr hat mir beigebracht, dass zwischen Befehl und Gewissen ist etwas dazwischen und am Ende ist es immer richtig, seinem Gewissen zu folgen. Das verlangt man auch. Befehle nicht auszuführen am Ende, wenn sie gegen das eigene Gewissen gehen. Bei uns gab es das manchmal, dass wir Menschen hätten dalassen müssen, wo wir wussten, zum Beispiel Frauen, die Politiker sind. Da wusste ich, die würden jetzt sterben, wenn wir sie dalassen, weil die Taliban halten nichts von Frauen in Politik. Dass wir unserem Gewissen folgen dürfen, ist mir etwas ganz, ganz Wichtiges. Und das Zweite ist tatsächlich auch für mich ganz persönlich. Ich habe sehr viel mitgenommen, aber der Soldatenberuf ist eben auch immer damit verbunden, dass man so richtig nicht sesshaft wird. Und das war eigentlich der Hauptgrund für mich. Meine Frau lebt eben nicht in Deutschland und ich möchte gerne zu meiner Frau gehen. Und das war für mich der wahre Grund dahinter.
1: Sie geben mir hier wirklich Stichworte. Sie möchten ja gerne auswandern. Wohin genau, weiß ich jetzt noch nicht so.
0: Meine Frau ist US-Amerikanerin. Und für mich wird es in die USA gehen. Das ist so der Plan.
1: Und jetzt abschließend, heute mit viel Zeit, die vergangen

0: Es ist wirklich nur kurz und knapp. Was ist Ihre Lehre aus diesen 10 auch furchtbaren Tagen in Afghanistan?
1: Wenn die Menschenwürde unantastbar sein soll, dann braucht es jemanden, der das auch sicherstellt.
0: Und das sagt Mark Hinzmann. Vielen Dank für Ihre Zeit, das Gespräch, Ihre Offenheit und Ihren Mut. Vielen, vielen Dank dafür.
1: Dankeschön.
0: Wir sagen Tschüss an dieser Stelle. Am Mikrofon verabschiedet sich Britta Lummer.
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1: 13 Uhr. Landtag in Stuttgart wählt Cem Özdemir zum Ministerpräsidenten. A66 und B45 sind nach Bombenentschärfung wieder freigegeben. Steuereinnahmen in Hessen sinken deutlich. Das Wetter: Schauer, Gewitter und auch etwas Sonne bis 15 Grad. Mein Name ist Christoph Haas. Cem Özdemir ist neuer Ministerpräsident von Baden-Württemberg. Der Grünen-Politiker hat bei der Wahl im Landtag von Stuttgart 93 Stimmen bekommen. Die neue Koalition aus Grünen und CDU hat insgesamt 112 Stimmen. ARD-Reporterin Iris Volk.
2: Die AfD-Fraktion hatte als Gegenkandidaten Manuel Hagel von der CDU vorgeschlagen, der 34 Stimmen erhalten hat. Hagel hatte aber sofort nach dem Vorschlag klargestellt, dass er für das Amt nicht zur Verfügung stehe. Der AfD gab er mit auf den Weg: Mit diesem Parlament machen Sie keine Spielchen. Özdemirs Vorgänger Winfried Kretschmann, ebenfalls von den Grünen, hatte bei seiner Wahl 2021 5 Stimmen weniger erhalten, als die Koalition von Grünen und CDU zur Verfügung hatte.
1: Der Kampfmittelräumdienst hat eine Weltkriegsbombe in Wiesbaden erfolgreich entschärft. Auch die A66 und die B455 wurden wieder freigegeben, genauso die Bahnstrecke von Wiesbaden nach Köln. Die amerikanische Fliegerbombe war gestern zwischen Erbenheim und Nordenstadt entdeckt worden. Milka-Schokolade in der aktuellen Verpackung und Form führt Verbraucher in die Irre. Das hat das Landgericht Bremen entschieden. Die Schokoladentafeln verstießen gegen das Wettbewerbsrecht. Geklagt hatte die Verbraucherzentrale Hamburg. ARD-Reporter Volkert Lenz.
3: Die Milka-Schokolade sieht zwar so aus wie früher, aber es ist weniger drin. Das hat das Landgericht Bremen jetzt als relative Mogelpackung bezeichnet. Anfang 2025 hatte der Hersteller die Tafeln von 100 auf 90 Gramm verkleinert, darauf aber nicht gesondert hingewiesen. Die Irreführung liege in der Diskrepanz zwischen tatsächlichem Inhalt und optisch vermittelter Erwartung bei einem seit Jahren bekannten Produkt, so das Gericht.
1: In Hessen sinken die Steuereinnahmen deutlich. Die neue Steuerschätzung kommt zu dem Schluss, dass das Land bis 2030 fast 1,8 Milliarden Euro weniger einnimmt als bisher kalkuliert. Bei den Gemeinden seien es etwa 1,5 Milliarden Euro weniger. Laut Finanzministerium liegt das an der schlechten Wirtschaftslage, die durch den Iran-Krieg noch verschärft werde. Die Landesregierung plant, neue Schulden aufzunehmen. Das Bundeskabinett hat grünes Licht gegeben für das Gebäudemodernisierungsgesetz. Die Regelung soll das bisherige sogenannte Heizungsgesetz der Ampelkoalition reformieren. ARD-Hauptstadtkorrespondent Maximilian Ulrich.
4: Alle Formen des Heizens sollen langfristig erlaubt bleiben. Hauseigentümer dürfen selbst entscheiden, ob sie mit Öl, Gas, Wärmepumpe oder anderen Technologien heizen. Die Regel aus Ampelzeiten, wonach neue Heizungen zu mindestens 65% klimaneutral sein müssen, wird gestrichen. Stattdessen soll der Anteil CO2-neutraler Technologien oder Brennstoffe ab 2029 schrittweise steigen.
1: Zugfahren quer durch Europa mit einem einzigen Bahnticket. Das ist das Ziel einer Initiative, die die EU-Kommission in Brüssel heute vorgestellt hat. Danach sollen Anbieter wie die Deutsche Bahn verpflichtet werden, auch Tickets für Strecken von Betreibern in anderen Ländern zu verkaufen. Bisher müssen sich Reisende solche Fahrkarten bei unterschiedlichen Anbietern besorgen. Das waren die Nachrichten. Das Wetter: Heute Nachmittag gibt es verbreitet Schauer, die auch kräftig sein können. Zwischendurch ist aber auch mal ein bisschen Sonne möglich. Und mit maximal 9 bis 15 Grad ist es weiterhin kühl. Auch heute Nacht weitere Schauer. Die Temperaturen gehen zurück auf 7 bis 2 Grad. Ähnlich wie heute wird es auch morgen und noch etwas kühler. Und die weiteren Aussichten: Am Freitag wechselhaft mit Schauern bis 14 Grad. Und am Samstag dann weniger Schauer und öfter Sonnenschein bis 16 Grad. Die Zeit 13.04 Uhr.
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5: Und da geht es weiter mit Christiane Hillebrand am Mikrofon und mit Musik von Georg Friedrich Händel. Sie hören ein Concerto Grosso. Opus 6, Nummer 1.

Die Academy of St. Martin in the Fields haben wir hier gehört unter Leitung von Iona Brown. Das Concerto Grosso G-Dur Opus 6 Nummer 1 von Georg Friedrich Händel. Und damit herzlich willkommen zu HR2 Kultur an diesem Mittag. Ja, wie klingt es, wenn künstliche Intelligenz ein Musikwerk schreibt oder Geschichten erfindet oder Choreografien entwirft? Das ist eine Frage, mit der sich das KI-Festival in Darmstadt ab heute beschäftigt. Bis zum Sonntag gibt es dort das KI-Festival und mehr dazu gleich nach der nächsten Musik. Und die kommt jetzt von Domenico Cimarosa. Er war ein bedeutender Vertreter der Opera Buffa. Er hat rund 70 Opern geschrieben, aber nicht nur. Wir hören von ihm das Trompetenkonzert in C-Dur. Gábor Boldocký spielt zusammen mit Imusici di Roma.

0: Gábor Boldozsky war hier der Solist in diesem Trompetenkonzert in C-Dur und er hat zusammen mit dem Ensemble I Musici di Roma gespielt. Dieses Konzert hat Domenico Cimarosa komponiert. Ja, wie klingt es aber, wenn künstliche Intelligenz ein Musikwerk schreibt? Und was passiert, wenn Mensch und KI im Tanz zusammenarbeiten? Wer schreibt eigentlich die besseren Geschichten für die Bühne? Antworten auf diese Fragen gibt es in den kommenden 5 Tagen am Staatstheater in Darmstadt. Dort beginnt heute das erste KI-Festival mit vielen Workshops, Musiktheater, Schauspiel und Tanz. Und dazu lockt das Staatstheater mit einem Augenzwinkern. Der Titel: Komm zu meinem Festival oder ich hacke deinen Toaster. HR-Reporter Raphael Stübig ist der nicht ganz ernst gemeinten Drohung schon gefolgt und war bei Proben mit dabei.
1: Sphärische Klänge, rotes Laserlicht und auf der Bühne des kleinen Hauses 2 Mitglieder aus dem Ensemble des Hessischen Staatsballetts in hautengen Anzügen hinter einer durchsichtigen Leinwand. Im Tanzstück Mirror wird die Interaktion von realen und virtuellen Tänzern erforscht. Der englische Choreograf Alexander Whitley nutzt für sein Tanzstück das sogenannte Motion Matching. Bruno Heindrichs, Direktor des Hessischen Staatsballetts, erklärt, wie das funktioniert.
2: Die Tänzer und Tänzerinnen, die haben 45 kleine Punkte auf ihrem Körper und wir haben 7 Kameras auf die Bühne, die tracken die Motion von diesen Tänzer. Und diese Information wird gefeedet in so einen Rechner und in der Rechner ist die KI.
1: Raus kommt in Echtzeit ein Avatar der Tänzer auf der Leinwand und es entsteht ein tänzerischer Dialog zwischen Mensch und Maschine.
2: Ist die künstlerische Intelligenz, ist es unser Mirror, ist es unser Spiegel? Vielleicht ist das die Frage, die in dieses Stück gestellt wird.
1: Nebenan im großen Haus setzt eine singende KI-Stimme den ersten Ton des Abends für das musikalisch-theatralische Stück Anfänge. In 3 ganz unterschiedlichen Akten entsteht im Licht der künstlichen Intelligenz ein Abend aus Musik, Schauspiel, Tanz und Videokunst zwischen Apokalypse und Neubeginn, sagt Regisseurin Ayla Pirot-Arendt.
3: Im ersten Akt haben wir da 12 Apostel auf der Bühne im Wolkenmeer, die sich stark machen für ein Leben auf Planet Mars. Gleichzeitig haben wir da aber auch eine KI-Arie, eine Stimme, die vielleicht menschlicher zum Vorschein kommt, als man denkt, die betrauert, dass es vielleicht auch anders ausgehen könnte, als wie sich die Menschen das ausdenken.
4: Ich treib das Versprechen, dass wenn ihr weiter rennt, ihr dem Tode.
1: Im 2. Akt geht es um das Opfer. Ein Soldat liegt scheinbar benommen in einer verwüsteten Landschaft. Und Akt 3 nennt Regisseurin Ayla Pirot-Arendt die Vision. Am Ende der Welt steht eine Vogelscheuche, einsam auf einem blühenden Weizenfeld.
3: Akt 3 ist ein Monolog mit Schauspielerin June Ellis Mach als Vogelscheuche oder auch Scarrow 3, angelehnt an Luftabwehrsystemen, die heutzutage auch mit KI gesteuert werden. Da hat mich dann eher auch die Frage interessiert, wo entscheidet Maschine über Leben und Tod?
1: Auf der Hinterbühne im großen Haus dreht sich das Musiktheaterstück Anima Mea dagegen um die Frage: Wo bist du, meine Seele? Eine KI hat hierbei barocke Werke zusammengeführt und 2 Welten miteinander verknüpft. Komponierende Nonnen aus Italien und Fischerfrauen aus Norwegen, die als Hexen verfolgt wurden. Die Idee für das KI-Festival hatte der Intendant des Staatstheaters Darmstadt, Carsten Wiegand.
5: Ich glaube, dass künstliche Intelligenz nicht wieder verschwinden wird. Wir alle sollen uns damit auseinandersetzen, was die kann, was künstliche Intelligenz auch kreativ kann, was wir damit machen können, was dabei Inspirierendes entsteht und was es auch an Gefahren gibt. Und das Theater ist ein toller Ort, um in einem Freiraum mal viele Tage darüber nachzudenken und da entstehen gerade ganz viele tolle Produktionen.
1: Die auch über das lange KI-Festival-Wochenende hinaus noch mehrfach auf den Bühnen des Staatstheaters Darmstadt gezeigt werden.
0: Raphael Stübig hat schon mal bei den Proben gelauscht und heute beginnt am Staatstheater Darmstadt das erste KI-Festival. Ja, bis zum Sonntag dauert das Programm und das Symphoniekonzert am Sonntag, 17. Mai um 11 Uhr, Das läuft auch im Rahmen unseres Tags für die Musik. Wir hören jetzt Musik vom russischen Komponisten und auch Pianist war er gewesen, Sergei Bortkiewicz, und zwar Musik aus Esquisse de Crimée. Es spielt hier am Klavier Margaret Fingerhut.

0: Margaret Fingerhut hat hier gespielt, Klaviermusik von Sergei Bortkiewicz. Bortkiewicz hat bis 1952 gelebt und diese Klaviermusik ist im Jahr 1908 entstanden.
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Das war Musik von Gaspare Spontini, ein italienischer Komponist. Vor rund 250 Jahren wurde er geboren und er hat vor allem für die Bühne geschrieben. Man hat ja auch hier in dieser Musik gehört, was für ein Verständnis er für Bühnendramatik hatte. Er hat zahlreiche Opern komponiert, darunter auch La Festale. Und wir haben hier die Ouvertüre zur Oper La Festale gehört. Gespielt hat das Ensemble Les Talents Lyriques unter Christophe Rousset. Von Johann Sebastian Bach hören wir jetzt die Violinsonate in C-Moll, Bach-Werke-Verzeichnis 1017 mit Leila Scheik und Jörg Halobeck.

Leila Scheik und Jörg Harlubeck waren das hier mit der Violinsonate in C-Moll, Bachwerkeverzeichnis 1017 von Johann Sebastian Bach. 2:04 haben wir es jetzt und wir schauen schon mal auf den heutigen Abend. Ausgesucht schöne Stimmen bilden das SWR-Vokalensemble. Das hat lange unter der Leitung von Markus Creed als Chefdirigent gesungen. In der Liederhalle Stuttgart gab es Ende März ein Wiedersehen. Und dafür hat Markus Creed ein lyrisches Programm zusammengestellt, das naturverliebt und very British ist. Mit Olds von Edward Elgar, Song of June von Jonathan Harvey oder dem Klassiker The Bluebird von Charles Willis Stanford. Das SWR-Vokalensemble mit britischen Madrigalen und atmosphärischen Naturbildern des 20. Jahrhunderts. Diese Konzertaufnahme aus Stuttgart, die hören Sie heute Abend nach den 20 Uhr Nachrichten. Eine einzelne wunderschöne Stimme, die können Sie jetzt schon hören, und das ist die von Christian Gerhaher. 9 Lieder und Gesänge, Opus 32 von Johannes Brahms. Er wird hier begleitet von Gerold Huber.

Neun Lieder und Gesänge, ja, von Johannes Brahms haben wir hier gehört. Christian Gerhaher und Gerold Huber haben hier zusammengespielt und gesungen. 4 Minuten vor 3 haben wir es jetzt. Gleich um 2:30 geht's weiter mit der Lesung. Und da hören wir wieder einen Auszug aus dem Roman Fabula. Und bis dahin jetzt, man hört es im Hintergrund schon so ein bisschen, Musik von Camille Saint-Saëns, die Tarantella in A-Moll, Opus 6 für Flöte, Klarinette und Orchester.

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1: Weiter geht's mit unserer Lesung von Fabula von Fernando Aramburu. Heute hören wir die 12. von 20 Folgen einer menschlichen Komödie über zwei baskische Aktivisten nach dem Ende der ETA. Der Regen hat die Vorräte von Asier und Joseba unbrauchbar gemacht. Nach Toulouse fahren die beiden schließlich im Zug. Ihr ehemaliger Kontaktmann zur ETA, Chalupa, hat Damenbesuch und ist wenig erfreut, dass sie spontan bei ihm einziehen wollen. Man verabredet sich für den kommenden Vormittag. Für die erste Nacht in Toulouse muss also eine Gruft auf dem Friedhof als Quartier herhalten. Thomas Nicolai liest weiter.
2: Sie saßen auf der Erde, die Beine in den Schlafsäcken. Asier erklärte, theoretisierte, rauchte. Die Glut seiner Zigarette glomm in der Dunkelheit. Joseba aß. Sein Freund, nicht so vom Hunger gequält, hatte ihm seine Reiskuchen und Clementinen überlassen. Joseba formte mit den Schalen ein dekoratives Häufchen. Asier hatte ihn gebeten, den Toten Respekt entgegenzubringen. Er selbst streifte die Zigarettenasche am Fuß der Wand ab. Am nächsten Tag würde er sie nach draußen blasen, sagte er. Und auch, dass ihm der Name ihres Kommandos oder der Organisation nicht gefiel.
3: »Wir müssen ihn ändern. Tarn kommt mir so nichtssagend vor. Außerdem klingt es ausländisch.«
2: Sie erwogen mehrere Möglichkeiten. Überzeugend war keine. Die Friedhofsruhe wurde ab und zu durch ein vereinzeltes, flüchtiges Geräusch aus der Stadt gestört. Die Sirene einer Ambulanz, das Aufheulen eines Motors und die beiden in ihren Schlafsäcken unterhielten sich im Dunkeln. Joseba?
4: In der Errico Taberna wurde oft ein Lied von Nego Gorjak gespielt. Carmele hatte die CD. Mir hat vor allem der Text gefallen. Auswendig weiß ich ihn nicht mehr, aber es ging darum, eine eiserne Tür einzuschlagen. So, wie wir es gemacht haben, um hier reinzukommen.
3: Ein schöner Gedanke. Die Tür widersteht, man muss sie aufbrechen.
4: Dasselbe tun wir hier. Wir kämpfen für den nationalen Fortschritt unseres Volkes. Der Feind widersetzt sich. Der Feind drückt von der anderen Seite gegen die Tür. Wir müssen unablässig kämpfen, jeden Tag, jede Stunde, immer gegen diese Tür. Von allein öffnet sie sich nie. Man muss sie eintreten. Das Lied heißt »Geuria da Garaipina«. Der Sieg ist unser. Was hältst du davon?
3: Was halte ich wovon?
4: Den Titel des Liedes zu nehmen. Organisation für die Befreiung Euskal Herrias, GDG.
2: Asier wiederholte wie für sich die Abkürzung. GDG.
3: Du bist ein Genie.
4: Das klingt jedenfalls besser als der Name des Flusses. An den habe ich eh nur schlechte Erinnerungen. Der ganze Regen und die Blasen an den Händen. Ein Wunder, dass ich nicht krank geworden bin. GDG. Revolution oder Tod. Es lebe der bewaffnete Kampf.
3: Für mich geht das in Ordnung.
4: Dann sollten wir das feiern.
3: Ach, du mit deinem Feiern. Wir haben doch noch gar nichts erreicht.
4: Wir haben einen Namen. Ist das nichts? Lass uns das mit einer Zigarette feiern.
3: Die heutige Ration haben wir schon verbraucht.
4: Sei nicht so knauserig.
3: Alles für die Moral der Truppe.
4: Wir können uns maximal eine teilen. Wenn du das willst, in Ordnung. Wenn nicht, vergiss es.
3: Also jeder eine halbe. Es geht ja nur ums Zelebrieren.
2: Sie erwachten früh. Während der Nacht musste es geregnet haben. Sie hatten nichts davon gemerkt. Als sie das Mausoleum verließen, sahen sie nur, dass die Erde nass war und überall kleine Pfützen standen. Vogelgezwitscher, Geruch von schattiger Frische, Geräusche der Stadt. Die Wolken am Himmel lösten sich langsam auf. Beide hatten gut geschlafen, keiner hatte gefroren, sie waren ausgeruht. Der Friedhof, für Besucher noch nicht geöffnet, sah leer aus. Nach einem Blick auf seine Uhr ordnete Asier eine halbe Stunde Körperertüchtigung an.
4: Nerv nicht.
3: Doch, ich nerve. Er schlug vor, ein paar klitzekleine Läufe zu machen. 10-mal von

0: hier bis zu den Zypressen da und zurück. Josepha protestierte. Mit Schalupas Hose war Laufen unmöglich. Gut, aber Bewegung musste sein. Er hatte gestern noch gesehen, wie nützlich es war, gut in Form zu sein. Sie einigten sich auf ein bisschen Gymnastik hinter dem Mausoleum. Strecken, Beugen, Sit-Ups, solche Sachen. Für Josepha, der sich mit einer Hand die Hose festhalten musste, waren die Übungen schwierig. Fluchend und grummelnd machte er schließlich in Unterhosen weiter. Sein Freund, solidarisch, machte es ihm nach. Knapp 20 Minuten später rollten sie die Schlafsäcke zusammen. Josepha prüfte, ob Dampf aus seinem Mund kam, um die Temperatur abzuschätzen. Nichts. Es war nicht kalt genug. Assier war nach der Gymnastik in bester Stimmung. Er atmete tief ein, begierig nach Sauerstoff. Mit zufriedener Miene lobte er ihr Morgenprogramm.
1: »Das bisschen Gymnastik hat dir nicht geschadet, oder? Ich habe gern einen Plan für alles. Jetzt dies, danach das und so von morgens bis abends. Alles muss strukturiert sein, verstehst du? Eine Organisation, ein Ziel, eine Strategie. Wir sind keine Psychopathen. Das ist der Unsinn, den die Politiker verzapfen und Journalisten, die sich an die Macht verkauft haben. Die verstehen das nicht. Die werden das nie verstehen. Wir halten uns an eine Ordnung. Wir haben konkrete und rationale Motive für unser Handeln, ohne jeden persönlichen Vorteil. Sie schimpfen uns brutal, gewissenlos, ohne Bildung und Kultur, wollen uns als Verrückte hinstellen. Mörder werden sie uns nennen. Wetten wir? Das haben sie mit der ETA schon so gemacht. Mit uns sowieso. Das sind Faschisten. Hast du gestern eigentlich die ganzen Clementinen aufgegessen?
0: Du hast mir deine geschenkt.
1: Jetzt knurrt mir der Magen.
0: Und mich nennst du verfressen.
1: Das ist was anderes. Ich habe seit Stunden nichts mehr zwischen die Zähne gekriegt.
0: Bis 11 wirst du nüchtern bleiben müssen. Oder sollen wir vorher in ein Bistro gehen?
1: Keine Luxus.
0: Du antwortest immer dasselbe.
1: Warum fragst du dann?
0: Sie verließen den Friedhof, hangelten sich hinter der Mauer vom Denkmal der fürs Vaterland Gefallenen hinunter. Josepha glitt auf dem nassen Stein aus, doch schon nah am Boden, ohne ernste Folgen. Assier war zuerst hinuntergestiegen.
1: Die Franzosen vergessen ihre Helden nicht. Guck mal, wie viele Namen da zur Erinnerung eingraviert sind.
0: Und wir trampeln darauf herum. Die verprügeln uns noch.
1: Ich fühle mich diesen Leuten nahe. Vielleicht behandeln sie dich und mich eines Tages auch wie Helden.
0: Kann man nie wissen.
1: Der Gedanke an ein Denkmal gefällt mir. Dir nicht?
0: Na klar, gefällt mir der. Der spanische Staat lässt die Namen baskischer Patrioten aber nirgends eingravieren. Rechtfertigung von Terrorismus nennen sie das.
1: Glaub mir, es kommen auch andere Zeiten.
0: Sie gingen die Avenue de la Gloire hinunter, bogen in eine Straße mit Pollern am Bordstein ein. Zu eng, um nebeneinander zu gehen. Und als sie um eine Ecke bogen, einer von vielen, sahen sie ihn.
1: Wen?
0: Den Jungen mit dem Schulranzen, der, gedankenlos, allein, blaue Uniform, in dieselbe Richtung ging wie sie, 7, 8 Jahre nicht älter. Die roten, glitzernden Tennisschuhe passten nicht zum Rest der Kleidung. Der Schüler kaute an einem Schokoriegel. Dies brachte sie auf die Idee, sich ihr Frühstück auf Kosten des Kleinen zu besorgen. Groß abgesprochen werden musste das nicht. Ein kurzer Blickwechsel genügte. Und um sich nicht als Ausländer zu erkennen zu geben, hielten sie den Mund. Sie näherten sich von hinten. Und Assier hielt den Kleinen fest. Zuerst mit übermäßigem Kraftaufwand, doch dann ließ er locker. Er wollte ihm ja nichts Böses. Auch niemanden erschrecken, der ohnehin schon Todesängste ausstand. Josepha öffnete in der Zwischenzeit ohne große Umstände und Erklärungen den Schulranzen, Bücher, Hefte und in einer Ecke die Wasserflasche, das in Alu eingewickelte Pausenbrot und eine Banane. Ohne Hast machten sie sich mit ihrer Beute davon, entspannt angesichts des ängstlichen Schweigens des Jungen, der, mit einem Urinfleck auf der Hose, still zwischen zwei Pollern verharrte.
1: Da? Ja, gut, da.
0: Sie setzten sich

0: sich auf eine Bank im Park Pinel. Die Beute zwischen sich. Nachdem sie das Alupapier entfernt hatten, fanden sie ein Stück frisches Baguette mit 4 Scheiben Wurst, 2 Tomatenscheiben und einem Salatblatt.
1: Sehr biologisch, der Kleine.
0: Die werden verwöhnt. Das werden alles Schwächlinge.
1: Was Carmele mit meinem wohl anstellt. Sie soll ihn mit dicken Bohnen und Koteletts füttern. Nicht mit diesem Mistzeug voller Zucker.
0: Assier übernahm die gerechte Verteilung. Er empfahl, kau langsam. Damit kann man den Magen täuschen.
1: Ja, weil das mehr als eine Vorspeise ist das ja nicht.
0: Angesichts der mageren Verpflegung schlug Josepha vor, das Frühstück zu verschieben. Warum das denn? In diesen Morgenstunden wären sicher noch mehr Kinder auf dem Weg zur Schule. Mit 3 oder 4 von denen könnten sie beide satt werden. Zum Genossen, was er davon halte. Assier wollte seinen Hunger lieber sofort stillen. Bis um 11 würde jeder von ihnen mit der Hälfte des Brotes, der Hälfte der Banane und der Hälfte der Wasserflasche auskommen. Keine Diskussion. Außerdem? Momentan war es nicht ratsam, Kinder in die Aktionen des Talde hineinzuziehen. Die ETA hat einige auf dem Gewissen. Aber wie willst du das rechtfertigen? Schlechtere Presse, kaum möglich. Kinder müssen wir außen vor lassen. Das heute war was anderes, davon erfährt niemand was. Das brauchst du in deinen Aufzeichnungen nicht zu erwähnen.
1: Wenn der Vater des Jungen gewalttätig würde, könnte ich das verstehen. Da erschreckt jemand auf der Straße meinen Sohn oder meine Tochter zu Tode? Mann!
0: Mann, was?
1: Dem würde ich die Augen ausreißen.
0: Übertreib nicht. Mir hat Agiretsche in der Ikastola oft das Pausenbrot weggenommen.
1: Naja, nicht nur mir.
0: Agiretsche hat sich auf unsere Kosten ernährt.
1: Gib her!
0: Na, dann hast du es ihm gegeben. Du musstest. Er war der Stärkste. Und nicht mal ein Schläger. Das hatte er gar nicht nötig. Er war das Gesetz. Punkt. Er hatte Appetit auf ein Käsebrot. Dann suchte er auf dem Schulhof herum.
1: Hey du, gib her.
0: Und man gab es ihm. Oder eine Chorizo. Oder Schokolade. Und mit dem Trinken genauso. Er hatte nie was dabei. Seine Familie war aber nicht arm. Sein Alter hatte am Ortseingang ein Grillrestaurant mit einem 30 Angestellten. Da konnte man wirklich gut essen. Und immer voll. Und mit dem, was übrig blieb, hätte er unsere ganze Klasse satt kriegen können. Agiretsche war ein Anführertyp. Einerseits hattest du enormen Respekt, auf der anderen Seite wolltest du dich ihm anschließen. Warum? Weil er dich stark gemacht hat.
1: Chomin Iturbe war auch so einer. Der beste Anführer, den die ETA je hatte. Ein Jammer, das mit seinem Verkehrsunfall.
0: Agiretsche hat dir geholfen, deinen Verstand zu gebrauchen. Ich habe mein Pausenbrot manchmal in 2 Teile geteilt. Das habe ich von anderen abgeschaut. Ein Stück für Agiretsche, falls er es einfordert, das andere für mich. So musste ich nicht den ganzen Vormittag mit leerem Magen rumlaufen. Und ich will dir noch was sagen. Ich bin wegen Agiretsche hier. Dabei, was hat der mich als Kind gequält? Eine Zeit lang hat er mir immer das Ohr lang gezogen. Er kam von hinten und zack, hatte er mich am Ohrläppchen. Nicht feste. Er wollte einem nicht wehtun. In der Ikastola, auf der Straße, während der Messe, bis das Ohr ganz rot war. Das war so eine Laune von ihm. Bei anderen hat er sich noch schlimmere Teufeleien ausgedacht. Mit den Mädchen hat er sich nie angelegt. Ich habe ihn immer machen lassen. Das war das Beste. Wenn du dich gewehrt hast, schlecht. Die Botschaft dahinter habe ich erst später begriffen. Agiretsche konnte Schwächlinge nicht ausstehen.
1: Vor Angsthasen musst du dich in Acht nehmen, sagte er immer. Die lassen dich hängen.
0: So hat er mit uns gesprochen, aber nicht, als wir Kinder waren. Erst später, als wir anfingen, Geldautomaten und Autobusse in Brand zu setzen. Ich habe gesehen, wie er einen Pelzer zusammengetreten hat. Da lag der auf der Erde mit seinem roten Helm und seinem Gummigeschossgewehr. Wir alle haben Agiretsche bewundert. Er liebte Euskaleria mehr als seine Mutter. Das war für ihn selbstverständlich. In der Kneipe hat er patriotische Reden gehalten. Er hat dir das Blut in Wallung gebracht. Du kamst da raus und hättest dein Leben für dein Volk gegeben. Von solchen wie Agiretsche könnten wir mehr gebrauchen. Typen mit klaren Vorstellungen und Persönlichkeit. Anführer.
1: Und? Was ist aus ihm geworden?
0: Er war vor uns in Iparalde. Ich habe ihn aus den Augen verloren. Aber wie ich ihn kenne, hat die Nachricht vom Ende des bewaffneten Kampfes ihn ins Herz getroffen. Ich kann mir nicht vorstellen, dass er die Hände in den Schoß legt. Da habe ich noch Hoffnung. Leute wie Agiretsche müssten sich uns anschließen. Es gibt bestimmt viele, die das tun würden. Und wenn nicht sofort, dann mit der Zeit. Wirst schon sehen. Fast wäre es zum Streit gekommen. Nach dem Schälen der Banane hatte Assere sie geteilt. Josepa fühlte sich übervorteilt. Das Stück seines Freundes schien ihm größer zu sein. Sie verglichen. Assere konnte keinen Unterschied sehen. Trotzdem schlug er vor, ihre Stücke zu tauschen, damit erst gar kein Zwist aufkam. »Du hast einen großen Gerechtigkeitssinn.«
1: »Je nachdem, um was es geht.«
0: »Ums Essen natürlich.«
1: »Da auf jeden Fall.«
0: Sie beendeten ihr frugales Frühstück und verließen den Park. Josepa hielt mit einer Hand seine Hose fest.
1: »Wohin jetzt?« »Na, zur Straße natürlich, wo Chalupa wohnte, obwohl es noch früh war.«
0: Sie würden in der Nähe des Hauseingangs warten oder, falls es regnet, oben auf dem Treppenabsatz. Regen?
1: Der Himmel war wolkenlos. Aber klar, sicher sein kannst du nicht, schon gar nicht nach gestern.
0: Klingeln wollten sie lieber nicht. Noch über eine Stunde bis 11. Vielleicht war das Mädchen noch in der Wohnung. Kann man ja nie wissen. Möglicherweise war sie Chalupas feste Freundin und keine für eine Nacht. Assere und Josepa warteten eine ganze Weile draußen auf der Straße. Schließlich kam ein Hausbewohner heraus, sodass sie sich hineinschmuggeln konnten. Die Kleidung und ein paar ihrer Habseligkeiten lagen immer noch auf dem Treppenabsatz herum. Aus der Dachwohnung drangen laute Stimmen. Eine Unterhaltung? Eher ein Streit. Schwer zu sagen. Sie gaben einander Zeichen, keinen Lärm zu machen. Die Sachen, die über dem Geländer hingen und auf dem Boden lagen, waren trocken. Bloß die Pullover waren noch etwas feucht. Hastig zogen sie sich um. Die drinnen sprachen Französisch. Was sagten sie? Nach einem Austausch von Nettigkeiten klang das nicht. Ihre Rucksäcke und Schlafsäcke stellten sie an die Wand, damit der Durchgang freigehalten wurde. Sie bewegten sich im Einklang, vorsichtig. Auf ein Zeichen Assieres stiegen sie die Treppe hinunter zur Straße. Ungefähr eine halbe Stunde später sahen sie sie herauskommen. Kaum hatte sie einen Fuß auf die Straße gesetzt, roch sie an ihren Händen. Sie achtete nicht auf die beiden, die an der Wand des gegenüberliegenden Hauses lehnten. Aus der Entfernung konnten sie das Mädchen ungestört beobachten.
1: »Hübsch, die Kleine!«
0: Nach ein paar Schritten roch sie wieder an ihren Händen. Ihre Lippen bewegten sich flüsternd. Und dann sah sie die beiden. Einen Sekundenbruchteil, dann wandte sie den Blick wieder ab. Finstere Miene rauschte sie über die Straße davon. Assere hatte nicht den geringsten Zweifel.
2: »Die haben sich gestritten!« »Wir bleiben besser noch ein bisschen hier.«
0: Sie warteten bis um 11, gingen hinauf. Chalupa mürrisch.
1: »Im Spaß? Mit so einem Gesicht empfängt man doch keine Freunde.«
0: Sie umarmten ihn und klopften ihm kumpelhaft auf den Rücken. Josepa ging als erster unter die Dusche. Der andere rasierte sich unterdessen mit dem eigenen Rasiermesser und dem Rasierschaum des Gastgebers. Irgendwo lief die Katze herum.
1: »Wie war die Pension?«
0: »Gut. In einer stillen Gegend.«
1: »Habt ihr Frühstück gekriegt?«
0: »Nicht mal guten Morgen gesagt haben sie.« Chalupa nahm einen tiefen Zug aus dem Inhalator. Dann machte er Kaffee bei laufendem Fernseher, französisches Programm, die Spüle voll mit schmutzigem Geschirr. Jetzt war Assere mit Duschen an der Reihe. Josepa, nackt, strich sich den Rasierschaum ins Gesicht. Danach versuchte er, vorsichtig tastend, sich auch den behaarten Nacken zu rasieren. Später gab es Schalen mit Milchkaffee und ein paar Kekse. Polita, kahle Stellen auf dem Rücken, rieb sich sanft an Josepas Bein.
2: »Ist die kleine Französin deine Freundin?«
0: Chalupas Miene verdüsterte sich.
1: »Manchmal ja, manchmal nein. Musst du sie selbst fragen.«
2: »Scheint ein ganzes Stück jünger zu sein als du.«
1: »Lass mir das Thema, Assere, ja? Irgendwann bist du erwachsen, dann wirst du das schon verstehen. Jetzt erzählt mal, haben sie euch auf der Hühnerfarm rausgeworfen?«
0: Sie antworteten in beleidigtem

0: Ton. Das Ende des bewaffneten Kampfes, ETA angeführt von Stümpern und Feiglingen, dies ganze Zeug. Sie waren jedenfalls nicht damit einverstanden. Josepa redete sich in Rage. Verrat am baskischen Volk, die Aufgabe nicht zu Ende gebracht, Jahre des Leidens einfach auf den Müll geworfen. Seine Wangen erhitzt, man habe überhaupt nichts erreicht. Von wegen nationale Selbstbestimmung, Sozialismus, Euskera, Rauswurf der Besatzer, Navarra. Alles hat man aufgegeben, einfach so. Chalupa nahm noch einen Zug aus dem Inhalator, schnaufend.
1: Ihr seid ja verrückt.
0: Mit von Anstrengung geröteten Augen brachte er Gegenargumente vor. Die Ziele bleiben die gleichen, die Strategie ändert sich. Die abertzale Linke ist noch lange nicht am Ende. Man muss die neue Generation heranlassen, seinen Verstand gebrauchen, den politischen Diskurs erneuern. Die Gefängnisse waren zum Bersten voll mit Kämpfern, die Organisation verschlissen, ohne internationale Unterstützung, ohne Rückhalt im Volk, von Maulwürfen durchsetzt. Assier unterbrach ihn. »Lass gut sein, wir sind entschlossen.«
1: »Ihr könntet Probleme mit unseren eigenen Leuten bekommen. Ihr schadet der Sache.«
0: »Wir sind nicht die ETA. Wir haben eine neue Organisation gegründet. Sie heißt GDG.«
1: »Wer ist wir?«
0: »Der da und ich. Wir sind schon einsatzbereit, auf dem Weg nach Euskal Herria. Theoretisch ist für uns alles klar. Wir folgen den Richtlinien der ETA, ohne ETA zu sein.«
1: »GDG. Gruppe der Gimpel, was?«
0: »Vorsicht mit dem Spott. Es ist uns ernst.«
1: »Möglicherweise gibt es gerade geheime Verhandlungen mit der spanischen Regierung. Eine Ekinza könnte alles zerstören und die Lage der Häftlinge nur noch verschlimmern. Mach die Augen auf. Wir Basken haben immer im Kollektiv gehandelt, nicht jeder für sich.«
0: Josepa goss sich neuen Kaffee ein. Er sagte,
1: »Du hältst uns für naiv?« »Da irrst du dich aber. Weder naiv noch verrückt. Wir haben vor, uns durch irgendeine Aktion einen Namen zu machen. Wie genau, wissen wir noch nicht. Wir haben ja nicht mal Waffen. Aber irgendwas machen wir. Etwas Symbolisches. Als Testversuch. Danach wird man sehen, sind wir allein, sind wir nicht allein. Gibt es Unterstützung für eine neue Offensive des baskischen Volkes? Nein, gibt es nicht. Gut, dann hören wir auf. Aber wenn es sie gibt, dann sollen sich alle auf was gefasst machen. Sind verdammt gut, deine Kekse.«
2: Thomas Nicolai las die 12. von 20 Folgen des Romans Fabula von Fernando Aramburu in der Übersetzung aus dem Spanischen von Willi Zurbrücken. Der Roman ist im Rowohlt Verlag erschienen. Die Lesung entstand in Kooperation von NDR Kultur und HR2 Kultur in der Regie von Marlene Breuer. Übermorgen geht's hier dann weiter und wir begleiten die Lesung wie üblich in ARD Sounds.

Musik von Clément Ducey, Isolina für Klavier. Florian Noack hat hier gespielt. 3:05 haben wir es jetzt. Nach den 15 Uhr Nachrichten, da geht es hier in H2 Kultur weiter mit Kaisers Klänge. Nils Kaiser wird Sie da gleich begrüßen. Und bis dahin noch Musik von Franz Danzi. Sie hören noch das Philharmonische Bläserquintett Berlin mit dem Quintett in F-Dur Opus 68 Nummer 2. Den vierten Satz daraus oder vielmehr den Schluss des vierten Satzes. Mein Name ist Christiane Hillebrand. Ich sage Tschüss für heute und wünsche Ihnen einen schönen Nachmittag.

0: 15 Uhr. Land Hessen nimmt weniger Steuern ein. E-Auto-Förderung kann ab Dienstag beantragt werden. Bahnbuchung quer durch Europa soll einfacher werden. Das Wetter, Schauer und Gewitter, 9 bis 15 Grad. Mein Name ist Daniel Skondo. Die Steuereinnahmen brechen in Hessen deutlich ein. Laut der neuen Steuerschätzung wird das Land bis 2030 fast 1,8 Milliarden Euro weniger einnehmen als bisher kalkuliert. Bei den Kommunen seien es etwa 1,5 Milliarden Euro weniger. Aus Wiesbaden, hr-Reporter Erik Hane.
1: Für das laufende Jahr ergebe sich für Hessen ein Minus von 365 Millionen Euro. Deshalb müsse beim Haushalt gespart werden. Schon jetzt plant die Koalition in Wiesbaden mit rund 1,9 Milliarden Euro neuen Schulden. Grund für die schlechten Zahlen sei laut Finanzministerium auch der Iran-Krieg, der die Wirtschaftskrise verschärfe. Umso wichtiger sei es, dass der Bund jetzt für mehr Wachstum sorge.
0: Der Kampfmittelräumdienst hat eine Weltkriegsbombe in Wiesbaden erfolgreich entschärft. Auch die A66 und die B455 wurden wieder freigegeben, genauso die Bahnstrecke von Wiesbaden nach Köln. Die amerikanische Fliegerbombe war gestern zwischen Erbenheim und Nordenstadt entdeckt worden. Cem Özdemir ist neuer Ministerpräsident von Baden-Württemberg. Nach seiner Wahl im Stuttgarter Landtag legte der grünen Politiker dort den Amtseid ab. Ihres Volk.
2: Auch die Ministerinnen und Minister seiner Regierung wurden vereidigt. Mit 93 Stimmen waren auf Özdemir bei seiner Wahl deutlich weniger Stimmen entfallen, als die Regierungsfraktionen Mandate haben. Grüne und CDU haben im neuen Landtag gemeinsam 112 Abgeordnete. 34 Stimmen bekam CDU-Mann Hagel, den die AfD-Fraktion als Gegenkandidaten vorgeschlagen hatte. Hagel hatte allerdings umgehend klargestellt, dass er für das Amt nicht zur Verfügung stehe.
0: Ab nächsten Dienstag soll es möglich sein, die Prämie für neue Elektroautos zu beantragen. Verkehrsminister Schneider hat angekündigt, dass er bis dahin das Portal im Internet freischalten wird. Wer seit dem 1. Januar ein neues Elektroauto kauft oder gekauft hat, kann dafür einen Zuschuss beantragen. Abhängig vom eigenen Einkommen und der Zahl der Kinder im Haushalt bis zu 6.000 Euro. US-Präsident Trump ist zu einem Staatsbesuch in China angekommen. Die Präsidentenmaschine Air Force One landete am Nachmittag in Peking. In den nächsten 2 Tagen will Trump unter anderem mit Chinas Staatschef Xi verhandeln. Der US-Regierung geht es unter anderem darum, dass amerikanische Firmen in China leichter Geschäfte machen können. In Trumps Delegation sind unter anderem Tesla-Chef Musk und Apple-Chef Cook. Weitere mögliche Themen: die Kriege im Iran und der Ukraine, Taiwan und Regeln zum Export von Technologie. Mit der Bahn durch mehrere Länder fahren, das soll in der EU einfacher werden. Die Europäische Kommission hat dazu in Brüssel eine Initiative vorgestellt. Aus Brüssel, Sarah Lopez.
3: Mit einer Buchung auf einer Plattform eine komplette Reise buchen, auch wenn die durch mehrere EU-Länder geht. Gerade ist es noch so, dass Bahnreisende sich ihre Fahrt oft mit mehreren Buchungen auf unterschiedlichen Plattformen zusammenstellen müssen. Außerdem sollen Fahrgastrechte gestärkt werden. Wenn ein Anschlusszug verpasst wird, sollen Fahrgäste den nächsten Zug nehmen dürfen, auch wenn sie für diesen kein Ticket gebucht haben. Die Vorschläge der EU-Kommission gehen als nächstes an das EU-Parlament und die Mitgliedstaaten.
0: Das waren die Nachrichten. Das Wetter. Heute Nachmittag Schauer und Gewitter, dazu windig bei höchstens 9 bis 15 Grad. Auch in der Nacht Schauer, wenn es abkühlt, auf 7 bis 2 Grad. Und morgen am Feiertag bleibt es kühl und windig mit Regen, Schauern und Gewittern bei höchstens 9 bis 14 Grad. Die weiteren Aussichten: Freitag Sonne, Wolken und am Nachmittag wieder Schauer bis 14 Grad. Und der Samstag wird dann etwas trockener bis 16 Grad. Die Zeit 15.04 Uhr.
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5: Musikalische Entdeckungsreisen mit Nils Kaiser. Herzlich willkommen. Kaisers Klänge heute mit speziellem Lokalkolorit. Wir widmen uns der Musik aus Hessen. Und hier ist schon mal was ganz typisch Hessisches.

Ein Potpourri war das mit Liedern und Tänzen aus Oberhessen, dem Vogelsberg und der Schwalm, vorgetragen von einer echt hessischen Band, den Hainern. 1978 haben sie sich in Dreieichenhain südlich von Frankfurt gegründet. Seitdem spielen sie traditionelle Musik, speziell aus Hessen. HR2 Kultur, Kaisers Klänge. Wir spielen heute hessische Musik. Wer sind die bekanntesten hessischen Komponisten? Georg Philipp Telemann und Rolf Riem, Gustav Mahler und Felix Mendelssohn. Sie alle lebten und komponierten irgendwann einmal in Hessen. Genauso wie John Dowland oder Percy Grainger. Manche schrieben sogar Werke mit direktem Hessenbezug. Paul Hindemith über den Main oder Kurt Hessenberg über den Frankfurter Struwwelpeter. Und dann sind da noch Literaten, Philosophen und Aristokraten wie Bettina von Arnim, Theodor W. Adorno oder Moritz Landgraf von Hessen-Kassel. Auch sie zählen zu den komponierenden Hessen. Und von allen denen, die ich eben aufgezählt habe, werden sie heute echt hessische Musik hören. Vorgetragen größtenteils von Musikerinnen und Musikern aus Hessen. Fangen wir an mit einem der frühesten hessischen Komponisten überhaupt. Zumindest wurde er 1445 auf dem Gebiet des heutigen Hessens geboren, worauf bereits sein Name verweist: Adam von Fulda. Er verfasste das einflussreiche musiktheoretische Traktat De Musica. Sein darin ausgesprochenes Verbot der Quint- und Oktavparallelen hat bis heute Gültigkeit. Und das hat es auch in Adam von Fuldas eigener Musik. Hier ist sein geistliches Lied O Vera Lux, vorgetragen vom Ensemble Singapur.

Auf unserer Reise durchs Musikland Hessen sind wir von Fulda nach Kassel gelangt. Und dort erklang soeben Musik von Regentenhand. Moritz Landgraf von Hessen-Kassel, genannt der Gelehrte, war Landesherr und Komponist. Er schuf vor allem geistliche Chorwerke. Fürs Kammerkonzert und fürs Theater verfasste er aber auch Instrumentalmusik. Eine seiner wenigen Fugen für vier Stimmen hörten wir soeben mit den Bläsern der Weserrenaissance unter Manfred Cordes. Moritz von Hessen-Kassel war aber auch ein Förderer der Künste und speziell der Musik. So entdeckte und förderte er den jungen Heinrich Schütz und den schon damals berühmten englischen Lautenisten John Dowland nannte er in Briefen »My Loving Friend«. 1595 war Dowland von Wolfenbüttel nach Kassel herübergewandert gekommen, hatte im Schloss musiziert und Freundschaft mit Moritz geschlossen. Der bot ihm später auch eine Stelle am Kasseler Hof an, das allerdings vergebens. Lautenlieder von Dowland sind auch enthalten im Lautenbuch der Elisabeth von Hessen-Kassel. Anhand der dort verzeichneten Werke erlernte die Tochter von Landgraf Moritz das Lautenspiel. Dazu gehörte auch die Übertragung eines Dowland-Liedes ins Italienische. Aus Come Again wird In me non è più vita. Sie hören den Bassbariton Klaus Mertens und Joachim Held an der Laute. Und danach gehen wir ins barocke Frankfurt.

Kaisers Klänge, wir sind unterwegs im Musikland Hessen. Und von Kassel haben wir uns nun nach Frankfurt begeben, ins Jahr 1716. Dort hieß zu dieser Zeit der städtische Musikdirektor Georg Philipp Telemann. Zu den Werken, die er für seine Frankfurter komponierte, zählt auch die aus 6 Suiten bestehende kleine Kammermusik. Aus der ersten Suite hörten wir den menuettartigen Schlusssatz in der Orchesterfassung mit dem Ensemble La Stagione Frankfurt unter Leitung von Michael Schneider. Wir bleiben in Frankfurt. Dort erblickte 1785 eine der späteren Hauptvertreterinnen der literarischen Romantik das Licht der Welt, Bettina von Arnim, geborene Brentano. Ihre Kindheit verbrachte sie in Frankfurt, Offenbach und Marburg. In Fritzlar besuchte sie das Internat. Bettina von Arnim war eine fachübergreifende romantische Künstlerin, denn sie komponierte auch. Noch in ihrer Frankfurter Zeit vertonte die 23-Jährige zum Beispiel das Gebet des Gretchens »Ach neige, du Schmerzenreiche« aus Goethes Faust. Das hören wir jetzt mit der Sopranistin Elisabeth Scholl und Burkhard Schäffer am Klavier. Und danach spazieren wir rüber nach Bad Soden im Taunus.

Im Sommer 1844 weilt Felix Mendelssohn in Bad Soden im Taunus. In der entspannten Atmosphäre des Luftkurortes gelingt es ihm, endlich ein Werk niederzuschreiben, an dem er schon seit langem herumgetüftelt hat, das Violinkonzert in E-Moll, das zu einem der großen Violinkonzerte der Romantik werden sollte. Den Beginn des ersten Satzes hörten wir mit Hilary Hahn und dem Oslo Philharmonic Orchestra unter Hugh Wolf. Sie hören Kaisers Klänge, heute mit Klängen aus dem Musikland Hessen. Natürlich war Mendelssohn kein hessischer Komponist, aber die eben gehörten Klänge sind in Hessen entstanden und niedergeschrieben worden und die Bad Sodener sind bis heute stolz darauf. Gedenktafeln in den Wäldern um die Stadt erinnern an Mendelssohns Aufenthalte dort und vor allem an das Violinkonzert. Ähnlich geht es den Kasselern mit den Liedern eines fahrenden Gesellen von Gustav Mahler. Die entstanden 1885 während Mahlers Kasseler Zeit als Chordirigent und zweiter Kapellmeister am Staatstheater. Dort verliebte er sich, wenn auch glücklos, in die junge Sopranistin Johanna Richter. Aus den Gedichten, die er für sie schrieb, wurden die Lieder eines fahrenden Gesellen. Einen Spaziergang durch die sommerliche Kasseler Fuldaaue kann man sich vorstellen, wenn der unglücklich Verliebte das traurig schöne Lied »Ging heut Morgen übers Feld« anstimmt. Das hören wir jetzt mit dem Tenor Christoph Prégardien, einem gebürtigen Limburger, und Michael Gees am Klavier. Schön ist es aber auch in der Wetterau. Dahin begeben wir uns anschließend.

Kaisers Klänge, heute mit Musik aus Hessen. Ja, und doch das eben war hessische Musik sogar im doppelten Sinne. Denn aus der Nähe von Frankfurt, aus Bad Vilbel-Dortelweil, kommt die Brassband Espressivo. Ihre Vorbilder sind die Blechblaskapellen britischer Art. Espressivo war sozusagen die erste englische Brassband Hessens. Sie spielte soeben den Folksong Shepherd's Hay im Brassband-Arrangement von Percy Grainger. Und der war nicht nur Australier, sondern auch Hesse, zumindest zeitweise, denn er studierte ab 1895 an Dr. Hochs Konservatorium in Frankfurt. Percy Grainger gehörte zur sogenannten Frankfurt Group, einer Gruppe englischsprachiger Komponisten, die Ende des 19. Jahrhunderts an Dr. Hochs Konservatorium zusammenkamen. Zu ihnen gehörten zum Beispiel auch Roger Quilter und Cyril Scott. Kommen wir jetzt aber endlich einmal zu einem waschechten Hessen, einem, der sogar so hieß. Kurt Hessenberg wurde nicht nur 1908 in Frankfurt geboren und starb 1994 eben da, er war auch Nachfahre eines der bekanntesten Frankfurter überhaupt, des Psychiaters und Kinderbuchautors Heinrich Hoffmann. Er hatte 1845 den berühmten Struwwelpeter geschrieben. Hessenberg gehört zu den wichtigsten Vertretern der evangelischen Kirchenmusik im 20. Jahrhundert. Mit am bekanntesten ist er aber vielleicht doch für seine Version des Struwwelpeters. 1953 hat er ihn zu einer Kinderchorkantate verarbeitet. Die Aufnahme mit dem Kinderchor und dem Rundfunkorchester des Hessischen Rundfunks unter Christian Stalling stammt von 1974. Hier kommt die gar traurige Geschichte mit dem Feuerzeug. Danach widmen wir uns dann dem atonalen hessischen Liedschaffen.

Nicht ganz so einfach zugängliche Musik war das, eines Frankfurter Komponisten, der auch in seinen wesentlich bekannteren Schriftwerken nicht für alle immer so leicht verständlich gewesen ist. Theodor W. Adorno war Philosoph und Sozialwissenschaftler, in jungen Jahren aber sah er noch in der Musik seine Berufung. Und auch später ließ sie ihn nicht los. Im Hessischen Rundfunk nahm er nicht nur zahlreiche Features und Gesprächssendungen auf, 1959 setzte Adorno sich im Rundfunkstudio auch ans Klavier und spielte gemeinsam mit der Sopranistin

Pianistin Carla Henius seine Klagelieder nach Gedichten von Georg Trakl. Die Lieder waren während Adornos Exiljahren in den USA entstanden. Ein anderer Frankfurter Komponist, der während der Nazizeit ins Exil gehen musste, war Paul Hindemith. Er verfasste eine Art Abschiedswerk an Frankfurt, die Klaviersonate Nummer 1. Sie beruht auf Hölderlins Gedicht »Der Main«. Der letzte Satz der Sonate zeichnet mit den Mitteln des Klaviers Hölderlins Beschreibung des Mains nach. »Nimmer vergess ich dich, sofern ich wandre, schöner Main, und deine Gestade, die viel beglückten«, so heißt es bei Hölderlin. Wir hören jetzt Siegfried Mauser am Klavier und danach wechseln wir ins wilde Frankfurt der 1970er Jahre.

Nicht unzugänglich klingt diese Musik, aber schon ein bisschen wild und verworren, so wie die Zeit, die sie beschreiben soll, die 70er Jahre in der hessischen Metropole Frankfurt. Der Anfang 2026 verstorbene Rolf Riem war ein Frankfurter Komponist, der sich vor allem auch als politischer Mensch verstand. Die 70er Jahre waren eine bewegte Zeit von innerer und äußerer Bewegung. Das soll in Rolf Riems Tänzen aus Frankfurt zum Ausdruck kommen. Wir hörten einen Ausschnitt daraus mit dem HR-Sinfonieorchester, dirigiert von Lothar Zagrosek. Und jetzt kommen wir zu einem Hessen, der den Sprung in die große, weite Welt geschafft hat, bis nach Hollywood.

Das war Musik eines der einflussreichsten Filmkomponisten der Gegenwart. Hans Zimmer wurde 1957 in Frankfurt geboren und wuchs in Königstein-Falkenstein auf. Das Abitur machte er auf einem englischen Internat. Seit den 90er Jahren arbeitet er in Hollywood. Ein Hesse, den es in die Welt hinausgezogen hat. Sein Orchesterstück aus dem Actionfilm The Gladiator hörten Sie mit hessischen Nachwuchsmusikern von heute, mit dem Orchester des alten kurfürstlichen Gymnasiums Bensheim, aufgenommen beim hessischen Schulorchesterwettbewerb 2011. Kaisers Klänge, eine Reise durchs Musikland Hessen, haben wir heute unternommen, vom Odenwald

Wald bis zu den Kasseler Bergen, von Adam von Fulda bis Hindemith am Main. Die Musikliste zur Sendung finden Sie wie immer im Internet unter dem Stichwort Kaisers Klänge. Dort gibt es auch den Podcast, zum Beispiel in ARD Sounds. So, und zum Schluss noch der Song, den jeder echte Hesse mitsingen kann und die Einwohner der umliegenden Bundesländer bestimmt auch. Das Publikum in unserer Live-Aufnahme kann es jedenfalls so gut, dass die Band auf der Bühne sich zwischendurch ganz aufs Instrumentale konzentrieren kann. Hier sind die Rottgau Monotones und die Hesse komme. Ei gude wie, secht schon immer inne ihr Nils Kaiser.

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1: Ein Rising Star ist die 18-jährige russische Pianistin Alexandra Dovgan. Aufgewachsen in einer Musikerfamilie wurde sie früh gefördert. 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
2: 16 Uhr. Hessens Kommunen fordern mehr finanzielle Unterstützung. US-Präsident Trump zu Besuch in China. Polizeinotruf in Hessen funktioniert wieder. Das Wetter, Schauer und Gewitter, selten etwas Sonne, bis 15 Grad. Mein Name ist Daniel Skondo. Das Land Hessen und die Kommunen müssen mit weniger Steuern auskommen als bisher gedacht. Das hatte die Steuerschätzung gezeigt. Jetzt liegen genaue Zahlen für Hessen vor. Danach fehlen dem Land bis 2030 1,8 Milliarden Euro und den Kommunen 1,5 Milliarden. Der Präsident des Hessischen Städtetags, Wiesbadens Oberbürgermeister

0: Bürgermeister Mende fordert den Bund auf, jetzt endlich zu reagieren.
1: Das sind einfach Zahlen, die sind für uns überhaupt nicht mehr zu verdauen und führen dazu, dass die kommunale Leistungsfähigkeit erheblich sinkt. Das heißt, unsere Anforderung ist dringend, dass der Bund vor allem, weil er verursacht viele Kosten, die wir haben, sich endlich um die kommunalen Finanzen kümmert. Das wird immer wieder versprochen, verschoben, vertagt, da passiert gar nichts. Und Jahr für Jahr und mit jeder Steuerschätzung wird unsere Situation dramatischer.
0: Sachbearbeiter, Feuerwehrleute, Beschäftigte in den Gefängnissen. Hessens Beamte bekommen mehr Geld. Das Gehalt wird in 2 Stufen um rund 6% angehoben. Außerdem steigen Familienzuschläge und das Einstiegsgehalt. Das hat das Innenministerium mitgeteilt. Hintergrund ist ein Gerichtsurteil aus 2021. Der Hessische Verwaltungsgerichtshof hatte entschieden, dass die Löhne der Beamten zu niedrig sind. Baden-Württemberg hat einen neuen Ministerpräsidenten, Cem Özdemir von den Grünen. Er legte im Landtag in Stuttgart seinen Amtseid ab. Ebenso wie die Ministerinnen und Minister seiner neuen Regierung aus Grünen und CDU. Bei der Wahl stimmten 93 Abgeordnete für Özdemir. Eine deutliche Mehrheit, aber 19 weniger als beide Regierungsfraktionen Sitze haben. US-Präsident Trump ist auf Staatsbesuch in China. Dort stehen in den kommenden Tagen mehrere Treffen mit Staats- und Parteichef Xi an. Aus Shanghai, ARD-Korrespondentin Eva Lambi-Schmidt.
2: Für den US-Präsidenten geht es heute zunächst in die Pekinger Innenstadt ins Hotel. Mit seinen eigenen gepanzerten Autos, die Trump für die Fahrten durch Peking hat einfliegen lassen. Die Gespräche mit Chinas Staats- und Parteichef Xi Jinping sind für morgen und übermorgen geplant. Es ist der erste Besuch eines US-Präsidenten in China seit fast 9 Jahren. Trump hatte die Volksrepublik schon während seiner ersten Amtszeit im Jahr 2017 besucht. Die Beziehungen der beiden Länder haben sich in der Zwischenzeit deutlich verschlechtert.
0: In ganz Hessen hat es bei der Polizei Probleme mit den Telefonanlagen gegeben. Mehrere Präsidien haben am Vormittag mitgeteilt, dass einige Polizeidienststellen nicht direkt angerufen werden können. Der Notruf 110 funktioniere aber. Am Mittag kam die Meldung, dass die Störung behoben ist. Was genau das Problem war, hat die Polizei noch nicht mitgeteilt. Marc Zimmermann bleibt Trainer beim OFC. Fußballregionalligist Kickers Offenbach hat den Vertrag mit dem 52-Jährigen um 1 Jahr verlängert. Mathis Hohm.
3: Zimmermann übernahm die Mannschaft Mitte März für das letzte Saisondrittel und konnte das Team halbwegs stabilisieren. In den vergangenen 8 Spielen holten Zimmermann und sein Team 14 Punkte. Sportgeschäftsführer Martin Piekenhagen lobte in einer Vereinsmitteilung Zimmermanns Fleiß und Akribie sowie die Art und Weise, mit der Mannschaft umzugehen. Piekenhagen zeigt sich zudem überzeugt, dass der OFC mit Marc Zimmermann als Trainer in der kommenden Saison wieder eine Spielweise zeigen wird, mit der sich die Fans auf der Tribüne identifizieren können.
0: Das waren die Nachrichten. Das Wetter: Schauer und Gewitter heute Nachmittag, dazu windig bei höchstens 9 bis 15 Grad. Auch in der Nacht Schauer, dann kühlt's ab auf 7 bis 2 Grad und morgen am Feiertag kühl und windig, Regen, Schauer und Gewitter bei höchstens 9 bis 14 Grad. Die weiteren Aussichten: Freitag Sonne, Wolken und am Nachmittag wieder Schauer bei ähnlichen Temperaturen, am Samstag dann etwas trockener bis 16 Grad. Die Zeit 16.04 Uhr.
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5: mit Bastian Korff, ich grüße Sie, und Robert Schumann hat dieses Werk, das folgende, unter anderem seiner Frau gewidmet. Wir widmen Ihnen den Nachmittag jetzt mit Robert Schumanns Widmung. Bearbeitet, Sie hören Brigitte Becker und Alexandra Netzold.

Robert Schumanns Widmung, bearbeitet für Cello und Klavier Brigitte Becker und Alexandra Netzold, um 4:07 in HR2 Kultur. Und wir feiern heute noch jede Menge. Senta Berger wird 85. Wir feiern den Regisseur Peter Jackson, der die Goldene Palme für sein Lebenswerk in Cannes bekommen hat. Und wir feiern eigentlich wie fast jeden Tag die Musik, aber diese Woche ja ganz besonders. Es gibt wieder einen Tag für die Musik am Sonntag. Präsentiert von HR2 Kultur. Was sie alles erwartet, darüber gleich mehr, direkt nach Giuseppe Verdis Adagio für Trompete und Orchester.

0: des Orchestra Sinfonica di Milano zusammen mit Gianluigi Petrarullo und dem Adagio für Trompete und Orchester von Giuseppe Verdi. Jedes Jahr, das kennen Sie bei uns in HR2 Kultur, da gibt es im Wechsel einen Tag, da möchten wir entweder besonders auf die Literatur oder auf die Musik in Hessen aufmerksam machen. In diesem Jahr ist wieder die Musik dran und am Sonntag, ich kann so sagen, ist es endlich wieder soweit. Dann finden unter dem Motto Hessen in Konzert zahlreiche Veranstaltungen in ganz Hessen statt. Und darüber möchte ich jetzt mit einem Mann sprechen, der heftigst involviert ist und es ist wirklich bald Sonntag. Martin Grunberg aus der HR2 Musikredaktion. Grüß dich.
1: Hallo.
0: So, ich sag es. Es ist kurz vor Sonntag. Da sind noch ein paar Tage. Ist schon alles vorbereitet? Wie ist der Stand?
1: Ja, bei uns ist alles auf den Weg gebracht. Tausende Broschüren mit der Programmübersicht sind an Veranstalterinnen und Veranstalter in ganz Hessen geschickt worden. Schön war, dass es vereinzelt sogar noch Nachbestellungen gab, also weil alle Broschüren vergriffen waren. Und jetzt haben auch wir keine Broschüren mehr, aber auf der Startseite von HR2 Kultur kann man sich ja jederzeit informieren. Dort findet man die Broschüre als PDF. Ja, und dann haben wir ja schon Berichte von einigen Veranstaltungen bei uns im Programm gehabt. Außerdem die persönlichen Einladungen von Mitwirkenden, die durchs Programm gestreut sind. Also die Spannung steigt und ich freue mich, dass es dann bald losgeht und das ist sicher auch bei den Veranstaltern so, wo es ja am Sonntag oder bis Sonntag noch vielleicht was vorzubereiten gibt.
0: Na, ich glaube, da gibt es noch ein paar stressige Momente, die sich aber mit Sicherheit gut auflösen werden am Tag für die Musik. Dieser Tag soll ja die Vielfalt des hessischen Musiklebens zeigen. Eben konzentriert jetzt mal auf diesen einen Tag, den 17. Mai dieses Jahr. Ich weiß, es ist eine große Aufgabe und eine große Frage, weil wirklich extrem viel geboten wird. Aber was wird denn alles geboten?
1: Ja, also das Spektrum ist wirklich wieder sehr breit. Einmal was die Inhalte, aber auch was die Formen angeht. Also wenn man mal auf die Musikstile schaut, dann reicht das von der Oper bis zum Liedermacher, von Chorkonzerten, Blasorchestern bis zum Jazz. Es gibt natürlich auch klassische Musik in unterschiedlichen Besetzungen, also von barocken Sonaten oder romantischer Kammermusik bis zu Sinfoniekonzerten. Und ich finde das so schön, dass eigentlich alle Musikstile und Formen vertreten sind. Und es gibt dann auch sehr unterschiedliche Formen. Also das reicht vom Flashmobs in Frankfurt bis zu Mitmachkonzerten, wo man eben nicht nur zuhört, sondern auch selbst singen oder spielen kann. Es gibt Vorträge, Lesungen und sogar ein Online-Konzert, aber natürlich auch traditionelle Konzerte. Also da hat man die Qual der Wahl und kann sich raussuchen, auf was man dann gerade Lust hat.
0: Alle Stile, alle Genres sind vertreten. Sind auch wirklich alle hessischen Regionen vertreten?
1: Ja, ich finde, das kann man sagen. Also das reicht von Witzenhausen im Norden bis Lampertheim im Süden und von Fulda im Osten bis Limburg im Westen. Es gibt schon ein größeres Angebot in den Städten, also in Darmstadt, Wiesbaden, Frankfurt und Kassel. Da finden eine ganze Reihe von Veranstaltungen statt. Aber insgesamt sind es ja 85 Veranstaltungen und die verteilen sich wirklich schön über Stadt und Land. Und an der Stelle auch mal ein ganz großes Dankeschön an alle Veranstalterinnen und Veranstalter. Wir als Hessischer Rundfunk organisieren ja nur und koordinieren gemeinsam mit dem Hessischen Ministerium für Wissenschaft und Forschung, Kunst und Kultur sowie mit dem Landesmusikrat Hessen. Aber ein Tag für die Musik wäre nichts ohne die vielen Initiativen, Chöre, Musikerinnen und einfach alle engagierten Menschen in Hessen.
0: Und dieses Engagement in Aktion kann man dann eben am Sonntag erleben. Jetzt

0: Bist du einer derjenigen, der unsere Broschüre wirklich von vorne bis hinten und das auch mehrfach gelesen hat? Also wenn einer das Programm kennt, dann du. Deshalb, jetzt wenn wir unter uns sind, kann ich dich ja fragen, was ist denn dein Highlight?
1: Ja, das ist, also ich habe befürchtet, dass diese Frage kommt und das ist eine wirklich schwere Frage. Also es fällt mir nicht leicht, aus diesem Programm etwas hervorzuheben, aber ich will auch nicht kneifen. Also
0: so.
1: Ich kann zum Beispiel immer drei Veranstaltungen nennen, die man mit seinen Kindern oder Enkeln besuchen kann. Also in Kassel wird in Luises Schatztruhe geschaut, eine Konzertlesung über die wiederentdeckte Komponistin Luise Greger. In Alsfeld gibt es den schönen Karneval der Tiere und in Fulda geht es um die gelbe Kuh des Landgrafen und andere seltsame Tiere. Das präsentiert das Mollenhauer Blockflötenensemble und das sind genau die Menschen, die auch die Blockflöten selbst gebaut haben. Interessant ist natürlich auch ein Konzert in Wiesbaden, das dem Instrument des Jahres, also dem Akkordeon, gewidmet ist und wo es ganz neue Stücke für dieses Instrument zu hören gibt. Ja, und zu den wirklich außergewöhnlichsten Ansätzen gehört auf jeden Fall das Konzert im Tropengewächshaus in Witzenhausen, denn dort sollen Pflanzen Musik machen. Also dort werden biologische und elektronische Prozesse verbunden und anschließend in Musik verwandelt. Also sehr spannend, finde ich. Aber das ist jetzt natürlich eine eher willkürliche Auswahl. Am besten jede und jeder schaut einmal selbst ins Programm. Da findet man sich bestimmt etwas Passendes für sich und für ein schönes Musikerlebnis am kommenden Sonntag.
0: Pflanzen, die Musik machen, das ist spannend. Frag besser nicht meine Pflanzen. Wenn die singen könnten, die würden mich nur beleidigen und würden sagen, warum kümmerst du dich nicht um mich? Sie sollten sich aber drum kümmern, um den Tag für die Musik. Am Sonntag, präsentiert von hr2 Kultur. Vielen Dank, Martin Grunenberg. Und wenn Sie, wie er, auch ins Programmheft schauen möchten, können Sie das tun. Einfach reinklicken, hr2.de. Da können Sie die Broschüre lesen, auch runterladen. Es lohnt sich wirklich, drin zu stöbern. Es ist auch eine Freude, auch wenn Sie vielleicht was finden, was zu weit ist. Aber alleine zu wissen, dass es stattfindet, das sorgt schon für ein Lächeln im Gesicht. hr2.de

0: Der wunderbare Jan Liszewski mit der Etüde Nummer 11 von Frédéric Chopin.
1: Den großen Weihnachtsbaum vor dem Rockefeller Center in New York, den kennen Sie. Aber der würde dort vielleicht nicht stehen, wenn nicht eine Hessin die Tradition nach Nordamerika gebracht hätte.
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1: Sie ist eine echte Pionierin, diese Baronin Friederike Riedesel zu Eisenbach. Sie war es, die als erster Mensch überhaupt in Nordamerika einen Weihnachtsbaum aufgestellt hat. Ihr Mann Friedrich, ein waschechter Lauterbacher, kämpft als General im amerikanischen Unabhängigkeitskrieg. Seine Frau Friederike reist mit den 4 Kindern ebenfalls nach Nordamerika, um ihren Mann nicht alleine zu lassen. Genauer gesagt reist sie nach Sorel im heutigen Kanada. In ihrem Haus dort soll es dann passiert sein. Weihnachten 1781. Die Riedesels laden britische und deutsche Generäle zum Weihnachtsfest ein. Sie wollen sich vom Heimweh ablenken. Doch bei den Vorbereitungen zur Weihnachtsfeier denkt die Baronin, irgendwas fehlt hier. So richtig feierlich sieht's noch nicht aus. Da erinnert sie sich an die Weihnachtsbaumtradition aus ihrer Heimat. Und so lässt sie in Sorel eine Tanne schlagen. Den Baum stellt sie im Salon auf, schmückt ihn mit Kerzen und hängt Obst an die Zweige. Die Kanadier werden sich gewundert haben, warum jemand einen Baum ins Haus holt. Sie ahnen wohl nicht, dass sie Zeuge eines historischen Moments werden. Die Weihnachtsbaumtradition breitet sich von da an über ganz Nordamerika aus. Heute erinnert in Sorel ein Denkmal an den ersten Weihnachtsbaum. Und auch die Lauterbacher haben Freude an der Geschichte. Jedes Jahr auf dem Weihnachtsmarkt schlüpft eine Darstellerin in die Rolle der Baronin Riedesel und erzählt vom ersten Weihnachtsbaum in Nordamerika.

0: Das Aurin-Quartett hat Ludwig van Beethoven gespielt, und zwar das Scherzo aus seinem Streichquartett G-Dur. Gestern Abend ist Peter Jackson in Cannes ausgezeichnet worden, und zwar mit einer goldenen Ehrenpalme für sein Lebenswerk. Regisseur ist er, Produzent, Schauspieler, Drehbuchautor, Oscar gekrönt für seine Trilogie Der Herr der Ringe. Und ja, dass dieser neuseeländische Filmemacher nicht unbedingt als der typische Hollywood-Regisseur bekannt geworden ist, das liegt unter anderem auch an seinem extravaganten Auftreten.
1: What's it like hammering a sword into your own foot?
2: Wie fühlt es sich an, sich selbst ein Schwert in den eigenen Fuß zu hämmern? Diese Frage beantwortet Peter Jackson während eines BBC-Interviews zu seinem Film Bad Taste aus dem Jahr 1987. Eine Low-Budget-Produktion, für die er vor und hinter der Kamera stand. Das Schwierige an der Szene war vielmehr, der Typ zu sein, der Kopf über die Klippe herunterhängt. Denn es war ein Film, für den er keine Mittel hatte. Bad Taste war Jacksons erster Spielfilm über eine Gruppe Außerirdischer, die Menschen als fleischige Kostprobe für eine außerirdische Fastfood-Kette mitnehmen. Regie, Drehbuch, Kameraschnitt, alles in der Hand des damals 26-jährigen Sonderlings. Peter Jackson hing Kopf über die Klippe herunter mit einem Seil um sein Fußgelenk. So lange, dass er am Ende der Szene seinen Fuß mehrere Wochen nicht spüren konnte, wegen eines eingeklemmten Nervs. Peter Jackson, 1961 in Neuseeland als Sohn britischer Eltern geboren, experimentiert schon als Jugendlicher mit einer Super-8-Kamera. Mit 18 verschlingt er J.R. Tolkiens Romane und beginnt nach einigen kleineren Projekten 1997 mit der Verfilmung des Fantasy-Epos Der Herr der Ringe.
3: The language is that of Mordor.
2: Jackson dreht alle drei Filme auf einmal an diversen Drehorten in Neuseeland. 2001 erscheint die erste Folge der Trilogie Die Gefährten und macht Jackson über Nacht berühmt.
3: One ring to bring them all.
2: Der Film spielt weltweit 870 Millionen Dollar ein und wird für 13 Oscars nominiert.
4: And the Oscar goes to The Lord of the Rings, The Return of the King.
2: Genau ein Jahr später erscheint der zweite Teil, Die zwei Türme. 1 Milliarde US-Dollar spült der Film in die Kassen. Es ist Jacksons Durchbruch in Hollywood. Insgesamt wird Herr der Ringe mit 17 Oscars ausgezeichnet.
5: The common question that I'm getting asked.
2: Jackson wird nun oft gefragt, ob er nach Hollywood gehen werde. Jeder sagt, wow, jetzt gehen die Türen auf. Du hast den Schlüssel, Hollywood zu beherrschen. Aber der Filmemacher lehnt ab. Ich will eigentlich nur in Neuseeland bleiben und da mein Zeug drehen.
5: My stuff down in New Zealand.
2: Und genau das tut er. Nach einem kleinen Ausflug in die Neuverfilmung von King Kong

0: und die Abenteuer von Tim und Struppi baut Jackson seine Produktionsstudios in Neuseeland aus und startet sein nächstes Großprojekt, Der Hobbit. 2012 kommt der erste Teil in die Kinos, wieder über $1 Milliarde Einspielergebnis. Ich wollte schon seit meinem 10. Lebensjahr Filme machen, sagt er. Und für jemanden, der Unterhaltungskino mag, um dem Alltag zu entfliehen, der Filme mag, die dich träumen lassen, das ist, was ich aus meinem Leben machen will. Und ich habe es geschafft, aus meinem Hobby einen Beruf zu machen. Peter Jackson setzte in der Filmindustrie neue Maßstäbe und gehört zu den erfolgreichsten Regisseuren weltweit. 2021 verkaufte der Neuseeländer seine Spezialeffekte-Firma Weta Digital an das US-Softwareunternehmen Unity für umgerechnet knapp 1,4 Milliarden Euro. Damit braucht der Regisseur, der als Sonderling angefangen hat, wohl nie mehr in Hollywood Klinken putzen zu gehen.
1: Das Einzige, was er jetzt putzen muss, ist eine goldene Ehrenpalme. Peter Jackson ist gestern für sein Lebenswerk in Cannes ausgezeichnet worden. Sie haben ein Porträt von Jan Tussin gehört.

Nummer 3, das ist das Menuett gewesen. Ich habe immer das Gefühl, man fühlt sich danach so, als könnte man Bäume ausreißen. Und einer, der immer noch Bäume ausreißen kann, ist Udo Lindenberg. Am 17. Mai wird er 80. Die Markenzeichen ganz klar, Hut und Sonnenbrille. Schnoddrige Aussprache, singt auf Deutsch. Und seine Texte, muss man sagen, sind auch ein Stück deutsche Geschichte. Seit 1973 tourt er mit seinem Panikorchester, wohnt seit Jahrzehnten im Hotel Atlantik in Hamburg. Ganz viele Mythen ranken sich um ihn. Was für ein Typ? Udo wird 80. Genau das ist das Thema heute in Der Tag, zu hören bei uns in HR2 Kultur nach 18 Uhr. Und was für ein Typ, hat sich wahrscheinlich auch Fritz Kreisler gedacht, bei seinem Konzert C-Dur im Stil von Antonio Vivaldi. Hier kommt der dritte Satz.

0: Da tanzen die Elfen beim Elfentanz aus Berlioz Fausts Verdammnis. Geboren am 13. Mai 1941 ist Senta Berger, die gebürtige Wienerin, die das deutsche Kino über Jahrzehnte entschieden geprägt hat. Kir Royal, der scharlachrote Buchstabe und. Sie feiert heute ihren 85. und wir feiern mit.
1: Senta Berger ist eine Ausnahmeerscheinung in der deutschen Filmbranche. Das einstige Vorstadtmädel aus Wien, wie sie sich selbst bezeichnet, ist ein allürenfreier Star. Eine nahbare und warmherzige Darstellerin und zugleich liebende Großmutter im Familiengefüge Berger-Verhöfen, die aber auch immer etwas Mondänes umspielt und deren weicher österreichischer Tonfall sich stets gut mit Melancholie und Ironie paart.
2: Ich bin eine ganz normale, junge, intelligente Frau des 20. Jahrhunderts, die von ihrer Umgebung anders gesehen wird, als sie wirklich ist.
1: Über 100 Kinofilme, mehr als 80 Fernsehproduktionen. Berger spielt ihr Theater auf den großen deutschsprachigen Bühnen, war die Buhlschaft in Salzburg und Leinwandpartnerin von John Wayne, Charlton Heston oder O.W. Fischer. Sie war 1971 eine der Frauen, die auf dem Stern-Titelbild souverän bekannt gaben, abgetrieben zu haben. Und sie verkörperte Anfang der 80er Jahre die Mona in Helmut Dietls Serie Kir Royal, neben Baby Schimmerlos Franz Xaver Krötz.
3: Warum schreibt denn keiner, dass diese vandalische Märchenmonarchie nichts anderes ist als eine ganz brutale Militärdiktatur?
4: Ich meine, wer will denn das wissen?
1: Die Serie wurde zum Glanzpunkt deutscher Fernsehgeschichte. Dabei hätte Senta Bergers Karriere auch ganz anders verlaufen können, urteilt Helmut Dietl.
5: Wenn sie in Amerika geblieben wäre, hätte die mit Sicherheit dort eine große Karriere gemacht. Gut, es zeichnet sie charakterlich auch aus, dass sie nicht da geblieben ist.
1: Schon als junges Mädchen wollte Senta Berger in Wien zum Theater. Es folgten Max-Reinhardt-Seminar und nach dem Kinodebüt in der Erich-Kästner-Verfilmung Das doppelte Lottchen 1950 eine rasche Filmlaufbahn in den damals populären Heimatfilmen. Die junge, attraktive Frau, die singen und tanzen kann, wird von Hollywood entdeckt und übersiedelt 1962 nach Los Angeles. Sie spielt unter anderem mit Kirk Douglas in einem Western von Sam Peckinpah, aber entscheidet sich letztlich gegen die US-Studiomaschinerie und dagegen immer das Objekt der Begierde zu sein. Ende der 60er Jahre kehrt sie endgültig nach Europa zurück. Auch ein Grund, die Liebe zu ihrem späteren Ehemann, dem jungen Arzt Michael Verhoeven und anfänglichen Schauspielkollegen 1963 in Jack und Jenny.
6: In dem Drehbuch stand, dass er mich in seiner Rolle küssen sollte. Nun war es so, dass wir uns schon eigentlich ziemlich lange küssen wollten, es aber nicht getan hatten. Und nun sollte dieser Kuss, den wir im Grunde doch ersehnten, vor einem Filmteam stattfinden. Und das ist furchtbar gewesen für uns beide.
1: Michael Verhoeven wird ihr Partner fürs Leben. Das Paar zieht nach Stationen in Paris, London und Rom nach München. Das gemeinsame Haus in Grünwald wird Lebensmittelpunkt der jungen Familie mit bald zwei Söhnen. Es folgt die Gründung der gemeinsamen Produktionsfirma Sentana. Berger dreht zunächst viel in Italien und später zunehmend für das

0: Deutsche Fernsehen. So etwa 30 Folgen und 17 Jahre lang als Ermittlerin Dr. Eva Maria Prohacek in der Krimiserie Unter Verdacht. Und sie ist die schnelle Gerdi in der gleichnamigen TV-Serie ihres Mannes Michael Verhoeven über eine Münchner Taxifahrerin.
1: Gerdi, du fährst dran dauernd schnell. Du fliegst doch fast tief mit dem Taxi.
2: Ich fahr nicht schnell, ich fahr zügig.
0: In den letzten Jahren feiert die taffe und charmante Elder Stateswoman des deutschen Fernsehens mit klarem politischen Standpunkt auch wieder Kinoerfolge, wie in Willkommen bei den Hartmanns oder zuletzt in Ach, diese Lücke, diese entsetzliche Lücke, beide inszeniert von ihrem Sohn Simon Verhoeven. Man kann Senta Berger nur gratulieren und ihr alles Gute zum Geburtstag wünschen, dieser einzigartigen, meinungsstarken und doch ganz normalen Frau des 20. Jahrhunderts.
3: Also ich bin erst neulich gefragt worden, seit wann können Sie diesen Beruf? Tja, seit wann? Ich gehe noch. Ich lerne noch. Ich habe noch einen Weg. Ne?
4: Und dann folgen wir dem Beispiel von Markus Eicher und gratulieren Senta Berger ganz herzlich zum 85. Geburtstag heute.

Dritten Satz, das Allegro daraus haben Sie gehört, komponiert von Giovanni Battista Viotti. Und wir kommen nun zu einem Epithalamium, einem pastoralen Gelegenheitsgedicht. Das klingt vielleicht erst ein bisschen trocken, gleich aber nicht mehr, wenn Sie es hören. Interpretiert von Marc-André Amelin, komponiert von William Bolcombe.

Ragtime-Klänge von William Bolcom um knapp 4 Minuten vor 5. Wir begleiten Sie noch bis zu unseren Nachrichten in HR2 Kultur mit dem Fauré-Quartett und dem 4. Satz aus Felix Mendelssohn-Bartholdys Klavierquartett Nummer 2.

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2: 17 Uhr. Bußgeldstelle Hessen meldet so viele Verstöße wie noch nie. Hessens Kommunen fordern mehr finanzielle Unterstützung. Hessentagsprogramm vorgestellt. Das Wetter weiter wechselhaft. In der Nacht 7 bis 2, morgen 8 bis 14 Grad. Mein Name ist Daniel Skondo. Die zentrale Bußgeldstelle für Hessen hat im vergangenen Jahr so viele Verkehrsverstöße festgestellt wie noch nie. Insgesamt waren es mehr als 1,5 Millionen. Das Land hat rund 107 Millionen Euro eingenommen. Das meldet das Regierungspräsidium Kassel, bei dem die Bußgeldstelle angesiedelt ist. HR-Reporterin Daniela Möllenkamp.
3: Mit Abstand am häufigsten ging es um zu schnelles Fahren. Das macht 75% der Verkehrsanzeigen aus, gefolgt von Falschparken. Insgesamt sind 2025 im Vergleich zum Jahr davor 40.000 Anzeigen mehr erfasst worden. Damit steigt die Zahl der Verkehrsverstöße zum dritten Mal in Folge. Nicht Teil der Statistik sind geringfügige Verstöße mit einem Bußgeld unter 55 Euro sowie Verkehrsverstöße innerhalb der Stadt Frankfurt. Sie hat eine eigene Bußgeldstelle.
2: In Hessen sinken die Steuereinnahmen deutlich. Die neue Steuerschätzung kommt zu dem Schluss, dass das Land bis 2030 fast 1,8 Milliarden Euro weniger einnimmt.

0: insgesamt als bisher kalkuliert. Bei den Gemeinden seien es etwa 1,5 Milliarden Euro weniger. Laut Finanzministerium liegt das an der schlechten Wirtschaftslage, die durch den Iran-Krieg noch verschärft werde. Die Landesregierung plant, neue Schulden aufzunehmen. Die Kommunen fordern mehr Unterstützung vom Bund. Das Bundeskabinett hat grünes Licht für das Gebäudemodernisierungsgesetz gegeben. Die Regelung soll das bisherige sogenannte Heizungsgesetz der Ampelkoalition reformieren. Maximilian Ulrich aus Berlin.
1: Alle Formen des Heizens sollen langfristig erlaubt bleiben. Hauseigentümer dürfen selbst entscheiden, ob sie mit Öl, Gas, Wärmepumpe oder anderen Technologien heizen. Die Regel aus Ampelzeiten, wonach neue Heizungen zumindest 65% klimaneutral sein müssen, wird gestrichen. Stattdessen soll der Anteil CO2-neutraler Technologien oder Brennstoffe ab 2029 schrittweise steigen.
0: Außerdem hat die Bundesregierung ein Gesetz auf den Weg gebracht, das für den Neubau von Gaskraftwerken sorgen soll. Als Absicherung für Zeiten, in denen Wind- und Sonnenenergie zu wenig Strom liefern. Und es geht ein Gesetzentwurf in den Bundestag, mit dem die Strafen für Vergewaltigung oder Raub unter Einsatz von K.O.-Tropfen auf mindestens 5 Jahre Haft erhöht werden. US-Präsident Trump ist zu einem Staatsbesuch in China angekommen. In den nächsten 2 Tagen will er unter anderem mit Staatschef Xi verhandeln. Der US-Regierung geht es unter anderem darum, dass amerikanische Firmen in China leichter Geschäfte machen können. Weitere mögliche Themen: die aktuellen Kriege und Konflikte. Am 12. Juni startet in Fulda der Hessentag. Heute ist das Programm offiziell vorgestellt worden. Die Veranstalter rechnen mit etwa 700.000 Besuchern. HR-Reporter Daniel Kätner.
2: Das Hessentagsgelände zieht sich durch die ganze Stadt, oben vom Bahnhof bis runter zur Fuldaaue. Insgesamt sind fast 1.200 Programmpunkte geplant, zum Beispiel ein Ninja-Parcours, ein Skate-Contest und eine KI-Erlebniswelt. In der ganzen Stadt verteilt gibt es 12 Bühnen plus die Hessentagsarena mit den großen Konzerten, die befindet sich auf dem Domplatz. Auch wir vom Hessischen Rundfunk sind auf dem Hessentag vertreten mit dem HR-Treff. Da werden unter anderem die 2 WM-Spiele der deutschen Fußballnationalmannschaft übertragen.
0: Das waren die Nachrichten. Das Wetter: Schauer und Gewitter, dazu windig, auch in der Nacht Schauer, dann kühlt es ab auf 7 bis 2 Grad. Morgen am Feiertag kühl und windig, Regen, Schauer und Gewitter kann es geben, höchstens 9 bis 14 Grad. Die weiteren Aussichten: am Freitag Sonne, Wolken und am Nachmittag wieder Schauer bis 14 Grad, der Samstag dann etwas trockener mit Sonne und Wolken bis 16 Grad. Die Zeit 17.04 Uhr.
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4: Mit Bastian Korff. Ich grüße Sie und Mandolinen im Mondschein. Das sagt man ja gerne. Dafür ist aber noch ein bisschen zu früh, zumindest für den Mondschein. Für die Mandolinen ist jetzt die rechte Zeit. Johann Adolf Hasses Mandolinenkonzert G-Dur kommt hier für Sie.

mit Mandolinenklängen durch den Mittwochnachmittag. Das Mandolinenkonzert G-Dur von Johann Adolf Hasse ist das gerade gewesen. Wir haben Sie ja wieder zu einer HR2-Kulturverführung gebeten und eingeladen. Dieses Mal ist es nach Bad Arolsen gegangen. Was dort alles passiert ist, davon hören Sie noch mehr in der kommenden halben Stunde. Und gleich sprechen wir über eine ganz besondere Ausstellung im Museum Angewandte Kunst in Frankfurt. Position zur Freiheit, Gestaltung und ihre Grenzen. Der Initiator Anton Ralwes ist zu Gast.

0: Freiheit. Das ist vielleicht das schillerndste Wort unserer Zeit. Politisch wird drum gestritten, philosophisch schon seit Jahrhunderten gerungen. Aber was passiert denn, wenn Freiheit nicht einfach nur gedacht, sondern auch gestaltet werden kann? Also was, wenn ein Stuhl, ein Schriftbild, ein Interface oder irgend sowas darüber entscheidet, was wir tun können und was wir eben auch nicht tun können? Und das ist eine Frage, der geht eine neue Ausstellung im Museum Angewandte Kunst in Frankfurt auf den Grund. Position zur Freiheit, Gestaltung und ihre Grenzen heißt die, eröffnet heute Abend und ist Teil der World Design Capital Frankfurt Rhein-Main 2026. Initiiert hat das Ganze Anton Rabes. Schönen guten Tag.
1: Guten Tag.
0: Vielleicht gleich mal die dringlichste Frage. Was hat denn Freiheit mit einem Stuhl zum Beispiel zu tun?
1: Ja, also das Schöne ist ja an der Ausstellung, die ich jetzt mache, dass ich das gar nicht sozusagen an einem Objekt alleine alles erzählen muss, weil das natürlich viel zu komplex wäre oder Freiheit zu komplex ist für einen konkreten Gegenstand. Deswegen heißt es die Position zur Freiheit und deswegen gibt es sozusagen sehr viele verschiedene Takes on Gestaltung und Freiheit. Wir haben aber zum Beispiel auch einen Stuhl in der Ausstellung, aber wirklich nur einen und der ist zum Beispiel eben eine Mischung aus Wiener Kaffeehausstuhl und einer Armlehne von Defensive Architecture, also so Architektur im öffentlichen Raum, die sozusagen zu langes Verweilen abhalten soll.
0: Dornig, hubliges,
1: genau.
0: Unangenehmes.
1: Genau, und der ist sozusagen einfach in die Mitte von der Sitzfläche gesetzt, von diesem Objekt. Und das ist sozusagen so ein Dualismus aus, zu zeigen, Wiener Kaffeehausstuhl von Tonet, das ist im Grunde sozusagen ein ultrasoziales Möbel, könnte man so sagen. Und diese Defensive Architecture, naja, kann man sozusagen dann eben überlegen, was das ist, ne? Und in dieser Schnittstelle sozusagen passiert vielleicht Freiheit oder Unfreiheit.
0: Die Ausstellung läuft, habe ich schon gesagt, im Rahmen der World Design Capital Frankfurt Rhein-Main 2026. Das Motto Design for Democracy. Wie viel Demokratie steckt denn in einem gut gestalteten Objekt?
1: Ich würde sagen, Dinge, die sozusagen innerhalb eines demokratischen Rahmens und eines demokratischen Staates gestaltet sind, sind natürlich grundsätzlich vielleicht erstmal tendenziell irgendwie auch demokratischer, weil sie eben in einem von uns geschaffenen und über die Verfassung ja irgendwie auch gestalteten Rahmen stattfinden. Und das sickert dann so durch, würde ich sagen. Also das ist dann am Ende natürlich auch die Frage der jeweiligen individuellen Haltung von den GestalterInnen selbst. Aber gleichzeitig in der globalisierten Welt kann es natürlich auch sein, dass ein Produkt, was wir jetzt hier benutzen, auch von total vielen anderen staatlichen Formen geprägt ist. Und auch diese Schnittstelle sichtbar zu machen, darum geht es zum Beispiel auch in der Ausstellung.
0: Design sorgt ja dafür, dass Lösungen entstehen, kann aber auch dafür sorgen, ja, manchmal funktioniert es nicht so ganz, aber kann auch genauso gut dafür sorgen, dass eben nichts gelöst wird, sondern vielleicht auch was verschlossen wird, dass bestimmte Gruppen ausgeschlossen werden.

0: werden, dass andere Normen entstehen. Was für Beispiele gibt es da? Sie nicken schon gleich. Gleich sage ich Ausschluss und sind ja.
1: Ja, das ist sozusagen so ein Narrativ, was irgendwie seit der Moderne eben dem Design irgendwie anhaftet und also dass es sozusagen so lösungsorientiert sei. Und es war aber schon immer eigentlich der Fall, dass es nur Lösungen für ganz bestimmte Perspektiven aufs Leben geboten hat und sozusagen niemals für alle, was es vielleicht auch einfach gar nicht kann. Das ist vielleicht auch einfach ein Fakt, den wir akzeptieren müssen. Und gleichzeitig gibt es natürlich unterschiedliche Zugänge zu Freiheit, ne? Also manche Menschen haben mehr Freiheiten im Leben und können mehr deswegen auch sozusagen im öffentlichen Raum zum Beispiel gestalten und ihr eigenes Leben auch gestalten als andere. Und konkret zum Beispiel könnte das heißen, also wir haben eine Arbeit von Lee Kern und das ist wie eine ID-Card, eine große. Und das Bild ist einfach so ein Wackelbild sozusagen. Und wenn man dran vorbeiläuft, wechselt das Gesicht dieser Person sozusagen von geschminkt und eher weiblich gelesen hin zu ungeschminkt und eher männlich gelesen. Und diese Arbeit, die setzt sich sozusagen damit auseinander, wie eben auch zum Beispiel staatliche Dokumente, offizielle Dokumente Identität festschreiben. Und wie aber zum Beispiel Gestaltung dazu führen kann, dass da vielleicht mehr Durchlässigkeit entsteht. Und dadurch zum Beispiel, also gerade beim Reisen eben für Transpersonen zum Beispiel diese Situation am Flughafen, wo es auf einmal total wichtig in Anführungszeichen ist, welches Geschlecht man jetzt eben ist, also eben gefährlich werden kann oder eben große Unsicherheit erzeugen kann. Und dass da Gestaltung eben auch zumindest mal so ein paar, jetzt vielleicht nicht die perfekte Lösung für alle bieten kann, aber einfach mal so ein bisschen so Denkprozesse anstoßen kann.
0: Ist das auch eines der relevanten Themen und auch Fragen für Designer, für Designerinnen zurzeit? Design für alle oder für möglichst viele Menschen?
1: Ich kann nicht für alle Designerinnen und Designer sprechen. Ich glaube, in einer bestimmten Bubble ist das auf jeden Fall so. Aber es gibt natürlich auch noch so das klassische Produktdesign oder Industriedesign, wo es vielleicht um andere Dinge geht, um ein Produkt, was sich wirtschaftlich rechnet oder sowas. Das ist ja auch total legitim. Ich würde aber schon sagen, dass jetzt in dieser Ausstellung es schon eher im Großen und Ganzen auch von mir aus der Kurationsperspektive eher um so politische Kommentare geht, weil da die Freiheit eben besonders spürbar wird.
0: Wie haben Sie denn diese Ausstellung kuratiert? Wie haben Sie ausgewählt? Wen haben Sie eingeladen? Was haben Sie gesucht?
1: Also sie ist ja relativ komplex, obwohl sie eigentlich kompakt ist, aber in ihrer Struktur relativ komplex, weil es sozusagen drei Inhalte gibt. Es gibt einmal eine Gruppenausstellung, da gab es einen Open Call, also man konnte eine Arbeit einreichen. Und das habe ich dann zusammen mit Vera Sacchetti, einer Designkritikerin, zusammen kuratiert. In dieser Gruppenausstellung gibt es aber auch noch 5 Positionen, die von den KuratorInnen vom Museum noch dazu kuratiert wurden sozusagen. Dann gibt es 3 Fellows, die haben Budget bekommen und mein Hauptpartner ist ja auch noch OSM, die Marke, und die haben sozusagen Geld und die Grundbausteine eines modularen Möbelsystems bekommen, um daraus einen Kommentar zur Freiheit zu machen. Und dann gibt es noch einen Reader, der macht sozusagen noch so theoretische Inhalte auf. Das sind aber alles eigenständige Positionen dazu.
0: Also man könnte im Grunde alle Positionen abgelöst voneinander, losgelöst voneinander sehen und auch verstehen. Also ich muss nicht erst den Reader durchgearbeitet haben, um zum Beispiel die Möbel zu verstehen.
1: Na, auf keinen Fall. Gleichzeitig glaube ich, dass es auf jeden Fall helfen würde, weil der Reader zum Beispiel, natürlich geschriebene Texte, da kann man einfach Gedanken natürlich viel breiter mal austesten, ne, und entlang argumentieren. Und deswegen hilft das, glaube ich, natürlich schon, aber es ist nicht notwendig, das alles zusammen zu konsumieren.
0: Es klingt schon mal sehr spannend, wenn ich da mal auf den Titel gucke, Gestaltung und ihre Grenzen. Ja. Haben Sie das auch persönlich bei diesem Projekt erlebt? Gab es so einen Moment, wo Sie auch gedacht haben, okay, jetzt ist meine gestalterische Freiheit an ihre Grenzen gestoßen?
1: Das hat man ja die ganze Zeit eigentlich. Also dieses ganze Projekt ist schon sehr, sehr stark sozusagen von mir als Individuum abhängig, dass ich das sozusagen so gepusht habe, sonst wäre das gar nicht passiert. Und dann merkt man natürlich trotzdem auch, ich bin halt ein freier Kurator und Journalist und ich komme natürlich irgendwann kapazitär auch an meine Grenzen, obwohl ich auch natürlich ganz viele Menschen da so mit reingeholt habe. Aber da merkt man dann manchmal schon, man will sehr viel und irgendwann verliert man so ein bisschen die Kontrolle und man muss loslassen oder man muss vielleicht auch mal Ansprüche an sich selbst irgendwie erfahren lassen. Also das Design mit so einem großen Thema verbunden wird, trägt man eben auch was in die Allgemeinheit rüber, wo ganz oft Design trotzdem noch so mit schönen Möbel einfach nur verbunden wird. Was ich sozusagen ganz oft in meiner Arbeit mache, ist diesen Designkomplex zu verkomplizieren, damit wir eben verstehen, wie alles um uns herum inzwischen von uns gestaltet ist und wie wir eigentlich uns permanent in gestalteten Welten bewegen und wie uns das sozusagen in unserer Wahrnehmung und auch in unserer Freiheit einschränkt oder auch befördert natürlich.
0: Diese Perspektive sollten Sie auch einmal einnehmen, auch eine andere Position. Positionen zur Freiheit, Gestaltung und ihre Grenzen können Sie erleben im Museum Angewandte Kunst in Frankfurt. Ab heute Abend um 19 Uhr ist Eröffnung. Bis zum 28. Juni haben Sie die Gelegenheit. Anton Ravis, ich wünsche Ihnen ganz tolle Begegnungen während der Ausstellungszeit und vielen Dank für Ihre Zeit.
1: Dankeschön.

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0: Das Orchester mit dem schönen Namen, das Evergreen Symphony Orchestra, hat das Finale gespielt aus der 4. Sinfonie von Antonio Cartellieri. Mittlerweile 6:01 am Mittwochnachmittag. In 4 Tagen, da finden wieder die Barockfestspiele in Bad Arolsen statt. Die Residenzstadt steht dann ganz im Zeichen von Musik. Das Eröffnungskonzert ist schon lange ausverkauft. Deshalb ist es auch wieder ein, was habe ich denn gesagt, in 4 Tagen fangen sie an. Die sind ja schon am Laufen, Entschuldigung. Jetzt bin ich ja völlig durcheinander. 4 Tage lang läuft das Orchester, beziehungsweise läuft das Festival. Und es ist ausverkauft gewesen, das Eröffnungskonzert. Deswegen war es ja umso besonderer, dass wir sie zu unserer HR2 Kulturverführung dorthin geschickt haben, beziehungsweise unsere Teilnehmenden einer Generalprobe beiwohnen konnten. Geleitet ist das Konzert worden von Dorothee Oberlinger, legendäre Blockflötistin, Dirigentin, Intendantin der Festspiele, und auch Stefanie Blumenbecker, die dabei gewesen ist, ist sehr angetan gewesen.
1: Es ist ein kühler Tag im Mai. Große Wolkenschiffe ziehen über die Landschaft in Nordhessen. Mal blitzt die Sonne hervor, mal verdunkelt sich der Himmel. Das passt ganz besonders gut zu dem Motto der diesjährigen Barockfestspiele in Bad Arolsen. Dorothee Oberlinger begrüßt die Teilnehmer der HR2 Kulturverführung in der historischen Reitbahn, dem Konzertsaal in Bad Arolsen.
2: Ja, also willkommen in Bad Arolsen. Ja, wir freuen uns auch, dass wir Besuch bekommen in der Generalprobe. Also wir hören jetzt das Freiburger Barockorchester mit unserem Programm L'ombra e luce, also Schatten und Licht. Und das ist eine Auswahl von vor allem barocken Stücken. Es gibt aber auch 2 zeitgenössische Werke, die sich auf die Kontraste von Licht und Schatten beziehen.
1: 12 Hörerinnen und Hörer sind gekommen und ganz gespannt auf die Generalprobe des Eröffnungskonzertes. Ich frage Dorothee Oberlinger, auf welche Plätze wir uns setzen dürfen.
2: Am besten so weit wie möglich nach vorne, dann sehen Sie auch was von den ganzen Instrumenten. Ich kann auch gerne immer sagen, wo wir uns gerade in der Generalprobe befinden. Wir üben jetzt heute den Durchlauf für morgen Abend, weil es sehr viele Stücke sind und wir versuchen möchten, einen Bogen über das Programm zu spannen, dass es nicht 5 Minuten und schon wird geklatscht und wieder, sondern dass die Stücke wie in der Oper fast sich verbinden und eines zum anderen führt. Und das wird jetzt heute die Übung sein.
1: Während wir in den Saal gehen, nutzt ein Hörer die Gelegenheit und lässt sich von ihr eine CD signieren. Drinnen werden noch die Instrumente gestimmt. Hörerin Tatjana Kreiter hat sich auf den heutigen Nachmittag gefreut. Sie ist von der Stimmung ganz begeistert.
3: Ich habe noch nicht wirklich diese ganze Proben beigewohnt. Das ist Wahnsinn. Man erlebt viel intensiver alles. Man sieht das nicht im Konzert. Hier siehst du wirklich diese Entstehung und das ist ja traumhaft, wirklich traumhaft.
1: Dann geht es los. Dorothee Oberlinger steht auf der Bühne und erklärt, was wir gleich hören.
2: Also dann nochmal willkommen. Wir sagen mal kurz, was wir jetzt spielen und wir fangen an eben mit dem Chaos. Es beginnt mit dem Urknall, ein Stück von Jean-Ferry Rebel aus Paris aus dem 18. Jahrhundert. Und man kann richtig hören, wie die Elemente entstehen aus dem Nichts. Also das Feuer, sind diese züngelnden Flammen. Das Wasser ist so eine wasserhafte Figur. Und dann gibt es noch die Luft, da haben wir die Piccolo-Flöten, die kleinen Sopranino-Flöten zum Beispiel. Also Sie werden alle Elemente wiedererkennen.
1: Ich finde, die Musik hört sich überraschend modern an.

0: Wir können die Musiker und Musikerinnen nun gut sehen, wie sie Notizen in die Noten schreiben, Blicke wechseln, sich Zeichen geben. Alle sind leger angezogen mit Jeans und Pullover, viele tragen Turnschuhe. Die Bühne ist nicht so groß, Notenständer werden hin und her geschoben. Dann kommt der Bassbariton auf die Bühne.
1: Darf ich vorstellen, das ist Sreten Manojlovic. Er wird jetzt eben diese Polyphemo-Arie des verzweifelten Riesen, der sich mit einem Schmetterling vergleicht, singen.

0: In der Pause, es gibt 20 Minuten Pause, diskutieren die Hörer ihre Eindrücke.
1: Dass dann abends das alles schon reibungslos klappt. Jetzt habe ich schon zweimal den Unstern und die Flasche verschoben. Und ich habe die falsche Flöte.
2: Der Standortwechsel von den beiden,
3: das war
2: ganz große Klasse.
4: Ich sage, was da alles hintersteckt, das merkt man gar nicht. Ist viel schöner so.
5: Du musst dir vorstellen, du kommst ja immer auf eine fremde Bühne. Die sind von Freiburg. Kenne ich die Bühne? Komme ich da rauf oder runter? Wie stelle ich mich hin? Wie habe ich die Fläche? Habe ich jetzt nach links oder rechts Platz? Oder wie heißt der Geier was?
0: Dorothee Oberlinger und das Freiburger Barockorchester nehmen uns mit auf eine Reise der Gefühle. Von hell und strahlend zu verschattet und verzweifelt. Wir hören die Gespenster in der Nacht, die Verzweiflung des König Arthur, leuchtende Momente in der Musik von Vivaldi, schemenhaftes Dunkel in der Schlafszene von Lully. Dann ist der Bariton verschwunden.
6: Wo ist denn Sreten? Sreten! Na ja, gut. Wenn er kommt, werde ich ihn dann mal. Okay.
0: Drei Stunden sitzen wir in der Probe, erleben, wie die Standorte der Musiker festgelegt werden, die Instrumente zusammenspielen oder sich zu Soli erheben. Überlegungen, Stücke durch Cembalo-Improvisationen zusammenzubinden, die Diskussionen und den Zusammenklang im Orchester. Ein einmaliges Erlebnis. Schließlich kommt es zum Ende. Dorothee Oberlinger verabschiedet sich.
6: Und ja, bis irgendwann mal im Konzert.
7: Vielen Dank für die Führung. Für solche Einblicke unvergesslich.
8: Fantastisch.
7: Und vielen Dank, dass Sie uns so herzlich aufgenommen haben, wirklich.
8: Die Bad Arolser Barockfestspiele beginnen heute wieder. Das Eröffnungskonzert lange ausverkauft. Die Teilnehmenden unserer HR2 Kulturverführung durften bei der Generalprobe mit dabei sein. Die Barockfestspiele dauern noch bis zum 17. Mai an. Alle Informationen, alle Veranstaltungen, alle Konzerte finden Sie auf der Webseite badarolsen.de.

Und da haben Sie die Intendantin der Bad Arolser Barockfestspiele gehört, Dorothee Oberlinger zusammen mit Sonatori della Gioiosa Marca mit dem fünften Satz aus Benedetto Marcellos Sonata F-Dur.

0: Das Cleveland Orchestra mit dem Vorspiel zu Ravels Le Tourment de Couperin. Wir kommen nun zu einem spektakulären Fund von NS-Raubkunst im Haus eines niederländischen Nazi-Kollaborateurs. Die Einzelheiten und Informationen hat ARD-Korrespondent Thomas Spickhofen.
1: Das sei selbst für ihn
2: eine irre Geschichte,
1: sagt Arthur Brandt. Der niederländische Kunsthistoriker gilt als Top-Adresse, wenn es um das Aufspüren von verschwundenen Kunstschätzen geht.
2: Ich habe schon NS-Raubkunst entdeckt in vielen Museen, im Louvre in Paris und auch bei der Holländischen Königlichen Sammlungen. Aber in diesem Fall ist es doch etwas anderes.
1: Vor ein paar Monaten, erzählt Brandt, wurde er von einem jungen Landsmann kontaktiert, der gerade entdeckt hatte, dass er ein Nachfahre des berüchtigten niederländischen Nazi-Kollaborateurs Hendrik Seifert ist. Er sei erst spät dahinter gekommen, weil die Familie den Namen geändert hatte.
2: Und auch denselben Tag entdeckte er, dass seine Familie auch Raubkunst besitzt.
1: Genauer, ein Bild mit dem Titel Porträt eines jungen Mädchens von Toon Gelder, einem 1973 verstorbenen niederländischen Maler. Das Bild befand sich einst in der Sammlung des berühmten niederländischen Kunsthändlers Jacques Goudsticker, einem Juden. Der kam bei seiner Flucht vor den Nazis 1940 ums Leben und Hermann Göring riss sich die Sammlung unter den Nagel. Wohl über eine Versteigerung gelangte das Bild schließlich in die Familie des Nazi-Kollaborateurs Hendrik Seifert, vermutet Arthur Brandt.
2: Das Gemälde ist wahrscheinlich einige 10.000 Euros wert, aber darüber geht es nicht. Es geht hier über ein Gemälde geraubt von Goudsticker. Und sein Name, der Goudsticker, ist mehr oder weniger Symbol geworden für die Raubkunst der Zweiten Weltkrieg.
1: Mehr als 1200 Meisterwerke seien dem jüdischen Kunstsammler Goudsticker geraubt worden, sagt Brandt. Dass sich eines davon nun mehr als 80 Jahre später im Haus eines Nazi-Kollaborateurs wiederfindet, das trage eine große Symbolik in sich, findet der Kunsthistoriker. Jetzt wird darüber diskutiert, ob und wie das Bild wieder an die Sammlerfamilie Goudsticker zurückgelangen kann.
2: Ich habe gerade überlegt mit der Anwalt von der Familie, die werden das Gemälde abholen, wir wissen noch nicht gerade wie. Und am Ende wird es dann wahrscheinlich in der Vereinigten Staaten gebracht, wo der Familie lebt.
1: Die Enkelin von Nazi-Kollaborateur Seifert, die heute noch in dem Haus lebt und der das Bild gehört, sagt, sie habe nicht gewusst, dass es sich um Raubkunst handele. Sie habe es von ihrer Mutter erhalten.
0: ARD-Korrespondent Thomas Spickhofen zum Fund von NS-Raubkunst im Haus eines niederländischen Nazi-Kollaborateurs.

Das ist das Leipziger Streichquartett gewesen mit dem Finale aus dem Streichquartett H-Moll von Andreas Jakob Romberg. Finale müssen wir aber nicht sagen. Es geht natürlich noch weiter hier bei uns im Programm. Doris Renk hat schon mal den Schlapphut aufgesetzt, hat sich, glaube ich, auch ein Eierlikörchen eingegossen, denn es geht um Udo Lindenberg gleich nach 18 Uhr in der Tag. Musikalisch geht's auch wild her mit Wolfgang Amadeus Mozart, dem Rondon aus dem Klavierkonzert Nummer 10. Mein Name ist Bastian Korff. Ich wünsche noch einen schönen Mittwochabend und einen schönen Feiertag.

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2: 18 Uhr. Koalition einigt sich auf Fahrplan für Reformen. Bußgeldstelle Hessen meldet so viele Verstöße wie noch nie. Katholikentag in Würzburg beginnt. Das Wetter weiter wechselhaft, in der Nacht 7 bis 2, morgen 8 bis 14 Grad. Mein Name ist Andrea Eckstein. Die schwarz-rote Koalition will bis zur Sommerpause ein Paket mit Reformen fertig haben, unter anderem zu Steuern, Rente und Bürokratieabbau. So sieht es der Fahrplan vor, auf den sich der Koalitionsausschuss von CDU, CSU und SPD geeinigt hat. ARD-Hauptstadtkorrespondentin Dagmar Pepping.
3: Der vereinbarte Fahrplan für die kommenden Wochen sieht vor, dass Bundeskanzler Merz Anfang Juni die Sozialpartner ins Kanzleramt einlädt. Dort sollen Arbeitgeber und Gewerkschaften mit dem Koalitionsausschuss über die geplanten Reformen sprechen. Bei einem weiteren Koalitionsausschuss vor der Sommerpause will man dann ein Paket schnüren. Die Grünen hatten die schwarz-rote Koalition zuvor kritisiert. Die Menschen bräuchten nicht noch mehr Ankündigungen über Fahrpläne, sondern konkrete Ergebnisse und Entlastungen, sagte Fraktionschefin Dröge bei RTL und NTV.
2: Zu schnell unterwegs oder über Rot gefahren. Bei den Verkehrsverstößen gibt es in Hessen einen neuen Rekord. Mehr als 1,5 Millionen hat die zentrale Bußgeldstelle in Kassel registriert. Damit gab es zum dritten Mal in Folge einen Anstieg. Laut Regierungspräsidium Kassel wurden mit den Bußgeldern über 107 Millionen Euro eingenommen. Nicht eingerechnet sind Verkehrsverstöße in Frankfurt, da gibt es eine eigene Bußgeldstelle. Der Deutsche Ärztetag spricht sich für ein Social-Media-Verbot für Kinder und Jugendliche unter 16 Jahren aus. Außerdem fordert die Ärzteschaft, dass digitale Plattformen deutlich strenger reguliert werden, um Minderjährige zu schützen. In einem Beschluss weisen die Ärzte auf die gesundheitlichen Risiken durch suchtartige Nutzung unter anderem sozialer Medien hin.

0: Sie fordern den Gesetzgeber auf, so wörtlich, Prävention, Früherkennung und Behandlung problematischer Mediennutzung bei Kindern und Jugendlichen strukturell zu stärken. Inmitten der aktuellen Regierungskrise in Großbritannien hat König Charles III. Das Parlament eröffnet mit der traditionellen King's Speech. Dabei stellte er 35 Vorhaben der Regierung von Premier Starmer vor. Aus London, Christoph Brössel.
1: Dazu gehört eine Vertiefung der Beziehungen zur Europäischen Union und eine vollständige Verstaatlichung des Stahlkonzerns British Steel. Auch eine Reform des Asylsystems und eine Senkung des Wahlalters auf 16 sind geplant. Der Zeitpunkt der Rede ist besonders, denn Keir Starmer kämpft derzeit um sein politisches Überleben. Nach der verlorenen Kommunal- und Regionalwahl in der vergangenen Woche fordern viele in der Partei seinen Rücktritt. Bislang widersetzt sich Starmer den Forderungen.
0: In Würzburg beginnt jetzt der Deutsche Katholikentag. Die Veranstalter wollen dieses Jahr die Stärkung der Demokratie in den Mittelpunkt rücken und die Rolle der Kirche in einer herausfordernden Zeit. ARD-Reporterin Katharina Geiger.
2: Unter dem Motto Hab Mut, steh auf sind 900 Veranstaltungen geplant für die bevorstehenden 4 Tage. Auf Podiumsdiskussionen in der sogenannten Demokratiekirche und an öffentlichen Plätzen geht es um die Ermutigung der Menschen. Der gastgebende Würzburger Bischof Franz Jung sprach zum Auftakt von den großen Zukunftsfragen, die nur alle gemeinsam lösen können und nicht durch nationale Abschottung und binnenorientierte Engstirnigkeit.
0: Das waren die Nachrichten. Das Wetter. Schauer und Gewitter, dazu windig, auch in der Nacht Schauer, dann kühlt es ab auf 7 bis 2 Grad. Morgen am Feiertag kühl und windig mit Regen, Schauern und Gewittern, höchstens 9 bis 14 Grad. Die weiteren Aussichten. Am Freitag Sonne, Wolken und am Nachmittag wieder Schauer bis 14 Grad. Am Samstag etwas trockener mit Sonne und Wolken bis 16 Grad. Die Zeit 18.04 Uhr.
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4: Mit Doris Renk, ich grüße Sie.
5: Hallöchen, mein Name ist Udo Lindenberg.
6: Dass Udo seit 50 Jahren relevant ist, musikalisch.
7: Der hat immer wahnsinnig politische Texte gemacht.
8: Hinterlässt er eine Schneise des Schubidu.
9: So ist Udo Lindenberg auch mit 80 er selbst.
5: Da habe ich ja gar nicht mit gerechnet, dass man so ein Alter überhaupt erreicht.
10: Rock'n'Roll ohne Protokoll, ne?
11: Du hast mich und andere dazu inspiriert, Unterhaltung mit Haltung zu machen.
5: Und ich danke euch allen für eure Liebe, die mir entgegenwirkt.
12: Dass er fit bleibt, weiter Eierlikör trinkt und uns noch lange unterhält.
4: Den Eierlikör, den sollte er aber lieber nicht trinken, sondern zum Malen nutzen für seine Likörelle. Seine Markenzeichen sind Hut und Sonnenbrille, er hat eine schnoddrige Aussprache, singt auf Deutsch und seine Texte sind auch ein Stück deutscher Geschichte. Seit 1973 tourt er mit seinem Panikorchester, er wohnt seit Jahrzehnten im Hotel Atlantik in Hamburg und sein erster kommerziell erfolgreicher Hit war Alles klar auf der Andrea Doria. Da haben wir schon eine ziemlich umfassende Beschreibung und doch fehlt da noch so viel aus diesem langen Musikerleben, das ja zum Glück noch nicht zu Ende ist. Udo Lindenberg hat die deutsche Rockmusik geprägt wie kaum ein anderer. Jetzt wird der Mann 80 Jahre alt. Und um seine Karriere geht's jetzt bei uns. Der Tag, ein Thema, viele Perspektiven. Heute unter dem Titel Was für ein Typ Udo wird 80? Sie finden auch diese Sendung in ARD Sounds zum jederzeit hören und Sie können auch gerne unsere Dialog-Mail abonnieren. Dann haben Sie einen Überblick über die Themen der Woche. Kim Horbach führt uns kurz ins heutige Thema ein und sie beginnt mit Klängen, die einen erstmal in die Irre führen können. Klingt gar nicht nach Lindenberg.
13: Na, denken Sie schon, Moment, falscher Film. Was hat Tatort mit Udo Lindenberg zu tun? Hören Sie mal hin. Das Schlagzeug hier in der Original-Tatort-Melodie von 1970, das trommelt kein geringerer als Udo höchstpersönlich. Damals ist er nämlich noch kein Solostar, sondern Jazz-Schlagzeuger. Und zu diesen Zeiten hat man Udo sogar noch ohne sein Markenzeichen gesehen, den legendären schwarzen Hut. Udo besitzt 12 Hüte, natürlich speziell für ihn angefertigt in, kein Scherz, Lindenberg.
5: Der heißt The Open Road, die offene Straße, das offene Abenteuer. Und diesen Style, den habe ich ja die ganzen Jahrzehnte durch auch schon beibehalten. Ne? Das bringt auch Glück.
13: Eine Ausnahme ohne Hut, die macht der Panikpräsident aber tatsächlich regelmäßig und zwar nachts. Alles für seine Gesundheit, wie er sagt.
5: Jede Nacht gehe ich joggen im Schutze der Dunkelheit mit einer windschneidenden Mütze und einer Tarnkapuze, so Rapper

0: mäßig, ne? Dann die Sauferei mache ich nicht mehr nach der Lehre, so mehr ist mehr, also wie früher. Nein, du musst total, total fit sein für diese großen Shows. Ne?
1: Das obligatorische Eierlikörchen darf hinter und auf der Bühne aber natürlich nicht fehlen. Auch seine Kunst hat Umdrehungen. Udo hat sich seinen speziellen Malstil sogar patentieren lassen. Die Idee kam ihm natürlich in einer Kneipe.
2: Und dann stand da so ein Eierlikörglas vorne und kippt da drauf. Schöne Farbe. Und dann noch so Blue Curaçao. Und so entstand das Likörell. Zu Hause, wenn der Schnaps ausgeht oder Prohibition, dann geht man an das Bild und lutscht sich wieder nach vorne.
1: Humor hat er und Träume. Einer erfüllt sich für Udo vor ein paar Jahren. Er bekommt tatsächlich einen einmaligen Sonderzug nach Pankow.
3: Er schafft es bekanntlich nach Ost-Berlin, aber bis dahin vergehen ein paar Jahre und wir werden das alles vertiefen in dieser Sendung. Und wir tun das jetzt erstmal mit Radio-Ikone Werner Reinke, der mit Udo Lindenberg den Jahrgang gemeinsam hat und ihn auch mehrmals interviewt hat. Hallo, lieber Werner.
4: Servus, Doris.
3: Du hast den Weg von Udo Lindenberg sozusagen live mitverfolgt, ja. Vom Trommler zum erfolgreichen Frontman und Texter. Ja. Was sind so die ersten Eindrücke, an die du dich erinnerst?
4: Also ich kann mich sehr gut erinnern, dass mein Freund, Kollege und Idol von Radio Bremen, Günter Bollhagen, das erste Mal einen Udo Lindenberg-Song spielte, nämlich Hoch im Norden. Mhm. Das war zu einer Zeit, 1972, Anfang der 70er Jahre. Da musst du dir die deutsche Musiklandschaft so vorstellen, es gab schon Rock, die Amondyls und Kahns und so weiter. Mhm. Es gab die Liedermacher, Reinhard May und Schubert und Black und Ulrich Roski und Hannes Wader und so weiter. Die deutschen Schlager waren Michaela von Bata Illitsch, es fährt ein Zug nach nirgendwo.
3: Ja,
4: fährt ein Zug nach nirgendwo und komm, gib mir deine Hand von Toni Marshall. Und da mitten rein kommt dann dieser mit Hoch im Norden. Und da denkst du, was ist das denn? Und wir Journalisten neigen ja dazu, Schubladen aufzumachen und zu sagen, musst du dir so vorstellen wie Doppelpunkt. Mhm. Und das ging nun bei Udo Lindenberg überhaupt nicht.
3: Da gab es kein Wie.
4: Da gab es keine Schublade. Ja. Das war hoch, hoch originell und alles, was er danach gemacht hat, genügte auch denselben Ansprüchen.
3: Also Rock mit deutschen Texten, ja. Das war eine kleine Revolution.
4: Ja, wie gesagt, es gab Rock mit deutschen Texten, es gab Tonsteine, Scherben und allerlei, aber das war dann meistens sehr politisch und er hat ja Alltagssituationen besungen.
3: Teilweise dann auch später wurde er auch politisch, aber zu der Zeit noch nicht. Ja. Wie waren die Reaktionen in deiner Generation?
4: Die waren zunächst, glaube ich, mich zu erinnern, ziemlich verhalten. Das ist dann neu, kenne ich nicht und was der Bauer nicht kennt, das frisst er nicht. Aber so ganz langsam konntest du dann merken, dass sich Gefolge bildete und dass die Leute immer mehr sagten, hast du schon gehört? Ja, vom Geheimtipp sozusagen zum Superstar. Hast du schon gehört? Kennst du das? Kennst du den? Hast du den mal? Das ist nicht schlecht, hör mal rein und so. Mhm. Und so langsam hat sich dann entwickelt.
3: Wie hast du ihn in Gesprächen erlebt?
4: Ja, ich habe ihn in der Vornölphase erlebt.
3: ohne Hut und Sonnenbrille?
4: Noch ohne Hut und Sonnenbrille mit langen Haaren gingen wir hier über den Hof des Hessischen Rundfunks und wir unterhielten uns ganz normal. Da hatte er noch eine normale Sprache. Du konntest die Stimme schon erkennen, aber er sprach noch relativ normal. Mhm. Und dann hat er sich so ganz langsam, aber sicher sein Udo-Germanisch angewöhnt. Das man ja heute kennt und ohne dass er heute gar nicht mehr auskommt. Man sagt, er habe es ein wenig adaptiert vom Saxophonisten Olaf Kübler. Es gab dann sogar einen Rechtsstreit, aber den haben sie beigelegt, privat und so. Also der soll so die ersten Sprüche dem Udo wohl beigebracht haben. Und dann hat er gesagt, der Udo, ey, das klingt ja gut, das könnten wir ja mal machen. Und bis heute ist es so.
3: Ja, jetzt ist es halt Udo so.
4: Ja, ja.
3: Er gilt ja als richtiger Menschenfreund. Das wird in der Dokumentation, die es über ihn gibt, ja in der ARD zum 80. Geburtstag auch so gesagt. Udo mag Menschen. Sticht er da heraus als Interviewpartner?
4: Das kann ich sagen, ja. Das tut er wirklich. Also in dem Moment, wo du ihm begegnest, bist du sein Freund und er widmet sich dir komplett. Also Udo ist nun garantiert der Menschenfreund schlechthin. Mhm.
3: Zwei Gespräche sind dir, glaube ich, besonders in Erinnerung geblieben. Eins nach einem Konzert Rock gegen Rechts und einmal zusammen mit Wolfgang Niedecken, der ja auch Deutsch gesungen hat.

0: Ja, dann lasst uns doch die beiden einladen und dann sagt Wolfgang Niedecken, warum es gescheitert ist und Udo soll sagen, warum seiner Meinung nach seine Tour stattfinden wird. Das war eine außerordentlich spannende Sendung und direkt nach der Sendung kam ein Fernschreiben an den Veranstalter Fritz Rau, die Tour von Udo und seiner Band ist abgesagt.
1: Es blieb bei diesem einzigen Konzert
0: Ja.
1: im Palast der Republik.
0: Ja.
1: Udo, der gefeierte Star, stürzt dann nach dem Tod seines Bruders komplett ab.
0: Ja.
1: 4,7 Promille und noch ins Krankenhaus laufen, das schafft man nur, wenn man auch den Alkohol sehr gewöhnt ist.
0: Ja.
1: Hast du diesen Absturz registriert damals?
0: Nein, ich habe davon natürlich Kenntnis gehabt, aber natürlich registriert man das nicht, wenn man in Frankfurt Radio macht und Udo ist in der Hamburger Szene zu Hause. Man kriegt davon erzählt und so. Und ich will an der Stelle hervorheben, dass jemand, der so in der Öffentlichkeit steht und sich so weit aus dem Fenster lehnt wie Udo Lindenberg, dass der psychisch das Ganze aushalten muss, was dort ist, die berühmte Geschichte, die alle Musiker immer wieder erzählen, wenn sie nach dem Konzert ins Hotelzimmer gehen und da ist es so furchtbar einsam. Die Droge Applaus ist, glaube ich, die am meisten süchtig machende Droge überhaupt. Dass man das psychisch verarbeiten muss, das ist schon eine gewaltige Herausforderung, gerade in der Größenordnung von Udo Lindenberg. Und dass man dazu Hilfsmittel nutzt, ist nicht richtig und kann ich auch nur dringend abraten.
1: Ja, aber
0: Aber verständlich
1: verständlich.
0: ist es auf jeden Fall, ja.
1: Aber in solchen Momenten entstehen oft dann auch die besten Songs, zumindest wenn
0: Ja,
1: es
0: das
1: dann
0: weiß
1: sich
0: ich
1: wieder ein
0: nicht.
1: bisschen zu, ja, der Millionär hat keine Kohle mehr, hat es verarbeitet oder eben auch Stark wie
0: Ja, die haben
1: zwei,
0: die zum
1: den,
0: Thema, das ist richtig. Ob
1: ja.
0: sie in Momenten der Trunkenheit entstehen,
1: Nee, nicht
0: das
1: in
0: war
1: den
0: nicht zu
1: Momenten, aber
0: bezweifeln.
1: später dann,
0: Ja,
1: ne?
0: ja,
1: Also
0: ja,
1: zur
0: ja, ja,
1: Verarbeitung,
0: ja,
1: ja.
0: ja.
1: Wie ist das mit seiner Wirkung auf jüngere Musiker? Er hat ja jetzt auch diesen großen Hit Komet mit Apache 207.
0: Ja.
1: Was bekommst du damit? Wie sehen junge Menschen
0: Ja,
1: Udo Lindenberg?
0: auch das kriege ich natürlich mit meiner Sendung am Samstagmorgen nur aus der Entfernung mit und kann das auch nicht wirklich beurteilen. Aber eins ist klar, es ist ein faszinierender Mensch und Musiker auch des Alters von Apache 207, junge Musiker wissen von der Existenz und wissen davon, dass der Mann über ein halbes Jahrhundert im Showgeschäft zugebracht hat. Das kannst du ja nur zutiefst bewundern und du kannst nur versuchen, dir da was abzugucken. Und wenn dann so ein junger Musiker eine Chance hat, mit Udo Lindenberg zusammen einen Song zu machen, ist ja klar, dass er die ergreift. Das hätte ich auch an jeder Stelle gemacht.
1: Hätten wir zugeraten.
0: Ja, natürlich.
1: Werner Reinke, ganz herzlichen Dank, dass du uns diese Einblicke gegeben hast.
0: Danke dir, Doris.

0: Hoch im Norden, einer der Songs, die Lindenberg bekannt gemacht haben. Was für ein Typ, Udo wird 80, der Tag ein Thema, viele Perspektiven. Udo, ein Leben an der Grenze, so heißt der sechsteilige Podcast, der in den letzten 2 Jahren entstanden ist. So ein Projekt braucht Vorlauf, man muss die Menschen erreichen, die man befragen will. Und es hat auch gedauert, bis die Macher mit Udo selbst sprechen konnten, denn er gibt nicht mehr viele Interviews. In diesem Alter, mit so viel Erfolg, nutzt er die Möglichkeit, nur noch das zu machen, worauf er wirklich Lust hat. Da setzt er jetzt Grenzen. Marco Grün fasst uns nochmal zusammen, an welche Grenzen Udo gestoßen ist in seiner Karriere und welche er überschritten hat und wer da so an seiner Seite war.
1: Ein Hut, eine Sonnenbrille und eine Stimme, die seit Jahrzehnten gegen den Strom schwimmt. Udo Lindenberg wird 80.
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1: Und an Grenzen ist Udo immer wieder gestoßen. Die Grenze zwischen Ost-West, die Grenze zwischen Genie und Wahnsinn und oft auch die Grenze zwischen Rausch und Absturz. Aus diesem Grund ist Udo Lindenberg fast ein bisschen überrascht, dass er am 17. Mai schon 80 Jahre alt wird.
2: Sein Geburtstag ist schon irgendwie auch ein bisschen witzig, ne? Da habe ich ja gar nicht mit gerechnet, dass man so ein Alter überhaupt erreicht, bei so einem Lebensstil, ne? Weil man musste ja als junger Student, Alkoholstudent oder Drogenwissenschaftler, man musste ja ein bisschen ein paar Sachen durchprobieren und so. Sauferei und auch sonstige Drogen und so weiter, muss ich natürlich auch Bescheid wissen, ne? Ist ja klar.
1: Und das mit dem Alkohol, das ging schon früh los im Leben von Udo. Damals in seiner Heimatstadt Gronau in der Nähe der niederländischen Grenze. Dort lebt noch heute sein ältester Freund Clemens Bus. Udo nennt ihn Clemi.
3: Wir haben uns schon hier mal eine Flasche Bier rausgezogen, also auf dem Edeka. Und dann haben wir uns hier in die Gärten gesetzt und haben eine Flasche Bier getrunken. Ja, okay, das haben wir auch gemacht.
4: Wie alt waren Sie da?
3: Ja, 10.
1: Erst der Alkohol, dann das Adrenalin. Ein Motto, das Udo schon früh verinnerlicht und über Jahrzehnte lebt. Alkohol, Eskapaden und Abstürze, eben ein Leben an der Grenze. Inzwischen, sagt er, hat er das mit dem Alkohol im Griff.
2: Zurzeit trinke ich Alkohol nur sehr gezielt, also wenn gezielte Wirkstoffeinnahme, ja, nicht die Sauferei nach der Mengenlehre wie früher, mehr ist mehr und so. Ne?
1: Apropos früher, Udo hat es tatsächlich geschafft, als einer von ganz wenigen Westkünstlern einen Auftritt in der DDR zu spielen. 1983 war das, allerdings nur mit Aufpasser an seiner Seite. Aber der wusste ja nicht, wie gewieft Udo war.
2: Wir beide rein ins Pissoir, ne? Und nun, er musste aber wirklich pissen und ich nicht. Und ich bin abgehauen. Bin rausgerannt, durch den Flur, kreuz und quer, der Nase nach. Und ist mir dann gelungen, da irgendwie auf den freien Platz herauszukommen. Und da waren ja die echten Fans. Denn drin war ja nur die unter Valium gesetzten, die Blauhemden und so. Ne?
1: Und das ist nur eine der Geschichten, die Udo auch zum Vorbild für viele andere deutsche Künstler gemacht hat. Johannes Oerding, die Sportfreunde Stiller oder der Hamburger Rapper Jan Delay. Delay hat längst den Sprung vom Freund zum Textkritiker von Udo Lindenberg geschafft.
5: Dein ganzes Zimmer war voll mit Texten. Und dann sind wir die teilweise durchgegangen, teilweise habe ich solche Stapel mitgenommen und habe die zu Hause durchgeguckt und gesagt, raus, raus, raus, raus, raus. Ah, ganz gute Zeile. Raus, raus, raus. Ah, ganz geile Idee. Raus, raus. Und dann haben wir das hier gemacht und ja, und so ist das irgendwie, dann sind wir mal ins Auto gestiegen und wohin gefahren oder so und keine Ahnung, dann habe ich ihm irgendwas Neues vorgespielt oder so.
1: Der größte deutsche Rockstar, so nennt ihn sein bester Freund Clemi, wird 80 Jahre alt.
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0: Lass uns nochmal aufdrehen. Udo Lindenberg mit seinem Nummer 1 Hit Komet, den er gemeinsam mit Apache 207 gemacht hat. Wir haben es ja schon erwähnt. Natürlich gibt es pünktlich zum 80. auch eine neue Doku im Fernsehen vom NDR. Udo, Rockstar, Rebell, Ikone. Die Autorin ist Cornelia Quast. Frau Quast, wie sind Sie an diese Doku rangegangen? Was wollten Sie zeigen?
1: Also Schwerpunkt des Films sollte sein, und das war auch ein Wunsch von Udo, weil das bisher noch nie in vergangenen Filmen thematisiert wurde, seine Kindheit und Jugend. Weil da ist ja auch viel passiert und das hat ihn eben so geprägt, dass er zu dem geworden ist, wie wir ihn heute kennen.
0: Auf wie viel Filmmaterial konnten Sie da zurückgreifen?
1: Oh, ich konnte auf die gesamten ARD- und ZDF-Archive zurückgreifen und Udo war ja sehr fleißig in den vergangenen zig Jahren. Also da ist reichlich Material vorhanden. Und dann gab es natürlich noch den Kinofilm, den wir netterweise mit benutzen durften. Und natürlich seine Plattenfirma, Warner Music. Also die haben auch einige Rechte an Konzerten und so weiter.
0: Aber gerade so aus Kindheit und Jugend wird wahrscheinlich nicht so viel Filmisches da gewesen sein.
1: Nein, bei Udo gibt es nicht so wie in anderen Familien, wo dann auch mal Super 8 Filme gedreht wurden. Das gab es in Udos Familie nicht und in seinem Umfeld. Da war

0: waren es vorwiegend Fotos und eben auch Schwarz-Weiß-Material aus den ARD- und ZDF-Archiven. So gab es zum Beispiel beim WDR wunderbare alte Gronau-Bilder, die man da entdecken konnte.
1: Aus seiner Geburtsstadt. In ihrer Doku kommen auch zahlreiche prominente Stimmen zu Wort, von Bill und Tom Kaulitz bis Maria Furtwängler, Ulla Meinecke, Anna Loos, Jan-Josef Liefers. Wie haben die reagiert auf ihre Anfrage?
0: Rundweg positiv. Also alle wollten mit dabei sein. Das ist nicht immer so, wenn ich Filme mache. Da gibt es dann auch mal Ablehnung. Aber in diesem Fall wollten alle gerne mitmachen. Es wurden freie Drehtage genutzt. Es wurde extra angereist, weil wir es gerne zum Teil im Atlantik drehen wollten. Und alle waren gerne mit dabei.
1: Was haben Sie da so erfahren von diesen Menschen, die ja alle irgendwie einen persönlichen Bezug zu Udo haben?
0: Ganz unterschiedlich. Also bei den Kaulitz-Brüdern ist es so, dass die Fans sind, weil die in ihrer Kindheit über ihre Mutter viel Udo-Musik gehört haben. Dann bei Anna Loos, Jan-Josef Liefers, die sind halt ganz anders geprägt. Die sind mit Udo in der DDR aufgewachsen, haben ihn da ganz anders nochmal wahrgenommen als wir hier vielleicht im Westen. Und Apache, junger Mann, der ja auch erst Ende der 90er geboren wurde. Und der hat auch durch seine Mutter was von Udo mitbekommen.
1: Was waren denn für Sie die ersten Begegnungen mit Udo? Was fasziniert Sie an Udo Lindenberg?
0: Udo ist einfach erstmal ein sympathischer Mensch, der offen auf Menschen zugeht, der sehr aufmerksam ist, der sehr warmherzig auch ist, der sich auch für sein Gegenüber interessiert und der sich da jetzt vielleicht, wie man das von so einem Superstar denken würde, jetzt nicht irgendwie hinräkelt und irgendwie denkt, nun frag mich mal was, sondern der ganz offen und warmherzig auf einen zugeht.
1: Ein Thema, das in Ihrer Dokumentation auch nicht so richtig bearbeitet wird, ist das große Thema Udo und die Frauen. Er hat ja nie geheiratet, er ist kinderlos, aber es gab und gibt Frauen an seiner Seite. Warum bleiben die auch in Ihrer Doku so im Verborgenen?
0: Ich glaube, es gab jede Menge Frauen in Udos Leben. Und zum Teil wollen die eben auch gar nicht vor die Kamera, muss man sagen. Also seine aktuelle Lebensgefährtin Tina Acke, mit der er ja schon seit vielen Jahren zusammen ist, das ist eine ausgezeichnete Fotografin, die eben auch eher durch ihre Fotografie glänzen will und nicht immer als Partnerin von wahrgenommen werden möchte. Und ansonsten ist es Udo im Grunde auch über Jahrzehnte gelungen, sein Privatleben mehr oder weniger im Verborgenen zu halten.
1: Aber manche Freundschaft kommt dann eben doch auch ans Licht sozusagen, also wird nicht im Verborgenen gehalten. Wie spricht Udo über Frauen?
0: Sehr nett. Udo ist wirklich sehr, wie Inga Humpe im Film sagt, True Gentleman im Umgang mit Frauen. Er ist ja sehr höflich, wohlerzogen, interessiert an dem, was Frauen auch sagen, auch an dem, was Männer sagen natürlich, aber weil sie nach Frauen fragten. Und er ist einfach angenehm im Umgang.
1: In so einer Doku muss man sich natürlich auch auf bestimmte Themen fokussieren. Man kann nicht alles reinpacken aus so einem reichen Leben. Den Alkoholismus, den streifen Sie auch nur am Rande. Das war aber eigentlich doch ein sehr wichtiger Part, oder?
0: Also ich denke mal, Udo hat sehr früh schon dem Alkohol zugesprochen. Sein Vater hat auch gerne einen getrunken. Das wird ja auch erzählt. Nun war es auch eine andere Zeit, glaube ich, in den 50er, 60er Jahren. Da wurde generell mehr getrunken. Udo hat, glaube ich, auch in den 70ern, 80ern sehr viel und sehr gerne getrunken. Er spricht im Grunde auch offen darüber. Also das ist jetzt kein Thema, was er verschleiert. Aber es spitzte sich dann in den 90ern eben so zu, dass der tatsächlich mit über 4 Promille, wo die meisten von uns schon verstorben wären, auch im Krankenhaus gelandet ist und dem Tod, glaube ich, wirklich von der Schippe gesprungen ist, bis er dann wirklich einen harten Cut gemacht hat.
1: Anders geht's nicht bei Alkoholikern. Was auch noch ein großes

0: großes Thema ist, finde ich, dieser Sprung vom Schlagzeuger. Er hat schon als Kind ja mit Begeisterung auf allem, was sich geboten hat, getrommelt. Und dieser Sprung dann zum Texter und Sänger, da war er dann völlig weg vom Schlagzeug. Wie kam das zustande? Haben Sie eine Erklärung dafür?
1: Ich denke, Udo wollte einfach nach vorne. Als Schlagzeuger sitzt man ja immer ganz hinten. Und es ergab sich dann, ich meine sogar in Libyen, eine Gelegenheit mal zu singen. Er hat sich getraut und wollte dann diesen Weg, glaube ich, auch weiterverfolgen.
0: Wenn Sie sagen, er hat sich getraut, da komme ich auf das große Thema seines Lebens auch. Diese Panikattacken, diese Angst, das Lampenfieber, das kommt in der Doku auch deutlich raus, dass ihn das begleitet hat ein Leben lang.
1: Ja, Udo ist ein sehr sensibler Mensch und er macht sich über vieles, glaube ich, sehr, sehr große Gedanken. Und das war, denke ich, immer schon so in seinem Leben. Und das ist bis heute auch so, dass er über vieles reiflich nachdenkt. Und von daher ist das wahrscheinlich die Erklärung, dass der einfach vieles spürt und sehr nah an sich ranlässt.
0: Vor diesem Hintergrund nimmt man das Panikorchester noch mal ganz anders wahr. Es gibt einen Song, den hätten Sie gerne in die Doku mit reingenommen, aber er hat nicht mehr reingepasst. Wieder genauso heißt er. Was mögen Sie an diesem Song?
1: Das ist ja ein relativ neues Lied von Udo. Ich mag dieses etwas Rührselige, glaube ich. Udo unterhält sich in dem Song mit dem Tod, was ich auch mutig finde, das so zu thematisieren. Und er sagt eben, ich würde es wieder genauso tun.
0: Und wir kriegen ihn jetzt rein in unsere Udo-Sendung. Vielen Dank, Cornelia Quast, Autorin der Doku Udo, Rockstar, Rebell, Ikone.
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1: Wieder genauso. Wenn man das sagen kann, dann hat man offensichtlich alles richtig gemacht. Am 17. Mai vor 80 Jahren ist Udo Lindenberg also geboren. Zum runden Geburtstag gibt's jede Menge Ehrungen und Geschenke für den Panikrocker. Künstlerinnen und Künstler haben ein Tributealbum mit Liedern von Udo Lindenberg vorgestellt. Und in Hamburg, im Stilwerk an der Elbe, wurde die Ausstellung Udo Versum eröffnet. Petra Volkwarzen war dort.
2: Ein Tänzchen auf der Bühne kurz vorm 80. Zur Eröffnung der Udo Versum Ausstellung gibt es natürlich auch eine Konzerteinlage.
0: Waren zwei Detektive, die Hüte tief im Gesicht.
2: Udo Lindenberg schwingt das Mikro, gurgelt zwischendurch mit Eierlikör, ganz so, wie man ihn kennt. Die Ausstellung nimmt die Besucherinnen und Besucher mit auf eine Zeitreise durch Udos Leben. Frank Bartsch, Archivar und Kurator, hat Fotos aus Jahrzehnten zusammengetragen.
3: Ja, gibt es Udo in Amerika oder es gibt eben Cover-Shootings, Szenen aus seinem Kinofilm Panische Zeiten.
2: In einer Vitrine hängt die Lederjacke, die Udo Lindenberg 1987 in die damalige DDR geschickt hat. Es gibt Bühnenoutfits zum Selbstanprobieren, eine an die Wand gemalte Hamburg-Karte zeigt seine Wohnorte und die Orte, an denen er aufgetreten ist.
4: Das Onkel Pö, da haben sich ja damals alle getroffen. Da haben wir auch gepennt, auch nass. Wir gingen gar nicht mehr nach Hause. War so schön da.
2: Auch ganz private Ausstellungsstücke sind zu sehen.
3: Es gibt ja so ein paar Lieblingsstücke, die hat er ja auch immer dann bei sich. Da habe ich auch mal im Hotel was abgehängt.

0: zum Beispiel zwei schöne Fotos von seinen Eltern.
1: Längst ist Udo Lindenberg nicht mehr nur als Musiker, sondern auch als Maler aktiv.
2: Manchmal nachts, weißt du, Unruhe und so, dann stehe ich auf, gehe ins Atelier und fange an zu malen. Da sind tierisch viele Bilder entstanden.
1: In einer Laudatio würdigt Olivia Jones Udo Lindenberg.
3: Du hast mich und andere dazu inspiriert, Unterhaltung mit Haltung zu machen, für eine friedliche, bunte Republik Deutschland zu kämpfen.
1: Konsequent und unermüdlich tritt der Panikrocker für Toleranz und Frieden ein.
2: Keiner

Noch vor der Ausstellungseröffnung haben über 20 Künstlerinnen und Künstler ihr Geschenk zum runden Geburtstag vorgestellt. Auf dem Tribute-Album We Love Udo singen sie ihre Versionen von Udo Lindenberg-Songs. Mitgemacht haben unter anderem Johannes Oerding, Stefanie Heinzmann, Ina Müller, die Kaulitz-Brüder, Rapper Thomas D. oder Max Giesinger.

0: lang her. Also was ich wahnsinnig inspirierend finde, ist, dass Udo seit 50 Jahren relevant ist musikalisch.
1: Der hat immer wahnsinnig politische Texte gemacht, der war immer unglaublich menschennah. Ich glaube, dass Udo Lindenberg für ganz viele Menschen wirklich ein Fels in der Brandung ist.
2: Könnt ihr mal Feuerzeuge anmachen, oder geht das hier nicht? Oder die Lampen und so, ja, spezielle Stimmung herstellen.
3: Das Tribute-Album, eine große ARD-Dokumentation, die Udo-Versum-Ausstellung. Udo Lindenberg, das spürt man, freut sich über all das.
2: Und ich danke euch allen für eure Liebe, die ihr mir entgegenbringt.
3: Die nächsten Shows sind in Vorbereitung und auch sonst gehen ihm die Ideen nicht aus. Sein erklärtes Ziel, der Club der 100-Jährigen. Alle, die bei der Ausstellungseröffnung dabei waren, wünschen ihm und auch sich selbst, dass Udo Lindenbergs verrückte Panikreise noch lange weitergeht.
4: Ich wünsche ihm einfach diese Freude, diese Power, diese Energie weiter.
5: Dass er fit bleibt, weiter Eierlikör trinkt und uns noch lange unterhält.
6: Das Udo-Versum, die Ausstellung, ist noch bis Oktober zu sehen in Hamburg. Und jetzt kommt mal ein waschechter Udo-Fan zu Wort. Marco Schimpke macht sein Ding. Er schippert mit einem elektrisch angetriebenen Ausflugsschiff, der Hertha Auguste, durch die Kyritzer Seenkette in Brandenburg. Und schon als kleiner Junge ist er zum Udo-Fan geworden, weil er das Zimmer mit seinem älteren Bruder geteilt hat. Und der hat Westmusik gehört, sehr gerne eben auch Udo. Hallo, Herr Schimpke.
7: Ja, hallo.
6: Können Sie sich erinnern, welchen Liedtext Sie als erstes auswendig mitsingen konnten als Kind?
7: Ja, auf jeden Fall. Also Rudi Ratlos heißt der Geiger und Ricky Maserati kann ich heute noch auswendig.
6: Wie war das denn, Udo-Fan zu sein in der DDR? Udo galt ja als dekadent und gefährlich für die Jugend. Wann haben Sie begriffen, wie politisch brisant die Udo-Texte teilweise waren?
7: Also schon als kleiner Junge mit 6, 7 Jahren, als mein Bruder die Musik hörte, die Texte von Udo haben mich schon als Kind beeindruckt, weil Udo so anders war als die Sachen, die in der Hitparade am Samstagabend um 7:30 liefen. Also wenn Udo zum Beispiel sang Rudi Ratlos heißt der Geiger, er geigt uns gerade, da war er der Liebling aller Frauen, Leibmusikalartist von Adolf Hitler und Eva Braun. Da dachte ich, das ist ja schon frech, da kann man ja die Erwachsenen auch mit ärgern. Hm. Und dann nachher mit zunehmendem Alter wurde einem mehr und mehr bewusst, dass die Texte von Udo ja auch Sinn haben. Und die entwickelten sich tatsächlich auch mehr und mehr. Man hat ja auch begriffen, wenn man zum Beispiel durch Ost-Berlin fuhr, man hatte eine Tante in West-Berlin, die kam vierteljährlich, hat einem versorgt mit Westgeld und Adidas-Tonschuhen oder Filzern, Filzstiften und so weiter, Schulmaterial, dass man dort nicht hin durfte. Und dann zum Beispiel Mädchen aus Ost-Berlin oder Rock'n'Roll Arena in Jena war ja noch weit vorm Sonderzug. Waren schon coole Texte, ne?
6: Also erstmal fanden Sie die Texte gut. Wie hat sich Ihr Fantum dann weiterentwickelt?
7: Na, das hat sich weiterentwickelt. Also auch meine Kumpels und Freunde, die fanden Udo auch sehr gut. Ich habe denen natürlich Udo auch nahegebracht und wir haben dann natürlich jeden Schnitt

0: gesammelt von Udo, wenn er noch so klein war. Und ich hatte immer ein kleines Budget an D-Mark und habe dann immer versucht, Kumpels und Bekannten oder irgendjemanden, der was von Udo hatte, sei es ein Bravo-Poster oder eine Platte, abzuluxen und gegen Westgeld, ohne Wissen meiner Eltern, abzukaufen.
1: Ohne Wissen ihrer Eltern, aber die haben doch sicher mitbekommen, dass sie Udo Lindenberg-Fan geworden waren.
0: Ja, fanden die auch gut, weil meine Eltern standen dem Staat auch nicht so positiv gegenüber. Die deutsche Teilung und so fanden die auch nicht gut. Ne? Meine Eltern waren nicht in der Partei, durften auch nicht zur Verwandtschaft in den Westen fahren und so. Und also meine Eltern hatten da absolut nichts dagegen. Und auf meiner Schulmappe stand dann immer ganz groß mit dem Heading Udo Lindenberg, keine Panik, um die ja, 100% roten und überzeugten Lehrer auch etwas zu ärgern. Ne?
1: Ja, wurden Sie da mal bestraft für das Fansein?
0: Ja, natürlich. Am Ende spitzte sich die ganze Geschichte so zu, dass wir mussten mit 14 oder 15 Jahren mussten alle Jungs in 3 Wochen in so ein Wehrlager. Da mussten wir schießen, da mussten wir unsere Zivilklamotten abgeben, wurden da auf die Armee vorbereitet. Und am ersten Tag mussten wir dort marschieren und mein bester Kumpel Schulzi und ich haben uns angeguckt, dachten, oh, was ist denn hier los? Und es gab ja auch den schönen Titel von Udo, ich bin beim Bund, ich bin beim Bund, ich bin ja so ein armer Hund. Und muss wieder Schützengräben graben, Knarre putzen, mich mit Schlamm beschmutzen und so ging es uns da. Und wir hatten dort einen Ausbilder, das war ein NVA-Offiziersschüler, also ein ganz überzeugter. Diese mochten wir sowieso nicht, weil die nicht unserer DDR-kritischen Denkweise entsprachen. Und dann sagte der zu uns, wenn ihr nicht, da mussten wir marschieren, wenn ihr nicht gleich ordentlich marschiert, dann stelle ich euch zum Wachhalten in die Sonne und dann pisse ich da noch drauf. Wir haben uns angeguckt, haben gedacht, wo sind wir denn dort gelandet? Unsere Eltern durften uns dort immer nur am Zaun, wir waren da richtig interniert, am Zaun besuchen. Und am Wochenende waren meine Eltern da, ich habe meiner Mutter das erzählt. Und die hat natürlich gleich an höchster Stelle am Montag dann angerufen vom Betrieb aus und hat sich beschwert, hat gesagt, so habe ich meinen Sohn nicht in ihre Obhut gegeben. Am Montag um 10 kam ein Armee-Trabant Kübel angefahren mit unserem stellvertretenden Schuldirektor, der Staatssicherheit und dem Chef des Wehrkreiskommandos. Und dann wurden wir einzeln verhört. Und dann hat unser Schuldirektor zu mir gesagt, wir wissen, dass du die Wahrheit gesagt hast, aber du kannst weiterhin auf die Wahrheit bestehen. Aber dann garantieren wir dir einen Abschluss 8. Klasse. Und also da hätte ich nur einen Hilfsarbeiterjob lernen können und ich habe 1,6 in der Schule gestanden, hätte Abitur machen können, ging zur Musikschule, habe wie mein großes Vorbild Udo an der Musikschule Schlagzeug gespielt und Schlagzeug gelernt. Ja, und dann wurde gesagt, ja, du kannst dich aber auch entschuldigen vor versammelter Mannschaft und wir werden nie wieder ein Wort darüber reden und du schaffst zumindest deine 10. Klasse.
1: Und das haben Sie
0: Ja.
1: dann gemacht.
0: Ja, dann ja, blieb mir nichts weiter
1: Ja,
0: über, ne?
1: klar. Wo waren Sie denn, als Udo im Palast der Republik aufgetreten ist? 1983. Drinnen
0: Ja.
1: saßen ja nur die angepassten, die handverlesenen, systemtreuen jungen Leute, zu denen Sie ja ganz sicher nicht gehört haben.
0: Genau, also für mich stand es ja, also am liebsten wäre ich hingefahren, na klar, mit meinem besten Kumpel Schulzi, aber wir waren da auch erst 12 Jahre alt, ne? Und saßen dann aber natürlich vorm Fernsehapparat mit einem Tonbandgerät. Meine Eltern hatten Tonband, so ein richtig schönes, altes mit Tonbandspulen und man hat alles mitgeschnitten. Ne, wir haben ja auch Westfernsehen fast ausschließlich geguckt und SFB und RIA 2 von Berlin aus war das der Top-Empfang mal und da wurde alles, was ging, mitgeschnitten. In Sachen Udo und natürlich auch vom Fernsehen. Der Ton zumindest aufgenommen und ein Band habe ich natürlich heute noch.
1: Sie haben über die Jahre so viel Material gesammelt. Sie konnten zur Udo-Ausstellung in Rostock vor 3 Jahren einiges beisteuern. Was von Ihren zahllosen Erinnerungsstücken ist Ihnen das Liebste?
0: Das Allerliebste kann ich so schon sagen, ist so ein Holzstück in goldener Farbe mit Briefmarken groß in Schwarz-Weiß außer Bravo, dem Cover von Udo Radio Eriwan. Da hat

0: folgende Geschichte. Ich hatte eine Brieffreundin unerlaubterweise in Westdeutschland, also in der Bundesrepublik in Löhne, und die schrieb mir, was ich mir zu meinem 14. Geburtstag wünsche. Und da habe ich ihr zurückgeschrieben, na, wenn es dein Taschengeld erlaubt und so, von Udo die neue Platte Radio Eriwan. Ja, und dann bekam ich das Paket und da fand ich einen Zettel drin vom Zoll der DDR, und da stand drauf, der Inhalt entspricht nicht den sozialistischen Regeln des Zusammenlebens und wurde entfernt und war, ach, da bekomme ich heute noch eine Gänsehaut und habe so, warum dürfen wir nicht Udo hören? Und zum Trost habe ich mir dann so ein Bild mit dem Briefmarkengroßen Cover außer Bravo in Schwarz-Weiß gebastelt. Das ist so ziemlich, also, so, was mich doll bewegt, ne?
1: Ja, eine tolle Erinnerung. Herr Schimpke, was ist Ihr
0: Geschichte.
1: Lieblingslied von Udo? Schwer auszuwählen, ne? Aber
0: Ist
1: eins.
0: absolut schwer auszuwählen, wenn man bedenkt, dass Udo über 800 Titel geschrieben hat. Lieblingslieder, also da kommen jetzt nicht die typischen, also wie Horizont, ich lieb dich überhaupt nicht mehr, Sonderzug vor, sondern zum Beispiel Du warst nur eine Leinwand, Kugel im Colt, Rock'n'Roll Arena in Jena, Der Malocher. Also diese Sachen, die viele Leute gar nicht so kennen, ja.
1: Vielen Dank an den großen Udo-Fan Marco Schimpke. Und dann hören wir doch rein in die Rock'n'Roll Arena Jena.

0: Rock'n'Roll Arena Jena, so hieß der Song aus dem Jahr 1976, und Rock'n'Roll Arena Jena für die Bunte Republik, das war dann ein Musikfestival in Jena im Dezember 2011 im Jenaer Paradiespark. 50.000 Leute haben da teilgenommen an diesem Gratiskonzert gegen rechten Terror, und Udo Lindenberg ist damals mit schusssicherer Weste aufgetreten, weil er Angst hatte vor NSU-Sympathisanten. Benjamin Stuckrad Barre hat lange als Popliterat firmiert, auch wenn das Etikett auf den mittlerweile 51-Jährigen nicht mehr so richtig passt. Über Popmusik schreiben, das kann er wie kaum ein anderer. Und er hat das mehrfach über Sänger Udo Lindenberg getan. Stuckrad Barre ist auch in der Doku zu sehen, über die wir schon gesprochen haben. Und er hat Udo ein Glossar gewidmet, das er Udo Fröhliche nennt, eine Liebeserklärung in Form eines verspielten Lexikons von A wie Alkohol bis Z wie Zigarre. Knut Kortzen hat's gelesen und mit Benjamin von Stuckrad Barre gesprochen.
1: Ich habe mich mit Udo befreundet, gewähnt, schon seit ich 8, 9 Jahre alt bin. Und es ist ja ein großer Anstifter für mich gewesen. Ich dachte immer schon, das ist eigentlich, es war so, als ob das so ein Freund ist oder ein älterer Bruder, so ein Korrespondent aus der tollen Welt.
2: Benjamin von Stuckrad Barre hat Udo Lindenberg bereits vor 10 Jahren in seinem autobiografischen Roman Panikherz ein bleibendes Denkmal gesetzt. Vielerlei fasziniert ihn an diesem Sänger und genialen Lieddichter, den sogar ein Friedrich Merz, ob nun bewusst oder unbewusst, zitiert, wenn er von Rambo Zambo spricht. Bekanntlich eine Formulierung aus Lindenbergs Song Bodo Ballermann von 1976.
1: Wenn man jetzt Leute nach Udo Lindenberg fragt, da werden sehr viele Zeilen im Kopf haben, ne, und können ein bisschen auswendig was zitieren.
2: Der Mann ist ein Volksdichter, findet Stuckrad Barre. Ihn begeistert seine stete Beweglichkeit und Festlegungsaversion. Sowie natürlich Udo Lindenbergs Gabe, immer wieder aufzustehen, die ihm viele gar nicht zutrauen in all seinem ausgestellten Schluffismus, wie Stuckrad Barre Lindenbergs Haltung treffend nennt. Sein locker Swing, seine Sprachspiellust inspirieren Benjamin von Stuckrad Barre.
1: Da empfinde ich ihn als sehr, sehr vorbildlich. Rock'n'Roll ohne Protokoll, ne?
2: Udo Fröhliche erzählt viel darüber, wie ansteckend Udo auf andere wirkt.
1: Ich war mit ihm wirklich überall, also in irgendwelchen Kellern in New York, aber genauso auch im Schloss Bellevue oder so. Und gerade an solchen Orten hinterlässt er eine Schneise des Schubidu, ja. Also wirklich Leute, die nur fürs Protokoll da sind, benehmen sich danach so leicht angeheitert.
2: Einen Selbsterfindungsextremisten nennt Benjamin von Stuckrad Barre seinen Freund.
1: Udo ist ein Gesamtkunstwerk, der auch das ganze Jahr und seit er die Bühne betreten hat, da ist, ne? Das ist sein radikalstes Kunstwerk, ist er selbst. Diese Figur Udo Lindenberg, die er sich ausgedacht hat schon als Kind. Also das, da gibt es wirklich Zeugnisse davon, ne? Wie er das aufgemalt hat, sich Karrierepläne und wie man dann heißen müsse. Er ist dann dazu gekommen, muss eigentlich so heißen, wie er heißt und so. Das hat er sich alles sehr, sehr genau ausgedacht. Und den Menschen dahinter, den so bezeichneten, ja, diese Kitschsache immer, der gibt's gar nicht mehr. Das ist die eigentliche Sensation. Und so ist seine eigene Biografie auch sein größter Songtext eigentlich.
2: Stucky Man, mit welchem Kosenamen Lindenberg seinen Porträtisten bedenkt, ist mit Udo Fröhliche ein kurzweiliges Buch über den Jubilar gelungen, das sich liest wie ein Vademekum für finstere Zeiten und für Leute mit zu vielen duster Gedanken.
1: Die Ernsthaftigkeitsangebote der Welt, also wenn wir die Nachrichten hören oder so, die ja auch schon immer schlecht waren, ne? Auch schon in Udos Kindheit. Darauf dann so zu reagieren, ist ja eine Taktik, um so eine tief in ihm sitzende Melancholie. Udo ist ein zutiefst melancholischer Mensch. Und diese Heiterkeit und das Larifaritum ist eigentlich sein Triumph darüber.
0: Udo Fröhliche, das Buch von Benjamin von Stuckrad Barre. Professor Christoph Jürgensen ist Germanist, Professor für neuere deutsche Literaturwissenschaft und Literaturvermittlung in Bamberg und Mitautor des Buches Protest, Pop und Krautrock. Herr Professor Jürgensen, wie ist dieses Verhältnis von Stuckrad Barre und Lindenberg? Stucky Man nennt Lindenberg den Freund. Bei diesen beiden fragt man sich, wer für wen als Lebensretter fungiert. Was würden Sie sagen?
3: Hallo, schön, dass wir sprechen. Beide füreinander, vermute ich. Also die Inszenierung von Stuckrad-Barre geht darauf hinaus, dass Lindenberg ihn gerettet hat. In der tiefsten Lebenskrise waren die Lieder einerseits von Lindenberg da, die ihn seit der Kindheit begleiten. Und dann aber auch er als Person, so als väterlicher Freund, der, wie er immer so schön schreibt, wenn er die Sonnenbrille abnimmt, einen unglaublichen Blick haben muss. Also die Sonnenbrille schützt nicht Lindenberg, sondern uns vor seinem Blick, gerettet hat. Auf der anderen Seite ist Lindenberg ja auch lange eine gefallene Gestalt gewesen. Und Stuckiman, wie er so schön heißt, hat ihn auch gerettet, indem er ihn, ja, wenn man so will, ein bisschen pathetisch glorifiziert hat.
0: Die Texte von Lindenberg, die sind es vor allem, die so viele Menschen ansprechen. Auf Deutsch Texte, die persönliche Erfahrungen und auch Krisen zum Thema haben, aber auch politische Anliegen in einer sehr besonderen Sprache. Da sagen manche, der spricht eben, wie man auf der Straße spricht. Das stimmt aber gar nicht, oder?
3: Nein, spricht, glaube ich, niemand auf der Straße oder wenn, dann erst seit Lindenberg. Also Lindenberg hat eigentlich ein ganzes Vokabular wie eine Kunstsprache erfunden, mit seiner ganz eigenen Art auch zu phrasieren, zu vernuscheln. Und dann sind viele Worte wie Controletti oder Fuzzi oder alles Claro, sind ist dann in die Jugendsprache eingewandert, auf den Schulhof gewandert. Aber vor Lindenberg war das nicht da. Der inszeniert das so, als wäre das natürlich. Aber das ist einfach nur gut gemacht. Natürlich war das gar nicht. Kein Mensch hat 1971 vor Andrea Doria gesprochen, wie Lindenberg gesungen hat.
0: Rio Reiser hat mal gesagt, das soll irgendwie proletarisch sein, so locker. Mein Gott, strengt der Mensch sich an, locker zu sein. Das ist ziemlich vernichtend, oder?
3: Naja, Tonsteine, Scherben waren alles als locker wahrscheinlich. Und man muss sehen, dass die beiden zeitgleich eigentlich den deutschen Rock erfinden, Anfang der 70er Jahre, und so Gegenentwürfe sind. Ne? Die hochkulturellen Tonsteine, Scherben, linkspolitisch, die auch kein Geld verdienen durften übrigens. Die haben irgendwann mal neue Verstärker gekauft und mussten das heimlich machen, weil man kein Geld verdienen und keins ausgeben durfte. Während jemand wie Lindenberg auch Geld verdienen durfte und erfolgreich sein, der ist so was wie ein brillantes Beispiel für gelungenen Mainstream. Und das wollte Tonsteine Scherben nicht sein. Die mussten den sozusagen programmatisch ablehnen.
0: Bei Lindenberg gibt es oft überraschende Wendungen in seinen Texten, wie in seinem Song Leben. Da singt er, nimm dir das Leben, und dann geht's weiter und gib's nie wieder her. Das ist ziemlich genial, oder?
3: Das ist toll und soll natürlich nicht heißen, dass man ewig lebt, ne? Sondern das soll irgendwie deuten, dass der Augenblick wichtig ist und dass wir nichts anderes haben, so eine Epiphanie des, naja, des gelebten Lebens ohne so eine transzendente Dimension, ganz gegenwärtig. Ne? Das passt ja auch zu dem, was Stuckrad-Barre gerade gesagt hat, dass der geht mit seiner eigenen Party durchs Leben und will, dass man in jedem Moment sozusagen unmittelbar da ist. Unmittelbar gegenwärtig ist, das meint das. Und das natürlich, das ist ein bisschen pathetisch, ein bisschen kitschig und natürlich sehr schön.
0: Und es sind auch teilweise Texte, die eine Art Lebenshilfe bieten, ne? So, mach dein Ding.
3: Ja, also das sind wahrscheinlich die ich am wenigsten mag, muss ich gestehen, weil die eine gewisse Klischeehaftigkeit haben, muss ich sagen. Und die sind sehr selbstbezüglich immer. Ne? Also gerade das sind ja Texte des späten Lindenberg, der dann wahnsinnig viel einfach überlebt hat. Und wir staunen hier, glaube ich, alle, dass er in 4 Tagen 80 wird. Und so auch sich selbst als Überlebenden feiert. Ne? Das ist natürlich übertragbar auf uns alle letztlich. Aber er meint damit auch ganz stark sich selbst. Ne? Den Rockstar, der gefallen ist und den wir gesehen haben am Boden und der immer noch da ist.
0: Sie mögen besonders gerne Rudi Ratlos, haben Sie mir gesagt. Da hören wir mal ganz kurz rein.

0: viel Pomade.
1: Der Rudi Ratlos mit viel Pomade. Das ist ein sehr politischer Song, oder?
2: Das ist ein politischer Song. Das ist vor allen Dingen aber eine Geschichte, die er erzählt. Der Song ist von Bal Pompös, der zweiten ganz, ganz wichtigen Platte, aber nicht der zweiten Platte, die er gemacht hat, weil es gibt auch so eine erste englische Platte, die sich versendet hat und dann Daumen im Wind, die sich fast versendet hat. Und dann entsteht plötzlich der Ur-Odo mit Alles klar auf der Andrea Doria und Bal Pompös im Jahr danach. Und da sind halt so viele wunderbare kleine Charakterporträts drauf, wie eben von diesem Rudi Ratlos, die in ein paar Versen, ein paar Strophen ein komplettes Porträt erzählen eigentlich, fast wie ein kleiner Roman. Ich finde, das ist unglaublich kunstvoll und dabei ganz lässig. Und die Musik, hört man, ist gar nicht besonders. Das ist Mainstream-Rock, aber die Art, wie er singt, wie er nuschelt und wie er diese Gestalt entwirft mit ganz wenigen Strichen, das finde ich tatsächlich brillant.
1: Fast wie seine Zeichnungen. Der Sonderzug nach Pankow, der ist natürlich vielen im Ohr. Woher rührte eigentlich dieses große Interesse an der DDR?
2: Also ich glaube, insgesamt gab es ein großes Interesse der Künstler in den 70er Jahren, auch in der DDR aufzutreten. Auch weil sie da natürlich gehört wurden und gehört werden wollten. Und das war unmöglich. Also es gab keine Möglichkeit, da aufzutreten, gerade mit einem Programm wie Lindenberg. Das hatte so einem extrem gegenkulturellen Programm, mit langen Haaren, mit Songs über Sex und Freiheit. Und er hat dann versucht, letztlich sich dahin zu singen, wenn man so will, mit dem Sonderzug nach Pankow, was ja dann irgendwann auch irgendwie geklappt hat. 15 Minuten Auftritt hatte er im Palast der Republik.
1: Ja, aber sehr viel beachtet. Es gab es ja schon mal, dass ein Musiker den Literaturnobelpreis bekommen hat, Bob Dylan, im Jahr 2016. Sehen Sie da ein ähnliches Potenzial bei Lindenberg?
2: Ich weiß nicht, ob je wieder ein Popmusiker diesen Preis bekommt. Bob Dylan ist nun derjenige, den auch wir Literaturwissenschaftler seit fast schon Jahrzehnten für seine textuell verrätselten, hochkomplexen Texte lieben, qua Profession, muss man sagen. Und ich glaube, Lindenbergs Texte sind dafür tatsächlich zu schlicht. Also die reimen sich schön, die sind sehr eingängig, sehr singbar natürlich auch, aber sie sind nicht hochliterarisch in einem Sinne, die das preiswürdig wären, denn des Nobelpreis, das glaube ich nicht. Das ist auch gar nicht schlimm. Ich glaube nicht, dass er dahin passen würde.
1: Sagt der Germanist und Professor Christoph Jürgensen, Mitautor des Buches Protest, Pop und Krautrock. Vielen Dank. Den heutigen Podcast-Tipp Udo, ein Leben an der Grenze, habe ich schon erwähnt. Die 6 Teile sind wirklich hörenswert. Das war der Tag. Ein Thema, viele Perspektiven heute zum Geburtstag von Udo Lindenberg. Was für ein Typ. Udo wird 80, so haben wir getitelt. Sie finden auch diese Sendung in ARD Sounds. Mein Name ist Doris Renk und hier kommt nochmal Udo.

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4: 19 Uhr. Koalition einigt sich auf Fahrplan für Reformen. Weitere Grundschulen in Hessen bieten Ganztagsprogramm an. Merianplatz in Frankfurt mit neu gepflanzten Bäumen eröffnet. Das Wetter weiter wechselhaft in der Nacht, 7 bis 2 Grad, morgen 8 bis 14 Grad. Mein Name ist Andrea Eckstein. Die schwarz-rote Koalition will bis zur Sommerpause ein Paket mit Reformen fertig haben, unter anderem zu Steuern, Rente und Bürokratieabbau. So sieht es der Fahrplan vor, auf den sich der Koalitionsausschuss von CDU, CSU und SPD geeinigt hat. ARD-Hauptstadtkorrespondentin Dagmar Pepping.
5: Der vereinbarte Fahrplan für die kommenden Wochen sieht vor, dass Bundeskanzler Merz Anfang Juni die Sozialpartner ins Kanzleramt einlädt. Dort sollen Arbeitgeber und Gewerkschaften mit dem Koalitionsausschuss über die geplanten Reformen sprechen. Bei einem weiteren Koalitionsausschuss vor der Sommerpause will man dann ein Paket schnüren. Die Grünen hatten die schwarz-rote Koalition zuvor kritisiert. Die Menschen bräuchten nicht noch mehr Ankündigungen über Fahrpläne, sondern konkrete Ergebnisse und Entlastungen, sagte Fraktionschefin Dröge bei RTL und NTV.
4: In Baden-Württemberg ist Cem Özdemir zum neuen Ministerpräsidenten gewählt worden. Allerdings bekam der Grünen-Politiker deutlich weniger Stimmen als erwartet. Aus Stuttgart ARD-Korrespondentin Iris Volk.
6: Nur 93 Abgeordnete haben Özdemir heute im Stuttgarter Landtag zum Ministerpräsidenten gewählt. Die Koalition von Grünen und CDU verfügt eigentlich über 112 Stimmen. In der jüngeren Geschichte Baden-Württembergs ist das schlechteste Wahlergebnis eines Ministerpräsidenten. Es gebe immer ein paar, die enttäuscht seien, sagte Özdemir im Anschluss im SWR-Interview. Das gehöre dazu.
4: Ab Herbst werden 155 weitere Grundschulen in Hessen ein Ganztagesprogramm anbieten. Das hat das Bildungsministerium in Wiesbaden mitgeteilt. Damit könne man in den Ganztagesschulen ab kommendem Schuljahr rund 60.000 Kinder in der ersten Klasse betreuen. Das würde reichen, um den neuen Rechtsanspruch auf Ganztagsbetreuung umzusetzen. Ein Bündnis aus Eltern, Gewerkschaften und Hilfsorganisationen kritisiert aber, dass es kaum verbindliche Standards gebe. Oft würden Hilfskräfte in der Ganztagsbetreuung eingesetzt. In der Justizvollzugsanstalt Preungesheim in Frankfurt ist heute ein Neubau eingeweiht worden. Es ist das einzige Gefängnis für Frauen in Hessen. HR-Reporter Ricardo Mastrocola.
7: 68 neue Hafträume, ein neuer Speisesaal

0: ein Multifunktionsraum für Veranstaltungen und auch Platz für Unterricht. Die JVA im Stadtteil Preungesheim hat damit Platz für knapp 430 weibliche Häftlinge. Platz, der gebraucht wird, so der Justizminister, denn die Zahl der weiblichen Häftlinge steigt. Auch wenn generell viel weniger Frauen in Gefängnissen sitzen als Männer. Der Anteil liegt stabil bei ca. 5% aller Gefangenen.
1: Vor gut einem Jahr waren in Frankfurt zwei große Platanen auf dem Merianplatz vergiftet worden. Heute wurde der Platz im Nordend offiziell neu eröffnet. Beim Festakt mit dabei war hr-Reporter Frank Angermund.
2: 8 neue Bäume sind gepflanzt worden. Es gibt neue Beete, eingezäunt mit kleinen Metallzäunen. Die Bäume werden auch noch mit Bändern gehalten. Aber die Resonanz im Viertel ist durchaus positiv, dass es so schnell ging und der Platz wieder begrünt ist. Allerdings ist noch nicht klar, wer denn die Täter waren. Wer hat diese alten Bäume vergiftet? Das weiß man nicht. Und höchstwahrscheinlich wird man es auch nicht rausbekommen. Die Staatsanwaltschaft hat ihre Ermittlungen vorerst eingestellt.
1: Das waren die Nachrichten. Das Wetter. In der Nacht weiter Schauer, es kühlt ab auf 7 bis 2 Grad. Am Vatertag morgen kühles, windiges Schauerwetter bei maximal 9 bis 14 Grad. Die weiteren Aussichten: am Freitag mal Sonne, mal Wolken und vor allem am Nachmittag wieder Schauer, dazu Höchstwerte von 8 bis 14 Grad. Am Samstag nur noch gelegentlich Schauer und bis 16 Grad maximal. Die Zeit 19.04 Uhr.
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4: Mit mir Carmen Mikovic, hallo. Und heute reißt sich bei uns ein geheimnisvoller Musiker die Maske runter. Eine sardische Stiermaske, um genau zu sein, aber dazu kommen wir später. Erstmal hören wir Cesaria Evora, die Königin der Morna, der Musikrichtung auf den Kapverden, wenn es um Tradition geht. In ihrem Song Monte Cara besingt sie die Schönheit der Insel São Vicente.

Man hat sie die barfüßige Diva genannt, weil sie am liebsten ohne Schuhe und Strümpfe aufgetreten ist. Die große Cesária Évora, die Stimme der Kapverden. Vor 23 Jahren schon ist dieser Song erschienen, Monte Cara. Und damit nochmal herzlich willkommen an der Hörbar von HR2 und SWR Kultur, Musik grenzenlos. Schön, dass Sie dabei sind. Ich habe Ihnen eine Demaskierung versprochen. Aber blöd, die hört man ja nicht. Die kann man nur sehen. Also müssen Sie mein Wort nehmen, wenn ich sage, den Berliner Neoklassik-Pianisten Lambert, den gibt's jetzt auch nackig, ohne sein gruseliges, spitzes Geweih. Aber ist er es dann auch wirklich? Oder warum heißt sein neues Album I Am Not Lambert, ich bin nicht Lambert? Tja, der Mann liebt das Spiel mit der Identität, mit der Dekonstruktion der Künstlerpersönlichkeit. Neu ist auf dem Album auch, dass es richtige Songs und GastsängerInnen gibt. Auf dem folgenden Song Spirit hört man Lambert sogar gleich selber singen, wenn auch verzerrt und hinter Vocoder versteckt. Es bleibt im Kern also eher mysteriös.

Upatu, die Ente, die brasilianische, kam hier quakenderweise zu Wort an der Hörbar in HR2 und SWR Kultur. Musik grenzenlos. Womit keineswegs die gesanglichen Qualitäten von Barbara Bürkle in Zweifel gezogen werden sollen. Ganz im Gegenteil. Die Jazzvokalistin aus Stuttgart versteht sich einfach auf verschmitzten Latin Jazz, wie eben bei Upatu. Davor hatten wir 7 Argentinier, die sich Rosario Smowing nennen und als Rock Big Band antreten. Bei ihnen treffen Tango auf Ska und Bolero auf Punk. Swing Argentino nennen sie ihren Stil. Unser heutiger Fokuskünstler Lambert mag Zuschreibungen hingegen nicht so gern. Neoklassik hat man seine Musik genannt oder Indie-Klassik. Seine einschmeichelnden Piano-Sounds waren zeitweilig so soft und wulleweich, dass sie wie gemacht schienen für Spotify-Playlists mit Namen wie Relaxing Piano. Lambert selbst fürchtete schon die Kitsch-Ecke und Vergleiche mit Richard Kleidermann. Sein neues Album I Am Not Lambert sucht daher bewusst die Ecken und Kanten. Zum Beispiel im folgenden Neo-Soul-Stück The Sum. Da singt sein Kumpel Decker und erinnert an Prince.

Der Pianist Lambert und die Sängerin Cat Frankie, eine Australierin in Berlin, zusammen an der Hörbar, Musik grenzenlos. So Unkind heißt ihr gemeinsames Stück. Und das steht für eine schöne Entwicklung. Denn die Gastsängerinnen und Sänger auf dem Album tragen dazu bei, dass das, was der Kritiker Thomas Winkler in der Taz dahingleitende, unaufgeregte Meditationen genannt hat, ein Gesicht, ein Profil und noch mehr Gefühl bekommen. Nachzuhören auf dem neuen Album I Am Not Lambert, das heute bei uns im Fokus stand. Fast war's das schon wieder in dieser gemeinsamen Sendung von HR2 und SWR Kultur. Wenn Sie gerne wissen würden, was wir an der Hörbar sonst noch serviert haben, dann hilft unsere Titelliste. Die finden Sie auf den Webseiten der jeweiligen Welle. Nachhören, abonnieren, runterladen können Sie diese und weitere Hörbar-Sendungen auch, zum Beispiel in ARD Sounds. Für die Musik hat Mel Aschenbrenner gesorgt, am Mikrofon war Carmen Mikovic. Bis zu den Nachrichten gibt's hier noch das Herbert-Pixner-Projekt. Die etwas andere Alpenweltmusik, gesegnet mit gipfelhoher Musikalität.

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2: Um 20 Uhr mit Andrea Eckstein. Die schwarz-rote Bundesregierung will reine Öl- und Gasheizungen weiter erlauben. Der Immobilienverband Haus und Grund Hessen hat positiv auf das neue Gebäudemodernisierungsgesetz reagiert, das heute im Kabinett auf den Weg gebracht wurde. HR-Reporterin Ursula Mayer.
3: Denn Immobilienbesitzer würden ihre Gebäude am besten kennen und wissen, was technisch wie auch finanziell machbar sei. Beim Heizungsfachverband heißt es dagegen, zwar sei Heizen mit Öl und Gas weiter möglich, aber das werde immer teurer, weil die CO2-Preise dafür weiter steigen würden. Solche Kosten sollen sich Vermieter und Mieter künftig teilen. Der Mieterbund Hessen ist für diese Regelung, ansonsten werde Heizen für Mieter langfristig unbezahlbar.
2: Die schwarz-rote Koalition will sich bis zur Sommerpause auf ein größeres Reformpaket einigen. Auf diesen Fahrplan haben sich Union und SPD im Koalitionsausschuss verständigt. Danach will Kanzler Merz Anfang Juni mit Arbeitgebern und Gewerkschaften über Einzelheiten sprechen. Es gehe unter anderem um die Themen Steuern, Rente und Bürokratieabbau. Ab Herbst werden 155 weitere Grundschulen in Hessen ein Ganztagesprogramm anbieten. Das hat das Bildungsministerium in Wiesbaden mitgeteilt. Damit könne man in den Ganztagsschulen ab kommendem Schuljahr rund 60.000 Kinder in der ersten Klasse betreuen. Das würde reichen, um den neuen Rechtsanspruch auf Ganztagsbetreuung umzusetzen. Eltern und Gewerkschaften kritisieren aber, dabei würden oft Hilfskräfte eingesetzt. In der Justizvollzugsanstalt Bräungesheim in Frankfurt ist heute ein Neubau eingeweiht worden. Es ist das einzige Gefängnis für Frauen in Hessen. HR-Reporter Ricardo Mastrocola.
4: 68 neue Hafträume, ein neuer Speisesaal, ein Multifunktionsraum für Veranstaltungen und auch Platz für Unterricht. Die JVA im Stadtteil Bräungesheim hat damit Platz für knapp 430 weibliche Häftlinge. Platz, der gebraucht wird, so der Justizminister, denn die Zahl der weiblichen Häftlinge steigt. Auch wenn generell viel weniger Frauen in Gefängnissen sitzen als Männer. Der Anteil liegt stabil bei ca. 5% aller Gefangenen.
2: In Frankfurt ist der neu gestaltete Merianplatz eingeweiht worden. Gut ein Jahr, nachdem zwei große Platanen vergiftet worden waren. 8 neue Bäume sind gepflanzt worden. Wer die Platanen auf dem Platz im Nordend vergiftet hat und warum, ist weiter völlig unklar. Die Frankfurter Staatsanwaltschaft hat die Ermittlungen inzwischen eingestellt. Das waren die Nachrichten. Das Wetter. In der Nacht weiter Schauer, es kühlt ab auf 7 bis 2 Grad. Am Vatertag morgen kühles, windiges Schauerwetter bei maximal 9 bis 14 Grad. Die weiteren Aussichten: am Freitag mal Sonne, mal Wolken und vor allem am Nachmittag wieder Schauer, dazu Höchstwerte von 8 bis 14 Grad. Am Samstag nur noch gelegentlich Schauer, neben Wolken häufiger auch Sonne und bis 16 Grad. Am Sonntag zunächst sonnig, später mehr Wolken und einzelne Schauer bis 17 Grad. Die Zeit 20.03 Uhr.
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Und das kommt heute von SWR Kultur. Einen schönen guten Abend. Britische Partsongs gibt es heute bei uns, gesungen vom SWR Vokalensemble. Und dazu Madrigale aus der Renaissance und neue Kompositionen für Chor a Cappella. Alles aus England. Mitgeschnitten haben wir dieses Konzert für Sie am 27. März in der Stuttgarter Liederhalle. Am Dirigentenpult sieht das SWR Vokalensemble heute einen alten Bekannten wieder, Marcus Creed. Er war 18 Jahre lang Chefdirigent hier und kennt diesen Chor in- und auswendig. Ja, und wenn Marcus Creed zurückkommt, dann bringt er gerne etwas Musikalisches aus seiner Heimat England mit. Heute einen ganzen Abend mit britischer Chormusik vom 16. bis ins 21. Jahrhundert. Mein Name ist Eva Pobeschien, schön, dass Sie heute mit dabei sind. Silence and Music, so heißt das Programm, Stille und Musik. Ja, und Stille finden viele der Komponisten des heutigen Abends in der Natur. Und generell scheint die englische Landschaft viele Künstler ganz besonders inspiriert zu haben. Los geht's gleich mit zwei Big Names der englischen Chormusik, mit Edward Elgar und Ralph Vaughan Williams. Sie beide haben versucht, das typisch Englische ihrer Heimat in Musik zu verwandeln. Ralph Vaughan Williams mit seinem A Cappella-Stück Silence and Music und Edward Elgar mit There's Sweet Music von 1907. Elgar hat diesen Chorsatz als Pflichtstück für einen Chorwettbewerb geschrieben und das hatte Folgen, denn die Hälfte der Chöre trat den Wettbewerb gar nicht erst an, weil ihnen das Stück viel zu schwer war. Die Männerstimmen beginnen hier in einem G-Dur und die Frauenstimmen singen gleichzeitig dazu Astur, also einen Halbton voneinander entfernt. Das reibt sich und flirrt und schwankt und genau das wollte Elgar. Denn im Text ist der Erzähler eine unbekannte Pflanze und erlebt einen Drogenrausch. Und in diesen musikalischen Rausch tauchen wir jetzt ein mit There is Sweet Music von Edward Elgar, das SWR Vokalensemble und Marcus Creed.

0: Das SWR Vokalensemble und Marcus Creed, zuletzt mit dem Stück Owls, Eulen, von Edward Elgar. Eine nächtliche Waldstimmung solle es sein, meinte Elgar dazu. Er wollte allerdings nichts wissen von tiefgründiger Interpretation. Marcus Creed hat im Konzert in der Stuttgarter Liederhalle selbst etwas dazu erzählt. Hören wir da doch mal rein.
1: Das ist aber ein sehr merkwürdiges Stück von Elgar. Niemand weiß, was es zu bedeuten hat. Und als er gefragt worden ist, er hat immer gesagt, nichts, nichts. So, in ihrem Programmheft steht, das könnte Nihilismus sein, Melancholie oder britischer Humor. Und es ist wahrscheinlich eine Mischung aus allem. Also drei verschiedene Todesszenen im Wald. Aber wo sind dann die Eulen? Wahrscheinlich könnte sein, die Dame,

Wenn Sie die Herren antworten, fragen die Herren, was ist das? Und dann sagen die Damen nichts, aber es ist irgendwie nicht klar. Lustig ist aber, das Stück ist gewidmet an Pietro Dalba. Und Pietro Dalba auf Deutsch heißt Peter der Weiße. Und Peter der Weiße war das Kaninchen von seiner Tochter. So, das ist sicher ein bisschen britischer Humor. Jetzt kommen drei ganz kurze englische Madrigale aus dem Anfang des 17. Jahrhunderts. Die haben alle mit Vögeln zu tun, aber auch alle mit Tod zu tun. Das erste, Sweet Suffolk Owl. Suffolk ist ein Grafschaft in England. Da singt die Eule to witterwoo, und dann fängt sie eine Maus. Und dann singt sie ein, auf Englisch, Dirge. Das ist ein Wort, was wir jetzt nicht mehr benutzen, aber das ist ein Grabsang. Ein Grabsang für sterbende Seelen. Das zweite, The Silver Swan. Ein Schwan auf Englisch heißt a mute swan, das heißt ein stummer Schwan. Der singt nicht, aber dieser Schwan singt, wenn er stirbt. Er sagt ja, adieu, alle Freuden, o Tod, komm, schließ meine Augen. Und dann am Schluss ein kleiner Spruch, es gibt mehr Gänse als Schwäne auf der Welt, mehr Narren als Weise. Und das letzte, Dainty Fine Bird, das ist ein niedliches kleines Vögelchen in einem Singvögelchen, in diesem Fall in einem Käfig. Das Lied wird aber von einem Mann gesungen, gesprochen, der seine Frau gefangen hat. Der ist im Gefängnis von seiner Frau. Da sagt er, ja, du und ich, der Vogel und ich, wir sind beide gefangen. Wir versuchen ihr zu gefallen, aber irgendwie nützt das nichts. Der Unterschied zwischen uns ist, dass du, der Vogel, singst und lebst und ich singe und sterbe.

0: Du lebst singend, aber ich singe und sterbe. Ein Mann blickt auf einen Käfigvogel und erkennt sich selbst darin. Beide gefangen, beide singend. Aber singen ist für den Vogel das Leben, für den Mann die Hingabe bis zum Tod, beziehungsweise zum Liebestod, der hier elegant verschlüsselt wird. Das war Orlando Gibbons, Dainty Fine Bird, mit dem SWR Vokalensemble unter der Leitung von Marcus Creed hier im ARD Konzert, heute präsentiert von SWR Kultur. Mit einem Konzertmitschnitt vom 27. März aus der Stuttgarter Liederhalle. Vögel, die den Tod ankündigen und Gewässer, die Geheimnisse bewahren. In England kehrt man immer wieder zu diesen Bildern zurück. Vielleicht, weil die Insel selbst überall von Wasser umgeben ist. Im nächsten Stück geht es um einen tiefen See, in dem Schreckliches passiert ist. Marcus Creed, der Dirigent des Abends, hat im Konzert noch einmal zum Mikrofon gegriffen und erzählt uns selbst, was da geschieht in den Tiefen dieses Gewässers und was das eigentlich mit britischen Partsongs zu tun hat.
1: Sie werden sich erinnern an das zweite Stück von heute Abend von Vaughan Williams, Silence of Music, wo die Soprangruppe quasi alleine gesungen hat und die anderen haben begleitet. Und genauso ist es in The Blue.

Bluebird. Soprane haben die Melodie und die anderen begleiten die ganze Zeit. Vaughan Williams hat sein Stück im Andenken an The Bluebird von Stanford geschrieben und war auch ein Student von Stanford in London Ende des 19. Jahrhunderts. So, The Bluebird, der See ist blau, der Himmel ist blau und da fliegt ein blauer Vogel, ein Eisvogel. Jetzt hat Judith Bingham ein schönes Stück, Die ertrunkene Liebende, geschrieben und es soll vor The Bluebird gesungen werden und es geht dann reibungslos in The Bluebird. Selbe Tonart und das Hauptwort ist immer blue, blue, blue. The Drowned Lovers, das geht dann um eine Dame, die geht dann auf dem See mit ihrem Liebhaber und die sterben zusammen, die ertrinken zusammen. Sie zieht ihn runter in die Tiefe, weil sie hat entdeckt, dass seine Liebe eine Lüge war.

Das SWR Vocal Ensemble und Marcus Creed. Charles William Stanfords The Bluebird und Judith Binghams The Drowned Lovers. Mit besonderen Naturerscheinungen geht's hier weiter im Programm mit dem Titel Silence and Music, Stille und Musik. Nicht in England, sondern in Australien lebt ein spannender Vogel, der sogenannte Leierschwanz. Auf Englisch heißt er Lyrebird. Er ist ein Vogel, der Laute anderer Tiere nachahmt und sogar Maschinen aller Art nachmachen kann. Als Balzverhalten oder bei Gefahr tut er das. Der Komponist Edward Cowie hat den Vogel 1981 selbst erlebt, als er durch die australische Wildnis irrte. Und daraus wurde dann einige Jahre später, 2002, seine Lyrebird Motette. Drei Sopranistinnen schlüpfen darin in die Rolle dieser Verwandlungskünstler und pfeifen um die Wette. Und davor gibt's die ganze Fülle eines trägen Sommertages mit Musik von Jonathan Harvey. Of June heißt sein Stück. Die Luft flirrt, ein Bach plätschert vor sich hin, ein Junge schmiegt mit Herzklopfen seine Wange an die eines Mädchens und alles ist voll von jugendlichem Glück und Freiheit. Die Stimmen des Ensembles summen, sie flüttern, sie leuchten, Sprachfetzen, so als würde die Sommerhitze selbst singen. Hier ist das SWR-Vokalensemble und Marcus Creed mit sommerlichen Naturbildern.

Das SWR-Vokalensemble mit Edward Cowies Lyrebird Motet. Die Musik klingt tatsächlich wie ein ganzer Regenwald. Stimmen, die zwitschern, die rufen, einander überladen. Eine Klangdichte, die an die Artenvielfalt der australischen Vogelwelt erinnert. Das SWR-Vokalensemble und Marcus Creed hier beim ARD-Konzert, heute präsentiert von SWR Kultur. Wir senden einen Mitschnitt vom 27. März aus dem Mozartsaal der Liederhalle in Stuttgart. Natur und Musik, ein Thema, das so vielfältig ist wie die Erde selbst. Und das Meer spielt dabei eine große Rolle. Der britische Komponist Richard Rodney Bennett hat 1983 seinen Zyklus Sea Change komponiert. Den Titel hat Bennett von William Shakespeare gestohlen, aus dem Schauspiel Der Sturm. Es geht um Folgendes. Ariel, der Geist der Insel, besingt einen Ertrunkenen. Dessen Knochen werden zu Korallen, seine Augen zu Perlen und das Meer verwandelt alles. Sea Change, also eine Verwandlung durch das Wasser. Bennett hat sich drei englische Dichter ausgesucht für seine Komposition,

Alle aus der Zeit der großen Seefahrten des 16. und 17. Jahrhunderts. Neben Shakespeare auch Andrew Marvel. Bei ihm landen Schiffbrüchige auf den Bermudas und finden statt den Tod ein Paradies vor. Bei Edmund Spenser toben die Wellen. Und der Chorbass muss Meeresungeheuer imitieren, so steht es in der Partitur. Der Chor wird also wild, die Männerstimmen sind Meeresungeheuer, das hat durchaus auch etwas Komisches. Und dazu läutet eine Röhrenglocke, wie eine Schiffsglocke aus der Tiefe. Hier ist Marcus Creed und das SWR-Vokalensemble.

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Sea Change, eine Verwandlung auf See von Richard Rodney Bennett, das SWR-Vokalensemble und Marcus Creed.

Das SWR Vokalensemble unter der Leitung von Marcus Creed mit A Good Night von Richard Rodney Bennett. Als stiller Schlusspunkt des Konzertes aus dem Mozartsaal in der Stuttgarter Liederhalle. Das war Silence and Music, Madrigale und Partsongs von den britischen Inseln, mitgeschnitten am 27. März in der Stuttgarter Liederhalle, hier beim ARD-Konzert, heute präsentiert vom SWR Kultur. Tonmeister unseres Mitschnitts war Tobias Hoff, in der Technik waren Christoph Oberlin, Daniel Knüttel und Jascha Guckel. Und bis zum Ende unserer Sendung ist noch etwas Zeit und da tauchen wir ein in etwas andere Klänge.

ist dabei der Partner von Spark, einem Ensemble, das klassische Präzision und die Energie einer Rockband in sich vereint. Aufgenommen wurde es in der Wilhelm-Frey-Kulturhalle in Widdern als Koproduktion mit SWR Kultur und ist dirigiert Johannes Witt.

Kiss of Fire von Riel Meiering. Spark, die klassische Band war das, mit dem Württembergischen Kammerorchester Heilbronn. Die Leitung hatte Johannes Witt. Das war das ARD-Konzert auf SWR Kultur. Schalten Sie doch wieder ein, am Samstagabend zum Beispiel bei der ARD-Oper. Da gibt es Phyllis Tates Oper The Lodger. Die britische Komponistin vertonte diese Story vom Serienmörder Jack the Ripper. Das klingt nach blutigem Splatter, ist aber das Gegenteil. Atmosphärisch dicht, psychologisch fein und voller Farbe. 1960 wurde diese Oper uraufgeführt und ist dann jahrelang in Vergessenheit geraten. Die Oper Wuppertal hat dieses Stück jetzt wiederentdeckt und wir senden eine Aufnahme mit dem Chor und Orchester der Städtischen Bühnen Wuppertal am Samstag hier in ARD Oper. Vielen Dank Ihnen fürs Zuhören. Ich bin Eva Probeschien und wünsche Ihnen nun noch einen schönen Abend mit Ihren ARD-Kulturwellen.

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1: Um 22 Uhr mit Andrea Eckstein. Neuer Chef der US-Notenbank Fed. Eine Mehrheit im US-Senat hat den Wunschkandidaten von Präsident Trump, Warsh, für den Posten bestätigt. Warsh ist Nachfolger des langjährigen Fed-Chefs Powell, der von Trump wegen der Zinspolitik der Notenbank immer wieder angegriffen worden war. Das hatte Sorgen um die politische Unabhängigkeit der Fed ausgelöst. Die schwarz-rote Bundesregierung will reine Öl- und Gasheizungen weiter erlauben. Der Immobilienverband Haus und Grund Hessen hat positiv auf das neue Gebäudemodernisierungsgesetz reagiert, das heute im Kabinett auf den Weg gebracht wurde. HR-Reporterin Ursula Mayer.
2: Denn Immobilienbesitzer würden ihre Gebäude am besten kennen und wissen, was technisch wie auch finanziell machbar sei. Beim Heizungsfachverband heißt es dagegen, zwar sei Heizen mit Öl und Gas weiter möglich, aber das werde immer teurer, weil die CO2-Preise dafür weiter steigen würden. Solche Kosten sollen sich Vermieter und Mieter künftig teilen. Der Mieterbund Hessen ist für diese Regelung, ansonsten werde Heizen für Mieter langfristig unbezahlbar.
1: Im Herbst werden 155 weitere Grundschulen in Hessen ein Ganztagsprogramm anbieten. Das hat das Bildungsministerium in Wiesbaden mitgeteilt. Damit könne man in den Ganztagesschulen ab dem Schuljahr rund 60.000 Kinder in der ersten Klasse betreuen. Das würde reichen, um den neuen Rechtsanspruch auf Ganztagsbetreuung umzusetzen. Eltern und Gewerkschaften kritisieren aber, dabei würden oft Hilfskräfte eingesetzt. Ein Mann hat sich mit einem offenbar gestohlenen Auto eine Verfolgungsfahrt mit der Polizei von Baden-Württemberg nach Hessen geliefert. Er war aus dem Raum Heilbronn geflüchtet und schließlich auf der A5 bei Darmstadt gestoppt und festgenommen worden. Der Grund für seine Flucht ist noch nicht bekannt. Vor gut einem Jahr waren in Frankfurt zwei große Platanen auf dem Merianplatz vergiftet worden. Heute wurde der Platz im Nordend offiziell neu eröffnet. Beim Festakt mit dabei war Reporter Frank Angermund.
3: 8 neue Bäume sind gepflanzt worden. Es gibt neue Beete, eingezäunt mit kleinen Metallzäunen. Die Bäume werden auch noch mit Bändern gehalten. Aber die Resonanz im Viertel ist durchaus positiv, dass es so schnell ging und der Platz wieder begrünt ist. Allerdings ist noch nicht klar, wer denn die Täter waren. Wer hat diese Altbäume vergiftet? Das weiß man nicht. Und höchstwahrscheinlich wird man es auch nicht rausbekommen. Die Staatsanwaltschaft hat ihre Ermittlungen vorerst eingestellt.
1: Das waren die Nachrichten. Das Wetter. In der Nacht weiter Schauer, es kühlt ab auf 7 bis 2 Grad. Am Vatertag morgen kühles, windiges Schauerwetter bei maximal 9 bis 14 Grad. Die weiteren Aussichten. Am Freitag mal Sonne, mal Wolken und vor allem am Nachmittag wieder Schauer. Dazu Höchstwerte von 8 bis 14 Grad. Am Samstag nur noch gelegentlich Schauer und bis 16 Grad. Die Zeit 22.03 Uhr.
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4: Erinnerungen sind heute unser Thema in ARD Jazz, das Magazin, zum Beispiel Memories of Miles Davis von Marilyn Mazur. Ich bin Marette Heinzelmann, außerdem geht's um Preise und Ehrungen. Vorgestern dann wäre die Komponistin und Pianistin Carla Bley 90 Jahre alt geworden, die auch norddeutschen Shanties ihren Stempel drückte.
5: The first piece that I'm going to play is very, very, very old. I asked what kind of music would appeal to the people of Hamburg. And this is what they told me. Bye.

0: La Loma, arrangiert, besser umkomponiert von Carla Bley, die vorgestern 90 Jahre alt geworden wäre und die das Seemannslied als Tango einfärbte. Die grandiose NDR-Aufnahme von ihr ist gerade veröffentlicht worden auf dem Album Joy Voice, live in Hamburg 1984. Spanish Tinge, dies bezeichnete lange Zeit in den USA pauschal alle lateinamerikanischen Sprengsel, mit denen Jazz- und Unterhaltungsmusiker ihre Klänge würzten. Ende der 1950er Jahre aber warfen zwei Musiker echte spanische Musik in den Multikulti-Topf. Sketches of Spain wurde zur Geburtsstunde eines Jazz, der bis heute klasse und globale Musik vermengt. Henry Altmann über ein Schlüsselwerk des modernen Jazz.
1: In 1956 fand Miles Davis einen weiteren Weg, sein Genie auszudrücken, und zwar gemeinsam mit seinem alten Freund, dem Arrangeur

0: Gil Evans.
1: Gil Evans.
2: So wird Ende der 1950er Jahre die Zusammenarbeit von Miles Davis und Gil Evans promoted. Der Trompeter lobt seinen Arrangeur.
0: Man kann einen von Gils Kursen besuchen und braucht keine andere Schule mehr.
2: Das populärste

0: Faszination für Flamenco, auch weil man Parallelen zum afroamerikanischen Jazz sieht. Musik von Unterdrückten, hier Afroamerikaner, dort Gitanos, rhythmische Rasanz und viel Gefühl, hier Blues, dort der raue Flamenco-Gesang und Miles ist mal wieder einer der Ersten. Zunächst soll Gil Evans nur das populäre Adagio aus Joaquin Rodrigues' Concierto de Aranjuez arrangieren.
1: Ich habe die Musik von einer Platte transkribiert, weil es keine Noten gab. Damit fertig fingen wir an, andere Volksmusik zu hören, Musik, die in spanischen Clubs gespielt wurde. Wir haben viel daraus gelernt und am Ende wurde es ein spanisches Album.
0: Der Arrangeur ist nun selbst angefixt. Der Musikethnologe Alan Lomax hat 1955 eine Platte mit Volksmusik aus Galicien und Andalusien veröffentlicht. Evans bedient sich daraus. Sein Titel Soleá ist der Name einer Urform des Flamenco. Saeta, ein religiöser Song der Osterwoche. The Panpiper beruht auf dem galizischen Traditional Alborado de Vigo. Und Will O' the Wisp schließlich kommt wieder aus der klassischen Musik, aus Manuel de Falla's Ballettmusik El Amor Brujo. Flamenco-Orthodoxe bemängeln heute, dass die Sketches of Spain nur Skizzen, ein oberflächlicher Zugriff seien. Hardcore-Jazzern wiederum sind sie zu populär. Tatsächlich gewinnt das Album 1961 einen Grammy und wird eines von Miles' meistverkauften. Auch der Concierto de Aranjuez-Komponist Joaquin Rodrigo ist nicht sonderlich beeindruckt, aber umso mehr von den stattlichen Tantiemen, die er dafür erhält. Der Plattenproduzent George Awakian sagt später dazu:
1: Die Auswirkung ist ziemlich bedeutend, weil nach ihrem großen Erfolg andere ermutigt wurden, Risiken einzugehen und Aufnahmen mit elaborierteren Hintergründen und Klangfarben zu machen.
0: Auf Miles Davis' Album Kind of Blue, kurz vor den Sketches aufgenommen, da glimmt durch die phrygische Tonleiter im Titel Flamenco Sketches schon ein Spanish Tinge. Zu leuchten aber beginnt der in den Sketches of Spain, einer Schlüsselbegegnung im heutigen Strahlen von Jazz, klassischer und globaler Musik.
2: Henry Altmann über Sketches of Spain von Miles Davis. Der Kulttrompeter wäre am 26. Mai 100 Jahre alt geworden. Wir hören ihn jetzt 1989 live in Rom vom Album Live in Europe.

0: I got a whole lot from Miles Davis in many ways. As a teenager, I listened to his Bitches Brew and was really influenced by it. So it started there in a way. And one of my friends told me when I was invited to play with Miles, she said, "Do you remember you said you dreamed you were on tour with Miles?" And I had forgotten by that time. But actually, I even dreamed about it many years before it happened.
1: Die dänische Perkussionistin Marilyn Mazur, die einzige Frau, die je in Miles Davis Band spielte, hatte als Teenager Miles Davis Album Bitches Brew gehört und es hatte sie maßgeblich begeistert und beeinflusst. Eine Freundin erinnerte Marilyn einmal daran, dass sie damals auch geträumt habe, mit Miles Davis auf der Bühne zu stehen. Der Traum wurde wahr. Miles Davis bekam einen hochdotierten dänischen Preis und für die Preisverleihung schrieb Palle Mikkelborg die Sweet Aura, die Miles später in Kopenhagen aufnahm. Eine Woche lang arbeitete Marilyn Mazur mit der Danish Radio Big Band und mit Miles Davis im Studio. Später traf sie ihn wieder bei einem Festival in Norwegen, wo sie selbst auftrat und auch er mit seiner Band.

0: In a Silent Way mit Miles Davis und Marilyn Mazur. Sie ging mit Miles Davis auf Welttournee und sie liebte es, mit diesem fantastischen Bandleader zu spielen, der Perkussionistin, die auch als Tänzerin ausgebildet war, mehr Freiheiten gab als irgendjemandem sonst.
1: So I guess even though I loved playing with Miles, who was a fantastic leader, the music was very set. It wasn't the same as the collective groups I grew up with, where everyone was like playing together much more than in Miles' band, where everyone had set roles, maybe except for me, because I was never told exactly what I should be. It's like, do what you like. If you want to dance, you can dance. So I had a dance solo with Miles. I would go out with my talking drum and dance around the stage in those years. So I enjoyed it, but I also had some visions about what I had to go home and do.
0: Marilyn Mazur erzählte mir Anfang 2025, ein knappes Jahr vor ihrem Tod, von ihren Erlebnissen mit Miles Davis, wie sie Ende der 1980er Jahre mit ihm auf Tour war und bei den Konzerten auch mit ihrer Talking Drum tanzte. Was habt ihr mit Musik von Miles Davis erlebt? Wie erinnert ihr euch an seine Musik, beim Hören von Alben oder auf Konzerten? Wir sind sehr interessiert an euren Erlebnissen mit der Musik von Miles Davis. Schreibt uns gerne an jazz@ard.de und wer noch mehr über Miles Davis anlässlich seines 100. Geburtstags wissen möchte, der kann zum Beispiel den Film Birth of the Cool sehen. Der wird am 25. Mai noch einmal auf Arte gesendet und ist ab 18. Mai

0: der Arte Mediathek.
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0: Die Erinnerung, die ist ja ein sehr beweglicher und subjektiver Vorgang. Wie ist denn die Erinnerung an einen Menschen und an einen Musiker zu pflegen? Der deutsche Saxophonist Klaus Doldinger, er wäre gestern 90 Jahre alt geworden. Er starb im vergangenen Herbst. Und das Andenken an ihn, das soll jetzt weiterleben mit seiner legendären Band Passport. Ohne ihn, aber natürlich in seinem Sinne. Wir haben ganz unterschiedliche Meinungen zu solchen Tribute-Bands. Passport ohne Doldinger? BR-Redakteur Roland Spiegel.
2: Das Glenn Miller Orchestra ohne Glenn Miller? Die Mingus Big Band ohne Charles Mingus? Das Count Basie Orchestra ohne den namensgebenden Jazzadligen? Kann das wirklich interessant sein? Ist das nicht wie ein Elvis-Song ohne die Stimme des King? Oder wie Dylan ohne Bob? Oder auch wie Rodeln ohne Schnee? Koffeinfreier Kaffee? Aber zurück zum Jazz. Sind sogenannte Tribute-Bands, die die Musik einer berühmten Persönlichkeit spielen, einfach nur ein gutes Geschäftsmodell? Oder hat das Publikum wirklich etwas davon? Wie immer eine Frage des Einzelfalls. Ich habe eher matte Konzerte von dem nach einem anfangs erwähnten Posaunisten benannten Orchester erlebt. Aber etwas sehr spannende Töne habe ich gehört von der Mingus Big Band, die erst 12 Jahre nach dem Tod des großen Bassisten von einstigen Mitstreitern gegründet wurde. Musik lebt von Überlieferung. Viele Menschen summen immer wieder Melodien vor sich hin, von denen sie nicht den Urheber nennen könnten. Songs von Gershwin, Arien von Mozart, Sinfonien von Beethoven füllen Konzerthallen, ohne dass Besucherinnen oder Besucher auf die Idee kämen, der Komponist selbst müsse immer noch mitspielen. Tribute-Bands, wenn sie gut aufgestellt sind, können Musik lebendig erhalten und dabei helfen, sie vor dem unverdienten Verschwinden zu bewahren, zumindest im Live-Geschehen. Elvis-Songs werden noch heute gesungen, Dylan ohne Bob ist für manche sogar ein besonderer Reiz und koffeinfreier Kaffee ist etwas Gutes, wenn er nach Kaffee schmeckt. Und Rodeln ohne Schnee, längst ein beliebtes Vergnügen, eines, das vielleicht mehr Zukunft hat als Rodeln mit Schnee. Also, gebt Tribute-Bands eine Chance. Erst anhören, dann urteilen.
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3: Ich finde, dass solche Bands total überflüssig sind. Klar, sie haben einen bestimmten Stil perfektioniert. Aber seit wann geht es im Jazz in erster Linie um Perfektion? Es geht doch viel mehr um Innovation und die eigene Persönlichkeit und um Fehler, aus denen sich im besten Fall was Neues ergibt. Alle diese Bands tragen den Namen von großen Erneuerern. Ja, zu seiner Zeit war das Glenn Miller Orchestra ganz heißer Scheiß. Es ist anrührend, wenn jemand quasi das Erbe hochleben lassen will. Aber damit wird man doch nicht mal den Namensgebern gerecht. Geschweige denn einem Jazz-Idiom. Die sind damals eben nicht stehen geblieben. Stattdessen haben sie etwas Eigenes geschaffen. Das kann man aber leider nicht von den Tribute-Bands sagen. Sie schaffen nun mal nichts Neues. In meinen Ohren nutzen sie den großen Namen, um damit ein breites Publikum anzusprechen, das an vergangene Zeiten erinnert werden möchte. Das ist natürlich nicht verwerflich, aber in erster Linie ein Geschäftsmodell. Aber keine dieser Tribute-Bands hat es in meiner Wahrnehmung geschafft, den Jazz dauerhaft irgendwie weiterzuentwickeln. Und auch die Solisten schaffen es kaum, Akzente zu setzen. Sie bleiben in dem alten Status quo gefangen. Jazz ist nun mal individueller Ausdruck. Und sich dabei auf jemanden zu stützen, der schon längst nicht mehr dabei ist, erscheint in meinen Ohren sinnlos. Dann höre ich mir doch in jedem Fall viel lieber das Original auf Platte an. Da wurde noch probiert und entwickelt und auch mal ein Fehler gemacht. Und das macht, mir zumindest, unendlich viel Spaß zu hören.
0: NDR Jazz-Redakteurin Claudia Hartmann, sie möchte lieber keine Tribute-Bands hören. Schließlich gibt's ja auch spannende aktuelle Musik, wie die von der deutschen Schlagzeugerin Mareike Wiening, die den High Five Jazz Award erhält. Er ist mit 5.000 Euro dotiert und wird im November in Hildesheim verliehen. Die zweite Gewinnerin in diesem Jahr ist die Saxophonistin Carolina Straßmeier mit ihrer Band Claro und auch sie erhält 5.000 Euro.

0: David Friedman am Vibraphon.
1: Saxophonistin Carolina Straßmeier, sie erhält mit ihrer Band Claro den High Five Jazz Award in Hildesheim. Gehört Musik nur auf die Konzertbühnen oder mitten ins Leben, vielleicht sogar auf die Straße? Für den amerikanischen Saxophonisten Roy Nathanson auf jeden Fall. Er arbeitet schon seit vielen Jahren mit Jugendlichen in diversen Community-Music-Projekten. Auf der Terrasse vor seinem Haus in Brooklyn begann der Saxophonist, der am Sonntag 75 wird, während der Pandemie für die Passanten zu spielen. Diese zuverlässige kulturelle Bereicherung lockte schnell ein wachsendes Publikum an. Schließlich lud Roy Nathanson Musikinteressierte ein, mitzumachen. In öffentlichen Workshops konnten sie Instrumente und Songs lernen. Es entstand das Porch Music Program mit Community Music für die Kids im Viertel.
2: It was a great time for me. And that became a great thing. And I started a nonprofit in the neighborhood. I started a music school, a free music school in the neighborhood. And we kept that going and still going, actually. The young, great musicians who are students, they're running it. And it's a beautiful thing for the neighborhood. And, you know, this is a big immigrant neighborhood. It's like the most mixed neighborhood in the country.
1: Eine Non-Profit-Musikschule in Brooklyn hat Roy Nathanson gegründet. Sie wird von seinen Studierenden weitergeführt, in diesem multikulturellen Viertel, wo Nathanson seit seiner Kindheit wohnt. Roy Nathanson ist Saxophonist, Sänger, Poet, Schauspieler und Komponist. Er hat mit den Großen der Jazzgeschichte gespielt, zum Beispiel mit Charles Mingus. Und auch über ihn hat er Poetry geschrieben in seinem Gedichtband Conversations and Other Songs. Roy Nathanson war ein Wunderkind auf der klassischen Klarinette, zudem ein gefragter Theaterschauspieler, bis das Saxophon von ihm Besitz ergriff. Und auch mit diesem Instrument erzählt er Geschichten. Roy Nathanson wurde oft als Avantgarde-Saxophonist eingeordnet, wegen seiner unkonventionellen Herangehensweise. Aber er empfindet sich als Geschichtenerzähler und sein Spiel als organisch. Einatmen, mit der Ausatmung sagen, was man zu sagen hat, mit Stimme oder Saxophon wieder einatmen.
2: They think of me as an avant-garde saxophone player. That was the original. And I don't think of myself as that at all. I think of myself as a storyteller. And I think our breaths do it. Play the note, take another breath, say your words, take another breath, and that's it. So I'm good with that. My project is to tell stories in the way that we naturally do.

Alto Rain von Roy Nathanson Solo vom Album Subway Moon. Mehr über Roy Nathanson gibt es am Montag bei uns im ARD Spotlight anlässlich seines 75. Geburtstages am 17. Mai.

0: warum ich für Rilke entschieden habe und gerade für diesen Zyklus, weil zum Teil er hat für mich die Worte gefunden für die Zustände, in denen ich mich befinde, die ich selbst nicht finden konnte.
1: Tamara Lukascheva ist in Odessa geboren und dort hat sie auch studiert, anschließend in Köln, wo sie seit vielen Jahren lebt. Sie ist eine der führenden Sängerinnen der Republik, eine Virtuosin mit klarer, warmer Stimme und tiefer Ausdruckskraft. Jetzt hat sich Lukascheva einen Gedichtzyklus von Rilke vorgenommen, der sie so berührt hat, als hätte dieser deutsche Dichter der ukrainischen Sängerin aus der Seele gesprochen.
0: Und das ist die Magie dahinter, dass jemand, der lebte vor 150 Jahren, dieses Jahr sind 100 Jahre seit dem Tod, der war 51, als er gestorben ist. Das ist ein Mensch aus ganz anderen Epoche, aus ganz, ganz, ganz anderer Zeit. Es ist nur seine Poesie, was wir eigentlich haben. Aber wenn ich seine Gedichte lese, dann er gibt mir eine Kraft und ein Stück Lebendigkeit, die für mich lebende Lebendigkeit. Und dadurch lebt er weiter. Das ist doch irgendwie, das kann Kunst. Faszinierend.

Gesicht, mein Gesicht von Tamara Lukaschewa mit Text von Rainer Maria Rilke vom aktuellen Album Rilke vertont Solo der ukrainischen Sängerin. Sie hat die Liveaufnahme auf ihrem Label Wolf Hunter Digital herausgebracht. 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Ich bin Maurette Heinzelmann. Ich sage ganz herzlich Danke fürs Zuhören und ich bin sehr gespannt, wie eine andere Jazzsängerin aus der Ukraine, Leleka, am Samstag beim ESC abschneiden wird. Das neue Album von Leleka, die in Berlin lebt, erscheint auf Vinyl am Freitag. 10 Years of Music. Nächsten Mittwoch bringt Uli Habersetzer in ARD Jazz das Magazin ein Interview mit der herausragenden Sängerin. Hier ist Leleka mit Die Gedanken sind frei auf Ukrainisch. 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
1: Um 23 Uhr mit Andrea Eckstein. Neuer Chef der US-Notenbank Fed. Eine Mehrheit im US-Senat hat den Wunschkandidaten von Präsident Trump, Warsh, für den Posten bestätigt. Warsh ist Nachfolger des langjährigen Fed-Chefs Powell, der von Trump wegen der Zinspolitik der Notenbank immer wieder angegriffen worden war. Das hatte Sorgen um die politische Unabhängigkeit der Fed ausgelöst. Die schwarz-rote Bundesregierung will reine Öl- und Gasheizungen weiter erlauben. Der Immobilienverband Haus und Grund Hessen hat positiv auf das neue Gebäudemodernisierungsgesetz reagiert, das heute im Kabinett auf den Weg gebracht wurde. HR-Reporterin Ursula Mayer.
2: Denn Immobilienbesitzer würden ihre Gebäude am besten kennen und wissen, was technisch wie auch finanziell machbar sei. Beim Heizungsfachverband heißt es dagegen, zwar sei Heizen mit Öl und Gas weiter möglich, aber das werde immer teurer, weil die CO2-Preise dafür weiter steigen würden. Solche Kosten sollen sich Vermieter und Mieter künftig teilen. Der Mieterbund Hessen ist für diese Regelung, ansonsten werde Heizen für Mieter langfristig unbezahlbar.
1: Im Handel hat die Gewerkschaft Verdi für übermorgen zu ersten Warnstreiks aufgerufen, auch in Hessen. In Kassel und Frankfurt sind außerdem Kundgebungen geplant. Aktuell laufen Tarifverhandlungen. Verdi hält erste Angebote der Arbeitgeberseite von dieser Woche für zu niedrig. Sie glichen noch nicht einmal die Inflation aus. Die Arbeitgeber hatten eine schrittweise Erhöhung der Löhne um zunächst 2 und dann um 1,5% angeboten. In der Justizvollzugsanstalt Preungesheim in Frankfurt ist heute ein Neubau eingeweiht worden. Es ist das einzige Gefängnis für Frauen in Hessen. HR-Reporter Ricardo Mastrocola.
3: 68 neue Hafträume, ein neuer Speisesaal, ein Multifunktionsraum für Veranstaltungen und auch Platz für Unterricht. Die JVA im Stadtteil Preungesheim hat damit Platz für knapp 430 weibliche Häftlinge. Platz, der gebraucht wird, so der Justizminister, denn die Zahl der weiblichen Häftlinge steigt. Auch wenn generell viel weniger Frauen in Gefängnissen sitzen als Männer. Der Anteil liegt stabil bei ca. 5% aller Gefangenen.
1: In der zweiten Basketball-Bundesliga Pro A haben die Gießen 46ers den Einzug ins Halbfinale heute nicht geschafft. Das Team verlor gegen die Merlins Greilsheim mit 86-88. Damit steht es in der Best-of-Five-Serie 2-1 für Gießen. Für das Weiterkommen sind 3 Siege nötig. Das waren die Nachrichten. Das Wetter. In der Nacht weiter Schauer, es kühlt ab auf 7 bis 2 Grad. Morgen kühles, windiges Schauerwetter bei maximal 9 bis 14 Grad. Die weiteren Aussichten: am Freitag mal Sonne, mal Wolken und vor allem am Nachmittag wieder Schauer, dazu Höchstwerte von 8 bis 14 Grad. Am Samstag nur noch gelegentlich Schauer, neben Wolken häufiger auch Sonne und bis 16 Grad. Die Zeit 23.03 Uhr.
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5: Es sind Bilder, die sich tief eingebrannt haben. Bilder von tausenden verzweifelten Menschen am Flughafen von Kabul. Frauen, Kinder, Männer, ganze Familien, die egal wie ihr Land, ihr Afghanistan verlassen wollten, weil sie sonst um ihr Leben fürchten mussten, sich an Flugzeuge geklammert haben in ihrer großen Verzweiflung. Im August 2021 war das, während der rasend schnellen Machtübernahme der Taliban, nachdem ja die USA mit dem sogenannten Doha-Abkommen das Ende des Einsatzes im Land vorgegeben hatten. Was folgte, war ein übereilter Abzug der US-Truppen und auch der NATO-Soldaten. Mark Hinzmann war damals dabei. Er war Oberleutnant bei den Feldjägern und auch wichtiger Teil des sogenannten Evakuierungstrupps. Er ist damals innerhalb weniger Stunden nach Kabul beordert worden. Eigentlich sollte es für ihn und sein frisch zusammengewürfeltes Team nach Usbekistan gehen. Es kam aber, wie gesagt, alles anders als geplant. In Kabul am Flughafen mussten er und seine Kameraden in diesem lebensgefährlichen Chaos entscheiden, wer mit in die letzten Evakuierungsflieger kommt und wer nicht. Es sollte die größte militärische Evakuierungsoperation in der Geschichte der Bundeswehr werden. Knapp 5.500 Menschen konnten so gerettet werden. Und über diese prägenden Tage hat Mark Hinzmann ein Buch geschrieben. Leben und sterben lassen heißt das. Hallo Hinzmann.
6: Ja, hallo, schönen guten Tag. Vielen Dank, dass ich da sein darf.
5: Sehr, sehr gerne. Wir gehen ja gleich im Laufe dieses Gespräches, wir haben ja reichlich Zeit, nochmal ganz tief in diese Tage, Stunden, wenn nicht sogar Sekunden rein, die ja zu den prägendsten Ihres Lebens werden sollten. Heute mit fast 5 Jahren Abstand. Wie oft denken Sie noch an diese Zeit damals in Kabul, an diese 10 Tage zurück?
6: Sehr, sehr oft. Nicht nur vor dem Hintergrund, was ich dort an zwischenmenschlichen Dingen erlebt habe, sondern auch jetzt vor dem Hintergrund der Debatte Wehrpflicht, Bundeswehr und auch die ganzen gesellschaftlichen Dinge, habe ich dort sehr viele Dinge erlebt, die mich nachhaltig geprägt haben. Also das vergisst man nie wieder.
5: Und wie Mark Hinzmann diese Tage als noch sehr junger Oberleutnant natürlich auch als Mensch dort am Flughafen von Kabul erlebt und überstanden hat, wie er mit den Bildern im Kopf umgeht, was ihn eigentlich zur Bundeswehr geführt hat und inwiefern da auch das Radio eine Rolle gespielt hat. Über das und mehr sprechen wir gleich hier. Mein Name ist Britta Lummer. Schön, dass Sie eingeschaltet haben.

0: Wie muss es sich anfühlen, über Leben und Tod zu entscheiden, obwohl man das eigentlich gar nicht will und da quasi hineingeworfen wird in diese Rolle? So geschehen dem Autor und ehemaligen Oberleutnant der Bundeswehr, Mark Hinzmann, der 2021 für die letzten Evakuierungsflieger in Kabul zuständig war, nach der Machtübernahme der Taliban in Afghanistan und dort die mit prägendsten Momente seines Lebens erleben sollte. Er hat ein Buch über diese Stunden und auch Tage und Jahre danach geschrieben. Leben und sterben lassen heißt dieses Buch. Herr Hinzmann, Sie haben das ja sehr, sehr bald gemacht mit dem Niederschreiben. War das auch sowas wie von der Seele schreiben, es endlich loslassen zu können, weil ich kann mir vorstellen, dass diese Bilder Sie ja noch lange Zeit verfolgt haben.
1: Genau, ich habe das direkt also nach dem Einsatz aufgeschrieben. Ich hatte 5 Tage Sonderurlaub nach dem Einsatz. Und das große Problem, wenn man aus so einem Einsatz wiederkommt, und das kennen ganz, ganz viele Soldatinnen und Soldaten, man weiß nicht, wohin mit seinen Emotionen. Ich hatte das große Problem, ich war dann zu Hause bei meiner Familie und die haben mich natürlich gefragt, was ist so geschehen? Ich habe denen das dann erzählt und mit dem ich das erzählt habe, war es für die auch abgeschlossen, aber für mich eben nicht. Ich hatte so viele Emotionen in mir drin und ich wusste einfach gar nicht, was ich damit machen soll. Während so eines Einsatzes hat man auch keine Zeit, sowas emotional zu verarbeiten. Und mir hat das Aufschreiben tatsächlich geholfen. Und ich habe es in den 5 Tagen danach fast alles aufgeschrieben, was man in diesem Buch auch jetzt nachlesen kann.
0: Wahnsinn, das musste also raus. Sie haben ja damals als Oberleutnant sowas wie die Führung der sogenannten, ich hoffe, ich spreche das richtig aus, Mil-Ewa-Kopp-Kräfte der Feldjäger übernommen. Was war das genau?
1: Das passt ganz genau, das haben Sie richtig ausgesprochen. Und genau, ich war eingesetzt damals als Oberleutnant für die Feldjägerkräfte, die nach Usbekistan fliegen sollten, also ins Gastland. Und wir sollten letztlich die zu Evakuierenden, die aus Afghanistan kommen, die Flüchtlinge, wenn man so will, dort aufnehmen, registrieren, eine Passkontrolle durchführen und die dann auf die Flugzeuge der Lufthansa oder wen auch immer verteilen, um die nach Deutschland oder wohin dann es auch immer geht, letztlich die da zu übergeben. Das war der ursprüngliche Job.
0: Und dann gab es ja eine kleine Planänderung, es kam also anders als geplant. Können Sie sich noch an den Moment erinnern, als Sie erfahren haben, es geht in allerkürzester Zeit nach Kabul, mach dich bereit?
1: Ich weiß das noch ganz genau. Ich komme im Flughafenterminal in Wunsdorf, da ist ein Fliegerhorst der Bundeswehr. Komme ich rein und bekomme eine Liste in die Hand gedrückt, wo ich kontrollieren sollte, ob alle meine Männer und Frauen draufstehen. Und ich gehe diese Liste durch und dadurch, dass ich die Namen meiner Leute so jetzt nicht kannte, habe ich erstmal nur durchgezählt. Passt das so? Habe gesehen, ja, das passt. Und sehe aber oben als Ankunftsort Kabul und habe dann den zuständigen Offizier dort gefragt, ob das so richtig ist, weil ich eigentlich gar nicht nach Kabul sollte. Und er hat dann nur zu mir gesagt, ja, das ist jetzt so angekommen bei uns, ich könnte das aber auch umbuchen. Und dann habe ich nochmal Rücksprache gehalten und dann erfahren, dass ich nach Kabul fliegen sollte. Es war ungefähr 1 oder 2 Stunden vor Abflug.
0: Wie bringt man seiner Frau und seiner Familie bei, übrigens, ich fliege gleich an den aktuell gefährlichsten Ort dieser Welt und auch seinen Kameraden, die ja auch nicht damit gerechnet haben?
1: Das ist ganz, ganz schwierig. Also normalerweise hat man als Soldat oder Soldatin Monate Zeit, sich auf sowas vorzubereiten. Also so ein Auslandseinsatz, der wird geplant, dann gibt es eine Einsatzvorbereitung. Die geht Monate. Man geht zusammen üben, man lernt sich kennen, man macht alles, was man machen muss. Dazu gehört zum Beispiel auch ein Testament. Und das war uns alles in dem Moment nicht vergönnt. Also wir hatten keine Vorbereitungszeit. Ich habe es dann gemacht, wie das Pflaster abreißen, ganz schnell, weil ich dachte, je mehr Zeit die dann haben, ihre Familien zu informieren, desto besser. So war es bei mir dann auch. Und bei mir war es dann tatsächlich ein einfacher Anruf. Meine Frau konnte ich damals nicht informieren, die lebt nicht in Deutschland, aufgrund der Zeitverschiebung habe ich sie nicht ans Telefon bekommen. Das heißt, die wusste das erstmal gar nicht.
0: Haben Sie damals, Sie haben ja auch gerade schon von Testament gesprochen, haben Sie damals schon über den Tod nachgedacht oder funktioniert man da einfach?
1: Also im Vorfeld habe ich darüber nachgedacht, man wird auch ein bisschen dazu gezwungen bei der Bundeswehr, weil man eben gewisse Dinge machen muss. Also es fängt bei Patientenverfügung und so weiter an. Da wird man schon umfangreich aufgeklärt und eben auch sein Testament. Aber es ist schon irgendwie was anderes, wenn man natürlich dann der Gefahr näher kommt, so nenne ich es mal. Aber man hat Zeit, darüber nachzudenken, hat man irgendwie gar nicht. Also das passt schon ganz genau. Man funktioniert in so einem Moment. Und das ist auch der Grund, warum ich nach diesem Einsatz diesen Emotionsstau hatte, weil man eben nicht bewusste Dinge in diesem Einsatz macht. Also man denkt nicht bewusst nach, man verarbeitet nicht.
0: Hatten Sie auch sowas wie Angst oder haben Sie die Angst in kurzen Momenten zulassen können oder auch diese erfolgreich verdrängt?
1: Das ist das total Verwunderliche. Ich denke heute an diesen Einsatz zurück und frage mich wirklich manchmal, warum hatte ich keine Angst? Also wer mich auch kennt und die Leute, die mich gut kennen, wissen, bin kein furchtloser Mensch, bin keiner, der hier mit, ich sag mal, Messer zwischen den Zähnen durch die Welt läuft. Also das war nie meine Art und mich wundert selbst, dass ich keinen Moment hatte, wo ich mich so bewusst daran erinnern kann, dass ich Angst hatte. Da hatte ich keine Zeit für. Das klingt komisch, aber irgendwie war es so.
0: Am 16.08.2021 ist es ja dann losgegangen vom Flieger Horst Wunsdorf. Das haben Sie ja gerade schon gesagt. Was wussten Sie über die Lage am Flughafen in Kabul? Also ich kannte die Fernsehbilder und auch die Radiobeiträge und war zu höchst alarmiert.
1: Ich kannte auch nur diese Bilder. Also man muss halt sagen, und da kann man der Bundeswehr auch keinen Vorwurf machen, aber der Apparat der Bundeswehr läuft natürlich so, dass das alles ist ein bisschen wie ein Trichterprinzip. Oben geht alles rein, also irgendwo auf Ministeriumsebene und das sickert dann nach unten durch. Und das dauert natürlich. Da bin ich wesentlich schneller, wenn ich das Radio einschalte und da halt höre, was es an News gibt. Und folglich hatten wir genau den gleichen Stand wie der deutsche Bürger auch. Also wir wussten nicht mehr. Wir hatten letztlich die ganze Zeit, ich weiß noch, auf der Fahrt zum Sammelpunkt am Sonntag und auch am Montagmorgen hatten wir die ganze Zeit das Radio an, tatsächlich, um uns quasi die aktuellen Informationen zu holen.
0: Kannten Sie denn das Team, das Sie begleitet hat?
1: Ich kannte von dem gesamten Team, also ich hatte 14 Leute, davon kannte ich 3. Die anderen waren mir fremd. Man darf nicht vergessen, es war noch Corona zu der Zeit. Das vergesse ich auch selber manchmal, wenn ich so zurückdenke. Das kommt mir schon so lange Zeit, dass das schon lange Zeit vorbei ist. Aber das war zu der Zeit noch und folglich konnten wir keine kohäsiven Dinge machen. Man hatte Angst, dass Corona irgendwie sich dann über die Einheiten verteilt und deswegen kannte ich die alle nicht.
0: Sie sind ja lange mit dem A400M, also dem Flugzeug, über den Flughafen in Kabul gekreist und dann gegen 22 Uhr abends mit dem sogenannten Sarajevo Approach gelandet. Das ist eine ziemlich riskante Geschichte, also im Dunkeln sind Sie da wirklich ad hoc gelandet, in Kabul am Flughafen angekommen. Was waren da Ihre ersten Bilder, Ihre

0: der wirklich, also eine Mülldeponie war nichts dagegen. Und am Ende für mich, ich war noch nie im Einsatz, ich habe mich umgeschaut und habe gedacht, also Wahnsinn, wo bin ich hier? Ich habe Drohnen am Himmel gesehen, ich habe irgendwelche Lichter gesehen, die dort, das mir ähnlich vorkam wie ich sag mal so Laserlichter und habe halt überall schwer bewaffnete Soldaten gesehen.
1: Das heißt, wie viel haben Sie von den Gefechten drumherum mitbekommen?
0: Die ganze Zeit. Also wir sind ausgestiegen, natürlich die Flugzeuge waren nicht, also am normalen Flughafen macht ja das Flugzeug immer die Triebwerke aus, das haben die dort nicht gemacht, weil sie immer die Sorge hatten, schnell weg zu müssen. Das heißt, die mussten immer reaktionsfähig sein. Das heißt, ich habe erstmal nur die Turbine des A400M, die Propeller sind ja beim A400M gehört. Aber wenn man weiter wegging, war es ständiger und dauerhafter Gefechtslärm. Also man hat immer Schüsse und Knallen gehört. 24 Stunden am Tag, 7 Tage die Woche.
1: Und wie die Arbeit von Mark Hinzmann und seinen Kameraden in den folgenden 10 Tagen dort in Kabul am North Gate des Flughafens ausgesehen haben, wie gefährlich die Lage zu jeder Stunde war, wie unerschütterlich dort das Recht des Stärkeren gezählt hat, Auge in Auge mit der Taliban, über das und mehr sprechen wir gleich hier

0: Es sollte die größte militärische Evakuierungsmission in der Geschichte der Bundeswehr werden. Im Sommer 2021 am Flughafen in Kabul in Afghanistan. Ein Land, das in rasender Geschwindigkeit von der Taliban eingenommen wurde. Tausende Menschen haben damals versucht, in größter Verzweiflung und Angst vor dem Tod einen der letzten Flüge raus aus dem Land zu bekommen. Und Verantwortung für genau diese Evakuierungsflieger der Bundeswehr hatte damals Mark Hinzmann gehabt. Herr Hinzmann, Sie sollten ja eigentlich den A400M mit Ihren Feldjägern sichern vor Ort, aber Sie mussten ja dann mitentscheiden, wer einen Platz im Flugzeug bekommt und wer nicht, ohne Dolmetscher, ohne klare Vorgaben. Nehmen Sie uns bitte mit in diesen August 2021. Sie haben ja dann damals erstmal irgendwie mit Ihren Kameraden so eine Art Schleuse aufgebaut am sogenannten North Gate, das ja auch immer wieder durch die Presse gegangen ist, ne?
1: Ganz genau. Also wir sind dort an diesem Montag irgendwann zu dem North Gate befohlen worden. Wir wussten bis dahin auch noch gar nicht, was unser Auftrag sein wird und mussten dann vor Ort feststellen, okay, wir haben jetzt hier, das war eigentlich nur eine Kfz-Schleuse, also eine Eingangsschleuse dieses Flughafens, und dort haben wir uns dann niedergelassen und meine Männer und Frauen, die haben dann angefangen, dort was aufzubauen, während ich durch diesen Flughafen mal gelaufen bin, um mir überhaupt mal ein Lagebild zu machen. Ich musste ja wissen, was ist hier überhaupt los. Und während ich das mache, bauen die alles auf, ich komme zurück. Und dann sagt mir einfach mein Stellvertreter, der Stabsfeldwebel Benny, sagt zu mir, ja, hier stehen jetzt Leute, die mitwollen. Und so sind wir in diesen Auftrag reingerutscht, nenne ich es mal. Und haben uns dann selber, weil wir auch keine Vorgaben hatten, uns Gedanken gemacht, wen könnten wir denn hier mitnehmen? Haben diese Vorgaben mit den Botschafter vor Ort abgestimmt, ja, und haben dann wirklich angefangen, von jetzt auf gleich dort zu entscheiden, wer mitkommt, ja, und wer leider auch nicht.
0: Das heißt, was haben Sie die Menschen, die mit auf den Flieger oder auf die Flieger wollten, was haben Sie die konkret gefragt?
1: Meine erste Frage war immer, warum sollen wir Sie mit nach Deutschland nehmen? Welche Grundlage haben Sie dafür? Und meistens kam so eine Antwort, naja, wenn ich nicht mitkomme, dann töten mich die Taliban. Und das ist was ich bis heute nicht vergessen kann, weil, also es ist nicht einfach so dahergesagt, das war schon ernst gemeint. Und ich habe auch die Todesangst bei den Menschen in den Augen gesehen, ganz oft. Bei den Kindern, bei allen. Die hatten Unfassbares erlebt. Aber leider war die Bedrohung durch die Taliban kein Grund, mit nach Deutschland zu kommen, sondern es musste schon eine konkrete Beziehung geben. Die haben für Deutschland gearbeitet, also sogenannte Ortskräfte, haben für eine NGO gearbeitet oder sind eben deutsche Staatsbürger oder mit einem verheiratet oder haben Aufenthaltstitel, halt solche. Also es muss einen Bezug halt geben.
0: Sie sagen ja, dass es alles wahnsinnig schnell abgelaufen ist. Sie sind wahnsinnig schnell dahin geschickt worden. Fühlten Sie sich gut informiert und vorbereitet?
1: Also auf einen Afghanistan-Einsatz habe ich mich gut vorbereitet gefühlt. Afghanistan war letztlich 20 Jahre der Einsatz der Bundeswehr. Ich bin 2012 eingetreten. Von daher, mich hat das meine ganze Dienstzeit begleitet. Also da war ich mental darauf vorbereitet. Für mich war immer die Frage, wann gehe ich nach Afghanistan in meiner Dienstzeit, nicht ob. Deswegen hatte ich mit den Gedanken schon gespielt. Für mich wäre es schwieriger gewesen, wenn es woanders hingegangen wäre tatsächlich. Aber auf diesen speziellen Einsatz war ich zumindest, was die ganzen Vorgaben und so weiter angeht, da hätte man sicherlich besser darauf vorbereitet sein können.
0: Und wie sehr verfolgt Sie auch heute noch diese Frage, habe ich die richtige Entscheidung getroffen unter diesen durchaus widrigen Umständen? Habe ich vielleicht Menschen fälschlicherweise zurückgelassen?
1: Ja, das lässt einen nie mehr los.

0: los? Das sind Dinge, die fragt man sich immer. Und wissen Sie, das Allerschlimmste an so einer Entscheidung ist, das kann Ihnen auch nie jemand beantworten. Sie werden nie wissen, ob Sie die richtige Entscheidung getroffen haben. Und das liegt einfach daran, weil, also ein ganz einfaches Beispiel war, ich hatte irgendwann eine Frau vor mir mit einem Baby, beziehungsweise die hat ihr Baby gesucht. Und ich habe dir die Sprache auch nicht gesprochen und bis ich das verstanden habe, hat es auch gedauert und die Frau hatte leider keine Grundlage mitzukommen und sagte immer, ihr Baby ist aber auf dem Flughafen. Zum Glück hat einer meiner Soldaten einen afghanischen Soldaten gefunden, der ist dann mit ihr gegangen über diesen Flughafen und hat das Baby mit ihr gefunden, irgendwo hinter einem Müllberg, sagten sie. Und die kam dann zurück und ich war total happy, dass die das Baby gefunden haben. Und das Dilemma, ich konnte sie ja trotzdem nicht mitnehmen, weil man muss verstehen, ein Baby durfte ja nicht zum Zugangsticket zum Flieger werden. Sonst hätten alle Babys, die dort wären, wären wahrscheinlich entwendet worden, um so auf den Flieger zu kommen. Und hätte ich diese Frau, wo sie vor mir saß, einfach weggeschickt, weil ich auch dachte, dass diese Geschichte mit dem Baby eben auch ein Vorwand war am Anfang. Und hätte mein Soldat nicht diesen Geistesblitz mit diesen afghanischen Soldaten gehabt, hätten wir die weggeschickt und wir hätten nie erfahren, dass wir einen Fehler gemacht haben. Hm. Und folglich ist das das große Dilemma. Also man kann es nicht auflösen.
1: Sie standen ja der Taliban Auge in Auge gegenüber. Das war lebensgefährlich für Sie alle. Die Lage konnte ja jederzeit eskalieren, ist sie ja sogar. Es gab ja auch einen Anschlag am sogenannten Abbey Gate. Wie konnten Sie und Ihre Kameraden auch mal kurz Kraft tanken dort, auch mit dem Gefechtslärm? Also ging das überhaupt?
0: Also das ist erschreckend, wie schnell sich die menschliche Psyche an diese Umstände gewöhnt. Ich meide solche Situationen lieber, als ich da reingehen würde. Also wie es wahrscheinlich auch jeder machen würde. Und war selber erstaunt, wie schnell man sich daran gewöhnt, wie schnell man diesen Gefechtslärm nicht mehr hört. Ich habe irgendwann mal einmal zu Hause bei mir angerufen und habe diesen Gefechtslärm gar nicht mehr im Hintergrund gehört und rufe zu Hause an. Und natürlich das Erste, was da irgendwie meine Familie hört, ist dieses Rumgeballere im Hintergrund. Die waren völlig geschockt. Die haben gar kein Wort rausgekriegt. Und da habe ich im Nachhinein auch gedacht, das war eigentlich auch verantwortungslos, das einfach so zu machen. Also irgendwie mein Opa, der da war, der hätte einen Herzinfarkt kriegen können. Mhm. Ja, man ist da irgendwie so drin, schon nach wenigen, ich würde schon fast sagen nach einigen Stunden, dass man da selber, das blendet man echt aus. Das hätte ich nie gedacht.
1: Wie sehr ist Ihnen die Frage, also mir ist diese Frage immer wieder beim Lesen Ihres Buches gekommen, wie sehr ist Ihnen die Frage, was ist eigentlich ein Menschenleben wert, dort durch den Kopf gegangen?
0: Das ist mir immer wieder durch den Kopf gegangen. Also das kann man gar nicht, das ist unfassbar, wenn man Menschen vor sich hat, die auf einmal wirklich auf den Knien vor einen sitzen und sagen, bitte rette mich, bitte hilf mir. Weil man, also das darf eigentlich nicht sein. Ja? Also wenn man da an Menschenwürde denkt, das hat ja damit gar nichts mehr zu tun. Weil am Ende des Tages darf kein Mensch, sollte über das Leben anderer entscheiden dürfen. Und in so einem Moment ist es so. Und das hat also mich einfach nachhaltig geprägt, mein Verständnis von Politik, mein Verständnis von Gesellschaft, wenn ich darauf heute zurückblicke. Und ich habe mich ganz oft gefragt, wie konnte das nur so weit kommen?
1: Der 26.08.2021 war ja das Ende der Mission nach 10 Tagen. Die Sicherheitslage hat sich ja damals dramatisch verschlechtert. Das Northgate war ja auch nicht mehr sicher. Dann ging es ja alles sehr schnell. Sie mussten weg dort. Sie haben mit Ihrem Team auf der letzten deutschen Maschine aus Kabul gesessen, als der Flieger abhob. Was haben Sie da gedacht oder was haben Sie gefühlt? Kann man da überhaupt fühlen oder ist da einfach die totale Leere, die totale Erschöpfung?
0: Also wir sind ja, weil der Anschlag ist passiert und wir sind wirklich in diesen Flieger eingestiegen. Ich weiß noch, ich lag da einfach auf dem Boden. Der hat noch die Klappe hinten offen gelassen, damit das Team der Luftwaffe hinten raussichern kann. Und erst als der wirklich abgehoben ist, ist das Ding hinten zugegangen. Und ich weiß noch, es hat keine paar Minuten gedauert, ich bin eingeschlafen. Irgendwann kam tatsächlich nochmal ein Funkspruch vom Piloten, der gefragt hat, ob irgendein Hauptfeldwebel XY vor Ort ist. Da habe ich gedacht, oh, hier hat einer Geburtstag, habe ich so gedacht, jetzt wird den hier gratuliert. Und tatsächlich sind 2 Soldaten vor Ort geblieben. Die haben die einfach vergessen. Und das habe ich aber erst nachher mitbekommen. Die sind dann aber ganz schnell noch gerettet worden. Und mir ist einfach die ganze Last von den Schultern gefallen. Ich bin sofort eingeschlafen.

0: Mark Hinzmann ist unser Gast. Herr Hinzmann, Sie sollten ja dort in Kabul 2021 die wohl prägendsten Tage Ihres Lebens erleben. Und da wollen wir auch später nochmal drauf eingehen. Aber wir gucken auch auf die Zeit danach und jetzt erstmal nochmal zurück auf die Anfänge und wie Sie überhaupt über Umwege bei der Bundeswehr gelandet sind. Geboren wurden Sie in Recklinghausen in Nordrhein-Westfalen und dort sind Sie auch aufgewachsen. Gab es in Ihrer Kindheit irgendeinen Bezug zur Bundeswehr, also familiär oder im Freundeskreis oder so?
1: Überhaupt gar nicht. Also ich habe zwar Freunde, die irgendwie Grundwehrdienst geleistet haben, aber mit der Bundeswehr hatte ich so nie was zu tun, außer dass ich mal Soldaten, also Grundwehrdienstleistende, so als Kind gesehen habe, die da irgendwo über die Straße gelaufen sind oder am Bahnhof standen. Aber ich hatte keinen Bezug zur Bundeswehr, null.
0: Aber Sie waren schon immer ein Teamplayer, schon als Kind eine wichtige Eigenschaft für Menschen in der Bundeswehr, oder?
1: Ja, tatsächlich, das ist die wichtigste Eigenschaft, würde ich fast sagen. Ich habe relativ schnell in meiner Jugend gemerkt, ich habe Fußball gespielt, zwischenzeitlich mal Tennis. Und beim Tennis habe ich aber gemerkt, ich mag lieber Teamsport tatsächlich.
0: Sie kommen ja aus einer Arbeiterfamilie. Ihr Vater war lange Bergmann, Ihre Mutter Friseurin. Mit welchen Werten sind Sie in Ihrer Familie, auch unter welchen Menschen sind Sie groß geworden, mit welchen Vorbildern?
1: Das ist übrigens interessant, mein Papa sagt heute, ich bin Bergmann. Er sagt immer, das bleibt man immer. Ja. Das ist ein bisschen so wie das Soldatsein irgendwie. Also für mich waren früher Vorbilder, haben grundsätzlich Fußballtrikots getragen. Das war für mich so ein bisschen, ich bin Schalker, also ja, Bergbaufamilie, da blieb mir nicht ganz so viel. Und da waren das für mich immer so die Fußballspieler. Daran habe ich mich immer so ein bisschen gehalten. Ja, und in meiner Familie, also für meinen Papa war, oder in meiner ganzen Familie eigentlich, also sonst sind so Schlosser oder Stahlbetonbauer. Und für die war immer, Arbeit hat immer mit körperlicher Arbeit zu tun. Also wer sich die Hände schmutzig macht, der arbeitet, ja. Und das soll gar nicht despektierlich den Menschen irgendwie jetzt im Bürojobs gegenüber klingen, aber das war immer so dieses Narrativ, was ich mitbekommen habe. Das war auch der Grund, warum mein Papa mal gesagt hat, wenn ich irgendwie so Ferien hatte, dann musste ich immer arbeiten gehen in den Ferien, ne, so den Wert des Geldes schätzen lernen. Und damit bin ich so ein bisschen groß geworden tatsächlich, ja.
0: Aber Sie haben ja Abi gemacht. Was wollten Sie dann eigentlich erstmal werden?
1: Also nach dem Abitur wollte ich auf jeden Fall Geld verdienen. Das war mir ganz wichtig. Nicht studieren gehen, das kam für mich nicht in Frage. Das ist halt auch so ein bisschen dieses Narrativ eben. Ich wollte auf eigenen Beinen stehen und habe mich dann bei der Telekom, bei der Polizei, das waren so die, die mir nachher auch zugesagt haben noch, habe ich mich beworben und bei IT-Firmen. Und ja, habe mich dann irgendwann mal gefragt, Mensch, wenn das jetzt nichts wird, weil mein Abitur war auch echt nicht so gut. Das war wahrscheinlich auch der Grund, warum es so lange gedauert hat, bis die sich gemeldet haben. Ich habe es mir ehrlich gesagt mit Sport erlaufen, ja, so muss man sagen. Ich habe Sportabi gemacht, 15 Punkte. Das hat mir meinen Schnitt noch so ein kleines bisschen gerettet. Ja, und dann habe ich gedacht, Mensch, dann mache ich doch freiwilligen Wehrdienst, um die Zeit zu überbrücken. Wie gesagt, für meine Familie kam es nicht in Frage, dass ich nichts mache. Und dann habe ich da angerufen bei der Bundeswehr, naja, und wer das schon mal gemacht hat, weiß, wovon ich rede. Wenn man da dann einmal mit denen spricht, dann eröffnen sich einem die ganzen Möglichkeiten, die die Bundeswehr bietet. Und dann habe ich mich damit zum ersten Mal befasst tatsächlich und fand das auch ganz interessant und habe eine Ausbildung zum IT-Systemelektroniker gemacht und bin dann 2012 eben in die Bundeswehr als Unteroffizier ohne Portopee, schimpft sich das, also Gesellenebene, wenn man in die Bundeswehr eingetreten.
0: Das war am 2. Januar 2012. Sie haben ja auch später noch Staats- und Sozialwissenschaften studiert, auch im Rahmen der Bundeswehr?
1: Richtig, ja.
0: Und dann ging ja Ihr Aufstieg recht rasant mit einer Offizierslaufbahn im Feldjägerdienst. Habe ich das richtig interpretiert? Also es liest sich sehr rasant, ne?
1: Ja, so ist es. Ist auch, es geht wirklich, also für mich kam das eigentlich nie in Frage, die Laufbahn zu wechseln, aber ich hatte das ganz große Glück, dass ich Vorgesetzte hatte, die mich im täglichen Dienst gesehen haben und sich gedacht haben, oder irgendwas in mir gesehen haben zumindest, und mir dann gesagt haben, ich soll die Laufbahn wechseln. Und was rückwirkend bin ich dafür wahnsinnig dankbar. Ich hätte es nämlich von selber nie gemacht und bin dann eben in die Offizierslaufbahn gewechselt, habe ein Studium machen dürfen an der Bundeswehruniversität in München. Und das ist wirklich, das war echt nicht schlecht. Also unter anderem Carlo Massala war einer der Professoren dort, den man ja auch so ein bisschen kennt aus Medien. Es ist schon sehr gut gewesen. Ja, und bin dann nach ganz, ganz vielen Lehrgängen und viele Dinge, die man da lernen muss, irgendwann dann in der Truppe gelandet. Ja.
0: Apropos Truppe, Sie schreiben ja auch in Ihrem Buch immer wieder von dieser großartigen Kameradschaft, die überhaupt solche Einsätze wie damals in Kabul möglich macht. Also was bedeutet Ihnen die Kameradschaft dort in der Bundeswehr? Was macht die aus?
1: Kameradschaft, das habe ich noch nirgendwo anders erlebt. Man sagt das zwar manchmal, es gibt ja so diesen Begriff Schulkameraden oder so, aber tatsächlich muss ich sagen, und ich kann es nicht mit anderen Worten erklären, diese Menschen, mit denen ich dort

0: im Einsatz war, ne, dieser Stabsfeldwebel Benny und wie sie so alle in meinem Buch auch vorkommen, das war ja zu der Zeit meine Familie. Und diesen Menschen musste ich mein Leben anvertrauen, ich musste mich auf die verlassen und die haben mir ihr Leben anvertraut und haben sich zu 100% auf mich verlassen. Und das ist nicht so dahergesagt. Also wenn man in einem Szenario ist, wo es ständig Anschlagswarnungen gibt, wo es ständig geschossen wird, haben die sich einfach zu 100% darauf verlassen, dass wenn ich denen was befehle und sage, jetzt geht ihr dahin und tut Dinge, dass ich auch darüber wirklich nachdenke, denn es kann zu jeder Zeit überall etwas passieren. Und diese Verbundenheit, dieses Enge, dass man sich so aufeinander verlassen muss, das ist ein Band, was man da irgendwie bildet. Das verlässt einen nie mehr.
1: Das heißt auch gerade zu Benny und auch von den anderen, von denen Sie ja immer wieder geschrieben haben, sind das Freundschaften fürs Leben oder geht das sogar darüber hinaus?
0: Wissen Sie, das ist das ganz Eigenartige. Mit vielen habe ich auch ganz lange gar nicht gesprochen. Aber wenn man sich dann wieder trifft, dann ist es, als hätten wir uns erst gestern gesehen. Und ich glaube, uns geht es allen so. Also wir liegen uns immer sofort in den Armen und haben auch sofort diese Bilder wieder in den Köpfen. Aber es ist tatsächlich nicht so, dass wir jetzt regelmäßig uns irgendwie privat treffen. Aber trotzdem würde ich sagen, es sind Freundschaften daraus entstanden. Mhm. Aber das ist eben eine andere Art von Freundschaft, wie man sie eben kennt mit dem Freund, mit dem man vielleicht schon seit Jahren, ne, eine Freundschaft hat und sich regelmäßig trifft. Und das ist ein bisschen anders da tatsächlich.
1: Sicherlich auch eine Freundschaft, die ohne Worte funktioniert, weil sie eben so tief geht. Sie hatten ja auch, das muss ich ja hier im Radio erwähnen, Sie hatten ja auch Kontakt zum Radio. Was haben Sie da gemacht bei der Bundeswehr? Sind wir Kollegen?
0: Ja, so gesehen schon. Ich bin 2012, als ich eingetreten bin, bin ich damals noch die Op-Info-Truppe. Die gibt es heute nicht mehr. Heute ist das alles Opcom in Mayen. Und ich war quasi im Radio Andernach. Das ist der Radiosender der Bundeswehr. Und wir haben damals aus der Einsatzkompanie heraus Radiosendungen produziert tatsächlich. Ja. Und so bin ich zum ersten Mal mit diesem Radio und mit den ganzen Begriffen und alles, diese technischen Dinge in Kontakt gekommen. Und ich selber war Rundfunksende-Unteroffizier. Ja.

0: Fast 5 Jahre ist es jetzt her, der lebensgefährliche Einsatz in Kabul im Sommer 2021, als Mark Hinzmann als damals junger Oberleutnant mit einem zusammengewürfelten Team entscheiden musste, welche Menschen mit auf die letzten Flieger der Bundeswehr kommen dürfen, raus in die Freiheit und welche eben nicht. Das waren 10 Tage. Fast 5.500 Menschen konnten gerettet werden, Hinzmann. Sie haben ja in Ihrem Buch Leben und Sterben lassen geschrieben, es waren die prägendsten Erfahrungen Ihres Lebens. Wie hat Sie die Zeit in Kabul als Mensch, als Mark Hinzmann, als Mark verändert oder verändert zurückkommen lassen?
1: Also sehr verändert zurückkommen lassen. Ich glaube übrigens auch, jeder Soldat, jede Soldatin, die im Einsatz war, kommt nicht so wieder, wie sie hingegangen ist. Man sieht Dinge, man lernt ganz, ganz viel über sich selber. Und bei mir ist es zum Beispiel so gewesen, wenn ich heute Debatten mitbekomme über Dinge, die eben politisch Auswirkungen haben, dann sind es für mich nicht nur Zahlen oder Statistiken. Ich sehe halt Menschen. Und ich habe mit eigenen Augen gesehen, was passiert, wenn Menschenwürde eben nur noch ein Wort ist, wenn nichts mehr gibt, was sie schützt und wenn wirklich nur noch das Recht des Stärkeren zählt. Nämlich wenn jemand eine Waffe hat und sie auf andere richten kann und dann das Sagen hat. Und das hat mich tief bewegt. Und ich weiß umso mehr zu schätzen, dass ich hier leben darf und wie ich hier leben darf und dass ich auch hier aufgewachsen bin.
0: Haben Sie sich im Nachhinein auch mal gefragt, war es das alles wert?
1: Ja, die Frage stellt man sich ganz oft. Für uns, muss ich sagen, ist es ja so, wir hatten ja das große Glück in der Form, dass wir Menschen dort gerettet haben. Da sagt man sich natürlich, da ist was Zählbares bei rausgekommen. Für diejenigen, die in den Afghanistan-Einsatz 20 Jahre im wahrsten Sinne des Wortes Blut und Schweiß dagelassen haben, da darf man sich heute ganz bewusst fragen, was ist geblieben? Es ist nämlich leider nicht viel.
0: Wir haben ja eben schon ein bisschen, oder Sie haben es eben schon angedeutet, wie die ersten Wochen nach dem Einsatz in Kabul ausgesehen haben, bei Ihnen auch mit einer großen Sprachlosigkeit. Welche Bilder können Sie von damals nicht vergessen? Welche kommen immer wieder hoch?
1: Also zum Glück ist es bei mir heute so, dass ich schon abschalten kann. Also ich habe das Ganze gut verarbeitet, aber wenn man so aus einem Einsatz wiederkommt, das habe ich massiv unterschätzt. Man kann 4, bei mir waren es glaube ich 5 oder 6 Wochen, ich konnte an nichts anderes denken. Ich bin über die Straße gelaufen, habe spielende Kinder gesehen und ich hätte sofort losweinen können, weil ich sofort wieder daran denken musste, was die Kinder dort vor Ort erlebt haben. Man sagt ja immer so ein bisschen, Kinderaugen lügen nicht. Wobei mir viele Väter gesagt haben, kenne ich anders. Aber tatsächlich, wenn sie mal, wer in Kinderaugen geschaut hat, die wirklich Todesangst haben. Und ich habe Kinder gesehen, die einfach nicht mehr gesprochen haben zum Beispiel. Wahrscheinlich, weil sie Unaussprechliches gesehen haben. Dann wird ein anders. Das ist so. Das vergisst man wirklich nicht mehr.
0: Haben Sie und Ihre Kameraden, die Sie ja die ganze Zeit ihr Leben in diesem Einsatz riskiert haben, wie auch viele andere Soldaten dort und Soldatinnen, den nötigen Dank, die nötige Anerkennung bekommen? Besonders von denen, die Sie ja überall dahin geschickt haben.
1: Ja, das kann ich schon sagen. Wir hatten, aber das ist darauf gefußt, dass man es, wer das vielleicht mitbekommen hat, im Juni 2021 sind die letzten NATO-Soldaten abgezogen. Als die am Flughafen ankamen, war niemand da. Die kamen dort ganz alleine an. Also das war für mich, ich kann das gar nicht in Worte fassen, was ich da empfunden habe. Und ich hatte so das Gefühl, bei uns wollte man das jetzt alles wieder gut machen. Und das fand ich manchmal schon, habe ich mich ein bisschen vor diesen Soldatinnen und Soldaten geschämt, weil bei uns hat man das dann, das hat mich natürlich gefreut, aber es tat mir so leid für diese Leute. Und uns hat man da schon gebührend empfangen. Also es wurde ja sogar, ich glaube, sogar live übertragen im Fernsehen und so weiter. Und der Verteidigungsausschuss war da und so weiter. Das kann ich schon sagen, aber sicher nicht jeder. Das muss man auch so ehrlich sagen.
0: Sie haben es ja gerade schon gesagt, wir sprechen hier auch von 20 Jahren Bundeswehreinsatz in Afghanistan am Hindukusch. War das alles umsonst und sind Soldaten umsonst gestorben? Wie sehr hat dieser Gedanke auch die Gespräche mit ihren Kameraden gefüllt?
1: Ehrlicherweise glaube ich, dass da ganz viel gesellschaftliche Debatte noch fehlt. Also man muss sich mal vorstellen, die ersten Toten, die aus Afghanistan kamen, da mussten die Familien die Deutschlandfahne selber bezahlen, die auf den Särgen lagen. Und bis heute haben wir da einen riesen Fortschritt gemacht, absolut. Aber ich glaube zum Beispiel, dieser Umstand ist den wenigsten bekannt. Und bis heute

0: Heute kämpfen Soldaten dafür, für die psychischen Einsatzfolgen, dass sie letztlich auch die Versorgung bekommen. Und ich glaube, da ist noch ganz, ganz viel zu tun. Und da hat die Politik noch großen Nachholbedarf, das auch anzuerkennen. Ich glaube aber tatsächlich, dass die aktuelle Debatte auch viel dafür tut tatsächlich, weil wir ja ganz viel momentan über die Bundeswehr reden und wir brauchen einsatzfähige Soldaten und zur Realität gehören eben aber auch diese Dinge dazu. Es gibt auch immer eine Kehrseite davon. Und da muss man sich auch ehrlich machen. Das ist ganz wichtig, auch darüber zu sprechen.
1: Ein im Juli 2022 eingesetzter Untersuchungsausschuss sollte ja die Umstände der Evakuierungsaktionen aus Kabul nochmal aufklären. Sie haben dort als Zeuge gesprochen und Sie wurden ja dort vom Vorsitzenden auch nochmal nach dieser doch sehr intensiven Befragung gelobt für Ihren Mut, Ihr eigenes Urteilsvermögen, mit dem Sie dort entschieden haben, Sie hätten dort Haltung gezeigt. Wie wichtig waren diese Worte für Sie?
0: Sehr wichtig. Es hat mich wahnsinnig gefreut. Und man muss ja jetzt auch dazu sagen, der Vorsitzende ist der Herr Dr. Stegner. Der ist ja nun nicht dafür bekannt, auch ein großer Fürsprecher für die Bundeswehr zu sein. Und umso ehrlicher empfand ich es. Und es hat mich wahnsinnig gefreut, weil ich gemerkt habe, dass die Menschen im Parlament, unabhängig ihrer Parteizugehörigkeit, sich in weiten Teilen schon bewusst sind, was sie da tun. Und das hat mich wirklich gefreut, dass das dann auch so mir entgegengebracht wurde. Und dass man in so einem Untersuchungsausschuss am Ende auch sitzt, das gehört ja auch ein bisschen dazu. Also die Menschen oder die Politikerinnen und Politiker würden ihre Arbeit ja nicht richtig machen, wenn sie mir nicht trotzdem auch schwierige Fragen stellen würden. So ehrlich muss man ja auch sein.
1: Sie sind ja aus dem aktiven Militärdienst ausgeschieden letztes Jahr. Sie bereiten nun als Reservist unter anderem im Veteranenbüro den nächsten Veteranentag vor. Inwiefern hat Ihre Zeit in Afghanistan mit dem Ausscheiden aus dem aktiven Dienst zu tun?
0: Hat nicht damit zu tun. Ich kann auch ganz klar sagen, ich würde das sofort wieder machen. Also ich würde auch die Entscheidung rückwirkend so wieder treffen, zur Bundeswehr zu gehen. Mir hat es viel gegeben. Ich bin auch dankbar für die Dinge, die ich erleben durfte, was vielleicht vor dem Hintergrund manchmal ein bisschen komisch klingt. Aber ich habe wahnsinnig viel gelernt über mich, über die Welt. Ich habe einen sehr anderen Blickwinkel bekommen, bin sehr, sehr dankbar für viele Dinge. Bei all den Debatten, die wir führen, die auch richtig sind. Ja, also ist ganz, ganz wichtig. Aber man darf eben nie vergessen, wirklich nie vergessen. Zwei Dinge sind ganz entscheidend. Die Bundeswehr hat mir beigebracht, dass zwischen Befehl und Gewissen ist etwas dazwischen und am Ende ist es immer richtig, sein Gewissen zu folgen. Das verlangt man auch. Befehle nicht auszuführen am Ende, wenn sie gegen das eigene Gewissen gehen. Bei uns gab es das manchmal, dass wir Menschen hätten dalassen müssen, wo wir wussten, zum Beispiel Frauen, die Politiker sind. Da wusste ich, die würden jetzt sterben, wenn wir sie dalassen, weil die Taliban halten nichts von Frauen in Politik. Dass wir unserem Gewissen folgen dürfen, ist mir etwas ganz, ganz Wichtiges. Und das Zweite ist tatsächlich auch für mich ganz persönlich. Ich habe sehr viel mitgenommen, aber der Soldatenberuf ist eben auch immer damit verbunden, dass man so richtig nicht sesshaft wird. Und das war eigentlich der Hauptgrund für mich. Meine Frau lebt eben nicht in Deutschland und ich möchte gerne zu meiner Frau gehen. Und das war für mich der wahre Grund dahinter.
1: Sie geben mir hier wirklich Stichworte. Sie möchten ja gerne auswandern. Wohin genau, weiß ich jetzt noch nicht so.
0: Meine Frau ist US-Amerikanerin. Und für mich wird es in die USA gehen. Das ist so der Plan.
1: Und jetzt abschließend, heute mit viel Zeit, die vergangen ist, wirklich nur kurz und knapp. Was ist Ihre Lehre aus diesen 10 auch furchtbaren Tagen in Afghanistan?
0: Wenn die Menschenwürde unantastbar sein soll, dann braucht es jemanden, der das auch sicherstellt.
1: Und das sagt Mark Hinzmann. Vielen Dank für Ihre Zeit, das Gespräch, Ihre Offenheit und Ihren Mut. Vielen, vielen Dank dafür.
0: Dankeschön.
1: Wir sagen Tschüss an dieser Stelle. Am Mikrofon verabschiedet sich Britta Lummer.
2: 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Wir wünschen Ihnen eine gute Nacht, durch die Sie nach den Nachrichten das ARD-Nachtkonzert begleitet.

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1: Um 0 Uhr mit Andrea Eckstein. Neuer Chef der US-Notenbank Fed. Eine Mehrheit im US-Senat hat den Wunschkandidaten von Präsident Trump, Warsh, für den Posten bestätigt. Warsh ist Nachfolger des langjährigen Fed-Chefs Powell, der von Trump wegen der Zinspolitik der Notenbank immer wieder angegriffen worden war. Das hatte Sorgen um die politische Unabhängigkeit der Fed ausgelöst. In Würzburg hat am Abend der Deutsche Katholikentag begonnen. Zur Eröffnung sprach Bundespräsident Steinmeier. In seiner Rede rief er die Christinnen und Christen zu mehr Mut und gesellschaftlichem Engagement auf. ARD-Reporter Christian Wölfel.
2: Wörtlich sagte der Staatsoberhaupt, wir müssen aufhören, uns selbst in die Ohnmacht und das Land in den Abgrund zu reden. Zitat Ende. Gerade Christinnen und Christen müssten gegen die Hoffnungslosigkeit aufstehen. Zugleich warb Steinmeier für mehr Miteinander zwischen Katholiken, Protestanten und Orthodoxen.

0: Mehr Ökumenewagen, das wünsche er sich in seiner letzten Rede als Bundespräsident auf einem christlichen Großereignis in Deutschland.
1: Im Handel hat die Gewerkschaft Verdi für übermorgen zu ersten Warnstreiks aufgerufen, auch in Hessen. In Kassel und Frankfurt sind außerdem Kundgebungen geplant. Aktuell laufen Tarifverhandlungen. Verdi hält erste Angebote der Arbeitgeberseite von dieser Woche für zu niedrig. Sie glichen noch nicht einmal die Inflation aus. Die Arbeitgeber hatten eine schrittweise Erhöhung der Löhne um zunächst 2 und dann um 1,5% angeboten. Die Steuereinnahmen brechen in Hessen deutlich ein. Laut der neuen Steuerschätzung wird das Land bis 2030 fast 1,8 Milliarden Euro weniger einnehmen als bisher kalkuliert. Bei den Kommunen seien es etwa 1,5 Milliarden Euro weniger. Aus Wiesbaden, HR-Reporter Erik Hane.
2: Für das laufende Jahr ergebe sich für Hessen ein Minus von 365 Millionen Euro. Deshalb müsse beim Haushalt gespart werden. Schon jetzt plant die Koalition in Wiesbaden mit rund 1,9 Milliarden Euro neuen Schulden. Grund für die schlechten Zahlen sei laut Finanzministerium auch der Iran-Krieg, der die Wirtschaftskrise verschärfe. Umso wichtiger sei es, dass der Bund jetzt für mehr Wachstum sorge.
1: In der zweiten Basketball-Bundesliga Pro A haben die Gießen 46ers den Einzug ins Halbfinale am Abend nicht geschafft. Das Team verlor gegen die Merlins Crailsheim mit 86-88. Damit steht es in der Best-of-Five-Serie 2-1 für Gießen. Für das Weiterkommen sind 3 Siege nötig. Das waren die Nachrichten. Das Wetter. In der Nacht weiter Schauer, es kühlt ab auf 7 bis 2 Grad. Am Tag kühles, windiges Schauerwetter. Die Sonne findet nur manchmal ein paar Lücken bei maximal 9 bis 14 Grad. Die weiteren Aussichten: am Freitag mal Sonne, mal Wolken und vor allem am Nachmittag wieder Schauer, dazu Höchstwerte von 8 bis 14 Grad. Am Samstag nur noch gelegentlich Schauer und bis 16 Grad. Die Zeit, es ist 0:03 Uhr.
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4: Am Mikrofon begrüßt Sie dazu ganz herzlich Carsten Fabian. Im ersten Teil erwarten Sie Werke von Felix Mendelssohn Bartholdy, Jean-Ferry Rebel, Erich Schulhoff und anderen. Den Anfang macht das NDR-Sinfonieorchester. Makal Zdeněk dirigiert das Klavierkonzert Nummer 1 G-Moll von Felix Mendelssohn Bartholdy. Der Solist ist Lukáš Vondráček.

Lukasz Wondratschek war der Solist im Klavierkonzert Nummer 1 von Felix Mendelssohn Bartholdy. Makal Zdeněk dirigierte das NDR-Sinfonieorchester. Von Jean-Ferry Rebel jetzt die Symphonie Nouvelle Les Éléments mit der NDR-Radiophilharmonie unter Leitung von Reinhard Göbel.

Die NDR Radio Philharmonie unter Leitung von Reinhard Göbel, 2006 im Landesfunkhaus Niedersachsen. Mit der Symphonie Les Éléments von Jean-Ferry Rebel. In unserem ARD-Nachtkonzert folgt nun eine Messe von Karl Friedrich Christian Fasch für vier vierstimmige Chöre und Basso Continuo. Eine Aufnahme aus dem Jahr 2013 mit dem NDR-Chor unter Leitung von Philipp Amann. In der Basso Continuo-Gruppe spielen Christoph Harrer Violoncello, Barbara Messmer Violone und Jörg Jacobi Orgel.

Die Messe für vier vierstimmige Chöre und Basso Continuo von Karl Friedrich Christian Fasch. Wir hörten den NDR-Chor, begleitet von Christoph Harrer am Violoncello, Barbara Messmer an der Violone und Jörg Jacobi an der Orgel. Die Leitung hatte Philipp Amann. Nächster Programmpunkt ist die Cellosonate von Erwin Schulhoff. Die Interpreten sind Bernhard Gmelin, Violoncello, und Jürgen Lahmke, Klavier.

Klavier von Erwin Schulhoff. Es ist gleich 13:30. Sie hören das ARD-Nachtkonzert. Jetzt mit der Sinfonie Nummer 3 D-Dur von Friedrich Ernst Fesca. Die NDR-Radiophilharmonie in einer Aufnahme von 2001 unter Leitung von Frank Beermann.

Die NDR Radiophilharmonie spielt unter Leitung von Frank Beermann die Sinfonie Nummer 3 D-Dur von Friedrich Ernst Fesca. Bis zu den 2 Uhr Nachrichten jetzt noch ein deutscher Tanz von Wolfgang Amadeus Mozart. Danach melden wir uns hier im ARD Nachtkonzert zurück.

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1: Um 2 Uhr mit Ronald Lessig. Das Bundeskabinett hat gestern viele Gesetzesvorlagen auf den Weg gebracht. Dazu zählen höhere Strafen für den Einsatz von K.O.-Tropfen, der Bau neuer Gaskraftwerke und ein geändertes Heizungsgesetz. Aus der Nachrichtenredaktion Torben Müller.
2: Nach dem neuen Gebäudemodernisierungsgesetz sollen Hausbesitzer selbst entscheiden können, ob sie eine Heizung einbauen, die nachhaltig oder mit fossilen Energien betrieben wird. Allerdings müssten dann ab 2029 neu eingebaute Öl- und Gasheizungen mit einem wachsenden Anteil nachhaltiger Brennstoffe betrieben werden. Außerdem sollen neue Gaskraftwerke die Versorgung in Deutschland sichern, wenn Solar- und Windenergie zu wenig Strom erzeugen. Zudem will die Koalition durchsetzen, dass eine Vergewaltigung unter Einsatz von K.O.-Tropfen künftig mit einer Mindeststrafe von 5 Jahren Gefängnis geahndet wird.
1: Der neu gewählte baden-württembergische Ministerpräsident Özdemir spricht sich für eine stärkere Zusammenarbeit von Bund und Ländern aus. In den ARD-Tagesthemen hat Özdemir gesagt, die Bundesregierung würde in den Ländern konstruktive Partner finden, um Lösungen für Probleme wie den demografischen Wandel oder den Bürokratieabbau zu erarbeiten.
3: In all diesen Fragen brauchen wir einander. Wir könnten auch die Öffentlichkeit überraschen, indem wir jetzt noch vor den Landtagswahlen im Osten der Bundesrepublik Deutschland gemeinsam Probleme anpacken, lösen und mal zeigen, wir können nicht nur streiten, sondern wir können auch Dinge lösen. Das wäre ein wirksamer Beitrag, verlorenes Vertrauen in der Mitte der Gesellschaft zurückzugewinnen. Ansonsten droht uns, dass wir Ende des Jahres einen Ministerpräsident von der AfD bekommen.
1: Baden-Württembergs Ministerpräsident Özdemir. US-Präsident Trump ist zu Gesprächen mit dem chinesischen Präsidenten Xi in Peking eingetroffen. Begleitet wird Trump unter anderem von US-Außenminister Rubio. Dieser äußerte in einem Fernsehinterview die Hoffnung, dass China stärker auf den Iran einwirkt, seine Aktivitäten in der Golfregion einzustellen. Dagegen hatte Trump vor der Reise gesagt, er werde mit Xi zwar ausführlich über den Iran sprechen, benötige aber nicht dessen Hilfe. Bei einer Auktion in Genf ist ein blaugrüner Diamant für umgerechnet fast 15 Millionen Euro versteigert worden. Das Auktionshaus Christie's sprach von einem Rekordpreis für so einen Edelstein. Der Diamant Ocean Dream wurde in den 1990er Jahren in Zentralafrika gefunden und hat 5,5 Karat. Die Einheit gibt einen Edelsteinen das Gewicht an. Alles über 2 Karat gilt als Ausnahmestück. Das waren die Nachrichten. Das Wetter in Deutschland. Viele Wolken und gebietsweise Regen, in den Alpen auch Schnee bei 8 bis 0 Grad. Tagsüber weiter unbeständig mit Schauern bei 9 bis 17 Grad. Und am Freitag Schauer und Sonne bis 18 Grad. Es ist 2.03 Uhr.
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4: Der zweite Teil des ARD-Nachtkonzerts, zu dem ich Sie ganz herzlich begrüße, beginnt mit dem Klavierkonzert A-Moll, Opus 7 von Clara Schumann. Elisabeth Leonskaya ist die Solistin, Herbert Blomstedt dirigiert das Gewandhausorchester Leipzig.